0: eine Unfallverursacher angehalten, dann würde der Mann da noch leben.
1: Ich habe einen Menschen getötet.
2: Das war ein Unfall.
1: Er hat doch gelebt.
2: Ich bitte dich, es ist passiert, oder?
3: Die zwei Herren, die wollen zu dir.
2: Was wollte denn die Polizei?
1: Stell mich auch mal.
2: Feiges Arschloch.
4: Der Tatort morgen, 22 Uhr.

0: Deborah?
1: Was machst du denn hier?
0: Krivanovic hat mich angerufen.
1: Er hat mich angelogen. Er hat mir heute gesagt, es gibt kein Zurück.
0: Ich weiß. Er hat gesagt, dass du weggehen willst.
1: Und jetzt macht ihr euch Sorgen.
0: Nimm mich mit.
1: In guten wie in schlechten Zeiten.
0: Wir sind doch das Einzige, was uns geblieben ist.
1: Du bist das Beste, was mir passieren konnte, Jasna.

0: Aber mitnehmen kann ich dich nicht. Kennst du die?
1: Nein.
0: Guck die schon die ganze Zeit an. Hat schon ein ganz feuchtes Höschen.
1: Echt?
0: Würde ich mir nicht entgehen lassen. Die Toiletten hier, die sind beliebt.
1: Gentlemen. Franka, was machst du hier?
2: Ich gehe mir jetzt das Näschen pudern und du kommst mit.
1: Was wird das?
2: Fass mich mal so richtig an. Zugriff in 10 Sekunden.

0: Gehörst du zu den Panthern, Lado?
1: Nein. Ist Quatsch.
0: Lass mich raten. Die wollen deine Yacht chartern, um ihre Beute im Mittelmeerraum zu verteilen, hm?
1: Seit wann mauschelst du eigentlich mit dem Raubdezernat?
0: Sei froh. Sonst wärst du mitgehangen, mitgefangen.
1: Da muss ich dir wohl dankbar sein.
0: Aber hallo. Weißt du, wie das geht?

0: Die Jungs haben echt gedacht, du machst mich an. Du warst sehr glaubhaft.
1: Naja, andernfalls hätten sie es durchschaut. Die Panther sind gefährlich.
0: Ja, ja. Deswegen habe ich auch so eifrig mitgemacht. Ich meine, das mit meiner Hand auf deinem...
1: Auf meinem Hintern? Ja, schon okay. Mich hat seit Mai kein Mann mehr angefasst. Gibt's Nachschlag?

0: Ja. Wo? Nee, komm raus. Sag jetzt nichts.
1: Das werden Sie kommende Saison auch wieder behaupten. Aber Sie können es nicht belegen.
2: Ein Untersuchungsausschuss
1: kann... Es wird keinen Ausschuss geben. Was da? Ja?
3: Ich bin Dragan.
1: Stepan. Was gibt's?
3: Goran ist tot.
1: Was?
4: Wir wurden um 10.17 Uhr alarmiert. Seit 10.43 sind unsere Ermittler vor Ort. Sobald wir erste Täterspuren haben, wird dich das Dezernat informieren.
5: Ganz Kroatien fühlt mit dir, Dragan.
6: Ja, ich danke dir, Stepan.
7: Entschuldigung, ich hab verschlafen.
8: Kai wieder da?
7: Was? Nee. Ist das...
9: Ja, der Sohn von Dragan Trevic. Putzfrau hat ihn gefunden.
7: Goran Trevic?
8: Aufgesetzter Schuss. Täter muss genau neben ihm gestanden haben. Rigor ausgeprägt, also 17 Stunden. Die Tatzeit muss gestern Abend vor 18 Uhr gewesen sein. Oh. Aufgebrochen?
9: Nein, geöffnet. Keine Fingerabdrücke, auch nicht auf dem Bild, was abgenommen wurde. Hier ist alles picobello sauber. Ist das Wochenendhaus. Keine Nachbarn, keine Zeugen, keine Einbruchsspuren. Entweder hat er seinen Mörder mitgebracht oder ihm aufgemacht.
8: Handy gecheckt?
9: 48 Stunden, nichts rein, nichts raus.
8: 48 Stunden, schick's mal ins Labor. Goran Trevic war vor dem Krieg die große Hoffnung von Hajduk. Hübscher Kerl.
9: Jetzt nicht mehr.
8: Ja, damals. Hing über meinem Bett.
9: Der?
8: Als Poster. Macht mir beruflich.
9: Hauptberuflich Sohn?
8: Lavendelöl. Die Handseife auf dem Klo. Weiß der alte Trevic schon Bescheid?
9: Bilic hat das übernommen. In seiner unnachahmlich sensiblen Art.
7: Verständlich. Wir melden uns später noch mal, ja?
1: Nein, bleiben Sie hier. Komm.
7: Ist das okay für Sie?
8: Ja. Ja, bitte.
7: Ich bin Kommissarin Branka Maric. Das ist Kommissar Emil Perica.
1: Ermittlungsstand.
9: Ihr Sohn wurde gestern vor 18 Uhr in seinem Wochenendhaus erschossen. Der Wandsafe stand offen.
1: Also Raubmord. Raubmord ist das Einzige, was Sinn macht.
10: Aber es war nichts in dem Safe.
1: Wusste Gorans Mörder ja nicht. Goran hat ihn überrascht, als er den Safe aufgebrochen hat.
7: Der Safe war nicht aufgebrochen.
1: Dann hat er ihn gezwungen, die Kombination preiszugeben.
7: Wer hat den Schlüssel zu dem Haus?
10: Ich, Goran und die Reinigungsfrau. Und du auch.
1: Sicher? Wieso?
7: Es gab keine Einbruchsspuren.
1: Wozu Einbruchsspuren? Der Täter ist ihm zum Haus gefolgt, hat ihn an der Tür bedroht. Oder hat einfach geklingelt. Er hatte eine Waffe. Es war Raubmord. Komm, ich bring die da raus. Komm.
10: Nein, nein, ich will ihn nur mal sehen. Und du kommst mit. Bitte. Ja, das ist mein Mann.
1: Finden Sie das Schwein?
10: Den, der ihn auf dem Gewissen hat.
7: Ich fahre Sie nach Hause.
1: Nein, Sie lassen Sie in Ruhe. Wenn Sie noch Fragen haben, wenden Sie sich an mich. Komm.
9: ja heiter werden.
8: Dein Jugendschwarm war übrigens geschätzte 20 Jahre nicht mehr auf dem Fußballplatz. Völlig untrainiert. Ach ja, und er hatte 1,4 Promille im Blut.
11: Frage ist, was war im Safe? Er wurde geöffnet, nicht aufgebrochen. Keinerlei Einbruchsspuren.
4: Keinerlei, was?
11: Seine Haltung spricht eher dafür, dass er den Mörder kannte.
5: Gut. Wir brauchen Fakten. Unser Dezernat wird wieder konstant über die Ermittlungen informiert. Der Fall hat nationales Interesse, wenn Sie was vom Fußball verstünden.
9: Kommissarin Maric besitzt eine Dauerkarte für Hajduk.
4: Dann weiß sie ja, was wir Dragan Trebić verdanken, nicht wahr?
11: Jo. Nur, er wurde ja nicht ermordet. Weiß hier jemand irgendwas über Goran Trebić? Wer ist Goran Trebić?
12: Dragan Trebić' Sohn.

0: Störe ich?
1: Toller Ausblick. Fast schöner als im Wochenendhaus. Ist Ihr Mann öfter ohne Sie rausgefahren?
2: Es war sein Rückzugsort. Goran war depressiv, aber behalten Sie es für sich, passt nicht zu einem Trevitsch.
1: War er in Behandlung?
2: Länger als wir verheiratet waren. Er hat gelernt, mit der Krankheit zu leben. Ich auch.
1: Und gestern ging es ihm schlecht?
2: Nein, ich glaube, er war verabredet.
1: Verabredet? Mit wem?
2: Ich weiß nicht, mit wem er sich getroffen hat. Ich habe ihn auch nicht gefragt. Sie glauben nicht an Raubmord, oder?
1: Ihr Schwiegervater scheint sehr davon überzeugt.
2: Ja. Für ihn müssen die Dinge schnelle und leichte Lösungen haben.
1: Goran hat als Controller bei ihm gearbeitet, richtig?
2: Naja, er war eher Dragans privater Buchhalter.
1: Und sonst? Privat?
2: Eher zurückgezogen. Von mir braucht er die Krankheit nicht verstecken, vor anderen schon. Für die war er eh nur der Sohn von Dragan Trevic. Vor ein paar Monaten, da hat sich dieser Stipe Rief an ihn rangeschmissen.
1: Stipe Rief?
2: Ein Schreiberling von der Gazetta. Letztes Jahr kamen die Korruptionsgerüchte über den Verein auf, wegen Zagreb und dem ganzen Käse. Rief hat sich erhofft, dass Goran ihm da was liefert, wenn er einen auf Kumpel macht.
1: Hätte Goran ihm was liefern können?
2: Ist es eine ernst gemeinte Frage an Dragans Schwiegertochter?
1: Ich suche nur danach, was im Safe gelegen haben könnte. Wer hatte außer Goran die Kombi?
2: Ich und Dragan. Ist ja sein Haus. Glauben Sie, der Mord hat etwas mit den Korruptionsgerüchten zu tun?
1: Sie?
2: Ich glaube, Dragan sollte besser nicht wissen, dass Sie hier waren.
3: Ich weiß noch, als wir das Stadion eröffnet haben. 79, ne? Goran war noch so klein, so unschuldig. Ist zwischen den Funktionären zum Ball gelaufen, ohne Scheu. Bolzinstinkt. Ich hätte wirklich alle Hoffnung, die ein Vater haben kann.

0: sei denn, deine Leute popeln darum, diese Kommissarin Dings da.
1: Kommissarin Maric, die Schwester von unserem Handballstar.
0: Das ist die Schwester von Pavel Maric. Hat die keinen Mann abgekriegt, oder warum macht die so einen scheiß Job wie du?
1: Die macht den Job ganz gut.
0: Hauptsache nicht zu gut. Goran war gestern noch bei Grimanovic. Er meint, es stand kurz davor, zum Äußersten zu kommen. Insofern bin ich schon erleichtert.
1: Schockiert dich das jetzt?
2: Er war dein Sohn.
0: Stepan, er war krank.
3: Where are you from?
4: Norway.
3: West Virginia. Where are you from?
4: Split. Mordkommission. Stipe rief.
5: Es war im Sommer, da habe ich Gott ein paar Mal getroffen wegen einer Story über den Verband.
6: Wegen der Gerüchte über Schiebung?
5: Ja, aber er hat mir glaubwürdig versichert, dass das alles nur Gerüchte sind.
4: Glaubwürdig versichert? Wie denn?
5: Dragan Trevic ist der Stolz der Fußballnation. Da gibt's halt immer Neider. Die Gerüchte waren alle künstlich aufgeputscht.
4: Klingt wie ein offizielles Statement.
5: Bitte?
6: Wann haben die denn das letzte Mal Goran Trevic kontaktiert?
5: Vor 3 Monaten, im Juni.
4: Und seither arbeiten sie nicht mehr an der Verbandsstory?
5: War ja nichts dran.
4: Falls ihnen noch was einfallen sollte.
5: Was denn?
4: Irgendwas, das nicht vom Verband diktiert ist. Wiedersehen, Herr Rief.
5: Die Polizei war gerade bei mir.
4: Der Typ will Journalist sein, hört auf zu recherchieren, weil der Sohn sagt, alles haben muss. Papa ist ein großer Mann und hat nur Neider. Der ist gekauft.
1: Kommissarin Maric, haben Sie einen Moment?
4: Ich
1: das ist nett. Sollten Sie im Fall Trevic auf, sagen wir, Ungereimtheiten stoßen, wenden Sie sich bitte damit ausschließlich an mich.
4: Ich dachte, ich ermittle in einem Mordfall von nationalem Interesse.
1: Da will Sie auch niemand dran hindern. Ganz im Gegenteil.
4: Entschuldigung, worum geht's denn?
1: Um alles, was nicht unmittelbar den Mord an Goran Trevic betrifft.
4: Zum Beispiel?
1: Das werden Sie dann schon wissen. Ich verlasse mich auf Sie.

0: Ballistikbericht schon da?
1: Tatwaffe ist eine Springfield, älteres Modell.
0: Springfield? Liegt in jedem kroatischen Keller.
2: Das Labor hat Korans Smartphone gecheckt. Aus der Anrufliste wurde nichts gelöscht, aber vom internen Speicher. Süße kleine Mädchen. Ganze Ordner voll.
0: Was Nackiges dabei?
2: Ne.
0: Hallo Mama. Na, aus Bratsch zurück. War's schön? Eingebrochen? Hast du schon die Polizei? Nein, Mama, ich bin Mordkommission. Nein, kann ich nicht.
3: Es gibt keine Einbruchsspuren. Ihre Mutter konnte auch nicht feststellen, dass etwas fehlt.
0: Also woran hast du das?
4: Ich hab's sofort gespürt.
0: Gespürt?
3: Ich schlage vor, Ihre Mutter schließt ab jetzt immer zweimal ab.
4: Ich schließe immer zweimal ab. Sie brauchen gar nicht blöde Zwinker.
0: Ich danke Ihnen. Ich denke, wir kommen jetzt dann. Klar.
4: Ich lebe seit 50 Jahren in dieser Wohnung. Ich spüre sofort, wenn jemand da war.
0: Ist denn Schliwowitz noch da?
4: Pavel ist in den USA und er hat genau wie du gar keine Schlüssel.
0: Jetzt packst du erstmal deine Tasche aus und machst dir einen Tee. Und wenn du merkst, dass was fehlt, dann rufst du mich noch mal an. Hm? Ich muss jetzt los, Mama.
5: Ja? Wer spricht denn da?

0: Hallo?
1: Die Wahrheit ist, Gordon hat damals den Kontakt abgebrochen, weil er eine Todesangst vor seinem Vater hatte. Vorgestern rief er mich plötzlich aus dem Büro an, er hätte Unterlagen für mich. Belege, die Dragan über Nacht vom Stolz zur Schande der Nation befördern.
0: Warum sollte Goran ihn die geben?
1: Er wollte den Skandal. Das war seine Befreiung vom Übervater. Was glauben Sie, warum Goran depressiv war? Wir waren um 5:30 verabredet im Wochenendhaus.
0: Sie waren vorgestern im Wochenende?
1: Ja. Nein, nicht wirklich. Als ich zur Auffahrt kam, neben Gorans Wagen, da stand eine schwarze S-Klasse. Ich bin dann zu Fuß über die Auffahrt und hab über die Terrasse geguckt. Dragan war bei ihm, er hatte eine Waffe.
0: Das haben Sie gesehen?
1: Gordon saß mit übereinander geschlagenen Beinen auf dem Sofa und Dragan stand direkt neben ihm und hat ihn zusammengebrüllt, mit der Waffe rumgefuchtelt. Ich hab Schiss gekriegt und bin dann zurück über die Auffahrt. Als ich am Wagen ankam, fiel ein Schuss.
0: Ihnen ist klar, was Sie da sagen? Und Sie wären bereit, Ihre Aussage vor dem Staatsanwalt zu wiederholen und vor Gericht zu beeiden?
1: Ich will Zeugenschutz, das volle Programm. Organisieren Sie das. Wir treffen uns morgen hier um dieselbe Zeit. Oh.

0: Er kam so gegen 4.
1: Wer?
2: Hallo, Herr Trimitsch.
0: Ihr Sohn, vorgestern Nachmittag. Hatte ich Ihnen doch gesagt.
2: Wann haben Sie ihm das gesagt?
1: Worum geht's denn hier?
3: Ihre Mitarbeiterin sagt, dass Ihr Sohn Dienstagnachmittag gegen 16 Uhr an Ihrem Bürosafe war.
1: Ja, und Goran hat immer um 15 Uhr die Abrechnungen in den Safe gelegt. Vermutlich hat er es vergessen und kam nochmal her.
2: Ja, möglich. Aber vielleicht hat er ja auch nichts reingelegt, sondern was rausgenommen.
1: Was denn rausgenommen?
2: Wann haben Sie Herrn Trevic darüber informiert?
0: Als Goran wieder weg war. Herr Trevic kam 4:30, so wie jetzt.
1: Danke, Frau Jukic. Wer ist dein Abteilungsleiter?
3: Kommissarin Maric.
2: Herr Trevic, haben Sie eine Waffe?
1: Ja.
2: Was für eine?
1: Springfield.
2: Wo verwahren Sie die?
1: Das verstehe ich nicht. Die Waffe liegt immer da drin.
3: Wer kannte denn außer Ihnen und Ihrem Sohn noch die Kombination?
1: Niemand.
2: Herr Trevic, sind Sie Ihrem Sohn vorgestern ins Wochenendhaus nachgefahren?
1: Was soll denn das jetzt?
2: Wo waren Sie vorgestern nach 16.30 Uhr?
1: Verlassen Sie mein Büro!
2: Herr Trevic!
1: Raus!
2: So schaut's aus.
4: Kommissarin Maric, Sie glauben also wirklich, dass ein Vater seinen eigenen Sohn meuchelt?
5: Ist der Zeuge wirklich glaubwürdig?
2: Er kennt Tatortdetails. Er muss da gewesen sein.
5: Ja, eben. Er war zur Tatzeit am Tatort. Kann auch heißen, er hat Goran erschossen und schiebt es Trevic in die Schuhe.
6: Die Aussage deckt sich leider damit, dass Goran am Bürosafe war und mit dem offenen Safe im Wochenendhaus.
7: Jetzt wissen wir, was drin war. Es macht leider Sinn.
1: Endlich! Vorhin war diese Kommissarspunze hier, hier in meinem Büro, belästigt meine Angestellten und entblödet sich nicht, nach meinem Alibi zu fragen.
8: Es gibt einige Fragen zu klären.
1: Was?
8: Ich schlage vor, du kommst dir zu uns als Präsidium, ja?
1: Stepan, ist das eine Vorladung?
8: Es gibt einen Zeugen, Dragan.
1: Was denn für einen Zeugen, Stepan? Sag mal, bist du bescheuert? Glaubst du, ich habe meinen Sohn erschossen?
8: Ich glaube, es ist besser, wenn du jetzt zu uns kommst, ja?
1: Ja, gut. Ich komme. Macht euch auf was gefasst. Die sind doch nicht mehr ganz dicht. Ich kann jetzt nicht essen gehen, Jasna. Ich muss aufs Präsidium.
9: Ich komme mit.
10: Schwarze Pasta mit Scampi, danach Himbeerparfait. Und wenn du da noch Appetit hast.
8: Nachtisch.
9: Fuck.
0: Wenn er nicht in 10 Minuten hier ist, lasse ich ihn zur Fahndung ausschreiben.
3: Kannst ja schon mal abweisen.
0: Wir haben nur die Aussage von Rief.
5: Trevic hat gemauschelt. Tun die alle. Der eigene Sohn will ihn ans Messer liefern. Ist ausgerastet. Peng! Das macht die Lebensleistung nicht kaputt. Für mich bleibt er immer eine Legende.
0: Ja.
11: Er war in jedem Zimmer, Branka. Überall, sogar an meinem Bett.
0: Okay, was fehlt?
11: Na, Herrgott, nichts. Ach, Mama.
5: Frau Maric.
11: Branka? Branka!

0: Springfield.
1: Schmauchspuren.
2: Suizid.
3: Wenigstens hat er sich selbst gerichtet.
1: Tatsache ist, Goran Trevic wurde mit derselben Waffe erschossen. Das hat das Labor bestätigt. Es fehlen 2 Kugeln im Magazin.
0: Was ist eigentlich mit dem Motiv? Diesen Belegen aus dem Safe, hat Dragan Trevic sie vernichtet, oder?
3: Es wird einen Untersuchungsausschuss geben. Das ist nicht mehr unser Bier. Der Trevic ist geschlossen. Ich werde mit dem Innensenator besprechen, wie wir das verträglich verkaufen. Bis dahin geht nichts raus. Hm?
1: Nur aus Neugier. Wie verkauft man einen Mord am eigenen Sohn verträglich?
3: Kein Mord. Affekt. Eine Familientragödie. Die Legende des Mannes, der mit seiner Tatkraft und Leidenschaft ein Vorbild für Generationen war, bleibt unzerstörbar. Wir dürfen ihm lediglich eine menschlich-tragische Facette hinzufügen.
1: Kann ich Sie mal kurz sprechen?
3: Warum nicht?
1: Die Ungereimtheiten, mit denen ich nur zu Ihnen kommen sollte, betrafen die Korruption im Verband? Oder gibt es noch etwas anderes, auf das ich stoßen könnte?
3: Ich weiß nicht, wovon Sie reden. Im Übrigen stoßen Sie auf gar nichts mehr. Der Fall Trevic ist ad acta.
2: Mein Schwiegervater. Wissen Sie, warum Goran im Verband gearbeitet hat?
1: Weil Dragan einen Vertrauten im Controlling haben wollte?
2: Auch. Aber er hat nichts gelernt. Er hatte keine Ausbildung, gar nichts.
1: Naja, er war ein Wahnsinnsstürmer und dann kam der Krieg.
2: Hm? Goran war nicht im Krieg. Mein Schwiegervater hat es verhindert.
1: Ich wünschte, mein Vater hätte solche Macht gehabt. Dann wäre mein Bruder Marin noch bei uns.
2: Gefallen.
1: Vermisst.
2: Es tut mir leid. Aber Dragan hat es nicht aus Sorge um seinen Sohn getan. Er hat ihn weggesperrt, hat sich geschämt.
1: Weil er depressiv war?
2: Depression ist Schwäche. Goran war weich, er war kein Machtmensch, kein Vorzeigesohn. Dragan hat ihn versteckt.
1: Hat Goran sich nie dagegen gewehrt?
2: Nein.
1: Und die schöne, starke Frau an seiner Seite?
2: Sie kannten Dragan Trevic nie. Als dieser tiefe Rief auftauchte, da habe ich zu Goran gesagt, mach, gib ihm, was er braucht. Wenn dein Vater stürzt, dann bist du frei. Das war ein Fehler. Wenn man sein Kind so hasst, dann kann man es auch töten.
4: Auch sein alter Freund Bilic zweifelt nicht daran.
1: Nee. Bilic hat die Zeugenaussage von Stiperif nicht einen Augenblick in Frage gestellt.
4: Aber du tust es, oder was? Jetzt?
1: Setz dich.
4: Da, wo?
1: Ja, genau da, wo.
4: Ranga, bevor Goran hier rausgefahren ist, war er am Safe im Verband. Das mit dem Vergessen reinzulegen, ist doch Quatsch.
1: Mach mal Beine übereinander.
4: Der hat die Belege rausgenommen. Als der Alte gehört hat, dass der Goran am Safe war, hat er nachgeschaut und gesehen, dass die Belege fehlen und die Waffe rausgenommen.
1: Wozu? Geplanter Mord?
4: Um zu drohen.
1: Warum erschießt er ihn dann?
4: Er ist ausgerastet. Das entspricht dem, was Dieper Riff gesehen hat.
5: Riff lügt. Von der Terrasse aus kann er es nicht gesehen haben. Alles verspiegelt. Todeszeitpunkt vor 18 Uhr, also Tag hell.
4: Wenn Stieber Riff gelogen hat, dann ist Dragan Trevic unschuldig. Warum schießt er sich dann eine Kugel in den Kopf? Branka?
5: Wonach riecht das?
4: Lavendel? Branka? Branka, was ist denn?
6: Bin ich safe?
5: Nö. Sie konnten nicht gesehen haben, dass Goran die Beine übereinander hatte.
6: Die was?
5: Die Beine übereinander, haben Sie gesagt. War auch so. Aber Sie können es nicht gesehen haben, nicht von der Terrasse aus.
4: Also entweder waren Sie im Wochenende...
6: Blödsinn.
5: Oder jemand hat Sie mit den Details angefüttert, damit das Märchen glaubhaft rüberkommt.
6: Märchen? Den Dragan das erzählt?
4: Nein, der ist tot.
6: Was?
4: Dragan Trevic hat sich eine Kugel in den Kopf gejagt.
5: Wer hat Sie für die Aussage bezahlt, Herr Risch?
4: Wir lassen ihn es laufen.
5: Boko? Wäre er noch da? Kannst du mal checken, wie der Therapeut von Goran Trevic heißt? Danke.
7: Kroatiens Fußballlegende Dragan Trevic ist tot. Der 64-Jährige nahm sich gestern Nacht in Split das Leben. Trevic soll vergangenen Dienstag seinen Sohn bei einer familiären Auseinandersetzung im Affekt getötet haben. Und nun zum Wetter für morgen Freitag, den 4.
8: Dragan hat sich umgebracht, er hat sich erschossen.
9: Schmeckt's nicht?
1: Doch. Köstlich.
9: Kai kommt wieder.
1: Ich hab...
9: Hey, wir sind Freunde. Ich hab dich für den Verhungern bewahrt. So what? Heiß beim Alten. Ich kann kochen, ich kann segeln, aber ich kann nicht fliegen.

0: bereust du's? Weil er sich erschossen hat.
1: Warum hat er das gemacht, Jasna?
0: Deine Aussage ist schwer zu widerlegen. Er hatte kein Alibi und es wird einen Untersuchungsausschuss geben. Darum ging's doch.
1: Deswegen hätte Dragan sich nie umgebracht. Er hätte mit allen Mitteln gekämpft. Das weißt du besser als ich.
0: Naja, jetzt ist er tot. Denk nicht mehr darüber nach.

0: Vergebung ist nie umsonst.
1: Hast du mir denn vergeben?
0: Ich arbeite dran.
2: Dr. Grivanovic, Branka Maric, Mordkommissionsplit. Sie waren sehr eng mit Dragan Trevic.
3: Ich war seit 37 Jahren sein Verbandsarzt.
2: Darum haben Sie auch seinen Sohn behandelt. War Goran wegen seiner Depression bei Ihnen?
3: Ja, ich kannte ihn schon als Junge. Ich stand der Familie sehr nah. Bitte.
2: Am Dienstagnachmittag, da war er bei Ihnen. Warum? Routine oder?
3: Er wollte seine Medikamente absetzen. Die Nebenwirkungen haben ihm massiv zugesetzt.
2: Sie haben ihn medikamentiert? Entschuldigung, Sie sind Sportarzt. Aufgrund welcher Qualifikation?
3: Er hat anderweitige Behandlung kategorisch abgelehnt.
2: Goran oder sein Vater?
3: Goran war mit allem einverstanden.
2: Außer mit den Nebenwirkungen. Haben Sie am Dienstag die Medikamente abgesetzt?
3: Nein. Ich habe ihm erklärt, dass es bei dieser Art von Medikation kein Zurück gibt. Dass er
2: das Zeug samt Nebenwirkung bis an sein Lebensende schlucken muss. Wie hat er das aufgenommen?
3: Tja, nicht gut. Das habe ich dann auch seiner Gattin mitgeteilt.
2: Jasna Trevic.
3: Es gab ein Netzwerk. Das war lebenswichtig. Man musste ja immer damit rechnen, dass es zum Äußersten kommt.

0: Riecht immer noch.
1: Das hatten wir doch schon alles. Der hat sich die Hände mit diesem Seifenspenderzeugs gewaschen.
0: Lavendelöl ist zäh. Die Fingerabdrücke im Wochenendhaus wurden auch damit abgewischt.
1: Ja und?
0: Riech mal.
1: Also ich riech nix.
0: Eben. Wenn Goran sich die Hände gewaschen hätte, würden beide riechen. Ihm wurden Spuren an der rechten Hand abgewischt. Mit demselben Tuch oder Lappen wie am Safe und an dem Gemälde. Schmauchspuren.
1: Hä?
0: Dragans Verbandsarzt pumpt Goran jahrzehntelang mit Psychopharmaka voll. Dienstagnachmittag erfährt er, dass er das Zeug nie mehr absetzen kann. Als er die Praxis verlässt, ist sein Zustand schlecht. Krivanovic ruft Jasna Trevic an. Zitat: Bei Gorans Krankheit muss man immer mit dem Äußersten rechnen. Goran fährt in den Verband, er geht an den Safe, aber er nimmt keine Belege raus. Er nimmt Dragans Waffe und fährt ins Wochenendhaus. Es war kein Mord. Goran Trevic hat sich mit der Waffe seines Vaters das Leben genommen.
1: Suizid?
0: Ja. Und jetzt pass auf. Jemand findet Goran, nimmt ihm die Waffe aus der Hand, wischt die Schmauchspur ab, lässt die Waffe verschwinden und prompt ermitteln wir wegen Mord.
1: Warum sollte sowas jemand tun?
0: Weil er Dragan Trevic töten will. Er täuscht Mord an Goran vor und liefert uns Dragan als Täter. Ehe Dragan reagieren kann, erschießt er ihn mit der Waffe, die er Goran abgenommen hat. Dragans eigene Waffe und täuscht diesmal Suizid vor.
1: Das war kein Mord. Das war kein Selbstmord. Entweder bist du genial oder du spinnst total.
0: Genial.
1: Okay. Du gehst zu Kovacic und der soll dafür sorgen, dass der Fall wieder aufgemacht wird.
0: Ich habe nichts in der Hand, Emil. Eine abgewischte Schmauchspur ist kein Beweis. Und er hat Schmauchspuren an der Hand.
1: Mhm. Wenn wir inoffiziell ermitteln. Und du nicht genial bist, Franka.
2: Aber wenn du genial bist und der Mord im Wochenendhaus vorgetäuscht ist, warum lassen die dann den Safe auf?
0: Um uns zu suggerieren, dass es um Belege ging und uns auf eine falsche Fährte zu führen.
2: Nur drei kannten den Code vom Safe. Goran, Dragan
0: Emil, und... Ich kann bis drei zählen.
1: Soll ich jetzt wieder auf den Platz des Toten?
0: Problem?
1: Meine Mutter sagt, wenn du dich in einen Sarg legst, fällt irgendwann der Deckel zu.
0: Ja, der fällt irgendwann bei jedem zu.

0: Jasna Trevic, ja?
1: Drivanovic alarmiert sie. Sie fährt ins Wochenendhaus und findet ihren toten Mann.
0: Und Rackezacke plant sie einfach so den Mord an ihrem Schwiegerdaddy.
1: Jasna sagt, Dragan hat seinen Sohn verachtet, weil er Depressionen hatte. Stibriff hat's umgekehrt gesagt. Goran hatte Depressionen, weil sein Vater ihn verachtet hat. Ich glaube, in diesem Punkt sagt er ausnahmsweise die Wahrheit.
0: Ja, aber
1: Dragan Trevic war schuld an Gorans Krankheit. Und damit für Jasna auch an seinem Suizid. Sie hat ihn geliebt. Das ist ihr Motiv.
2: Sag mal, spinnst du?
1: Du lebst. Und hast Schmauchspuren an der Hand. Das schaffen wir nicht allein.
0: Du kannst die Spusi nicht zu einer inoffiziellen Ermittlung heranziehen. Branka, wenn Bilic das erfährt, dann bist du deinen Job los.
3: Rechts außen in dem Stamm, da steckt mein Dienstwaffenkaliber. Ich suche eine 9mm. Abgefeuert aus der Springfield von Trevic.
1: Aus dem Limofenster da.
4: Aber aus der Springfield fehlten nur 2 Kugeln.
3: Ja. Aber kann ja sein, dass eine nachgeladen wurde.
4: Aber die Akte Trevic ist zu.
3: Wie wär's mit einer Autogrammkarte von meinem Bruder Pavel?
4: Wie wär's mit einer Karte fürs Halbfinale?
3: Wenn du mir eine 9mm bringst.
4: Okay, schön. Deal.
0: Branka! Du sollst mal im Raubdezernat anrufen.
3: Hä? Raubdezernat? Du hast das Raubdezernat angerufen?
5: Die sind genauso indolent wie du. Er war an der Kommodenschublade.
3: Sieht gar nicht durchwühlt aus.
5: Ich habe eine feste Ordnung und die stimmt nicht mehr.
6: Die Ordnung stimmt nicht mehr.
3: Jetzt aber mal Schluss, Mama. Solange nichts fehlt.
5: Fehlt ja was, das habe ich deinen Beamten schon erzählt.
3: Das sind nicht meine Beamten, ich... Egal. Was fehlt?
5: Die Korallenclips, die mir dein Vater geschenkt hat.
3: Die 60-Teile? Die hast du mir vermacht. Liegen bei mir.
5: Marins Einsatzzeugnis?
3: Das hast du weggeworfen. Wie fast alles aus Marins Kindheit, weil es dir zu weh tat. Ich wollte es haben, aber du hattest es weggeworfen.
5: Das Strandfoto.
3: Das Strandfoto?
5: Ja, das mit dir und Marin am Strand, wie ein Liebespaar. War in der Schublade.
3: Ach, dann hast du es verlegt. Mama, keine Einbruchsspuren. Du schließt 2-mal ab. Keiner außer dir hat einen Schlüssel. Wie soll wer rein? Durchs Schlüsselloch? Ein Dieb, der Fotos klaut? Du steigerst dich in was rein.
5: Du musst es ja wissen, Kommissarin Maric. Hättest du nur dein Medizinstudium zu Ende gemacht, dann wärst du jetzt zu irgendetwas Nutze.
3: Bitte schön. Viel Spaß. Wirklich schöne Sachen. Aber über mein Budget.
5: Das hier wäre ihr's.
3: Oh. Ja?
5: Probieren Sie es doch mal an.
3: Soll ich?
5: Und dazu?
3: Die da. Darf ich Sie was fragen?
5: Nur zu.
3: Wo waren Sie vorgestern Abend?
5: Dieser Stieperiff war bei mir. Hat mich mal wieder für die Gazette interviewt.
3: Stieperiff. Na klar. Wer sich für eine falsche Aussage kaufen lässt, der gibt auch ein Alibi.
5: Wir sind alle käuflich, Frau Maric. Aber mehr als 10% kann ich dafür Sie auch nicht runtergehen.
3: Ihr Mann hat sich umgebracht, Frau Trevic.
5: Nein, sein Vater war's. Er hat ihn gequält, misshandelt und gefoltert, das können Sie mir glauben.
3: Meinen Sie seelisch, oder?
5: Finden Sie es raus. Ziehen Sie es lieber wieder aus, bevor Sie sich verlieben.
7: Jasna Trevic, geborene Resarovic. 93 Miss Split, 94 in der Endauswahl zu Miss Kroatien. Modelt ein paar Jahre national. Das ist von einem Interview aus der Gazeta. Hat übrigens die Brief gemacht.
3: Wann war das?
7: Vor 3 Jahren.
3: Was? So lange kennt sie den schon?
1: Vera soll Magoran auf Misshandlungsspuren untersuchen. Ältere Narben, schlecht verheilte Knochenbrüche, sowas.
3: Hm. Jupp.
8: Ich krieg eine Karte fürs Halbfinale.
3: 9 mm?
8: Ja, ja. Übrigens, ich sitze nicht gerne im Rang.
3: Ich wüsste, wie du in die Promiloge kommst.
8: Sag an, Branka, sag an.
3: Ich melde mich später nochmal.
0: 9 mm gefunden?
3: Mhm.
0: Okay, du bist genial.
3: Ist nur ein

0: Wenn ihr euch rausziehen wollt, dann könnte ich echt verstehen.
1: Franka, es geht hier nicht um uns. Hier geht's um deinen Kopf.
2: Du kannst hier nicht einfach herkommen.
3: Ich muss morgen aufs Präsidium.
2: Und? Ich kann hier keine Falschaussage nachweisen. Hierzu, Dragan tot ist eh nicht.
3: Dragan hat sich nicht erschossen. Das warst du, oder?
2: Du musst mir ein Alibi für den Abend geben.
3: Du hast mich benutzt!
2: Na, dann weißt du ja jetzt, wie sich's
3: anfühlt. Du ziehst mich in einen Mord rein!
2: Und sag's ihm doch, wenn's dein Gewissen beruhigt. Sag ihm die Wahrheit.
3: Die Wahrheit. Die Wahrheit ist, dass ich dich vom ersten Moment an geliebt habe. Das musst du mir glauben.
2: Dann beweis es.

0: mich nie dran gewöhnen, dass dein Bruder zuschaut.
1: Musst du aber. Er ist eh immer da. Marin passt auf mich auf.
0: Brauche ich mir wenigstens keine Sorgen zu machen, wenn ich weg bin.
1: Was für Sorgen?
0: Die bösen Jungs.
1: Machst du dir keine Sorgen, wenn du weg bist?
0: Was für Sorgen?
1: Fühlst du dich nie allein?
0: Ich fliege.
1: Ach ja. Aber zwischendurch, da landest du. Fehlt dir da nicht manchmal was? Ich meine,
0: ich habe ein halbes Dutzend Flugbegleiterinnen. Statistisch 52 weibliche Packs unter 40 pro Flug. Eine schnelle Nummer nach der Landung muss ich nicht lange betteln. Seit wann stellen wir denn solche Fragen?
1: Hm? Ach ja, wir sind ja so modern. Seit Mai war zu lang, Kai. Du hast mir gefehlt.
0: Du könntest mitfliegen.
1: Du könntest hierbleiben.
0: Du hast mir auch gefehlt. Nach jeder Landung. Aber ich weiß, dass es lohnt zu warten.

0: Morgen. Ich soll Fingerabdrücke nehmen. Wegen dem Einbruch. Danke.
1: Hey. Hi. Ist der Brief schon da?
2: Ja. Borko hat seine Konten gecheckt.
3: Keine Zahlung von Jasna, aber von Dragan. 15.000 Kuna im Monat. Seit 3 Jahren.
1: Was?
4: Ich hatte vor 3 Jahren ein Interview mit Jasna Trevic. Dabei habe ich Dragan kennengelernt. Er mochte meinen Stil und hat mir angeboten, seine Biografie zu schreiben.
1: Und dafür hat er Ihnen 3 Jahre 15.000 Kuna monatlich gezahlt. Gibt es da einen Vertrag?
4: Ja. Mündlich?
2: Wozu dann Gorans Info über Schiebung? Wollten Sie Dragans Biografie schreiben oder wollten Sie ihn kippen?
4: Naja, das wäre abzuwägen gewesen. Als Journalist bin ich ja der Wahrheit verpflichtet.
1: Das sagt der Richtige. Sie haben Dragan Trevic erpresst.
4: Erpresst? Womit?
1: Jasna Trevic wusste davon und hatte Ihnen einen Deal vorgeschlagen, die Sache zu bereinigen mit einer falschen.

0: Sie haben echt Fantasie.
1: Wo waren Sie Mittwochabend?
0: Mittwochabend. Ach ja, da war ich lange bei Jasna Trebic in der Wohnung. Interview.
1: Herr Rief, mit jeder Lüge verstricken Sie sich mehr. Wie naiv sind Sie eigentlich? Hier geht es um Mord. Vorsätzlichen Mord. Wofür war die Zahlung?
0: Was wollen Sie eigentlich von mir? Muss ich mir diesen bescheuerten Mist anhören? Haben Sie irgendeinen Grund, mich festzuhalten? Na dann.
2: Der nimmt Beihilfe zum Mord nicht in Kauf, um eine Erpressung zu vertuschen.
1: Nee. Nee, der muss einen anderen Grund haben.
3: Misshandlungsspuren habe ich nicht, aber starker Muskelschwund, Brustbildung und eine auffällige Rückbildung der Testikel. Willst du mal sehen?
1: Nee,
3: danke. Langzeitschäden, aber nicht durch Antidepressiva. Ich habe GnRH-Analog an seinem Blut gefunden.
4: Synthetische Neurohormone? Damit behandelt man inoperative Prostatakarzinome, oder?
3: Richtig. Ich habe gedacht, Krebs wäre vielleicht ein Suizidmotiv, aber Prostata ist schwer palliert, er war gesund. Trotzdem wurde er mit Testosteronspiegelsenkern zugeballert. Und dazu fällt mir nur eins ein. Gezielte Ausschaltung des Sexualtriebs.
4: Was?
3: In Polen machen sie das seit 2009 mit Kinderschändern so. GnRH-Analoga sind dann Klassiker. Wollen sie bei uns auch einführen? Ich schätze mal, dein Schwarm hat was richtig Übles angestellt. Und dann hat man die Bombe entschärft.
5: Herr Bilic!
1: Goran wurde chemisch kastriert. War das die Ungereimtheit?
6: Wer sagt das?
1: Die pathologische Untersuchung.
6: Wer hat die angeordnet? Ich habe die Ermittlungsakte Trebic geschlossen.
1: Warum wurde Goran mit GnRH-Analoga behandelt? Herr Bilic, ich muss davon ausgehen, dass Sie mehr darüber wissen.
6: Ich warne Sie.
1: Gleichfalls sollten Sie mir Informationen vorenthalten.
6: Sie gehen entschieden zu weit.
1: Und Sie behindern eine polizeiliche Ermittlung.
6: Sie sind ja völlig durchgeknallt!
1: Mädchen, auf Gorans Smartphone. Check mal, ob er die geschossen oder irgendwo runtergeladen hat und ob man die mit einer App nackig machen kann oder sowas. Und du häng dich ins Archiv. Sexualdelikte an Kindern, die 20 Jahre zurückliegen.
2: Kindesmissbrauch.
1: Alle ungeklärten Fälle.
7: Vielen Dank. Paulina, darf ich reinkommen? Wie geht es Slavko?
8: Er weiß nicht, dass ich hier bin. Ich... Jasna, ich schäme mich so. Aber ich weiß nicht, wie es weitergehen soll, jetzt, wo Dragan tot ist.
7: Mach dir keine Sorgen. Ich kümmere mich.

0: Was machen Sie denn da?
1: Ja, ich wollte... Warum haben Sie Goran Trevic kastriert?
0: Das war eine familieninterne Angelegenheit.
1: War er pädophil?
0: Ich werde Ihnen keinerlei Auskünfte geben. Ich würde Sie dann bitten zu gehen.
1: Kindesmissbrauch kann man nicht familienintern regeln. Auch nicht mit GNRH-Analoga. Ja? Was?

0: es recht, Kommissarin Maric. Ich habe mich in was reingesteigert.
1: Ruh dich aus, Mama.

0: Die Chefin ist ganz besessen davon, Trevic in den Dreck zu ziehen. Hm?
1: Dragan war der kroatische Fußball. Den kriegt keiner kaputt.
0: Wenn man will, kriegt man alles kaputt. Wem gehört deine Loyalität? Maric oder dem kroatischen Fußball?

0: Wie geht's hier?
1: Kreislaufkollaps. Aber EKG ist ganz okay. Sie ist zäh.
2: Ich weiß. Weißt du, was dein Vater immer gesagt hat?
1: Haare auf den Zähnen filtern die orale Schadstoffaufnahme und sorgen für ein langes Leben.
2: Mm, ja, das auch. Aber vor allem, wenn die ganze Welt zusammenbricht, ist Dana mein Dach über den Kopf.
1: Bist du extra deswegen gekommen?
2: Nicht ganz. Gibt es gravierende Zweifel im Fall Trevic, Branka?
0: Und warum bist du damit nicht zu mir gekommen?
3: Der Mann, von dem ich den Job gelernt habe, hat gesagt, ein guter Polizist glaubt nicht, er weiß. Und was er weiß, hat er in der Hand.
0: Ja, Branka, und du hast nichts in der Hand. Gar nichts.
2: Bilic hat für morgen eine Dezernatsrunde angesetzt. Er will dir die Abteilung wegnehmen. Er hat die Ermittlung abgeschlossen. Du hast ohne Befugnis Goran Trevic obduzieren lassen. Bis morgen Mittag musst du irgendwas in der Hand haben, Branka. Sonst schießt Bilic dich ab. Eiskalt.

0: Sie auch?
1: Oh ja. Danke.
0: Und? Der Wahrheit auf der Spur.
1: Zu viele Spuren.
0: Wenn ich helfen kann.
1: Gern. Wann haben Sie das letzte Mal mit Ihrem Mann geschlafen?
0: Gute Frage. Vor 12 Jahren habe ich es das letzte Mal versucht. Sie haben ihn obduziert.
1: Wussten Sie damals, woran es lag?
0: Ja. Mein Schwiegervater hat mich aufgeklärt.
1: Über Gorans Krankheit.
0: Dass die Medikamente libidinöse Probleme verursachen. Muss man vornehm auszudrücken.
1: Und Gorans Krankheit, das waren kleine Mädchen, oder?
0: Wie kommen Sie denn da?
1: Auf seinem Smartphone hatte er einen ganzen Ordner voll mit.
0: Ach so. Ja. Ich wollte eins adoptieren, als ich gemerkt habe, dass es so nichts mehr wird mit Familie. Ich war naiv.
1: 14 Jahre lang ohne Liebesleben. Okay. Ich kannte es nicht.
0: Oh, ich habe mich wacker um die Häuser gevögelt, immer wenn ich das Bedürfnis hatte.
1: Bringst du das?
0: Kommen Sie. Ich zeige Ihnen meinen Porno. Da war er 18. Verdammt süß, oder?
1: Sowas von. Ich habe ihn damals total angehimmelt. Er war so unerschrocken, wild und trotzdem
0: leicht, charmant
1: und so talentiert.
0: Anbetungswürdig.
1: Stopp, stopp, stopp. Ungefähr so sah er damals in der Zeitung aus. Ich war 14, 15. Ich hab ihn ausgeschnitten. Richtig exakt. So um die Knie rum und so. Er hing als perfekter Starschnitt über meinem Bett. Seinetwegen habe ich Jon Bon Jovi abgehängt.
0: Als ich ihn kennenlernte, da war schon nicht mehr viel von ihm übrig. Aber anbetungswürdig. Immer noch. Wir waren immer gut miteinander. Wir waren immer füreinander da. Wir konnten über alles reden. Wir haben uns getröstet. Und gewärmt. Das ist auch eine Form von Liebesleben, oder?
1: Nie mit dem Gedanken gespielt, ihn zu verlassen?
0: Goran hätte Verständnis dafür gehabt. Er wollte immer nur das Beste für mich. So wie...
1: Wie ein Bruder.
0: Ich habe keinen Bruder. Ich habe niemanden mehr.
1: Doch. Stipe Riff. Er riskiert eine Falschaussage, gibt ihnen ein Alibi. Er liebt sie.
0: Nein. Er ist käuflich.
1: Egal wie bezaubernd Goran war, er muss etwas Furchtbares getan haben. Und das wurde dann intern geregelt, oder?
0: Sie sind eine gute Polizistin.
1: Helfen Sie mir. Was ist vor 20 Jahren passiert?

0: Schlaf weiter.
1: Nein. Du wirst doch heute abgeschossen. Ich mach dir jetzt erstmal Frühstück.
0: Wenn ich meinen Job heute verliere, heiratest du mich dann und machst mir 3 Kinder?
1: Was?
0: Flieg weiter. Du bist ja noch ein bisschen blass um die Nase, hm? Einkaufen, ja? Ist dir schwummrig geworden?
2: Ja. Auf einmal. Es ist mir plötzlich eingefallen.
0: Hm? Was?
2: Er hat den Schlüssel mitgenommen.
0: Wer?
2: Dein Bruder, Marin. Als er in den Krieg ist damals. Er hat seinen Schlüssel mitgenommen. Es war ein Frühlingsnachmittag und er hat gedacht, er ist bald wieder da. Wie viele Jahre haben dein Vater und ich auf das Geräusch gewartet? Nachts wach gelegen und gebettelt, dass wir das Geräusch hören. Das vertraute Geräusch, dass unser Kind nach Hause kommt, wo unser Sohn zurück ist. Ich habe plötzlich gedacht, es war Mari. Er war in jedem Zimmer. Und dann hat er das Strandfoto mitgenommen. Das Foto von euch beiden. Er hat dich so geliebt. Warum ist er nicht zurückgekommen, Branka?
3: Ich glaube, er hat... Er musste im Krieg Dinge tun, die... Ich denke, Marin... Viele ist vielleicht schwer zurückzukommen. Weißt du, im Mai da wäre ich fast ertrunken. Aber jemand hat mich gerettet. Er hat mich gerettet. Und ist wieder weggeschwommen.

0: doch so was Albernes. Wenn sich einer damit abgefunden hat, dass Mari gefallen ist, dann bin das ja wohl ich. Jetzt werde ich auch noch alt und blöd.
1: Mama, es war Marin.
0: Wie er wohl jetzt aussieht.
1: Groß, stark und tätowiert.
0: Tätowiert? Na, du kommst ja wieder auf Ideen.
2: Jedenfalls sollte ich mal das Schloss an der Haustür auswechseln.
3: Ja, ist ja gut.

0: Hi.
1: Habt ihr was?
0: Die Fotos von Gorans Handy stammen von einer amerikanischen Webseite. Adoptionsvermittlung übers Internet. Die Seite wurde inzwischen eingestellt.
2: Aber 96 wurde ein Fußballfan von Torcida-Jungs zusammengetreten. Die Familie des Opfers hat behauptet, dass Dragan Trevic das beauftragt hat. Ehe es zu Ermittlungen kommt, wird die Behauptung zurückgezogen.
1: Gut. Trevic hat sie gekauft. Was hat das mit Goran zu tun?
2: Ein Satz, genau. Pass auf. Die Schwester des Opfers gibt zu Protokoll, die Jungs haben gegrölt, jetzt wirst du kastriert, du schwule Sau.
3: Das war ja nicht das Schlimmste. Die Wirbelsäule, die Hirnblutung, Jochbein, Kiefer. 4 Jungs mit Springerstiefeln haben sich richtig ausgetobt. Die Zunge hat Slavko sich dabei auch abgebissen. Wenn Sie Fragen haben, nur auf Ja, Nein, weiß nicht oder an mich. Möchten Sie auch einen Teller Suppe?
1: Nein, danke. Herr Dindritsch, kannten Sie Goran Trevic?
3: Dragan ist tot, Slavko. Von ihm haben wir nichts mehr zu erwarten. Ich war ja damals gar nicht sicher, dass das überhaupt vor Gericht kommt. Und dann hat Dragan angeboten, uns finanziell zu unterstützen.
1: Wenn Sie Ihre Aussage zurückziehen.
3: Mein Bruder ist ein Pflegefall. Ich konnte ihn doch nicht im Stich lassen. Und dann natürlich auch nicht mehr arbeiten. Ja, ich habe mich kaufen lassen. Was hätte ich tun sollen? Ihn ins Heim geben? Slavko hat keinem Menschen je irgendwas getan. Er war nur verliebt in Goran. Und Goran in ihn. Dragan Trevic hat die beiden damals im Bett erwischt. Das war alles.
0: Hast du was?
1: Ja, Wut.
4: Kommissarin Maric, Sie haben eine Obduktion an Goran Trevic veranlasst und sind in die Praxis seines Therapeuten.
1: Sportarzt. Dr. Franjo Grivanovic hat keine therapeutische
4: Befugnis. Tut hier nichts zur Sache. Es ist ein gravierender Missbrauch Ihrer Befugnisse.
1: Missbrauch?
5: Missbrauch ist, wenn ein Sportarzt einen gesunden, schwulen Mann mit Testosteronhemmern kastriert. Weil sein homophober Vater ihn dafür bezahlt.
6: Wer ist schwul?
1: Goran Trevic war schwul.
6: Wusstest du das?
1: Ja, der Herr Bilic wusste das. Er war ja seit Jahrzehnten mit Trevic befreundet. Und hat ihm sicher so von Homophobiker zu Homophobiker versprochen, dass er es unterm Deckel hält. Für Herrn Bilic ist ein mordender Vater legendenverträglicher als ein schwuler Sohn.
6: Ihre widerwärtigen Behauptungen helfen Ihnen nicht mehr.
1: Widerwärtige Tatsachen. Auf Dr. Grivanovics Konten finden sich Zahlungen von Dragan Trevic. Seit 20 Jahren, so lange, wie er Goran GNRH-Analoga verpasst hat.
6: Sie lenken ab.
1: Kennen Sie den Fall Dindritsch? Slavko Dindritsch hatte vor 20 Jahren eine Liebesbeziehung mit Goran. Weshalb ihn Dragan Trevic von seinen neofaschistischen Fanhorden zum Krüppel treten ließ.
6: Ist das wahr? Und selbst wenn, was hat das mit dem Mordfall Goran Trevic zu tun?
1: Den gibt es nicht. Goran hat sich selbst erschossen. Im Gegensatz zu seinem Vater, der hat sich nicht selber in die Hölle geschickt. Das war Mord.
6: Bitte? Was?
1: Die Aussage des Tatzeugen Stiepe Riff war eine Lüge. Er deckt den Täter, aber nicht mehr lang.

0: vorläufig festgenommen.
1: Was? Wegen der Tat fällt er den Mordvertrag an Trevitz.
2: Das ist eine ganz billige Masche.
0: Sie wussten, dass Goran homosexuell war. Und damit haben Sie Dragan Trevic erpresst. Sagt jedenfalls Frau Trevic.
2: Jasna?
3: Sie sagt, die 15.000 monatlich waren Ihnen nicht mehr genug. Dragan wollte Sie auffliegen lassen, es gab eine heftige Auseinandersetzung und kein
2: Schwachsinn.
0: Frau Trevic hat zugegeben, Sie gedeckt zu haben. Und hat Ihr Alibi für den Tatabend zurückgezogen.
2: Mein Alibi?
0: Ja, sie hat Ihren Schwiegervater gehasst, aber sich in einen Mord reinziehen zu lassen? Das war ihr dann doch zu heiß.
2: Das hat sie nie gesagt.
3: Sie hat gesagt, sie kannte Sie von einem Interview vor 3 Jahren. Sie hat Ihnen damals vertrauliche Dinge erzählt.
0: Und die haben Sie zu Gold gemacht.
2: Das ist nicht wahr!
4: Frau Trevic!
2: Sie lügt.
0: Warum sollte sie Ihnen einen Mord anhängen, ha?
2: Weil sie mir nicht vergeben kann.
0: Vergeben was denn? Jetzt erzählen Sie doch mal zur Abwechslung die Wahrheit. Sie stehen unter Mordverdacht. Und Sie haben ein Motiv und kein Alibi mehr!
2: Am Abend, als Dragan starb, hatte ich Redaktionsmeeting. Da gibt's Dutzend Zeugen!
0: Danke, Harry.
2: Hey, stopp, ich hab den Abend verwechselt. Als Dragan starb, war ich bei Jasna Trevic.
1: Da fragen wir mal das Dutzend Zeugen, ne?
2: Ihr habt mich verarscht.
0: Sie am Anfang. Ja? Nein, der Trottel deckt Sie immer noch, aber sie hat jetzt kein Alibi mehr.
5: Gut. Frag ihn mal, wo sie sein könnte.
0: Wissen Sie vielleicht, wo Frau Trevic ist?
2: Leck mich.
0: Nächste Frage.
5: Handyortung ohne Antrag. Ich brauche die Frau, sonst bin ich aufgeschmissen.
0: Alles klar.

Herif. Herif. Ihre Falschaussage kann als Beihilfe zum Mord gehandelt werden. Ihre Zukunft und das Andenken an Dragan Trevic hängen jetzt eng zusammen.

0: Frau Trevitsch?
1: Was machen Sie denn hier?
0: Ich hab's rausgefunden.
1: Glückwunsch. Dann wissen Sie ja auch, dass Gorans Ehefrau ein köstliches Stück Dreck ist.
0: Warum hat er sich das antun lassen?
1: Er hat seinen Vater geliebt. Und er hatte nur den einen sehnsüchtigen Wunsch, dass sein Vater diese Liebe erwidert. Dafür hat er sich Herz und Eier rausreißen lassen. Alle lebendigen Leiber.
0: Sie haben das von Anfang an gewusst.
1: Klar. Meine Zeit als Model, die war durch. Ich suchte einen Ehemann mit Geld und trage an einer Vorzeigeschwiegertochter für seinen schwulen Sohn. Eine, die ihn von den Jungs fernhält. Die dafür sorgt, dass er regelmäßig zum Arzt geht. Ich habe gesagt, okay. Aber ich möchte eine Boutique in Arriba. War kein Problem. Meine Boutique, die habe ich sofort geliebt. Aber dann auch Cora. Erst nur der Mitbewohner, der da war, wenn ich abends nach Hause kam. Den Vertrauten, der mir zuhörte, mich versteht. Er war so selbstlos. Immer wenn ich rumvögeln wollte, ist er hier rausgefahren. Damit ich mich frei fühle. Die schöne, starke Ehefrau hat das Leben an der Seite ihres schwulen Gatten genossen. Ich konnte es nicht. Und ich hab's nicht gemacht. Ich habe nicht für ihn geschrien. Vor 3 Jahren, da hatte ich plötzlich eine Sinnkrise. Ich wollte unbedingt ein Kind adoptieren. Jungs waren tabu. Armer Gohan, ich hab ihn zugeschissen mit süßer kleiner Mädchenfotos. Aber mein kluger, guter Ehemann hat gesagt, Jasna, du brauchst kein Kind. Du brauchst einen Kerl, der dir Herz und Bauch wärmt. Mein schwuler, impotenter Gatte hat gesagt, finde den Mann deines Lebens.
2: Und dann kam das Interview mit Stipe Riff.
1: Stipe war beides. Herz und Bauch. Wir hatten ein Liebesleben. 3 Jahre lang. Bis letzten Dienstag.
0: Da haben sie rausgekriegt, dass Stipe Riff die 3 Jahre 15.000 Kuna monatlich von Dragan gekriegt hat. Damit er sie bei der Stange hält.
1: Ironischerweise genau an dem Tag, als Goran rausbekommen hat, dass die Nebenwirkungen seiner Medikamente irreparabel sind. Govanovic hat mich angerufen.

0: hat gesagt, dass Goran weggehen will, dass er durchdreht, hat Alarm geschlagen. Seitdem haben wir zum Äußersten kommen hören. Suizid. Dass er sich outet. Naja, und dann bin ich hierher. Er hat genau hier gesessen und hat sich Mut angetrunken. Ich hab gesagt, du willst weggehen. Nimm mich mit. Goran, er hat gesagt, dass er das leider nicht kann.
1: Er hat sich vor ihren Augen erschossen.
0: Geht ihr jetzt? Ersparen Sie sich das.
2: Nein. Wenn Sie sich erschießen, kann ich nichts beweisen. Ich brauche Ihr Geständnis.
0: Stiebe wird reden.
2: Tut er nicht, er liebt Sie. Ich brauche Ihr Geständnis.
0: Wozu?
2: Damit die homophoben Säcke eins reinkriegen. Und Grivanovic eine Anklage wegen Körperverletzung bekommt. Damit Slavko Dindrić Entschädigung bekommt und Gerechtigkeit. Damit Split weiß, dass Dragan Trevic kein Vorbild der Nation, sondern ein nationales Arschloch war. Und damit eine nicht käufliche Polizistin ihren Posten als Leiterin der Mordkommission behält. Wenn Sie sich erschießen, bleibt alles beim Alten, ja. Dann wird die Akte Trevic um eine Witwe ergänzt, die sich das Leben genommen hat. Kommt ein sauberer Deckel drauf, ich kann's nicht verhindern. Sie schon. Sie haben all die Jahre über nicht für Goran geschrien, Jasna. Tun Sie es jetzt.

0: Also die von Ihnen veranlasste Spurensicherung, die deckt sich mit dem Geständnis von Frau Trevitsch.
1: Sie hat mit der Waffe in der Hand ihres Schwiegervaters eine zweite Kugel abgefeuert, um Schmauchspuren an seiner Hand zu evozieren.
0: Hm. Ja, gute Arbeit.
2: Ja, gute Arbeit. Ob und was davon an die Medien geht, werde ich en Detail mit dem Innensenator.
3: Nee, ist schon raus. Unverträglich und en Detail. Auch Ihr Angebot, Hans-Dieter Riff.
0: Was denn für ein Angebot?
3: Herr Bilic verhindert eine Anklage wegen Falschaussage, wenn Herr Rief dafür Jasna Trevitschs Aussagen über Gorans Homosexualität und Kastration als Verleumdung einer frustrierten und frigiden Witwe bestätigt. Schönen Gruß von Herrn Rief. Er geht lieber in den Knast.
2: Das ist eine absurde Unterstellung. Ich hatte nie Kontakt zu Rief.

0: Falls es Sie interessieren sollte, Dezernatsleiter Bilic geht Ende des Monats auf eigenen Wunsch in den wohlverdienten Ruhestand.
1: Yes!

0: Branka, kann ich dich mal kurz? Und?
1: Promiloge ist gebucht.
0: Super. Drei Prints. Die von deiner Mutter. Einer von der USA-Postkarte.
1: Mein Bruder Pavel.
0: Und die von einer dritten Person. Der Verwandte, der alte Fotos mobst.
1: Danke, Marco.
0: Immer wieder gerne. Tschüss, Branka.
1: Tschüss. Jetzt habe ich wenigstens seine Fingerabdrücke.

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0: zwei, eins. Happy Birthday! Herzlichen Glückwunsch.
1: Ich danke euch allen. Ich glaube, wer solch gute Freunde hat und eine solch tolle Familie, der kann kein wirklich schlechter Mensch sein.
0: Aber du bist leider Politiker, Arnie.
1: Das ist meine Schwester. Alle wissen, dass man sie nicht ernst nehmen kann, aber ich liebe sie. Also, ich will es kurz machen, ihr Lieben. Der Grill ist angeworfen, es riecht fantastisch. Wir haben den besten Fisch hier, also greift bitte alle zu. Okay, alle zusammen, bedient euch, greift zu.
2: Bin gleich höher da.
1: Den besten Fisch der Stadt, aber auch Hähnchenspieße und Salate, jede Menge Getränke.
3: Thomas, alles okay? Hast du wehgetan? Oh,
4: hä? Mir in der Hand gebrochen. Ja, ist ja nicht schlimm. Es ist was passiert.
5: Guck mal.
4: Irgendwas ist.
5: Mama, ist alles in Ordnung?
2: Alles okay.
5: Hey,
2: Atme,
5: ich muss wieder zu meinen Gästen, ja? Tut mir leid.
4: Das ist doch Atme, oder?
2: Ja.
4: Der hat doch Geburtstag. Mhm.
1: Ja, wie gesagt, vielen Dank nochmal für die Einladung, dass du da bist.
0: Hey. Jetzt alle drauf. Oh, wir sehen ja furchtbar aus. Vincent.
6: Ich hab's gelesen.
2: Prima.
6: Der Kommissar ist ein echter Volltrottel.
2: Oh. Aber irgendwie mag man ihn trotzdem.
6: Ich hab mir ernsthaft überlegt, ob du mich damit meinen könntest.
2: Wieso? Der ist doch ganz anders als du. Sieht gut aus, hat gute Manieren, ist sportlich. Ich wüsste nicht, wie es da zu einer Verwechslung kommen könnte.
6: Und was ist mit dem Ende? Wo er auch noch den Falschen verhaftet? Den alten Mann?
2: Hm.
6: Sollte ich irgendwas wissen?
2: Das ist alles frei erfunden. Nur keine Bange.
6: Du willst sicher noch mehr von den Dingern schreiben.
2: Im Augenblick habe ich noch keine neue Geschichte in petto, also...
6: Hm.
2: Oh.
6: Fenster? Was? Scheiße. Stehe. Aber ich habe heute frei. Okay, bin gleich da. Okay. Ich muss los.
2: Warum denn?
6: Es gibt eine Leiche.
2: Was?
6: Ja.
2: Du kannst aber nicht mehr Auto fahren.
6: Ich habe ja nicht viel getrunken.
2: Ja, klar.

0: Ehrlich, im Ernst, ich kann fahren. Mach dir keine Sorgen. Salve? Ist was? Ist alles in Ordnung?
1: Komm, ich fahr dich rum. Ich bin mal kurz weg, ja?
2: Was ist denn?
0: Alles gut. Danke, Solveig. Einer von den Kollegen fährt mich dann später zurück, okay? Hast was gut bei mir. Was ist passiert, Stannon?
1: Ausgerechnet im Elfenpark passiert so ein Mord und ich hab gedacht, hier sei es friedlich.
0: Ja.
1: Das darf doch nicht wahr sein. Ich mach das richtig traurig.
0: Ja, ich hab's verstanden, Stannon. Hallo, Sie haben die Leiche gefunden?
3: Guten Tag, ja.
0: Halten Sie sich zur Verfügung.
3: Ja.
1: Da unten. Ihr wartet bitte hier. Denn jemand unsere Elfenbeauftragte um?
0: Seit wann liegt sie schon hier?
1: Seit mehreren Stunden ist das alles traurig. Ich versteh's nicht. Vincent?
0: Hm?
1: Wer ist denn das?
0: Das ist egal.

0: Hey. Alles okay? Wie heißt denn du?
1: Ich heiße Solveig.
0: Was hast du denn da?
2: Solveig!
0: Zeig mal.
2: Oh. Okay. Leg die Waffe weg. Leg die Waffe weg.

0: Stecker.
1: Okay, dann.
0: Schmeiß ich an.
1: Bringt sie direkt in die Pathologie. Das
2: können wir machen, ja.
3: Isolda Thorstadt hier.
1: Hast du sie gekannt?
3: Jeder kannte Isolda. Letzte Woche hielt sie einen Vortrag über Elfen.
1: Du warst bei einem Vortrag über Elfen?
3: War mit meiner Mutter da.
1: Warum begeht ein Kind einen Mord? Bis jetzt hat sie kein Wort gesagt. Unfassbar.
3: Und was passiert jetzt mit ihr?
1: Naja, erstmal müssen wir rauskriegen, wer sie überhaupt ist. So was passiert, wenn die Leute ihre Waffen liegen lassen. Ich sag's immer wieder. Aber auf mich. Auf mich hört ja keiner. Ja, also dann.
3: Finzen?
1: Hm?
3: Ich hab was gut.
1: Ja.
4: Die Welt der Elfen ist wieder durcheinander.
3: Was genau meinst du?
4: Durcheinander. Ich habe gefühlt, dass irgendwas nicht stimmt. Isolda war doch ein Medium, eine Hellsichtige. Wie konnte das passieren? Die Schnellstraße im Norden von Reykjavik und das große Industriegebiet, das nicht gebaut wurde. Wegen der Felsen in der Mitte, auf dem die Elfen wohnen. Das war sie. Das hat sie für die Elfen durchgesetzt.
3: Naja, ich weiß.
4: Sie hat so vielen Menschen geholfen. Weiß man denn, wer es getan hat?
3: Wir haben an Tatort ein kleines Mädchen gefunden mit einer Waffe und Finzen glaubt irgendwie, dass sie es war, aber es ist völlig absurd.
4: Kleines Mädchen.
3: Hunor war auch da.

0: Denn mit unserem Elfenverein sind wir für das Wohl aller Elfen und Naturwesen zuständig. Sie leben hier in unserem Elfenpark. Im Verborgenen leben sie aber überall. Im Grunde leben sie genau wie wir alle. Aber sie sind viel mächtiger und viel geschickter, als wir alle es sind.
1: Und sie lehren uns, mit der Natur in gutem Einklang zu leben. Wir sollten ja die Natur mit wachen Sinnen erleben. Wir sollten unsere Seele darin suchen. Und Ehrfurcht vor Mensch und vor Tieren entwickeln. Und vor unserer Mutter Erde.
0: Es gibt 12 verschiedene Arten von Elfen. 4 Arten sind wie verborgene Menschen. 3 Arten sind Gnome.
2: Hey, Solveig. Ich brauche deine Hilfe. Schon wieder.
3: Ah ja?
4: Das Mädchen.
2: Sie redet immer noch nicht. Aber ich glaube, sie möchte, dass du kommst.
3: Okay, ich komme vorbei.
2: Okay, gut.
0: Oft leben die Elfen auch mitten unter.
2: Das Mädchen heißt Irsa Ragnars dort hier. Die vom Jugendamt kennen die Familie. Der Vater ist früh abgehauen, Mutter drängt. Ihr älterer Bruder hat ein paar Einträge wegen Einbruchs und Diebstahl im Strafregister.
3: Was? Das ist ja krass.
2: Das Mädchen muss gesehen haben, wer Isolda getötet hat. Aber sie redet immer noch kein Wort, seit sie hier ist. Sie ist völlig verstört. Offenbar war sie dauernd bei Isolda im Elfenpark oder im Vereinshaus. War so eine Art Zufluchtsort für sie. Hm.
3: Und wo ist die Mutter jetzt?
2: Naja, wir suchen nach ihr, aber sie könnte überall sein.
3: Ach.
2: Ihr letzter Freund hat versucht, mit einer Spielzeugwaffe eine Bank zu überfallen. Aber leider ist diese hier echt. Isolda wurde damit aus nächster Nähe erschossen. Die gute Nachricht ist, das Mädchen war es nicht.
3: Aha.
2: An ihren Händen und der Kleidung haben wir keine Schmauchspuren gefunden. Außerdem behauptet der Jogger, der sie gefunden hat, er habe ein Motorrad wegfahren gehört.
3: Aber sie hatte die Waffe.
2: Ja, deshalb gehe ich davon aus, dass sie den Täter gesehen hat. Und deshalb ist sie noch hier. Und deshalb bist du auch hier. Stenon!
5: Sie lässt sich durch nichts aufhalten.
2: Also dann.
6: Hier. Alle wollen was von einem wissen. Als ich klein war, da musste ich in der Schule mal zum Direktor.
5: Hast du was?
6: Und die wussten, dass ich die Einzige war, die gesehen hat, wer es war. Und dann saß ich beim Direktor, so wie du jetzt hier sitzt. Und dann ist ständig einer reingekommen und hat mich dasselbe gefragt. Und alle wollten dasselbe wissen. Und ich hab mir gedacht, ihr könnt mich alle mal in Ruhe lassen, ihr Pups-Kackärsche. Und ich hab nichts verraten. Hast du Hunger? Auf irgendwas, wo man so richtig so reinbeißen kann? Ja? Vincent! Wir haben Hunger.
7: Thank you.
3: Noch einen Schokoladenkuchen, ja?
6: Findest du gut?
3: Okay. Na, geh schon ran.
4: Ja?
7: Hat sie schon was gesagt?
0: Nein, aber
3: wir hätten noch gerne Schokoladenkuchen. Mit Sahne?
6: Klar, mit Sahne. Bitte.
4: Jetzt hat sie aber was gesagt, oder?
6: Ja, wir sind auf dem richtigen Weg. Bisschen Geduld.
0: Und die Sahne nicht vergessen. Ja?
7: Sahne?
6: Kommt.
3: Sag mal, die glauben,
2: ein Stück Schokoladenkuchen,
3: dass du gesehen hast, was im Elfenpark passiert ist. Stimmt das?
6: Willst du nicht drüber sprechen? Ja, verstehe ich.
8: Hier, Ihr Wechselgeld.
6: Ist manchmal auch besser, wenn man nichts sagt. Aber glaubst du zum Beispiel, dass dich jemand im Park gesehen hat, da zwischen den Felsen?
3: Na gut. Weil

0: sich vielleicht noch.
1: Rosa Gunlocks dort hier?
2: Ja. Ja, was ist?
1: Hauptkommissar Finsten.
2: Hauptkommissar?
1: Sie kennen Isolda Thors dort hier?
2: Ja, klar. Wer kennt denn die nicht?
1: Tja, sie wurde ermordet. Und wir haben Grund zu der Annahme, dass Ihre Tochter Zeugin dieser Tat war.
2: Entschuldigung, ich kann nicht mal kurz.
1: Brauchen Sie Hilfe?
2: Ey, fass mich nicht an. Es glotzt mir also.
1: Tut mir leid, Rosa. In Ihrem Zustand kann ich Ihnen das Kind nicht anvertrauen. Bringen Sie in die Ausnüchterungszelle. Das hat so überhaupt keinen Zweck.
2: Ist gut. Ist gut.
1: Rosa?
2: Hey! Jetzt hör mir mal zu. Essa ist meine Tochter. Und wenn du mir die nicht gibst, dann zeige ich dich an wegen Kindesentführung. Ist dir das klar?
1: Ja. Völlig klar.
3: Solveig.
0: Hey! Was passiert denn jetzt mit dem eigentlichen Kindermädchen?
1: Ihre Mutter ist total neben der Spur. Die Frau ist ziemlich betrunken. Wir werden sie über Nacht erstmal hier behalten. Gut, dass die Kleine das da drin nicht mitbekommen hat. Sie kann sie auf gar keinen Fall mit nach Hause nehmen. Mein Problem ist, dass ich beim Jugendamt jetzt keinen mehr erreichen kann. Deshalb?
0: Was?
1: Naja, ich habe gedacht, dass du sie vielleicht nur für eine Nacht.
0: Das soll doch ein Witz sein.
1: Nein, ich meine es eigentlich verdammt ernst.
0: Wie soll denn das gehen? Soll ich sie da morgens zur Schule bringen? Ich habe keine
1: Ferien, Ahnung von sowas. Nichts mit Schule. Sie braucht nur ein Bett für eine Nacht.

0: Da wohne ich. Sala? Mama? Mama?
1: Wo warst du denn so lange? Oh.
0: Das ist Irsa. Sie schläft heute bei uns.
1: Freut mich, dich kennenzulernen. Irsa. Ich bin Margret.
0: Irsa kannte Isolde.
1: Du kanntest Isolde? Ich auch. Von ihr habe ich alles gelernt über Elfen. Und Trolle, Gnome.
2: Auch über Feen?
1: Natürlich.
0: Willst du was trinken?
2: Über Wassernymphen und Berggötter?
1: Ja. Sogar über Aftergänger. Kennst du?
2: Das sind Wiedergänger. Danke.
1: Du kennst dich ja gut aus.
2: Ja. Aber hast du die auch schon mal gesehen? Elfen, also in echt meine ich.
1: Ja, schon oft. Na komm, ich mach dir dein Bett, ja? Und dann erzähle ich dir alle Geschichten, die ich kenne.
2: Alles gut.
0: Alles okay? Irsa.

hast du schlecht geträumt. Mhm. Was macht man da? Ich glaube, ich weiß was. Ja.

0: Findest du die?
1: Süß.
0: Welchen willst du?
1: Wieso hast du zwei?
0: Der da hat meiner Schwester Unnur gehört.
1: Mag sie den nicht mehr?
0: Unnur ist schon vor vielen Jahren gestorben.
1: Was ist passiert?
0: Ja, so genau weiß ich das auch nicht. Ich war auch noch klein. Ich glaube, es ist okay, wenn er heute Nacht bei dir schläft. Komm, ich deck dich mal zu.
2: Willst du deinen Pulli nicht ausziehen? Hm?
1: Gut.

0: Wie lange waren Sie und Isolda zusammen, Herr Fredriksson?
1: Naja, erst 2 Jahre. So ungefähr. War eine schöne Zeit. Sie war wie ein Engel für mich.
0: Rauchen ist nicht erlaubt.
1: Der Elfenverein bedeutete ja alles. Hat sich selbstlos immer nur um andere gekümmert. Und mich brotlosen Künstler hat sie praktisch von der Straße geholt.
2: Guten Morgen.
3: Morgen. Willst du dich hier hinsetzen? Was magst du denn?
4: Knusperknackis.
3: Was?
4: Knusperknackis. Esse ich immer.
3: Die isst du immer? Ich glaube, da muss ich dich leider enttäuschen. Die habe ich nicht.
2: Ich weiß noch, wie ihr die bekommen habt. Und wie ihr euch gefreut habt. Unur.
3: Mama? Das ist Irsa. Das war doch die Sache mit Isolda.
2: Ach ja, Isolda.
1: Isolda war unruhig in den letzten Tagen. Ich habe mich schon gewundert. Sonst war sie immer ausgeglichen. Hatte ein unbändiges Urvertrauen. Aber dann hat sie sich bedroht gefühlt.
0: Und wer könnte sie bedroht haben? Haben Sie irgendeine Ahnung?
1: Naja, es gibt einen Ex-Freund von ihr, der hat nie verkraftet, dass sie ihn verlassen hat.
0: Haben Sie einen Namen für mich?
1: Ja, ja. Viktor Jonsson. Der hat sie verfolgt. Seit der Trennung. Der ist krank im Kopf. Der war's, bin ich mir sicher. Mich hat er auch bedroht. Ja, und einige der Skulpturen zerstört, die ich dem Elfenverein geschenkt hatte. Deshalb haben wir ein paar Sachen in den alten Tresor gepackt. Ich meine, sicher ist sicher.
2: Sie sind immer noch wütend, die Elfen.
4: Was sagen Sie denn?
2: Sie sind schwer zu verstehen.
3: Ich glaube, dass Sie sagen, dass wir jetzt langsam mal frühstücken. Hm? Am Ladenbrot.
5: Hey!
6: Na?
3: Einer.
6: Elfa. Oh. Sollen wir was frühstücken gehen?
3: Nein.
6: Ich muss nämlich ständig an dich denken. An unsere gemeinsame Nacht.
3: Es ist Monate her und ich habe dich gewarnt, wenn das rauskommt.
6: Das bleibt unser Geheimnis.
3: Such dir doch einen in deinem Alter.
6: Du bist nicht zu alt für mich.
3: Du bist aber zu jung für mich.
6: Ich habe eine alte Seele.
4: Hi, Wei.
3: Was?
4: Du. Kann ich jetzt mein Marmeladenbrot und Milch?
6: Ist sie.
3: Kann dir die Margaret auch schmieren, ja?
4: Okay. Hallo.
3: Was?
6: Du weißt schon, ist sie deine...
3: Hä?
6: Ich,
3: was?
6: Naja, nichts.
3: Okay. Noch schöne Semesterferien.

0: sehe meine Mama aber nicht.
1: Komm, wir fragen mal bei Finster nach.
2: Also gut. Vielen Dank.
3: Gerne.
2: Danke, dass Sie gekommen sind.
3: Oh. Hallo. Du bist bestimmt die kleine Irsa. Die Solda hat mir so viel von dir erzählt.
4: Wer war denn das?
2: Irsa, komm mal her. Kennst du vielleicht einen Viktor? War er an dem Abend im Elfenpark? Viktor? Viktor Jonsson? War er böse zu Isolde?
0: Wo ist denn meine Mama?
4: Ja, genau.
2: Weißt du, deine Mama, die muss sich noch ein bisschen ausruhen. Aber wir drei, wir machen jetzt einen kleinen Ausflug zusammen.

0: Viktor Jonsson?
1: Ja.
0: Hauptkommissar Finz. Ich hab da mal ein paar Fragen an Sie.
1: Ja, natürlich.
2: Hast du den schon mal gesehen? Im Elfenpark?
1: Na dann, gehen wir in mein Büro. Na,
0: wenn Sie nichts dagegen haben, würde ich Sie lieber hier draußen befragen.
1: Wie Sie wollen. Wie kann ich Ihnen helfen?
0: Sie kannten eine Frau namens Isolda Thorst dort hier? Ja?
1: Ich hab von ihrem Tod gehört. Wir waren mal zusammen. 3,5 Jahre.
0: Und warum hatten Sie sich denn getrennt?
1: Sie hat sich in jemand anderen verliebt. In so einen schmarotzenden Bildhauer. Mir war klar, dass sie durch den nur Ärger bekommen wird. Mehr habe ich eigentlich nicht zu sagen.
3: Ich mag Elfen sehr, aber Elfen können auch böse sein, wenn man sie ärgert. Oder verrät.
2: Aha. Hast du das schon mal erlebt? Hat Isolda das schon mal erlebt?
3: Mhm.
2: Was hat sie denen denn getan?
3: Weiß ich nicht. Man muss mit ihnen sprechen, wenn sie böse sind. Oder singen, damit sie nicht mehr böse sind.
2: Aha. Was du alles so weißt.
0: Sie haben vor dem Elfenverein Skulpturen zerstört.
1: Das war doch nur wertloses Holz. Ich fand sowieso, dass Isolda diese Elfensache viel zu ernst nimmt. Sie und der ganze Elfenverein sind alle übermotiviert.
0: Ich würde von Ihnen gerne wissen, wo Sie zur Tatzeit gewesen sind.
4: Viktor, wir müssen hier mal weitermachen.
5: Ich komme in einer Minute.
1: Also, ich war hier, wieso?
0: Kann das vielleicht auch jemand bestätigen?
1: Ja, meine Kollegen, steht auch im Dienstplan.
0: Und? Hast du ihn wiedererkannt?
3: Nein.
0: Oh? Kein Wunder. Der Typ ist merkwürdig. Aber er hat ein Alibi. Okay, setz dich wieder nach hinten. Schnallt ihr euch bitte an?
2: Oh,

0: Ist ein bisschen wie gestern. Wir sind hier und warten auf deine Tochter.
1: Hast du Kinder?
0: Nein, ich habe ja noch nicht mal einen Mann.
1: Ich auch nicht. Ist nicht leicht.
0: Mit Männern, meinst du?
1: Mit Männern. Mit Kindern. Mein Sohn, der macht, was er will. Und jetzt hat die Kleine noch ein Moped angesehen. Was für eine Scheiße.
2: Mama!
3: Hey! Mein Schatz! Wie geht's dir?
2: Besäufig war schön.
3: Besäufig?
4: Rosa? Sie erinnern sich an mich? Sie sagten, dass Sie Isolda kannten.
1: Ja, nicht so gut wie Irsa. Die waren ziemlich eng, aber klar, ich kannte sie.
4: Dass Irsa so viel Zeit mit ihr verbrachte, hat sie gestört?
1: Nee. Das Elfengequatsche hat ein bisschen genervt, aber ansonsten, nee.
4: Wo waren Sie eigentlich zur Tatzeit?
1: Denkst du, dass ich das war? Ich war bei einem Fußballspiel. Kannst du die Jungs fragen? Ich habe ja noch mit denen gefeiert.
4: Okay. Ich werde trotzdem das Jugendamt informieren müssen.
0: Nein, bitte nicht.
1: Das kannst du nicht machen. Ich weiß, ich habe gestern nicht den besten Eindruck hinterlassen, aber ich bin eine gute Mutter. Das musst du mir glauben. Ich liebe meine Kinder. Kannst du mir nicht wegnehmen.
4: Bringst du sie bitte nach Hause?
0: Ja.
2: Nicht nach Hause.
0: Aber warum denn nicht, mein Schatz? Hast du denn überhaupt schon was gegessen? Hast du ja?
2: Nicht nach Hause.
5: Ich könnte sie ja fahren.

0: Also. Entschuldigung, ist gerade ein bisschen unaufgeräumt. Kann ich dir irgendwas anbieten?
1: Nee, ich muss auch gleich wieder.
0: Sindri? Sindri? Pubertät. Hört irgendwie nie auf. Sindri, bist du da? Man kann es vielleicht mal antworten, wenn ich dich rufe.
2: Wer ist sie denn?
3: Ich bin Solveig. Ich kenne deine Schwester.
0: Hast du das von Isolda schon gehört? Mann, ich rede mit dir. Die ist umgebracht worden. Die sagen, Isolda hat es wahrscheinlich gesehen.
2: Also, was hast du denn gesehen? Kannst du mir doch sagen? Was ist denn los?
3: Na nun, lass mal. Brauch ein bisschen Zeit.
2: Ist doch eine ganz einfache Frage.
3: Na, so einfach ist es auch wieder nicht.
2: Bullshit.
4: Willst du mein Zimmer sehen?
3: Ja, okay, vielleicht ganz kurz.
4: Komm.
3: Du kannst aber schön malen. Was ist denn mit deinem Bruder? Hast du Angst vor dem?
4: Wollen wir was spielen?
3: Puh, nee. Ich kann jetzt nicht. Ich muss nach Hause. Was arbeiten. Aber es war schön, dich kennenzulernen.
4: Was mache ich, wenn ich Angst habe?
3: Was machst du, wenn du Angst hast? Gute Frage. Dann, gehst du zu deiner Mama? Oder du singst ein Lied oder rufst mich an, besuchst mich. Ja? Darf ich hier was reinschreiben? Okay.
4: Okay.
3: Wir sehen uns.

0: Ah, yes, sir.
1: Hallo, Fenua.
0: Yes, sir. Schön, dass du da bist. Liebe Freunde, auch wenn es schwer fällt, will ich ein paar Worte sagen. Isolda ist nicht länger bei uns. Der Silberstrang, der ihren Körper mit der Seele verbunden hat, wurde durchtrennt. Wir hoffen, dass sie dort, wo sie jetzt ist, glücklich ist. Und dass sie im Einklang sein kann mit dem, woran sie immer geglaubt hat. Doch diejenigen, die in ihren irdischen Körpern noch im Diesseits sind, ertragen das nur. Sehr schwer. Vor allem, seit wir erfahren haben, dass unsere geliebte Freundin gewaltsam aus unserer Mitte gerissen wurde. Ich frage mich, wer so etwas tun kann. Wer ist dazu fähig, um solch guten Menschen so etwas anzutun? Wer? Ich kann es nicht begreifen.

0: Ich habe heute die Autopsie von der Elfenbeauftragten machen müssen. Ziemlich brutaler Mord. Der Täter muss sie gekannt haben. Aus kürzester Distanz wurde auf sie geschossen. Dreimal.
1: Echt?
2: Ja, krass. Die kleine Ilsa ist immer noch völlig verängstigt. Und auch wenn es vielleicht merkwürdig ist, aber ich bin wohl die Einzige, der sie vertraut. Uno war genauso alt wie sie, als sie damals gestorben ist. Und Ilsa erinnert mich irgendwie an sie. Es ist manchmal so, als würde ich sie wirklich sehen. Ich glaube auf jeden Fall, dass Ilsa was gesehen hat. Dass sie was verheimlicht. Also, weiß nicht, ja.
1: Vielleicht könntest du das alles für einen neuen Roman benutzen, oder?
2: Ach, nein.
0: Oh, du stellst doch nicht etwa schon wieder eigene Ermittlungen an? Ich habe Angst, dass du dich da mal wieder in was reinsteigerst, Salvi.
2: Nein, nein, nein.
3: Herzlich willkommen zu einer neuen Folge von Kappa und Skrittler.
4: Kannst du den Tisch decken?
5: Mache ich gleich.
4: Okay.
3: Heute sind die beiden zum ersten Mal in einem Flugzeug. Aber Skrittler hat Flugangst. Was man in so einem Fall machen kann und wie das in einem Flugzeug überhaupt abläuft, das zeigen wir euch nachher.
4: Hey.
6: Hey.
4: Wo warst du?
6: Irgendwo, unterwegs.
4: Bist du mit uns mit? Ich koch extra.
6: Ja, vielleicht.
4: Schön.
6: Ist Ilsa da?
4: In ihrem Zimmer.
6: Ilsa? Ilsa? Scheiße. Ilsa!
4: Was ist denn?
6: Sie ist abgehauen.

0: Bist du noch wach?
1: Ja. Was machst du denn da?
2: Das sieht man doch.
1: Um diese Zeit?
2: Das ist ja nicht für mich.
3: Das ist für mich.
1: Irsa. Sag mal, weiß deine Mama, dass du hier bist?
2: Sie hat einfach geklingelt.
1: Du kannst doch nicht

0: Hallo?
1: Hier ist Solveig.
0: Solveig, es ist gut, dass du anrufst.
2: Ilsa ist hier.
3: Ja? Das ist gut.
0: Mir solche Sorgen gemacht.
3: Geht's dir gut? Wir sind riesig nach Hause gekommen.
0: Und wir wollten was essen und dann...
3: Dann war sie plötzlich weg und ich wusste nicht...
2: Ja. Sollen wir jetzt machen?
0: Ich kann gleich kommen. Ich kann sie gleich abholen. Weißt du, ich brauche nur einen ganz kleinen Moment.
3: Gerade ein bisschen schlecht.
2: Okay, gut. Wenn es dir recht ist, kann sie auch hier übernachten. Ich bringe sie dann morgen früh rum.
0: Möchte sie das denn?
3: Vielleicht ist ja auch besser, wenn sie bei dir bleibt.

0: Okay, sie kann hier bleiben.
1: Oh, das ist schön.
0: Mach nicht mehr so lang.
1: Ja. Danke.

0: Irsa, ich muss dich jetzt noch mal was fragen. Also, dein Bruder, der Sindri, wenn der jetzt zum Beispiel was gemacht hätte, was nicht so toll ist, und du erzählst mir das, dann ist das nicht Petzen. Verstehst du? Wenn ich jetzt also zum Beispiel mein Ohr so ganz nah an dich ranhalte, dann könntest du mir da was reinflüstern, was dann nicht Petzen ist.
1: Hm? Immer noch nicht? Na gut.
0: Gute Nacht.
1: Morgen gibt's Knusperknacken.

0: Danke, dass Irsa noch mal bei dir pennen konnte.
1: Ist ja kein Problem.
2: Kommst du, Solveig?
1: Sag mal, kann es sein, dass sich Irsa vor ihrem Bruder fürchtet?
0: Nö, glaub nicht. Die beiden verstehen Mama. Sich eigentlich ganz gut. Zu ihr hat Sindri ja noch den besten Draht.
2: Mhm. Mama?
3: Ja, Schatz?
2: Sind meine Buntstifte bei dir?
3: Ja, die sind hier.
1: Ich kann.
3: Solveig bringt sie dir.
1: Ja.
2: Danke.
1: Sieht ja schön aus. Eine Elfe?
2: Eine gute Elfe. Ich hab Durst. Willst du auch was?
1: Nö.

0: Sag mal, der sieht aus wie Sindri. Ist das Sindri mit einer Waffe? Hast du den im Park gesehen? Du hast Sindri im Elfenpark gesehen mit der Waffe? Ich soll da auch? Du brauchst keine Angst zu haben. Komm, erzähl mal. Jossa.
1: Ich wollte doch mal ein bisschen die Felsen anmalen. Plötzlich habe ich Schüsse gehört. Ich habe Isolde gesehen, wie sie umgefallen ist. Ich hatte solche Angst.
0: Und dann? Es ist nicht Petzen. Was ist dann passiert?
1: Dann hat jemand meinen Namen gerufen. Und plötzlich habe ich Sindri gesehen. Danach habe ich gehört, wie er mit dem Motorrad weggefahren ist. Ich wollte nachsehen, was passiert ist. Sindri war weg und Isolde lag einfach so da. Dann habe ich plötzlich Schritte gehört. Und ich bin schnell weggerannt und habe mich zwischen den Felsen versteckt.
2: Ich verstehe, dass du Sindri nicht verraten wolltest, weil er dein Bruder ist. Aber wir fahnden jetzt nach ihm. Warum hast du mir das nicht früher gesagt?
3: Hey, ganz ruhig, ja. Dass Sindri im Park war, ist doch gar nicht bewiesen.
2: Danke für deine Hilfe, Salve.
3: Warum glaubt mir denn hier keiner? Solveig, ich weiß nicht mehr weiter. Du musst uns helfen, bitte.
4: Ich muss gar nichts. Vielleicht kümmerst du dich mal um deine Kinder, anstatt dich vorlaufen zu lassen. Da passiert sowas auch nicht.
3: Solveig, warte. Es muss doch irgendjemanden geben, der Sindri entlassen kann. Mein Sohn bringt doch niemanden um.

0: Entschuldige, Mama, ich bin ein bisschen spät.
1: Das macht gar nichts, mein Kind. Schön, dass du da bist.
0: Hallo.
2: Finur.
0: Solveig.
2: Willkommen in unserem Elfenverein.
0: Danke.
1: Finur hat mir gerade ein Angebot gemacht.
2: Ja, das habe ich. Denn ich kann mir niemanden vorstellen, der besser geeignet wäre als du. Isolda hat mir so oft von der besonderen Gabe erzählt, die Margret hat. Du wärst jetzt genau die Richtige als Vorsitzende für unseren Verein. Wir müssen ja weitermachen und dürfen nicht aufgeben. Das wäre eine Katastrophe. Für die Elfen, für Island und für mich. Das ist mein ganzes Leben.
1: Ich brauche ein bisschen Zeit, um drüber nachzudenken.
2: Natürlich. Nimm dir Zeit dafür. Kein Problem.
0: Wo ich schon mal hier bin, du kennst doch bestimmt Irsa und ihre Familie, oder nicht?
2: Mhm.
0: Was ist denn der Sindri eigentlich für ein Typ, Finor?
2: Warum fragst du das, Solveig?
0: Er ist in Schwierigkeiten. Kannst du dir vorstellen, dass er vielleicht derjenige war, der Isolde getötet hat?
2: Naja, eigentlich nicht. Aber komisch, dass du fragst. Hier ist tatsächlich vor ein paar Tagen was passiert. Ich war hier und hab da hinten geschlafen.

0: Keine Bewegung! Ganz ruhig. Ich tue dir nichts. Was willst du hier? Was willst du hier?
1: Ich will auch nur die Kasse.
0: Welche Kasse? Welche Kasse?
1: Ich meine auch eure Spendenkasse. Isolde hat mir davon erzählt.
2: Sindri, der Bruder von Irsa, ist hier eingebrochen?
0: Ja. Ich habe sofort Isolde angerufen. Schon okay.
3: Tut mir leid.
0: Kein Problem. Ich habe Isolde angerufen, aber sie hat nichts unternommen. Keine Anzeige bei der Polizei. Nichts. Ich fand das absolut nicht richtig. Aber so war Isolde nun mal. Immer nachsichtig und verständnisvoll. Selbst für diesen Burschen, der es wirklich faustdick hinter den Ohren hatte.
2: Was war mit der Waffe?
0: Sie hat sie behalten. Ja, sie wollte sie der Polizei übergeben, um sie loszuwerden, aber...
2: Das hat sie nicht? Isolde hat die Waffe behalten?
0: Ja.
4: Wir haben immer noch keine Spur von ihm.
5: Augenblick. Was gibt's?
2: Hey, ich habe hier gerade im Elfenverein mit Isoldes Assistent gesprochen. Vor einiger Zeit wurde hier eingebrochen.
5: Von dem Einbruch weiß ich gar nichts.
2: Es war Sindri, Irsas Bruder. Er hatte auch eine Waffe dabei, aber Finnur hat sie ihm abgenommen und Isolde gegeben. Könnte doch sein, dass das die Waffe war, mit der sie umgebracht wurde, oder?
6: Naja, ist ein bisschen weit hergeholt, aber ich werde es überprüfen.
2: Ja, dann mach das. Mama, kommst du?
6: Solveig?
2: So, da bin ich wieder.
6: Wenn das tatsächlich die Mordwaffe war, dann ist die Sache doch jetzt klar.
5: Sindri bricht dort ein. Isolde hat jetzt eine Waffe und er will sie sich zurückholen. Er lauert ihr im Elfenpark auf, es gibt ein Gerangel und Peng. Er erschießt sie und rennt weg.
2: Und wieso hat er die Waffe dann nicht mitgenommen?
5: Ich weiß es nicht, aber ich kläre das, wenn ich den Jungen geschnappt habe. Dein Sohn steckt in der Sache mit drin. Sindri hat bei Isolde eingebrochen.

0: runter!
1: Jetzt ruhig.
2: Wäre doch furchtbar, wenn Irsa auch noch was passiert wäre. Du bleibst hier so lange sitzen, bis du mir die Wahrheit erzählt hast. Wir haben deine Waffe am Tatort gefunden. Und...
3: Vincent?
2: Bin gleich wieder da.
3: Silvester. Mhm. Und? Spielt er den guten oder den bösen Bullen?
4: Solveig!
5: Oh. Was hey, Russe hat mich angerufen. Ihr habt den geschnappt, ja?
4: Der Junge sitzt nebenan. Ich weiß nicht, wie ich ihn zum Reden bringen soll. Ist nichts aus ihm rauszukriegen.
5: Ich könnte dir helfen.
4: Was soll das denn bringen?
5: Bist du bei Isolde eingebrochen?
2: Okay. Was ist mit der Waffe?
1: Die hatte ich nicht mehr.
2: Und wie hast du sie zurückbekommen?
1: Ich habe sie nicht zurückbekommen.
2: Du erwartest doch nicht, dass wir dir das glauben.
1: Doch. Weil es die Wahrheit ist.
2: Ach, wirklich? Die Spuren, die wir am Tatort gefunden haben, passen exakt zu deinem Motorrad, Sindri. Also verkauf uns hier nicht für dumm. Erzähl schon. Sindri, wie genau ist es passiert? Erzähl es endlich.
1: Ich bin in den Park gefahren. Ich wollte Irsa abholen und mich bei Isolde für den Einbruch entschuldigen.
2: Und weiter?
1: Und dann habe ich Isolde da liegen sehen. Das war krass.
2: Und dann? Sindri? Und?
1: Und ihre Tasche lag da. Ich habe ihre Sachen gegriffen. Wenn ich gewusst hätte, dass meine Waffe da liegt, hätte ich sie natürlich auch mitgenommen. Ich schäme mich, dass ich ihre Sachen gestohlen habe. Aber ich habe gedacht, vielleicht kann ich das ein oder andere verkaufen, um meiner Familie zu helfen. Aber ich hatte nichts mit dem Mord zu tun.
2: Verstehe. Für die Familie, hm? Ach, was für ein ehrenhafter Mann. Ausgesprochen ehrenhaft. Aber wie wär's mit der Wahrheit? Hm? Mit der nackten Wahrheit. Ja, ich bin's gewesen. Hä? Ich war's. Ich hab sie umgebracht. Denn genau so ist es doch passiert. Also gesteh es endlich. Sag, dass du es warst. Und hör auf zu lügen. Komm schon. Sag mir die Wahrheit. Los. Sag's mir.
5: Er war's nicht.
2: Was?
5: Er war's nicht. Er war's ganz sicher nicht.
2: Lässt du mich bitte meine Arbeit machen?
5: Ja.
2: Sag's mir endlich!
1: Was genau soll ich denn sagen?
6: Hallo, Solveig. Ich war gerade bei dir. Hab Mama einen Fischeintopf vorbeigebracht.
7: Schön, dass du dich auch mal kümmerst.
6: Ja, sie hat mir erzählt, was dich gerade so umtreibt. Ich hab da vielleicht was für dich.
8: Ich denke, es könnte was mit dem Mord an der Elfenbeauftragten
6: zu tun haben. Mach mir also keine Vorwürfe, sondern komm vorbei, Solveig. Ja, bitte sehr. Also der Typ da, Hakon Magnusson, will eine neue Villengegend bauen. Es handelt sich dabei um öffentlichen Boden, den wir als Baugrundstück ausweisen sollen. Wir hatten deshalb für die Stadt ein Gutachten bei Isolde Thorsdottir in Auftrag gegeben, um zu überprüfen, ob es dort Elfen gibt. Ich fand das wie immer ein bisschen albern, aber manche Leute können ja überreagieren bei dem Thema.
5: Sie sollte per Gutachten überprüfen, ob es dort Elfen gibt?
6: Ja, ja. Ah, und zuerst hat sie auch behauptet, dass es dort Elfen gibt. Aber kurze Zeit später haben wir das Gutachten bekommen und plötzlich waren da keine Elfen mehr. Merkwürdig, oder? Hakon wollte natürlich möglichst sofort von uns eine Zusage haben, aber ich fand das eigenartig.
5: Wie meinst du das?
6: Wieso hat sie ihre Ansicht innerhalb so kurzer Zeit denn geändert?
5: Vielleicht, weil dieser Hakon sie erpresst hat.
6: Oh ja, das könnte ja sein. Und das wäre dann eine wirklich heiße Sache für Finzen. Also ich hoffe ja nicht, dass dieser Typ was mit Isoldas Tod zu tun hat. Aber vielleicht fühlen wir ihm mal auf den Zahn.
0: Na also gut. Hören Sie, diese Nachricht hier habe ich von ihr bekommen, als sie noch gelebt hat.
9: Hakon, Isolda hier. Ich wollte Ihnen nur mitteilen, dass das Gutachten so gut wie fertig ist. Es ist wirklich schade um das Stück unberührte Natur, aber die Angelegenheit sieht in der aktuellen Tendenz gut für Sie aus. Sie können sich ja bei mir melden, wenn Sie möchten.
0: Na, das hört sich ziemlich eindeutig an, oder nicht? Sieht doch gut aus für mich. Anscheinend gibt's da gar keine Elfen. Habe ich recht? Und falls Ihnen das noch nicht reicht, habe ich hier das Gutachten, das ich in Auftrag gegeben habe. Das Gutachten und der Anruf. Damit ist für mich die Rechtslage nun doch glasklar, oder nicht? Oder? Sehen Sie, hm? Ihre Praktikantin ist auch meiner Meinung. Ich kann mich nur nochmals wiederholen. Ihre Stadt würde meiner Ansicht nach eine einzigartige Gelegenheit verpassen, wenn Sie die Zusage verweigern.

0: Und Mama? Sind hier welche?
1: Mhm. Isolde hat es bestimmt genauso gesehen.
0: Und wieso steht im Gutachten dann was anderes drin?
1: Das weiß ich. Guck mal da drüben.

0: Jaki Fredriksson, stimmt's? Solveig.
1: Wir haben uns schon mal gesehen.
0: Bei der Polizei. Ich war doch mit Ilsa da. Isoldas kleine Freundin. Mhm. Oh, das ist meine Mutter.
2: Was für ein wundervoller Ort.
0: Ja.
2: Und so friedvoll. Hm. Wenn hier einmal alles zugebaut würde, wäre das ganz furchtbar.
1: Ja, nur leider leben hier keine Elfen.
2: Hat Isolda das etwa gesagt?
1: Ja, sie sollte über diesen Ort hier ein Gutachten erstellen. Sie ging die ganze Zeit da über das Feld. Hat alles gründlich untersucht. Sie hatte gehofft, Elfen zu finden, aber...
2: Und wäre es nicht möglich gewesen, dass sie das Gutachten gefälscht haben könnte?
1: Wie kommen Sie denn darauf?
2: Mama.
3: Ich verstehe das alles immer noch nicht. Isolda war doch eine so gute Seele. Niemand hatte einen Grund, sie zu töten.
4: Doch, der Junge. Er streitet es nur verdammt hartnäckig ab.
3: Und ich glaube ihm.
4: Ach. Und wieso, wenn ich fragen darf?
3: Na ja, vielleicht hat es doch mit der verborgenen Welt zu tun, mit der Isolda in Kontakt war. Dass da irgendwas vorgefallen ist. Ist vielleicht aber auch Blödsinn?
4: Ja.
3: Okay.
4: Wann geht ihr eigentlich wieder zurück in die Asservatenkammer?
3: Sorry, Chef. Ich nehme sie gleich mit runter. Eins nach dem anderen, ja?
2: Hat Isolda das Gutachten gefälscht?
0: Hat sie das, Bjarki?
1: Ja. Sie hat es gefälscht. Ich will ja eigentlich gar nicht, dass hier gebaut wird. Die soll die Natur woanders kaputt machen. Aber ich hatte Schulden. Isolda hat es für mich getan. Sie hat gesagt, ich muss ihr vertrauen. Und dass wir woanders ein gutes Zuhause finden. Aber dann bekam sie Angst. Vor den bösen Elfen. Sie hat sich wirklich Vorwürfe gemacht. Sie hat gesagt, dass die Elfen sich betrogen fühlen und sich an ihr rächen wollen. Tja.
4: Also gut, Cedric. Wenn auch immer andere im Raum hier verdächtigen, jetzt sitzen wir so schön hier beisammen. Warum erzählst du uns nicht endlich, wieso du Isolda getötet hast?
5: Weil ich's nicht war. Ich war im Park, weil ich mich bei ihr entschuldigen wollte. Ich wollte sie bitten, nicht zur Polizei zu gehen. Und sie war schon tot, als ich angekommen bin.
6: Deine Waffe lag da auf dem Boden, im Elfenpark.
5: Aber ich hatte sie nicht mehr. Er hat sie mir weggenommen, als ich eingebrochen bin.
7: Wieso? Wo bist du denn eingebrochen?
5: Ich habe was total Blödes angestellt, okay? Ich bin beim Elfenverein eingebrochen. Aber danach hatte ich die Waffe doch gar nicht mehr.
7: Und wo war die Waffe?
5: Die habe sie in den Tresor gelegt.
4: Na gut, sie wollte die Waffe an dem Tag herbringen. Sie muss die Waffe also aus dem Tresor genommen und in ihre Handtasche gesteckt haben. Es wäre ein einfaches für dich gewesen, sie rauszuholen und sie zu erschießen, also...
5: Nein, ich war das nicht. Wie oft muss sie das denn noch sagen?
4: So lange, bis du mir endlich die Wahrheit sagst!
6: Warum willst du meinem Sohn das anhängen?
4: Stenon?
2: Oh, oh, oh. Immer mit der Ruhe.
4: Bring sie in mein Büro. Das auch.
2: Ja. Los hier.
0: Ich brauche mal kurz frische Luft. Geht mir nicht gut.
4: Aha.
7: passiert zu dir?
2: Hey, na? Mir geht's gar nicht gut. Ich glaube, ich gehe nach Hause.
7: Sorry. Ich hab Angst. Wegen der Waffe.
2: Durch will ich gar nicht anstecken. Wir sehen uns, ja?

0: Hi.
1: Was machst du denn hier? Was willst du?
0: Ich bin gleich wieder da. Solve, ich wollte dir nur sagen, dass ich kein Problem damit habe, dass du eine Tochter hast.
1: Was?
0: Ja, ich würde das Mädchen lieben, als wäre es meine eigene Tochter.
1: Du spinnst doch.
0: Nein.
1: Elfa, komm, es reicht.
0: Elfa? Du hast Elfa gesagt, meinen richtigen Namen, das erste Mal. Das ist ein Zeichen.
1: Ich würde es nicht überbewerten.
0: Ich will mit dir unbedingt eine Familie gründen. Wirklich. Solve!
1: Sag mal, spinnst du?
2: Sag nur, warum hast du mir denn nicht erzählt, dass du einen Freund hast?
3: Das ist nicht mein Freund.
2: Was ist denn los? Fühlst du dich nicht gut? Komm mal her. Du hast ja Fieber. Es kostet Kraft, sich auf die verborgene Welt einzulassen.
4: Er war es nicht. Das weiß ich.
5: Er hat auch gesagt, dass die Waffe im Tresor war, oder?
4: Ja, wieso? Was meinst du denn?
2: Mama, im Bad sind die grünen Tabletten. Kannst du mir die mal bringen? Mama, mach mal die Tabletten. Die helfen immer. Du tust jetzt genau, was ich sage. Komm, trink. Trink.

0: Es wäre eine Katastrophe für die Elfen, für Island. Das ist mein ganzes Leben.
1: Anscheinend gibt's da gar keine Elfen. Habe ich recht?
2: Aber ich hatte nichts mit dem Mord zu tun.
3: Was mache ich, wenn ich Angst habe?
4: Solveig, Lisa ist weg. Ich weiß nicht, wo die ist. Ich brauche deine Hilfe.
5: Rosa hat angerufen. Er saß in Gefahr.
6: Stenon?
3: Ja?
6: Wo sind die denn?
3: Wer?
6: Die Mutter mit ihrer Tochter.
3: Die sind gerade gegangen. Die Mutter war auf der Toilette und danach hat sie ihre Tochter gesucht.
6: Naja, was soll's?
3: War ziemlich aufgeregt. Sag mal, ist die Waffe schon in der Asservatenkammer?
6: Was?
3: Die Waffe. Wo ist sie?
6: Du hast sie doch dahin gebracht, oder?
3: Nein, ich hatte ja bisher noch keine Zeit.
6: Hat die Mutter sie genommen?
3: Nein. Als sie gegangen ist, war sie zwar verstört, aber sie hatte sie nicht.
6: Die Kleine? Wieso?
2: Aber danach hatte ich die Waffe doch gar nicht mehr.
7: Und wo war die Waffe?
2: Ich habe sie in den Tresor gelegt.
8: Deshalb haben wir ein paar Sachen in den alten Tresor gepackt.
9: Hallo?
6: Hauptkommissar Finzen, ich habe da noch mal eine Frage.
9: Ja.
6: Es geht um den Tresor im Elfenverein, den Sie mal erwähnt hatten.
9: Ja. Was ist damit?
6: Wer außer Isolde hatte Zugriff darauf?
9: Na ja, der Schlüssel war irgendwo im Büro versteckt. Warum fragen Sie?
6: Hallo?
2: Scheiße.
3: Was ist denn?

0: Gustav, hast du mich erschreckt? Hallo. Was ist denn?
1: Du hast sie getötet. Die Waffe war im Tresor. Du hast sie genommen.
0: Aber das ist doch Blödsinn. Was redest du da, Jess?
1: Ich war nämlich

0: Ich bin dann trotzdem in den Park. Ich hab mich da versteckt. Isolde hat die Häuschen angemalt. Dann kam jemand mit der Pistole. Das warst du.
1: Irsa, hör mir zu. Es war nur unter Erwachsenen. Da gibt es immer wieder mal Probleme. Okay? Und dann muss man die lösen. Irsa, du musst keine Angst haben. Was machst du denn hier? Was, wenn die losgegangen wäre? Was soll ich denn jetzt nur mit dir machen? Was mache ich denn jetzt mit dir?
2: Nein! Irsa! Nein! Bitte! Nein! Bitte! Nein!
1: Sei doch still!
2: Lass mich! Lass mich los!
3: Ach, stopp! Finno, lass sie los!
2: Finno hat die Isolde getötet!
3: Finno!
2: Lass mich los, Finno!
3: Was soll das, Finno?
2: Nein!
3: Lass sie los!
2: Lass mich lass bitte los!
1: Erst wenn die Elfen mir sagen, dass ich aufhören soll.
4: Wer? Die bösen Elfen? Haben die bösen Elfen dir auch gesagt, du sollst Isolde töten?
2: Ja. Nein! Ja.
1: Lass mich in Ruhe.
4: Finur, du hast mir doch ein Angebot gemacht. Ich nehme das Amt an. Ab sofort. Lass das Mädchen gehen.
2: Solveig!
1: Sie sind sehr wütend gewesen.
5: Ah, Finur, du bist es. Du hast die Waffe dabei. Vielleicht bringe ich sie wirklich besser zur Polizei. Geht es dir nicht gut?
1: Ich kann's nicht glauben, du hast mich angelogen, einfach angelogen.
5: Wovon sprichst du denn?
6: Ich habe mir die Aufnahmen mit den ersten Ergebnissen für das Neubauprojekt von Hakon Magnussen mal angehört.
7: Hinsichtlich des Bauantrages von Hakon Magnusson halte ich für das Gutachten Folgendes fest. Auf dem betreffenden Grundstück kann ich eine zu schützende Elfenpopulation bezeugen. Der Bauantrag wird somit abzuweisen sein.
1: Und dann habe ich zufällig noch was erfahren.
8: Ja? Hallo, hier spricht Hakon. Isolde, bist du es? Ich wollte mich jetzt noch mal persönlich für das Gutachten bedanken. Sobald der Bauantrag durch ist, bekommst du dein Geld.
9: Danke nochmal für die gute Zusammenarbeit.
0: Isolde?

0: Du hast uns verraten. Alles, woran wir geglaubt haben, hast du verraten. Isolda, du bist eine miese Verräterin.
1: Fino, das habe ich aber doch gar nicht für mich getan. Ich wollte jemandem helfen. Das war's doch, was wir immer tun wollten. Aber ich weiß auch, dass die Elfen mich vielleicht dafür bestrafen werden. Finur! Ich hab doch nur helfen wollen!

Fenua, hör mir bitte zu. Keiner darf lügen. Aber es darf auch niemand töten.

0: Das hätten dir die Elfen niemals gesagt.
1: Doch, das sagten sie. Ich kann sie hören. Ich kann sie auch jetzt hören.
0: Komm. Du hast dich verirrt, Fenua. Es sind nicht die Elfen, die du hörst. Du hast doch ein gutes Herz, Fenua. Und das wissen die Elfen auch. Und sie werden dir verzeihen. Das werden sie.

0: Irsa hat mir ein Bild gemalt. Von sich und ihrer Mama und ihrem Bruder. Und auf dem Bild lächelt sie.
1: Wer ist Irsa?
0: Vergiss es, Mama.
1: Du sagst aber immer blöde Sachen.
0: Ja. Ja, das kann sein. Du auch.

0: Wenn der Unfallverursacher angehalten, dann würde der Mann da noch leben.
1: Ich habe einen Menschen getötet.
2: Das war ein Unfall.
1: Er hat doch gelebt.
2: Ich bitte dich, es ist passiert, oder?
3: Die zwei Herren hier wollen zu dir.
2: Was wollte denn die Polizei?
1: Stell dich auch mal.
2: Feiges Arschloch.
4: Der Tatort morgen, 22 Uhr.

0: Die Polizei von Lissabon hat heute einen Minderjährigen festgenommen. Er soll für den Waldbrand im Arábida-Naturpark verantwortlich sein. Das Feuer hatte 5000 Hektar Wald vernichtet. Ein Mensch kam dabei ums Leben. Bei dem Waldbrand waren 500 Feuerwehrleute und 3 Löschflugzeuge im Einsatz. Das Feuer wütete 4 Tage und konnte nur unter größten Anstrengungen gelöscht werden.
1: Gut. Alles klar. Wir melden uns noch heute bei Ihnen. Wiederhören. Oh Gott, nackte Männerfüße.
2: Oh. Eine Mandantenanfrage?
1: Ja, ein Polizist. Er soll mit einem Freund aus der Bodybuilder-Szene...
2: Um Gottes Willen.
1: ...einen Handel mit Anabolika und Drogen aufgezogen haben.
2: Senora Maya.
1: Das ist schon der 3. Fall, den Sie ablehnen. In einer Woche.
2: Ja, aber bodybildende, korrupte Drogenhandel der Polizisten. Ich bitte Sie.
1: Ja, na, saubere Polizisten brauchen ja wohl keinen Anwalt, oder?
2: Soll ich uns einen Kaffee machen?
1: Ja, können Sie gerne machen.
2: Senora Maya.
1: Nix da, Senora Maya. Ich dachte, ich arbeite bei einem Rechtsanwalt. Stattdessen lasse ich einen bei mir wohnen, aber von Arbeit keine Spur.
2: Das ist ja nur vorübergehend.
1: Ja, das sagen Sie ja ständig, seitdem Donna Beatrice ihre Pension verloren hat. Aber statt sich vielleicht mal bei ihr zu entschuldigen, verkriechen Sie sich hier den ganzen Tag.
2: Ich suche ja gerade eine Pension für Donna Beatrice. Und ich verspreche Ihnen...
1: Oh, bitte versprechen Sie nichts.
2: Bald sind Sie mich los.
1: Das wollte ich jetzt damit nicht sagen. Ich gehe jetzt schwimmen. Ja, wenn eh nichts zu tun ist.
2: Schwimmen. Aha. Silber, ja. Gonzalo. Das ist ja eine Überraschung. Treffen, ja. Nein, meine Kanzlei ist gerade, also die wird renoviert.

0: Klack. Man hat mir gesagt, aus dem großen Staatsanwalt wäre jetzt ein kleiner Rechtsanwalt geworden.
1: Du ahnst gar nicht, wie klein.
0: Es hat mir sehr leid getan, als ich das mit Valentina gehört habe. Wie geht's Ines?
1: Gut. Sie studiert in New York. Dass du überhaupt noch meine Handynummer hattest? Und bei dir? Arbeitest du immer noch als Therapeut für Jugendliche?
0: Ich brauche deine Hilfe, Eduardo. Als Verteidiger.
2: Zum Glück konnten sich die meisten Leute retten. Er hatte nicht so viel Glück. Das Feuer war schneller als er. Das ist Bruno Nunes. Dein Freund.
3: Nehmen Sie doch die schrecklichen Bilder weg.
2: Du warst mit ihm in dem Wald und dann habt ihr ein Feuer gemacht. Daher deine Brandwunden.
4: Ich war in dem Scheißwald, weil ich Bruno gesucht habe. Aber da hat es schon gebrannt. Und da bin ich weggelaufen. Mehr weiß ich nicht.
2: Mehr weißt du nicht.
4: Genau. Blackout komplett. Ich muss ohnmächtig geworden sein. Der ganze Qualm und so, das soll ja giftig sein.
2: Bis zur Straße hast du es trotzdem noch geschafft.
4: Da war eine Straße?
3: Er hat es Ihnen doch schon gesagt. Er erinnert sich an nichts.
2: Das ist kein Spiel, David. Wir kennen deine Vorgeschichte. Dein Freund ist tot und es hätten noch Dutzend weitere Menschen sterben können.
5: Der Psychiater wird klären, ob du wirklich an Gedächtnisverlust leidest.
3: Sehr gut. Dann können wir jetzt gehen.
2: Sie wären gut beraten, für Ihren Sohn einen exzellenten Anwalt zu besorgen, Frau Da Costa. Geld spielt für Sie ja sicher keine Rolle.
3: Das werden wir. Verlassen Sie sich drauf.
1: Schon praktisch, so ein Gedächtnisverlust. Sowohl juristisch als auch psychologisch.
0: Eduardo, ich glaube ihm.
1: Und du hast nicht mitgekriegt, dass die in den Wald gegangen sind?
0: Die Jungs müssen mir nicht sagen, was sie in ihrer Freizeit machen. Das ist eine Frage des Vertrauens.
1: Es sind kriminelle Jugendliche.
0: Es sind Jugendliche, die sich nach Respekt und Vertrauen sehen und daran wachsen.
1: Naja. Familie Da Costa ist eine der reichsten Familien Portugals. Sie können sich die besten Anwälte des Landes leisten. Warum soll ausgerechnet ich ihren missratenen Sohn vertreten?
0: Weil er unschuldig ist. Und weil er es verdient. Und weil ich dich darum bitte und nicht sie. Und weil ich dir vertraue. Niemandem sonst.
1: Kommt da noch etwas? Sowas wie, weil ich dir etwas schulde?
0: Eduardo, du schuldest mir nichts. Seine Mutter wohnt im Hotel Grande Costa. Sie erwartet dich.
3: Pedro, ich weiß, dass du in Singapur bist. Ja, es ist wichtig. Sonst hätte ich dich ja nicht angerufen. Du kannst mich mit der Sache hier nicht so allein lassen. Die wollen ihm fahrlässige Tötung anhängen. Ein Junge ist ums Leben gekommen. Wahrscheinlich war der am Ende selber schuld an dem Brand. Irgendein Nunes oder so. Die Eltern sind Arbeitslose.
4: Bruno.
3: Wart mal. Was hast du gesagt, David?
4: Bruno. Sein Name war Bruno, klar? Bruno!
3: Gut. David sagt gerade, sein Name war Bruno. Bruno Nunes, so hieß der Junge wohl. Nein, ich habe den nie kennengelernt. Wie auch.
6: Hallo, hier ist die Moriebox von Marcia Meyer. Bitte hinterlassen Sie eine Nachricht nach dem Signalton.
1: Schwimmen. Eduardo Silva. Senora Da Costa erwartet mich.
7: Da vorne die Treppe hoch und dann geradeaus.
1: Danke.

0: Was machst du denn heute Abend?
1: Ich hab heute frei. Ich hab mir nichts vor.
0: Na, dann hast du jetzt was vor.
1: Ah ja? Ganz schön selbstsicher.
0: Deine Augen haben's verraten.
1: Selbstsicher und ein Hellseher, okay. Und woran hast du gedacht?
0: Schau mal, da steht ein Typ bei deinen Sachen. Zigeuner. Das rieche ich bis hier.
1: Das ist mein Onkel. Na? Was ist denn jetzt mit unserem Date? Verpiss dich.
2: Ich hoffe, ich habe dir dein Vergnügen mit dem Kerl nicht verdorben.
1: Was machst denn du hier? Und woher weißt du überhaupt, wo ich bin?
2: Hier hat sich nicht viel verändert seit damals. Weißt du noch, als du, deine Mutter und ich hier waren? Du wolltest immer auf meinen Schultern sitzen, wenn wir hierher an den Strand gegangen sind. Und jeden Abend machten wir für dich ein kleines Feuer.
1: Hm. Ich weiß bloß nicht mehr, war das bevor Papa im Gefängnis war oder danach? Hm. Was willst du?
2: Marcia.
1: Oha.
2: Ich bin so stolz auf das, was du erreicht hast. Dein Jurastudium und dann dieser Abschluss. Einfach klasse. Das Beste, was ich je gemacht habe, war dir dieses Studium zu ermöglichen.
1: Du bist jetzt ein ganz Weg hergekommen, mir das zu sagen, ja?
2: Geh ran. Es ist dein Chef. Ich bin nur dein Onkel.
1: Herr Silva? Ja. Jetzt? Ja, wie soll ich denn da hinkommen? Ich bin gerade am Cover de Vapor.
3: Mit mir?

0: David?
1: Kannst du nicht anklopfen?
0: David, das ist Senior Silva. Der Anwalt, den Senior Postiga engagiert hat.
2: Hallo, David.
3: Was mit deinem Freund passiert ist, das tut mir sehr leid. Ich bin nicht von der Polizei, David. Du musst mir nur das sagen, was du mir sagen willst.
4: Gar nichts, sag ich.
3: Ja, wenn du gar nichts sagen willst, dann wird es nicht einfach, dich zu verteidigen.
5: Sie glauben doch eh, dass ich das Feuer gelegt habe. Alle glauben das. Meine Mutter und mein Alter sowieso.
3: Aber Gonzalo zum Beispiel, der glaubt ja. Du bist also in den Wald gegangen, um deinen Freund Bruno Nunes zu suchen. Dann hast du das Feuer gesehen und dann? Na gut. Dann lasse ich dich jetzt erstmal.

0: Es gibt einen Richter, er müsste jetzt 84 Jahre alt sein. Der hat bis 1974 von mehr als 50 Morden gewusst und sie gedeckt. Das waren Häftlinge, Dissidenten und Feinde des Salazar-Regimes. Und heute ist der Mann ein hochdekorierter und gut angesehener Pensionär.
1: Warum erzählst du mir das?
0: Es existieren alte Akten, die seine Schuld in drei Fällen eindeutig beweisen. Was wäre, wenn diese Akten nun in meinem Besitz wären? Nur rein hypothetisch. Und ich sie als, sagen wir mal, Pfand einsetzen wollte.
1: Sag mal, versuchst du mich gerade hier als Anwältin auszuhorchen?
0: Ja, aber du bist doch eine.
1: Ich bin noch nicht mal fertig mit meinem Referendariat und du willst mich schon zu deiner Konziliäre machen, oder wie?
0: Na komm, Marcia, ich bin dein Onkel, nicht die Mafia. Wir sind da.
1: Danke.
0: Eins noch, Marcia.
1: Was denn?
0: Dieser Staatsanwalt, mit dem du studiert hast in Porto.
1: Meinst du Marco Tavares? Ja, der war mein Tutor.
0: Ich habe ihn letztens getroffen und wir sprachen über alles Mögliche. Wir kamen auf diese schöne Gegend bei Évora. Mir fiel der Name eines Ortes nicht ein. Aber jetzt weiß ich ihn wieder. Farpado.
1: Wo habt ihr euch bitte getroffen?
0: Farpado. Sag's ihm einfach. Er weiß dann schon Bescheid.
1: Farpado. Okay.
0: Danke.
2: Tja, Senor Silva. Seit er 12 Jahre alt ist, macht er nur Unsinn. Stellen Sie sich vor, ein Da Costa. Er hat sich geprügelt, er hat Sachen geklaut. Und er nimmt immer irgendwelche Drogen.
3: Und verurteilt wurde er wofür?
2: Das weiß ich jetzt gerade nicht so genau. Moment. Ja?
1: Hallo.
3: Ja, das ist meine Assistentin, Marcia Amaya.
1: Ja, tatsächlich, ich bin seine Assistentin. Wir haben einen sehr wichtigen Fall am Meer.
3: Dann gehen wir wohl besser. Sie werden bald von mir hören, Signora.
2: Vielen Dank, dass Sie da waren.
1: Diese Snobs vertreten wir jetzt, ja? Ausgerechnet die Da Costas.
4: Wir vertreten den Sohn, David.
1: Wahnsinn. Seit Wochen lehnen sie alles ab, was ich ihnen vorschlage, aber diesen wohlstandsverwahrlosten Teenager rausboxen, der einen Wald abfackelt und Tote in Kauf nimmt, ja, da sind wir dann dabei. Señor Silva?
4: Wir müssen in die Staatsanwaltschaft. Ihren guten Draht zu Marco Tavares nutzen.
1: Soll ich da etwa so hin?
4: Warum nicht?
5: Herein.
4: Herr Staatsanwalt?
5: Señor Silva. Marcia. Waren Sie gemeinsam schwimmen? Entschuldigung, konnte ich mir nicht verkneifen. Sie kommen wegen dem Fall David Da Costa, Señor Silva?
3: Ja, genau deshalb sind wir hier.
5: Die Ermittlungen sind noch nicht ganz abgeschlossen. Also müsste ich Ihnen noch keine Akteneinsicht gewähren. Aber ich tue es trotzdem.
3: Sehr großzügig.
5: Ich bin eben fair, wie ihn Master gerne bestätigen wird.
1: Als Seminarleiter, ja. Ob als Staatsanwalt, warten wir es mal ab.
5: Na gut. Die Feuerwehr hat rekonstruiert, dass es mindestens zwei Brandherde gegeben haben muss. Das Feuer wurde gezielt gelegt, vermutlich mit einer selbstgebauten Fackel. Bruno Nunes wurde, wie es aussieht, ganz in der Nähe des Brandherdes vom Feuer erwischt. David Da Costa konnte entkommen.
3: Und das hier ist das Camp von Gonzalo Postiga.
5: Richtig. Es liegt sehr nah am Wald. Reines Glück, dass das Feuer nicht auf das Lager übergegriffen hat.
3: Aber David kann sich an gar nichts erinnern.
5: Da warten wir mal das psychologische Gutachten ab. Hm?
1: Rein theoretisch kann es also auch ein anderer Brandstifter gewesen sein.
5: Theoretisch denkbar. Praktisch ausgeschlossen. Hier, schauen Sie sich sein Jugendstrafregister an. Und jetzt zählen Sie mal, welches das häufigste Delikt war. Richtig. Vor einem halben Jahr hatte er sogar versucht, das Büro seines eigenen Vaters abzufackeln. Auf eine Jugendstrafe wurde nur verzichtet, weil er sich dazu bereit erklärt hat, in dieses Bootcamp für jugendliche Straftäter zu gehen.
3: Bekommen wir davon Kopien?
5: Gerne. Señor Silva, Waldbrände und Brandstiftungen sind tragische Heimsuchungen in diesem Land. Und allzu selten gelingt es uns, einen Urheber zu fassen. Diesmal ist es zum Glück anders.
4: Sie wollen an dem Jungen ein Exempel statuieren. Als Abschreckung für Nachahmer.
5: Ich werde die volle Härte des Gesetzes ausreizen. Da können Sie sicher sein.
1: Marco? Du hast doch neulich mit meinem Onkel gesprochen. Und du konntest dich an den Namen eines Ortes nicht erinnern. Ich soll dir ausrichten, Farpado. Das ist wohl der Name des Ortes. Farpado.
4: Marcia, wo bleiben Sie denn?
1: Ja, ich komme. Ciao, Marco.
4: Was war das denn eben?
1: Ich weiß nicht.
4: Jedenfalls ist Ihr Freund auf Trophäenjagd. Das macht die Sache nicht leichter. Morgen fahren wir zu dem Camp. Und heute Nacht studieren wir die Akten.
1: Okay. Hallo?
4: Muss doch was klären. Wir sehen uns dann im Büro.
1: Im Büro, schon klar.
6: Senor Silva, Sie waren vorhin schon mal hier, nicht wahr?
4: Ja, aus beruflichem Anlass. Jetzt habe ich eher ein privates Anliegen. Es geht um unsere gemeinsame Freundin.
6: Ach ja, Donna Beatrice, sehr unschöne Sache. Hm. Der Verlust Ihrer Pension muss ihr sehr nahe gehen, nach all den Jahren.
4: Genau darum geht es ja. Ich möchte Donna Beatrice helfen. Und dazu brauche ich Ihre guten Kontakte.
6: Kontakte? Senor Silva, welche Kontakte meinen Sie? Ich habe viele Kontakte.
4: Zur Maklerbranche.

0: Donna Beatrice?
1: Die Tür war angelehnt. Ich wollte nur... Ich habe hier Bücher, die Senior Silva gehören, und Papiere. Ist er da?
0: Nein. Vielleicht aber oben.
1: Oben?
0: Auf dem Dach. Ich kann sie zu ihm bringen.
1: Und Dächer sind nichts für mich. Ich habe Höhenangst. Sucht er sich was Neues?
0: Nicht, dass ich wüsste.
1: Bleibt er hier bei Ihnen? Geht mich auch nichts an. Ich habe ihm seine Sachen gebracht und damit sind wir fertig. Wiedersehen.
0: Wiedersehen.

0: Sie können es nicht lassen, hier raufzuklettern.
1: Stört es Sie, dass ich hier...
0: Nein, mich nicht. Nur die Hausverwaltung.
1: Ich finde bestimmt bald etwas. Ist auch kein Zustand so. Der Anwalt kriecht bei seiner Referendarin unter. Lächerlich, ist mir doch klar. Woran arbeiten Sie?
0: Das ist nicht so wichtig. Gute Nacht, Senior Silva.
1: Gute Nacht, Senior Meyer.

0: Wissen Sie noch, der Brand oben in Coimbra? 3 Tage lang hat es da gebrannt. Und 70 Menschen sind dabei gestorben. 70! Wer sowas macht, ist ein Verbrecher, wenn Sie mich fragen. Die sagen in den Nachrichten ja nicht, wer das war. Angeblich ein Jugendlicher. Aber ich glaube, dass der von der Ökomafia bezahlt wurde.
1: Ökomafia?
0: Ja. Ja, das sind die Typen, die hier den Wald in Arabia da kaufen und dann alles abholzen wollen. Damit sie ihre scheiß Windräder aufstellen können. EU-Subventionen. Scheiß Europa. Alles Verbrecher sind das.

0: Riechen Sie das? Der Gestank bleibt Monate. Wenn Sie ein paar Schritte in den Wald gehen, sehen Sie es. Alles Verbrecher.
1: Woher kennen Sie diesen Gonzalo Postiga eigentlich?
2: Ich kenne den halt.
3: Ja, von einer Therapie.
1: Er war Ihr Therapeut?
2: Für meine Tochter. Ines war mit 14, 15 Jahren in einer sehr schwierigen Phase. Sie hat sogar Drogen genommen. Ja, Valentina und ich sind gar nicht mehr an sie rangekommen. Und er hat sie, ja, wie soll ich sagen, stark gemacht. Valentina und ich waren ihm so dankbar. Sie hat ihn sogar einen Schamanen genannt.

0: Ich will ihn nicht sehen.
1: Pedro, du musst aber mit ihm reden.
0: Ich muss? Gar nichts muss ich. Ich muss nur duschen.
1: Pedro, der Staatsanwalt ist ziemlich hart.
0: Und? Knast? Tut dem Jungen vielleicht mal ganz gut, meinst du nicht?
1: Aber Pedro, was redest du denn da? Er ist immerhin immer noch unser Sohn.
0: Ich bin hier. Ich müsste in Singapur sein, aber ich bin hier. Okay? Kann jetzt duschen.

0: Du musst auch mit dem Anwalt sprechen, den uns Salopus Tiger besorgt hat.
1: Dreck auf das, was dieser Scheiß Hippie uns empfiehlt. Ich besorge einen anderen an. Danach sehen wir mal.
0: Nein, ich vertraue uns an.
1: Schwachsinn.

0: steht nicht weinend an meinem Grab. Ich bin nicht dort unten. Ich schlafe nicht. Ich bin tausend Winde. Ich bin das Glitzern der Sonne im Schnee. Ich bin das Sonnenlicht auf reifem Korn. Ich bin der sanfte Regen im Herbst. Für dich, Bruno.
1: Für dich, Bruno.
2: Ja. Die einfachste Möglichkeit wäre es, dem Gericht klarzumachen, dass Bruno Nunes gezündet hat und nicht David. Und David vielleicht sogar versucht hat, das Ganze zu verhindern.
1: Nee, das ist nicht der richtige Weg. Man kann es ja nicht, weil es dem einen nützt, dem anderen in die Schuhe schieben. Ich weiß, dass beide unschuldig sind.
2: Ich verstehe. Du hast Angst, dass dein schönes Werk hier zusammenbricht, wenn es anders gewesen wäre.
1: Darum geht's nicht. Sie haben es nicht getan. Weder David noch Bruno.
3: Habt ihr sonst noch irgendwas gesehen?
4: Nee, okay. Danke.

0: war sehr schön, deine Rede. Ich bin Marcia. Mein Chef und ich, wir sind die Anwälte von David. Vielleicht hat Gonzalo schon von uns erzählt. Ich würde gerne mehr über David wissen. Und über Bruno.
1: Habe ich dem Bullen schon erzählt.
0: Okay. Und was hast du denn gesagt?
1: Ich war in Lissabon auf einem Konzert.
0: Nein, ich meine, was hast du denn über David und Bruno gesagt?
1: Nichts. Es gab nichts zu sagen. Sie waren halt Freunde. Wir sind ja alle Brüder, verstanden?
2: Was willst du von mir? Also,
3: bist du behindert?
2: Willst du mich anmachen? Was ist los mit dir?
3: Hau ab, Mann.
2: Komm doch her!
1: Hey,
2: komm her,
1: hey,
2: wenn du was willst!
1: Hey, hört
2: traust
1: auf!
2: Du traust dich nicht?
3: Du traust dich nicht.
4: Ach ja, komm her! Piss
2: dich. Na, komm her! Piss dich, Alter! Der hat mich
0: Brüder, ja?
2: Ist ja gut, alles cool.
0: Haben sich David und Bruno auch mal gezofft?
1: Klar, macht jeder mal. Die waren halt beide scharf auf Philippa. Wartet, ich komm mit.
5: Komm, lass gut sein. Geh rüber.
6: Was ist das da?
7: Das ist das Vakantanka.
6: Unser spiritueller Ort.
7: Mhm. Oh. Wir sind kein Sportcamp hier. Auch kein Abenteuerspielplatz. Das sind alles schwer erziehbare kriminelle Jugendliche. Die meisten mit Drogenerfahrung. Und wir kämpfen hier mit den Dämonen.
6: Kämpfen?
7: Wir reden. Aber reden über das eigene verkorkste Leben ist der schwerste Kampf. Hier im Vakantanka kommen wir mindestens dreimal am Tag zusammen. Und reden.
6: Und schwitzen.
7: Es ist heiß, ja. Aber das gehört dazu.
6: Du rettest die Seelen vor ihren Dämonen. Du bist schon immer ein großer Retter gewesen. Du entschuldige, aber ja.
7: Ich hätte nie in die Stadt fahren dürfen. Wäre ich im Camp geblieben, wäre Bruno noch am Leben.
6: Ach, das kannst du gar nicht wissen. Das tut mir leid, Gonzalo, aber hier drin krieg ich Zustände.
2: Puh. Hey, zu mir!
5: Ah,
2: was?
5: War nicht schlecht.
0: Sind ganz nett, ihre Jungs.
7: Haben sie sich umgehört, ja?
0: Ja. Sagt ihnen eigentlich der Name Philippa irgendwas?
7: Tochter von Afonso Montero, dem Besitzer dieses Geländes.
0: Und des Waldes.
6: Philippa Montero. Sie und ihr Vater haben doch David aus dem Wald gerettet.
7: Das ist richtig.
0: Offenbar war diese Philippa mal bei Bruno im Lager und die beiden haben sich öfter im Wald getroffen.
6: Mhm. Ein Liebespaar. Wusstest du davon?
7: Nein. Wie gesagt, mein Konzept beruht auf Vertrauen. Ich muss davon nichts wissen.
6: Aber ich? Also. Das heißt, Bruno Nunes könnte mit dieser Philippa im Wald gewesen sein. Oder sie waren sogar zu dritt dort, mit David.
7: Und inwiefern hilft uns das mit David weiter?
6: Wir brauchen alternative Szenarien, warum das Feuer ausbrach. Der Staatsanwalt setzt auf die Eindeutigkeit der Schuld Davids. Die müssen wir erschüttern.

0: Lass mich in Ruhe, Papa. David, was machst du hier?
1: Signor Montero will den Wald verkaufen. Dafür muss er aber mein Camp loswerden. Kann er aber nicht, weil ich noch 5 Jahre Pacht habe.
2: Wer ist denn an dem Land interessiert?
1: Eine Firma namens Hyperiolico. Die bauen Windkraftwerke.
3: Davon hat der Taxifahrer doch schon erzählt. Die Ökomafia, die hinter dem Brand stecken soll?
1: Ohne Wald keine Holzwirtschaft. Ich schätze also mal, dass Montero weit unter Preis verkaufen muss. Du suchst nach alternativen Szenarien für den Brand, Eduardo. Da will ich meine Nase mal reinstecken.
0: Glauben, David. Und ich glaube dir auch.
4: Wirklich?
0: Ja. Ich denke auch.
4: Was denn?
0: Vor ein paar Monaten hat mein Papa mit einem Freund gesprochen. Ich hab's mitgehört. Es ging um den Verkauf. Und dass mein Vater vorhat, den Wald abzufackeln, David. Dann kann er das Grundstück verkaufen. Und all seine Schulden bezahlen. Ich will nicht, dass Papa das gemacht hat, David.

0: Warst du schon mal da? Im Wald?
1: Meine Tochter? Was wollen Sie von ihr?
2: Nur ein bisschen reden. Über David da Costa, über den verstorbenen Bruno Nunes, mit dem sie befreundet war.
3: Schwachsinn. Mit den Kerlen hat Philippa nichts zu tun. Gar nichts. Hat Ihnen das etwa Gonzalo Bastiga erzählt?
2: Nein. Aber die Jungs aus dem Camp.
4: Das Camp? Diese Banditen! Die fackeln mir den Wald ab! Und Postiga ist der Schlimmste. Mit seinem Indianer-Guru-Getue.
5: Einer der Jungs ist bei dem Waldbrand ums Leben gekommen.
4: Ja, und dem anderen habe ich das Leben gerettet.
5: Verzeihen Sie, könnte ich kurz Ihre Toilette benutzen?
3: Die ist da hinten rechts, aber ich will nicht, dass Sie da rumschnüffeln.
2: Señor Montero, war der Wald eigentlich versichert?
6: Was wollen Sie mir damit unterstellen? Dass ich meinen Wald angezündet habe?
2: Nein, ich unterstelle gar nichts. Ich versuche nur...
4: Sie sind vielleicht ein Arschloch. Ich gebe diesen Kriminellen seit Jahren Land für ihr Scheißcamp. Und die zünden mir aus lauter Dank den Wald an. Und jetzt kommen Sie und unterstellen mir Brandstiftung. Und Versicherungsbetrug. Und vielleicht auch noch Mord. Ich sag Ihnen mal was. Natürlich war der Wald versichert. Aber die Versicherungssumme ist nicht mal die Hälfte des Wertes. Das Ganze ist für mich ein finanzielles Desaster. So sieht's aus.
2: Aber Sie können ihn jetzt viel leichter verkaufen. Zum Beispiel an Firmen, die gar nicht an dem Wald, sondern an dem Gelände interessiert sind. Sagt Ihnen die Firma Hyperiolico etwas?
4: Verschwinden Sie auf der Stelle! Sofort! Verlassen Sie mein Grundstück!

0: David?
1: Wer sind Sie? Was wollen Sie?
0: Ich bin Marcia. Marcia Amaya. Ich bin die
1: Sie gehören zu diesem Anwalt von meinen Eltern.
0: Ja?
1: Hauen Sie ab!
0: Signor Silva ist auf deiner Seite, David.
1: Niemand ist auf meiner Seite. Niemand!
2: David!
1: Du auch nicht. Du denkst nur an Bruno. Ich bin dir scheißegal. Auch wenn ich in den Knast muss. David.
0: David, wir wollen...
2: David! David, was machst du denn da? David!
3: Philippa! Philippa!
0: Komm, geh zu ihm. David will Philippa schützen.
3: Oder ihren Vater. Kommen Sie, er ist Richtung Camp gerannt.
4: Oh Mann, total. Voll. David! Was machst du hier, Mann?
5: Sag mal, willst du jetzt auch noch das Camp abfackeln? Was willst du hier?
4: Ah! Wow!

0: Verdammt!
1: Herr Vares, was soll das?
0: Snorri Costa, Sie haben gemerkt, dass Ihr Sohn weg ist und sofort die Polizei gerufen?
2: Die Polizei war im Hotel, das vor allen Leuten. Sie mussten Davids Handy orten, um ihn hier zu finden.
0: Marco, was willst du von unserem Mandanten?
3: Es gibt neue Erkenntnisse. Bruno Nunes war bereits tot, bevor er verbrannt ist. Er wurde vorher umgebracht. Aha.
2: Du bist eine Schande. Für deine Mutter. Und für mich. Aber sie sind schuld. Ich werde sie verklagen. Darauf können sie Gift nehmen. Sie machen aus Kindern Kriminelle.
3: Senor da Costa, es reicht.
0: Marco, was soll das?
3: Es geht jetzt nicht mehr um ein tragisches Unglück und fahrlässige Tötung, sondern um Mord.

0: Laut rechtsmedizinischer Untersuchung sind die Rippenbrüche am verkohlten Leichnam von Bruno Nunes nicht als Folge der Hitzeentwicklung entstanden. Sie sind zuvor durch Gewalteinwirkung gebrochen worden, wobei sich zwei Rippenknochen in den linken Lungenflügel bohrten. Der Zustand der Lunge weist mit hoher Wahrscheinlichkeit darauf hin, dass er nicht mehr atmete, als er verbrannte. Er wurde also ein Opfer tödlicher Gewalt, nicht des Feuers. Zeugen berichten übereinstimmend, dass der Angeklagte in den Tagen vor dem Brand mehrmals Streit mit dem Opfer hatte und auch Gewalt anwendete. Er steht daher unter dem Verdacht, Bruno Nunes getötet und zur Vertuschung der Tat im Brand gelegt zu haben.
1: Der Junge sagt, dass er sich an nichts erinnert.
0: Ich verweise Sie auf das psychologische Gutachten. Darin wird festgestellt, dass die globale, retrograde Amnesie, die der Beschuldigte vorgegeben hat, höchst unwahrscheinlich ist. Seine Fluchtbereitschaft hat der Beschuldigte bereits bewiesen, ebenso sein gewalttätiges Potenzial. Ich beantrage daher Untersuchungshaft.
1: Und was sagt der Verteidiger?
2: Ich muss zunächst das Obduktionsergebnis einsehen. Aber ich kann schon jetzt sagen, dass sich die Ermittlungen zu sehr auf David da Costa konzentrieren und keine andere Möglichkeit in Betracht ziehen.
1: Werden Sie konkreter?
2: Das kann ich jetzt noch nicht.
1: Dann wird hiermit dem Antrag des Staatsanwaltes stattgegeben.

0: David, dein Vater meint es nicht so. Er steht einfach unter Druck. Er will natürlich auch, dass du rauskommst. Das wollen wir beide, das kannst du mir wirklich glauben. Wenn du... Aber... Wenn du das wirklich getan hast, dann werden dein Vater und ich dich trotzdem...
1: Signora da Costa, wir gehen davon aus, dass David unschuldig ist.
0: Ach ja?
1: Der Psychiater hatte recht. Du hast keine Amnesie. Du versuchst, jemanden zu schützen. Ist es nicht so? Du liebst Philippa Montero und du willst nicht, dass ihr Vater ins Gefängnis gehen muss. Deshalb sagst du nicht, was du gesehen hast, hm?
0: Ja, bist du denn verrückt, David? Sag auf der Stelle, was du gesehen hast!
2: David, du kannst das nicht durchhalten.
1: Hast du Afonso Montero im Wald gesehen? Mit Bruno?

0: Fashion Genius, bitte. Glauben Sie wirklich, dass Afonso Montero den Jungen getötet hat?
1: Jedenfalls hat er ein Problem mit seinem Temperament. Er neigt zu Wutausbrüchen. Und seine Tochter ist sein Goldstück.
0: Ja, aber ein Mord?
1: Vielleicht ist ihm die Hand im Streit zu sehr ausgerutscht. Bruno stirbt. Er fährt den Toten mit seinem Wagen in den Wald und zündet ein Feuer an.
0: Seinen eigenen Wald.
1: Den er möglichst schnell verkaufen möchte. An einen Windpark. Die brauchen keine Bäume. Im Gegenteil, ein bereinigtes Gelände ist für eine Firma wie Hyperiolico noch von Vorteil. Ja, wir müssen nicht beweisen, dass er der Täter war. Wir müssen nur deutlich machen, dass er es ebenfalls gewesen sein könnte.
0: Ja gut, und Sie glauben, Hyperiolico erzählt uns einfach so, ob und wie viel Sie Afonso Montero für den Wald gezahlt haben?
1: Das werden wir sehen. Verhält sich Senor Tavares merkwürdig Ihnen gegenüber?
0: Also mir ist nichts aufgefallen.
1: Haben Sie doch was vor, weil ich würde ganz gerne nach Hause. Also ich meine, ins Büro.
0: Ja, gehen wir ins Büro. Senor Silva? Senor Silva!

0: sehr bonita.
1: Hey, Pfoten weg.
2: Hey, Marco.
3: Was du dich für so ein mieses Spiel hergibst.
2: Was?
3: Als Berater deines Onkels. Ja? Weiß denn der Silva davon?
2: Berater? Nein, wieso?
3: Tu nicht so harmlos. Sag deinem Chef, deinem Onkel. Ich lasse mich nicht einschüchtern und nicht erpressen. Leg dich nicht mit mir an. Ich geh rein.
2: Marco?

0: Senor Silva?
1: Oh. Das war wieder keine gute Idee, hier draußen zu schlafen. Oh.
0: Au. Was ist denn los?
1: Ines. Sie ist hier.
0: Ihre Tochter? In Lissabon? Haben Sie sich gesehen?
1: Sie ist vor mir davongelaufen.
0: Ich kann den Termin noch alleine machen.
1: Ah, Imperiolico. Nein, nein, ich bin schon okay.
0: Duschen schaffen wir noch.
2: Unser Unternehmen wurde zur Zeit des Renewable Energy Booms gegründet. Das Motto, an das wir uns halten, lautet: Denk groß und denk grün. Danach richten sich alle Projekte. 24 Windparks haben wir bereits ermöglicht in ganz Portugal. Unsere Mitarbeiter sind sowohl Location Scouts, Konzeptplaner und Vermittler zwischen den Eigentümern, den Baufirmen und den Investoren. Ah, und wir kennen uns natürlich hervorragend im EU-Subventionsdschungel aus, und das will wirklich was heißen. Unsere Aufgaben beinhalten die Planung, das Errichten und die anspruchsvolle Wartung der schönen kleinen Schätzchen. Wir machen alles. Denk groß und denk grün. Jetzt sagen Sie, um welches Gelände geht es? Was können Sie mir denn anbieten?
1: Einige hundert Hektar im Arabida Naturpark.
2: Da sind wir doch schon. Das ist unter Dach und Fach.
1: Ach, unter Dach und Fach?
2: Ja, es hat auch ein paar Monate gedauert.
0: Sie kaufen trotz des Brandes?
2: Wir kaufen nicht trotz des Brandes, wir kaufen wegen des Brandes. So furchtbar es ist, das Feuer hat uns doch einige Arbeit abgenommen, da möchte ich nicht lügen.
1: Und die Kaufverträge sind schon unterschrieben?
2: Nein, die müssen, soweit ich weiß, noch mit dem Eigentümer verhandelt werden.
0: Senor Afonso Monteiro?
2: Wen sagten Sie, vertreten Sie nochmal?
1: Das hat sich jetzt erledigt. Vielen Dank. Bruno war regelmäßig bei Philippa. Vielleicht war er auch am Tag des Brandes auf dem Weg zu ihr. Und dabei ist dem Monteiro begegnet.
0: Und dabei kam es zum Streit.
1: Der Mann ist schon bei ein paar harmlosen Fragen aus der Haut gefahren. Wie reagiert er erst, wenn er sich bedroht fühlt?
0: Und dann hat er den Jungen die Rippen gebrochen? Ziemlich exotische Tötungsart.
1: Mich hat er gestern gegen die Brust gestoßen. Das tut jetzt noch weh. Tavares muss davon erfahren. Ich fahre zum Camp und Sie gehen zur Staatsanwaltschaft.
0: Damit sollten wir noch warten. Sie wissen selber, dass wir keine gerichtsfesten Beweise haben.
1: Aber es ist wichtig, dass die Polizei Afonso Monteiro unter die Lupe nimmt. Sie wollen nicht zum Staatsanwalt. Was ist denn da zwischen Ihnen?
0: Nichts. Gar nichts. Erzählen Sie mir doch von Ihrer Tochter. Warum ist sie vor Ihnen davongelaufen?
1: Ines, Gott sei Dank. Fahren Sie zum Camp und ich gehe zur Staatsanwaltschaft. Ja, natürlich will ich dich treffen. In einer Stunde? Ja, ja. Gut.

0: Eine Verbindung zwischen dem Waldbrand und einem Windpark?
1: Ja. Afonso Montero wusste, dass er das Waldgrundstück besser an die Hiperiolico verkaufen kann, wenn es gar keinen Wald mehr gibt. Es ist also wahrscheinlich, dass er den Brand gelegt hat. Und Bruno Nunes hat ihn wahrscheinlich dabei beobachtet. Afonso Montero hat also ein Motiv für die Brandstiftung und ein Motiv für den Mord an Bruno.
0: Das klingt ziemlich monströs.
1: Aber eine durchaus wahrscheinliche.

0: Wahrscheinlich Hypothese. Und Sie wären gut beraten, dieser Möglichkeit nachzugehen. Außerdem schlage ich vor, David da Costa auf freien Fuß zu setzen.
1: Erstmal wollen wir Ihre hübsche Theorie überprüfen, ja? Ich sage dem Kommissar, dass er ein paar Leute zu dem Mann schickt.
0: Ja, aber bitte heute noch. Jede weitere Stunde, die mein Mandant unschuldig hinter Gitter sitzt, ist eine Stunde zu viel.
1: Wenn Sie dauernd auf die Uhr schauen, geht das auch nicht schneller.
0: Ja, eine wichtige Verabredung.

0: Gonzalo reinigt die Schwitzhütte. Ich hole ihn, wenn Sie wollen.
1: Ich will aber mit dir reden. Warum eigentlich Schwitzhütte? Heißt das Ding nicht Wakantanka?
0: Naja, Wakantanka und Schwitzhütte. Ist halt so ein Indianerscheiß. Wir sitzen da zusammen in der Hitze. Reinigen so Geist und Seele. Wir gehen bis an unsere Grenzen.
1: Das klingt ja eher nach einer Folterkammer.
0: Ja, muss man schon hart sein.

0: Ines.
1: Warum hast du nicht gesagt, dass du zurückkommst?
2: Ich habe nicht so viel Zeit, komm.
1: Nicht so viel Zeit?
2: Komm. Hast du mit Bruno mal über Philippa gesprochen? Oder über ihren Vater?
3: Der alte Sack, der hat ein Problem mit Bruno. Und wollte das nicht mit Philippa und ihm. Aber es gab auch nicht allzu viel, was er dagegen machen konnte.
2: Und warum nicht?
3: Bruno hat gesehen, wie ein Mitarbeiter von Montero im Wald Feuer gelegt hat. Hat aber nicht geklappt, weil es plötzlich wie blöd geregnet hat.
2: Ach nein.
3: Ja. Als Montero wegen Philippa wieder Stress gemacht hat, hat er ihm gesagt, Schnauze oder ich melde das.
2: Dass er seinen eigenen Wald anzünden wollte.
4: Abelio, hast du nichts zu tun?
2: Entschuldigung, das war meine Schuld. Ich habe ihn aufgehalten.
4: Er kennt die Regeln.
5: Wir brauchen Geld.
6: Wir?
5: Ich bin mit Freunden hier.
6: Aus New York.
5: Da lebe ich nicht mehr.
6: Was? Ja, und dein Studium?
5: Ich studiere nicht mehr. Es gibt Momente im Leben, da muss man sich entscheiden.
6: Entscheiden? Ja, aber wofür denn?
5: Wenn du in einen Club gehst und die Musik ist scheiße, dann hast du die Wahl. Verlässt du den Club? Oder sorgst du dafür, dass andere Musik gespielt wird?
6: Ja, ich würde den Laden verlassen.
5: Ja. Ich nicht. Ich ändere was.
2: Snorri Silver erzählt, Sie waren vor einigen Jahren der Therapeut seiner Tochter.
4: Ja. Ein hochsensibles Mädchen. Eigentlich stark. Aber sie hat ihre Stärke gegen sich selbst gerichtet.
2: Gut, dass Sie da waren.
4: Entschuldigung.

0: Hast du meine Nachricht bekommen? Über deine Mutter?
1: Ja. Aber was macht es für einen Unterschied, ob es ein Unfall war oder ein Anschlag?
0: Risiken.
1: Für dich vielleicht. Ich will nicht über Mama reden. Wir brauchen 1000 Euro, das sollte erstmal reichen.
0: Ja, aber wofür denn, Ines? Wo lebst du? Was hast du vor?
1: Ich will bessere Musik.
0: Du sprichst von Politik, oder? Von einer besseren Welt.
1: Wovon sollte ich denn sonst reden? Ich gehe aufs Klo. Geh ruhig rein.
0: Signora Meyer?
2: Sie hatten recht mit Ihrem Verdacht. Spricht alles für Afonso Montero als Täter. Ich gehe jetzt zu ihm.
0: Das ist ein völlig unnötiges Risiko. Der Mann hat wahrscheinlich einen Mord begangen, Signora Meyer. Der hat keine Affektkontrolle.
2: In der Gegenwart von Gästen wird er sich ja wohl zusammenreißen. Außerdem bin ich schon da. Okay, kein Mensch zu sehen. Für Gäste ist es wohl noch zu früh.
0: Heißt das, Sie sind allein? Signora Meyer, gehen Sie da weg! Einfach so stehen lassen.
1: Unterstützt du mich?
0: Ja, natürlich unterstütze ich dich. Aber ich habe nicht mehr so viel Geld wie früher.
1: Ich muss weg, ich bin verabredet. Ich komme um 8 zu dir und hole das Geld.
0: Aber du weißt doch gar nicht, wo ich zurzeit wohne.
1: Doch. Wir wissen, wo du wohnst.
3: Ja, mal geschlossen.
2: Papa ist nicht da. Ich
4: würde aber gerne mit dir sprechen, Philippa.
2: Ist das Bruno?
4: Wir wollen doch beide wissen, warum Bruno sterben musste. Und wir glauben doch beide nicht, dass David ihn umgebracht hat. Wo war dein Vater, als der Waldbrand ausgebrochen ist?
2: Warum wollen Sie das wissen?
4: Wart ihr den ganzen Tag zusammen?
2: Nein. Nein. Mein Papa hat es rausgekriegt mit Bruno und mir. Er hat mich an dem Morgen in meinem Zimmer eingeschlossen. Später kam er plötzlich zurück wegen dem Feuer. Wir müssen sofort hier weg, hat er geschrien. Und dann mussten wir ganz schnell aus dem Wald rausfahren. Und dann haben wir auf unserer Flucht David angefahren. Und später habe ich dann gehört, dass Bruno tot ist. Und David soll an allem schuld sein.
5: Philippa, geh in dein Zimmer. Sie reden einfach so mit Hipereolico, hinter meinem Rücken. Und dann kommen Sie zu mir nach Hause und reden mit meiner Tochter hinter meinem Rücken.
4: Ganz ruhig, Signor Montero, ja?
5: Wollen Sie mein ganzes Leben ruinieren? Nein, nein, nein, Sie bleiben schön hier.
4: Machen Sie jetzt keinen Fehler, ja? Haben Sie doch so mit dem Jungen gemacht, ja? Mit Bruno?
5: Ihnen werde ich helfen, jetzt reicht!
4: Hey!
2: Papa, bitte auf! Bitte, Papa, hör jetzt auf!
4: Philippa, ist alles gut, keine Sorge. Dein Vater kapiert jetzt selber, dass er es damit nur noch schlimmer macht.
5: Schlimmer? Es geht nicht mehr schlimmer. Wegen Ihnen will Hyperioliko den Wald nicht mehr kaufen. Ich bin ruiniert.
6: Afonso Montero? Kriminalpolizei. Wir haben ein paar Fragen an Sie.
7: Alles gut. Es wird alles wieder gut, keine Sorge. Ich bin bald zurück.

0: Offenbar haben sie Marco ins Grübeln gebracht. Sonst hätte er Montero nicht festnehmen lassen.
1: Die Beweislage ist eindeutig. Er bewertet den Angriff von Señor Montero als Schuldeingeständnis.
0: Das ist ein aggressiver Typ. Ganz schön zugeschlagen.
1: Ja, sie hatten Glück, dass die Polizei im richtigen Moment da war.
0: Ach, ich bin schon mit mieseren Kerlen fertig geworden. Ist bei Ihnen alles okay?
1: Holen wir David aus dem Gefängnis. Kommen Sie. Wir haben noch nicht sehr viel gewonnen, außer etwas Zeit und einen besseren Aufenthalt als den Knast.
0: Außerdem wirst du noch mal als Zeuge vernommen werden. Es gibt noch Lücken deiner Aussage.
2: Aber ihr glaubt mir immer noch?
0: Ja, natürlich.

0: Wo ist Papa?
1: Das ist jetzt nicht wichtig. Wir stehen das durch. Wir beide. Du und ich. Gemeinsam. Vielen Dank für alles.
2: Aber vergessen Sie nicht, es wird immer noch ermittelt. Sie dürfen mit Ihrem Sohn die Stadt nicht verlassen.
1: Aber wenn Sie jetzt diesen Wirt gefasst haben, dann kann es ja nicht mehr lange dauern.
2: Wahrscheinlich, ja.
1: Komm, David.

0: Sie haben Eindruck gemacht, Senora Amaya.
1: Haben Sie das gesehen?
0: Mhm.
1: Was hat das zu bedeuten?
0: Ich weiß nicht.
2: Senor Silva, hallo. Ich hab da was für Sie.
0: Ich hab noch was zu erledigen. Ich komm gleich.
1: Okay, ich warte dann mal draußen auf Sie, ja?
2: Dieses Objekt könnte genau das Richtige für Sie sein. Mhm.
1: Was haben Sie da bekommen?
0: Eine Chance auf Wiedergutmachung, hoffentlich.
1: Gonzalo wirkte übrigens sehr angespannt. Sein Camp scheint zu schließen.
0: Sie mögen ihn nicht besonders, hm?
1: Ich finde ihn zu extrem. Wenn ich nur an diese Schwitzhütte denke.
0: Schwitzhütte?
1: Sieht gut aus. Na, dieses Makantanka. Die Jungs üben dort Härte gegen sich selbst ein. Und wer sagt ihnen, wenn es zu viel ist? Ihr oberharter Häuptling.
0: Gonzalo würde seine Macht nie missbrauchen.
1: Sie bewundern ihn.
0: Er hat sich eine Aufgabe gestellt, für die er alles tut. Ja, dass kein Mensch, auf den er aufpasst, als Drogenwrack enden muss wie sein Bruder. Ja, das ist bewundernswert. Sagen Sie, könnte ich heute so um 8 die Wohnung mal für eine Stunde alleine haben?
1: Ja, klar. Ich habe eh noch was vor.

0: Du musst doch mitgekriegt haben, dass dich sprechen will. Farpado? Was soll das?
1: Darum. Und wie hat unser Staatsanwalt reagiert? Dann weiß er es. Er weiß es. Du hast das sehr gut gemacht, Marcia.
0: Ich habe eine Botschaft für dich überbracht, ohne es zu wissen, ja? Ich habe recherchiert. Ich weiß, was das für ein Ort ist. Dort wurden Oppositionelle während der Diktatur gefoltert und getötet. Was hat das mit Marco zu tun? Er war doch damals gar nicht auf der Welt.
1: Mit Marco nichts. Aber mit seinem Vater. Dem ehrwürdigen Richter im Ruhestand Philipp Tavares. Ein Mann mit Blut an den Händen. Aber er wurde nie dafür belangt.
0: Und ich sollte testen, ob Marco von der Vergangenheit seines Vaters weiß, ja?
1: Wenn er es weiß und ich möchte, dass das alles öffentlich wird, dann... Es ist von Vorteil für mich, für uns. Wenn wir unseren Staatsanwalt hier und da etwas lenken können.
0: Du willst ihn erpressen?
1: Ach, was? Ich habe einfach gern die besseren Karten in der Hand. Nur für den Fall der Fälle. Du bist eine von uns, ob du willst oder nicht. Du wirst irgendwann wissen, auf welcher Seite du stehst.
0: Das weiß ich jetzt schon.

0: Marco, wir müssen sprechen.
1: Was ist es diesmal? Ein Angebot, das ich nicht ausschlagen kann?
0: Nein, ich wusste wirklich nicht, was mein Onkel vorhatte. Ich dachte, ich sollte nur was Harmloses ausrichten.
1: Was Harmloses? Von deinem Onkel? So naiv bist du nicht.
0: Doch, leider schon. Ich möchte mich bei dir entschuldigen. Ich bin auf deiner Seite.
1: Wenn du auf meiner Seite bist, werden wir sehen, wie ich dir von meinem Vater erzähle.
0: Das musst du nicht.
1: Aber vielleicht will ich es.
2: Hast du das Geld?
3: Jetzt komm doch erstmal rein. Ja. Ich wohne hier nur vorübergehend. Die Wohnung gehört eigentlich Marcia Meyer, meine neue.
2: Ich will nichts über deine neue Freundin hören.
3: Nein, was? Sie ist meine Referendarin. Ach, weißt du übrigens, wer mein aktueller Mandant ist? Also, wem ich das Mandat zu verdanken habe. Gonzalo Postiga. Erinnerst du dich? Ja. Er gehörte ja praktisch 2 Jahre lang zu unserer Familie.
2: Gonzalo?
3: Ja. Einer seiner Schützlinge wird gerade verdächtigt.
2: Ich hatte Angst vor ihm.
3: Aber du hast ihn doch verehrt.
2: Er hat mir Angst gemacht. Er ist in meine Seele gekrochen. Er hätte mich dazu bringen können, aus dem Fenster zu springen, um ihm zu beweisen, wie stark ich bin. Und die Grenzen sprengen kann.
3: Das habe ich nicht gewusst.
2: Ja. Wie ist denn der Druck? Hast du das Geld?
3: Ich habe jetzt nur 400, tut mir leid. Marcia.
0: Hallo.
3: Das ist meine

Ich studiere nicht mehr. Wir brauchen 1000 Euro, das sollte erstmal reichen. Ich will bessere Musik. Gonzalo, er hat mir Angst gemacht. Er hätte mich dazu bringen können, aus dem Fenster zu springen, um ihm zu beweisen, wie stark ich bin.

Herr Doktor? Marcia Amaya. Entschuldigen Sie, dass ich noch so spät störe. Ich habe eine Frage. Hat Sie meinen Chef Senor Silver heute angerufen? Ja, wegen der Rippenbrüche. Aber das wissen wir ja schon. Warum hat er Sie danach gefragt? Wiederbelebungsversuche.

0: Quatsch, überhaupt nicht.
1: Ich hab da keinen Bock drauf. Ist mir doch scheißegal. Nein, nein, nein, das ist kein Problem. Versteht ihr? Ich bin nur ein bisschen verarscht. Da muss er nicht so abgehen. Das geht gar nicht klar. Ja. Wenn sich einer von uns ein bisschen angemacht fühlt, ist es noch lang kein Grund.
0: Ja, du hast recht.
1: Oder? Ich lass mir so ein Mist nicht länger gefallen. Du würdest
2: Wer ist ein wackern Tanker?
1: Nein, du auch.
2: Hey. Wer ist ein wackern Tanker?
1: Keine Ahnung.
3: Hallo? Wer ist denn da? Nimm mal die Lampe runter.
4: Was machst du hier, Eduardo?
5: Ich überprüfe eine Theorie. Die Ursache für Brunos Tod war ein Hitzschlag. Alle meinten das. Wegen des Feuers. Auch der Rechtsmediziner. Aber der kannte ja eure Rituale nicht. Bruno hat den Hitzschlag hier erlitten. In der Schwitzhütte. Jemand hat versucht, ihn wiederzubeleben. Er hatte etliche Rippenbrüche. Er ist hier gestorben, nicht im Wald. Du sagst ja gar nichts, Gonzalo.

wird der Mensch gereinigt. Aber dafür muss er kämpfen. Gegen die Hitze. Gegen seine Dämonen. Gegen die eigene Schwäche. Es war ein Unfall.

0: Verpiss dich, David!
1: Ich muss dir was sagen.
0: Du hast die Schuld auf meinen Papa abgewälzt, deshalb haben sie ihn verhaftet und jetzt hat er wegen dir alles verloren.
1: Da sind sie von allein drauf gekommen. Ich würde sowas
0: weißt
1: nie behaupten.
0: Was? Ich glaub dir überhaupt nichts mehr, du Lügner.
1: Philippa, ich würde sowas nie behaupten, weil es dein Vater nicht war. Deswegen bin ich hier. Ich will nicht mehr lügen.
0: Weil du es warst. Weil du es getan hast. Du warst eifersüchtig auf Bruno, oder? Und zwar zu Recht, denn ich habe ihn geliebt. Geliebt.

0: Bruno hat Montero erpresst. Er hatte ein schlechtes Gewissen, wollte sich davon befreien. Also haben wir uns hier getroffen und geredet.
1: Und dann bist du gegangen und hast ihn alleine gelassen?
0: Er fühlte sich gut. Wollte noch eine Weile allein sein. Er muss mir vertrauen. Ich kann nicht sagen, ich lasse dich alleine und dann heimlich aufpassen. Das geht nicht. Ich dachte, er wäre längst draußen. Aber er war hier. Lag da. Stunden. Bruno? Bruno? Hey!
1: Würdig ist. Genauso wie Ines damals. Sie hat mir gesagt, sie wäre für dich sogar aus dem Fenster gesprungen.
0: Ach, das ist doch Quatsch.
1: Das ist kein Quatsch. Du hast den Brand gelegt, um die Umstände von Brunos Tod zu verschleiern.
0: Eduardo, 3% Rückfallquote. Das ist ein Riesenerfolg. Das zählt mehr als ein einzelnes Schicksal. Meine Verantwortung gehört dem Camp. Ich beschütze es.
1: Ah ja. Und David? Wo ist denn da deine Verantwortung?
0: David ist unschuldig. Das klärt sich alles auf.
1: Nein, das klärt sich nicht auf, solange David nichts sagt. Weißt du, warum er nichts sagt?
0: Weil er sich nicht erinnert.
1: Doch. Er hat gesehen, dass du den Brand gelegt hast. Er würde für dich sogar in den Knast gehen. Aber das werde ich nicht zulassen.
2: Ich weiß, das ist ziemlich cool, ja. Echt, Fenster?
3: Hey, habt ihr meinen Chef gesehen?
2: Ah, wen haben wir denn da?
3: Ich suche meinen Chef, ja?
4: Die scheiß Anwälte reden Scheiße immer.
3: Abilio, hast du meinen Chef gesehen?
4: Was willst du von Gonzalo, hä?
5: Willst du mir Angst machen, oder was? Komm.
1: Hey, jetzt kapier doch endlich. Du musst zur Polizei. Heute, jetzt.
0: Das mache ich nicht. Auf gar keinen Fall.
1: Dann mache ich das. Gibt keine andere Wahl.
0: Die Polizei wird David in Ruhe lassen. Die haben Montero.
1: Ach, du willst doch einen Unschuldigen opfern.
3: Senor Silva? Wo sind Sie denn?
6: Marcia?
1: Hey! Was soll denn das?
0: Dein Job war, David da rauszuholen. Das hast du geschafft. Oh. Ist nicht dein Job, das Camp zu zerstören. Ach.
6: Marcia!
3: Hey!
7: Gonzalo! Alles okay?
8: Fuck!
7: Ich glaube, da ist einer drin! Das ist David!
9: David? David!

0: Das sind mindestens 10 Zimmer. Und dieser Blick. Senor Silva. Danke. Wie haben Sie das geschafft? Es wird so schön.
1: Ja. Es ist sehr schön.

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1: So mit 30, also Mitte 30, 40, ich glaube, das haben viele, dass dann wirklich so ein bisschen so eine Sinnkrise kommt. Dass man wirklich dann so überlegt, war es das jetzt? Ist es wirklich so der richtige Beruf? Sollte man nicht eher was wirklich Sinnvolles machen? Nicht so, boah, es muss noch irgendwas anderes geben. Obwohl ich auch am Anfang nicht ganz so wusste, in welche Richtung es irgendwie gehen sollte.
2: Mit Anfang 40 entschied sich Esther Engelke, einen Neuanfang zu wagen. Sie ließ ihr altes Leben als Marketingmanagerin teilweise hinter sich und baute sich unter dem Namen Kräuterschwester ein zweites Standbein auf. Ihr Wissen über die Schätze der Natur und deren heilsamen Kräften teilt sie bei ihren Kräuterführungen mit ihren Teilnehmerinnen. Heute bietet sie zum ersten Mal eine Kräuterentdeckungstour in einem privaten Garten an. Ob diese neue Idee funktionieren kann?
1: Für mich ist es auch wichtig, so ein bisschen mehr Natürlichkeit einfach ins Leben zu bringen. Und ich habe auch einfach Spaß daran, moderne Gerichte einfach durch Wildkräuter zu ersetzen. Das ist erstens einfach, das ist gar nicht so schwer, wie man das vielleicht irgendwie denken würde. Und kann zudem auch noch unfassbar viel Vielfalt und was Buntes auf den Teller bringen. Und da sieht überhaupt nichts angestaubt und esoterisch aus, sondern da kann man einfach eine ganz, ganz tolle Küche irgendwie auch draus machen.
2: Die vergessene Welt der Wildkräuter wieder für sich entdecken. Zumindest ein Traum, der in Erfüllung geht.
1: Es gab drei Sachen, die ich werden wollte. Einmal Jockey, war schon immer die kleinste, auch in der Schule. Und wenn man Jockey ist, dann muss man auch klein sein. Also war das eigentlich der perfekte Match. Und Apothekerin wollte ich werden. Dann wollte ich Astronaut werden. Weiß gar nicht warum, frag mich nicht. Vielleicht irgendwie hoch hinaus, Weltall. Wäre auch heute immer noch so ein Wunsch, tatsächlich die Erde mal von oben zu sehen. Nichts davon bin ich geworden.
2: Jetzt bleibt Esther lieber am Boden. Doch die Schönheit dieser Perspektive blieb ihr zuerst einmal verborgen.
1: Nach dem Abi wusste ich nicht so wirklich, was ich machen wollte. Da habe ich immer so alle so ein bisschen beneidet, die ganz genau wussten schon, was sie studieren wollen und wo sie hinwollen. Und bei mir war das wirklich so, ich wusste es einfach nicht, weil ich irgendwie mich für viele Sachen auch irgendwie interessiert habe. Während meiner Zeit schon irgendwie auch in der Schule habe ich immer gekellnert. Ich war Caddy tatsächlich. Dann war es irgendwann mal so, boah, ja, ich werde irgendwie BWL studieren. Und dann dachte ich aber mir so, pff, ja, warum soll ich jetzt irgendwie BWL studieren? Ja, es ist irgendwie langweilig und was soll ich damit machen? Und nur um studieren willen, ja, mache ich das irgendwie nicht. Und dann, ich weiß, oh, wie hieß die Zeitschrift? Ich glaube, sie hieß Max. Gab es früher so eine Zeitschrift, die hat so ein Überformat gehabt. Das war jetzt nicht die DIN A4, sondern war irgendwie noch mal größer. Und da ging es auch immer viel um Werbung. Da waren tolle Anzeigen drin. Und die habe ich mir immer ausgeschnitten. Alles, was irgendwie ich schön fand, habe ich mir immer die Werbung rausgeschnitten. Und ja, irgendwann kam ich dann auf Werbeagentur. Damals gab es das noch, heute gibt es das gar nicht mehr, eine Lehre zur Werbekauffrau gemacht.
2: Und dort hat sie Martin, ihre große Liebe, kennengelernt. Doch wie genau?
3: Klassisch vor dem Fahrstuhl, ich sie gefragt, wie es ihr denn geht. Und sie fängt dann an, das ist auch so ein bisschen ihr Charakter, von der Arbeit zu reden. Ich habe dann, sie hat dann so ein bisschen erzählt und ich so, nee, wie geht's dir denn? Dann ist sie ein bisschen rot geworden. So ist sie halt, ne? Sie denkt erstmal, okay, was ist denn da an der Arbeit? Und denkt schon an sich selber, aber nicht als erstes denkt sie immer an die Leute oder an jemanden oder an die Arbeit. Und dann haben wir uns kennengelernt und habe ich sie besucht in Kronberg, wo sie ja damals gewohnt hat. Damals sind wir wandern gegangen, es war irgendwie im Winter, im November. Nee, Quatsch, im Februar, sorry. Gut, ist schon zu lange. Hat's geschneit, ich konnte nicht mehr Auto fahren. Der Klassiker, oh Gott, jetzt muss ich ja hier bleiben. Und jetzt gehe ich nicht mehr in Details.
2: Muss er auch nicht. Aber diese Liebe hält bereits seit 24 Jahren. Nur ist das Faszination für die wilde Pflanzenwelt, begleitet sie noch länger in ihrem Leben.
1: Das hat definitiv in der Kindheit auf jeden Fall angefangen, weil meine Mutter diejenige war, die auch immer schon was mit Wildkräutern, Wildpflanzen gemacht hat.
4: Wo die Kinder klein waren, habe ich so, wenn sie was gehabt haben, mit Heilkräuter versucht zu helfen.
1: Und ich weiß noch, ich hatte mal einen Leistenbruch. Und da sagte mir meine Mutter, ich soll irgendein Kraut tatsächlich irgendwie pflücken. Ich weiß aber nicht mehr, was es war. Vielleicht weiß sie es noch.
4: Kerzentäscheltinktur.
1: Und damit hat sie mich dann behandelt und hat das alles wieder in den Griff bekommen.
4: Ja, dann habe ich bei der Maria Dreben nachgelesen in dem Buch, Hirtentäscheltinktur ansetzen, einreiben. Das habe ich dann gemacht, immer eingerieben, verschwunden war es.
1: Eine Sache, das hört sie sicherlich nicht gerne, die hat uns, weil wir erkältet waren, hat sie uns Senfmehl hier auf die Brust quasi geschmiert.
4: Ach Gott, ja. Ich habe halt das Senfmehl dann angerührt, ne, mit Wasser und habe den Kindern das schön vorne auf die Brust da drauf gelegt.
1: Und ich weiß noch, mein Bruder und ich, wir haben teilweise, darf ich jetzt wahrscheinlich gar nicht so sagen, ne, aber so geschrien, weil es etwas so gebrannt hat.
4: Und dann haben sie gesagt, Mama, das brennt, aber habe ich gesagt, da müsst ihr doch, das müsst ihr jetzt aushalten. Ne? Also die hat es dann so erlebt, dass es hilft und was die Mutter macht. Ne? Öle angesetzt, Tinkturen angesetzt.
1: Mit natürlichen Mitteln quasi auch gepflegt worden zu sein und selber in die Natur gehen und zu sammeln, das hat mich definitiv geprägt.
4: Wir waren jeden Tag in der Natur, Sauerampfer, ne? Probiert, kennengelernt. Wie schmeckt es? Ne? Sauer, bitter, süß, ist doch wichtig. Also ich bin gern immer in der Wald, die Tannenspitzen. Sirup gemacht für die Badewanne. Also ist doch alles da in der Natur, was man braucht.
5: Geil. Ganz schön scharf.
1: Wenn man so rausgeht, ist es erstens so ein 24-7-Supermarkt, der größte Unverpacktladen, den wir eigentlich haben. Und was ja auch super ist, du kannst eigentlich fast die ganze Zeit irgendwie raus in die Natur gehen und irgendwas sammeln. Irgendwas gibt es immer. Es ist wie so ein Wimmelbild. Das kennt man ja vielleicht irgendwie so von früher, ne? Das ist alles irgendwie sieht aus wie eins und erst wenn du genau hinguckst, dann siehst du, dass es tatsächlich unterschiedliche Sachen sind. Und du kannst bestenfalls auf einem Quadratmeter Fläche Wiese kannst du, weiß ich nicht, 10, 20 Pflanzen entdecken. Und jede sieht anders aus. Das finde ich so faszinierend, wenn du da halt irgendwie auch mal genauer hinguckst, die anfasst, wie ist die Struktur, wie ist so ein Blatt aufgebaut, wie fühlen die sich tatsächlich an, sind die vielleicht ganz weich, sind die behaart, sind die borstig. Und das einfach so mit allen Sinnen auch zu erleben. Ja, das finde ich einfach so, so faszinierend, dass es halt einfach nicht alles nur grün ist, sondern dass auch ja, viele Pflanzen oder jede Pflanze eigentlich, wenn man sich auch ein bisschen mehr damit irgendwie so beschäftigt, so ein bisschen so seine eigene Seele hat. Und eigentlich denkst du ja so ein bisschen so, boah, naja, das schmeckt halt alles nach Gras. Aber das Schöne ist, und das ist auch, ja, das finde ich so das Tolle an den Kräuterwanderungen oder den Menschen, das wieder näher zu bringen. Nee, das schmeckt nicht nach Gras, sondern das kann wirklich unfassbare Geschmäcker hervorbringen, was man überhaupt nicht denken würde.
2: Zum ersten Mal wurde Esther heute für eine private Gartenkräuter-Entdeckungstour gebucht und ist schon sehr aufgeregt.
1: War ganz spannend, im Garten zu sein, weil du weißt halt nicht, wächst überhaupt was. Meistens wächst irgendwie was, aber ich weiß natürlich nicht, was mich da wirklich so erwartet. Erstens kennst du natürlich die Leute nicht und du weißt auch nicht, wie groß ist der Garten, ist er gepflegt, ist das vielleicht so ein englischer Rasen, weil dann hat man es echt schwierig.
2: Ob ein Rasenmäher in der Einfahrt steht? Wird sie in Hellas Schrebergarten in Bad Nauheim ihre Kräuterlieblinge finden oder geht sie leer aus?
1: Knock, knock. Hallo, bin ich hier richtig?
6: Ja,
1: voll
6: richtig.
1: Ja, sehr schön. Hallo, ich bin Esther.
6: Hallo, ich bin Hella. Freut mich total, dass es klappt
1: ja,
6: heute.
1: Ja, schön. Super. Freut mich auch total. Ich bin ja mal gespannt, was es hier alles irgendwie so gibt.
6: Ja, und ich bin gespannt, was du findest. Also gibt sehr viel, aber ob das auch brauchbar ist, das ist jetzt ja noch die Frage, ne?
1: Ja, absolut. Sag mal, kennst du dich schon ein bisschen mit Wildkräutern aus?
6: Also Kräutern generell ja, ist ja logisch, man isst ja gerne Kräuter, aber Wildkräuter natürlich nicht so viel, außer dem gängigen, also was weiß ich, Löwenzahn, die übrigens ja auch essbar sind, das weiß ich schon, dann Brennnessel auch sehr gesund, aber ich hasse sie.
2: Weil die sind wirklich. Welche Wildkräuterschätze Esther heute in Hellas Garten entdecken wird, das bleibt vorerst ein Geheimnis. Doch eins steht fest. Bei Wildkräutern, da schlägt ihr Herz auf jeden Fall höher.
1: Und fand das immer total spannend. Erstens, dass man sie essen kann, dass man sie aber auch gesundheitlich für sich nutzen kann. Ich habe aber nie was draus gemacht. Ich bin immer wieder oder habe jedes Mal wieder von Neuem angefangen. Du hast immer wieder die gleichen Sachen gezeigt bekommen. Ah ja, stimmt, da war ja was. So war das irgendwie. Und ja, das war aber immer so in größeren Abständen. Und wie, weiß nicht, das ist so ein bisschen wie mit Excel-Arbeiten. Wenn du das irgendwie nur einmal verwendest, ja, dann weißt du für den kurzen Moment, wie es funktioniert. Und dann hast du dann irgendwie, weiß ich nicht, musst du in einem halben Jahr wieder dasselbe irgendwie anwenden oder die Formel und fängst wieder von vorne an.
2: Das Wissen über die Kraft der Natur. Ja, das hatte sie vergessen. Um das wieder zu entdecken, musste sie raus aus ihrem alten Leben, um sich neu zu erfinden.
1: Dann habe ich irgendwie so ein bisschen gesagt, so nö, das kann doch nicht alles gewesen sein. Ich will irgendwie noch mal in die große, weite Welt, die kleine Esther in der großen, weiten Welt. Ich hatte mich dann entschieden, eine Weltreise zu machen. Ich hatte dann auch einen Blog gehabt, das hieß Kleines on Tour. Und das war wirklich, wo ich irgendwie sagte, da schlummert noch was in mir, was ich gerne machen möchte. Und bin damals zu meinem Chef gegangen und habe ihn gefragt, ob er mir nicht helfen wollen würde, einen Wunsch zu erfüllen. Das weiß ich noch, da habe ich damals die E-Mail geschrieben und war ein bisschen aufgeregt, mal gucken, wie er reagiert. Und dann ja, rief er mich zu sich, zu einem Meeting und war wahrscheinlich auch irgendwie interessiert daran, was denn so mein Wunsch ist. Und dann habe ich ihn gefragt oder ihm erzählt, dass ich gerne auf Weltreise gehen würde, ein halbes Jahr. Und ob er mich dabei unterstützen würde und quasi freistellen würde. Und hat dann aber gesagt so, Esther, ich würde das gerne machen, kann ich aber nicht. Und ja, habe dann natürlich überlegt, machst du das jetzt, ohne so eine Sicherheit wirklich irgendwie zu haben? Und dann habe ich mir aber gesagt so, hey, scheißegal. Irgendwas werde ich irgendwie schon finden und wenn ich wieder kellnern gehe, irgendwas werde ich finden.
3: Eigentlich sitzt sie ja und sagt, ach, soll ich das? Und eigentlich ein Sicherheitsmensch durch und durch, aber dann macht sie halt Dinge, wo ich sage, wow, das ist absolut meine Komfortzone auf jeden Fall verlassen. Und das passt, also eigentlich von dem, wie sie sich halt selber sieht, passt das nicht, aber sie macht es trotzdem.
1: Und dann hatte ich mich entschieden, nach Neuseeland zu gehen, nach Australien, dann noch nach Japan und nach Malaysia. Ist natürlich keine komplette Weltreise, aber ein guter Start auf jeden Fall. Und ja, mein Freund fand das natürlich auch nicht so dolle.
3: Ja, also halbes Jahr weg. Wen lernst du da kennen? Ne? Das ist ja noch so ein Alter, wo man sagt, mal gucken, ob es gut geht. Das war so das Erste.
1: Hat das aber auch mitgetragen.
3: Ich habe sie ja in einem halben Jahr auch dreimal besucht. Wir waren ja auch die ersten 4 Wochen in Neuseeland unterwegs.
1: Das war für ihn wichtig, dann auch einfach zu sehen, wo bin ich denn, wie komme ich da unter, wie komme ich da zurecht, einfach ja, um für sich so eine Sicherheit irgendwie zu haben. War aber natürlich auch nicht so ganz einfach, als man sich dann so nach den 4 Wochen getrennt hat.
3: Ich habe sie dann auch immer jeden Abend, während sie irgendwie im Hostel war und sich wahrscheinlich irgendwelche Nudeln warm gemacht hat, habe ich ihr halt Jamie Oliver gekocht und habe ihr immer schöne Fotos geschickt und sie auch so ein bisschen neidisch gemacht, dass es einen guten Grund gibt, wieder zurückzukommen.
2: Kochen für die Liebe. Und es hat geklappt. Doch wieder zurückzukommen in ihre alten Strukturen, das fiel Esther anfangs schwerer als gedacht.
1: In den normalen Berufsalltag zu kommen, war gar nicht so einfach. Weil man hat eben wie in anderen Ländern, gerade auch in Neuseeland, eher so mitbekommen, dass die Leute so richtig viel Spaß eigentlich am Leben haben. Und in Deutschland merkst du, es wird halt eigentlich wirklich nur immer gearbeitet, gearbeitet. Und so richtig leben tun wir hier irgendwie gar nicht so. Ich habe durchaus gemerkt, dieses ganze Marketing, da wird irgendwie generell in dem Bereich ja viel, viel Geld ausgegeben. Manchmal, wo du dich fragst, so, boah, muss man dafür wirklich so viel Geld ausgeben? Gibt es nicht was Sinnvolleres?
2: Auszubrechen aus dem Gewohnten. Ein Gedanke, der Esther nicht mehr losließ.
1: Ich habe dann aber immer auch schon so ein bisschen gedacht, so, boah, ich muss einfach irgendwas anderes auch mal machen, was mir so richtig viel Spaß macht, wo ich irgendwie drin aufgehe. Nicht, dass mein Job mir nicht Spaß gemacht hat, aber da war immer noch mal irgendwie so was anderes, wo ich gemerkt habe, ja, da muss noch was Sinnstiftenderes irgendwie auch sein. Wir sind ja gerade so ein bisschen in Deutschland auch so, dass wir eigentlich immer nur am Meckern sind und aber nie richtig wirklich was tun. Ich glaube, Meckern ist wirklich groß. Ich kann mich manchmal da auch nicht unbedingt von ausnehmen, bin ich ganz ehrlich. Aber gerade dieses ins Tun kommen, und das habe ich auch ja, so in meiner Laufbahn irgendwie gemerkt. Oftmals konsumiert man ja sehr, sehr viel, aber aktiv irgendwie was zu tun, das ist eher selten.
3: Das Tun kriege ich hier jeden Tag mit. Also morgens geht schon der Mixer an, sie geht morgens früh raus, holt sich wirklich hier aus der Umgebung, wir wohnen ja mitten in der Stadt, schon die ersten Brennnesseln und macht dann, probiert wieder was aus. Und ich glaube, das ist es halt. Es gibt halt so viele Menschen, die leider daran scheitern, dann nicht ins Tun zu kommen. Also einfach sich trauen, einfach mal zu gucken, hey, ist ja so wie mit dem Kochen. Also es gibt viele Leute, die sagen, hey, ich würde mal gern kochen und einfach diesen ersten Schritt. Die haben einfach irgendwie so ein bisschen diese Schranke im Kopf und da ist sie kommt sofort ins Tun. Also das ist halt, also es ist nonstop gerade, ne? Also jetzt mit den Kräuterwanderungen und etc. Aber hier auch immer wieder dieses Ausprobieren und neugierig sein. Ja, und da kommst du halt immer auf neue Gedanken. Manchmal ein bisschen zu viele. Das ist dann so, ne? Worauf was fokussiere ich mich dann? Aber ich finde, das ist halt, ist ja nur eine Auswahl an Optionen, ne?
4: Man muss seinen Weg finden, ne? Und beim einem kommt es ein bisschen später oder man kann es ja auch nicht gleich umsetzen.
2: Und so entschied sich Esther mit Anfang 40, nicht mehr Vollzeit bei einem großen Marketingkonzern zu arbeiten, sondern die Ausbildung zur Wildkräuterpädagogin zu machen.
1: Ich glaube, jetzt war dann auch einfach so die Zeit für mich, das hat sich alles so gefügt, wo ich dachte so, ja, das ist jetzt irgendwie genau das Richtige.
2: Esthers Wildkräuterherz begann von Neuem zu schlagen.
1: Mir war das gar nicht mehr bewusst, wie vielfältig einfach solche Wildkräuter sind. Und das hat mich so total daran fasziniert. Und nur durch diese Ausbildung bin ich, glaube ich, eben jetzt auch ins Tun gekommen. Gebe das meinen Teilnehmern auch immer wieder mit, dass sie einfach mal starten.

0: Man sagt auch, dass zum Beispiel Wildkräuter für, das ist irgendwie toll für Gärtner, für Faule.
1: Ach, weil?
2: Ja, ich bin auch faul.
0: Ja, weil du musst eigentlich nichts damit machen. Du musst sie nicht gießen, du musst sie nicht schneiden. Und die wachsen einfach da, wo sie halt irgendwie
1: mögen,
0: wo sie ihre besten Bedingungen. Genau, mhm. Wo sie ihre besten Bedingungen finden. Und insofern perfekt, wenn man irgendwie nicht so viel machen möchte.
3: Die Welt mit allen Sinnen zu erleben und bewusst die Natur entdecken. Geht Esthers neue Idee auf? Wird sie in Hellas Privatgarten mehr als nur Pusteblume und Löwenzahn finden? Und wird sie Hella für die vergessene Welt der Wildkräuter begeistern können?
4: Aha, okay, noch in Honig. Some darker days, they're
0: coming, we all know it. Aber guck mal.
3: Glück gehabt, das erste Schätzchen ist schon mal gefunden.
0: Aber du weißt, was es ist, oder? Ich geb dir einfach mal Schaboxkraut. Schaboxkraut hat ganz, ganz viel Vitamin C.
1: Oh!
0: Ja. Hau rein!
1: Weg ist es!
0: Ist eigentlich so das Kraut, was so relativ am Anfang des Jahres wächst. So ist mit eines der ersten Kräuter.
1: Okay.
0: Und ich weiß nicht, sagt dir das zufälligerweise, was diese Krankheit Skorbut?
1: Ja.
0: Das ist
1: früher im Krieg genau. Und auf den Schiffen hatten sie das, weil sie Vitamin C-Mangel hatten, ne?
0: Genau, ja. Und das ist das Kraut gewesen, weil es eben direkt am Anfang des Jahres wirklich irgendwie schon rauskam, wo mit gerade auch die Seefahrer sich wirklich das Vitamin C wieder aufgefüllt Dann haben. Mal gucken, was du sonst noch hier hast. Ach, guck mal. Oh. Wir machen hier mal eins ab. Das ist die sogenannte Gundelrebe oder auch Gundermann.
1: Ach, wie süß.
0: Vielleicht schon mal gehört?
1: Nee, Gundelrebe, Gundermann, aber süße kleine Blütchen.
0: Ja, auf jeden Fall. Einfach mal ein Blatt.
1: Okay.
0: Und am besten zerreibst du das erstmal so ein bisschen zwischen deinen Fingern. Ich mache das immer ganz gerne, ich zerzupfe das immer so ein bisschen.
1: Ja.
0: Und dann riech mal dran.
1: Aha. Sehr grasig, oder? Wie riecht es? Grasig oder frisch?
0: Du kannst es ja mal in den Mund nehmen. Merkst du jetzt vielleicht irgendwie so?
1: Zitronenmelissig? Nee.
0: Ich könnte es gar nicht, also die Leute haben so unterschiedliche.
1: Es schmeckt wie Gundermann.
0: Könnte vielleicht daran liegen, dass es Gundermann ist. Und viele sagen allerdings, dass er so ein bisschen minzartig.
1: Aha.
0: Schmeckt. Muss aber nicht sein, ne?
1: Also wenn
0: ja, probier einfach mal. Also am besten wirklich gut zerkauen.
1: Ja, ja, das stimmt. Auch also vom Geruch her sogar eher noch.
0: Der hat ganz, ganz viele ätherische Öle. Macht da ganz gerne ein sogenanntes Wiesen-After-Aid mit.
1: Und da kann man gestehen, dass After-Aid eine der wenigen so Sachen sind, die mir nicht so schmecken.
0: Aber vielleicht, wenn du mal Gäste hast oder die Muße hast, dass du die Blätter einfach in Schoko eintauchst oder einpinselst.
1: Mhm.
0: Und dann ja, am besten irgendwie also antrocknen lässt, entweder im Kühlschrank, geht es ein bisschen schneller. Und dann hast du irgendwie ein ganz nettes so Dessert, genau, was du hinterher irgendwie deinen Gästen auch mal irgendwie anpreisen kannst.
1: Mhm.
0: Irritieren, dass man irgendwie tatsächlich ein ganz guter...
1: Ja.
0: Ah. Ach, guck mal, was wir hier irgendwie haben. Die Brennnessel. Es gibt viele Lieblingspflanzen, aber Brennnessel gehört auf jeden Fall mit dazu, weil sie einfach sehr, sehr vielseitig ist. Aber sich eben auch durch das Stachelige oder ihre Brennhaare durchaus ja, so ein bisschen abgrenzt auch. Oder auch mal sagt so, nicht zu nahe kommen, weil sonst könnte ich vielleicht stechen.
3: Doch man sollte sich nicht abschrecken lassen. Denn die Brennnessel eignet sich gut in der heimischen Wildkräuterküche.
0: Hast du sie schon mal gegessen?
1: Meine Mutter hat mal Brennnessel-Spinat gemacht. Hm,
0: genau. Das ist tatsächlich so ein bisschen der Klassiker. Schmeckt, finde ich, übrigens sehr, sehr lecker.
1: Ja, das war okay.
0: Weil Brennnessel kannst du wirklich ganz, ganz toll als Spinatersatz verwenden.
3: Doch wie kann man das brennende Kraut essbar machen?
0: Wenn du sie zum Beispiel mit heißem Wasser übergießt oder eben direkt in die Pfanne gibst, dann verlieren sie ihre Brennhaare. Und was oftmals noch gut ist, ist, wenn du die jetzt zum Beispiel mit einem Nudelholz walkst oder sowas.
1: Okay.
0: Das geht ganz schnell. Das ist wirklich, das geht ratzifatzi.
3: Ja, ratzifatzi klappt leider nicht immer, oder?
0: Ich hatte mal einen kleinen Fauxpas. Ich habe Brennnessel mit in Salat gepackt.
5: Ja, der Klassiker.
0: Und das war noch so ein bisschen bei den Anfängen. Und mein Freund hat natürlich den Salat mitgegessen.
5: Irgendwie mitten im Tag, probier doch mal Brennnessel. Und damals noch nicht so die Technik, glaube ich. Entweder ins Wasser oder mit der Rolle irgendwie. Und ja, da hat es ein bisschen gebrannt in der Zunge. Und ich habe dann so ein bisschen die Frage gestellt, ob das wirklich das Richtige ist, was sie da macht.
0: Ja.
5: Jetzt kann sie es. Also jeder kann beruhigt sein.
0: Ja, das fand er nicht gut. Und seitdem ist er sehr, sehr vorsichtig, was irgendwie Brennnessel anbelangt.
1: Komm, wir gehen essen. Aber
3: für das gemeinsame Essen sammeln die beiden die neu entdeckten Wildkräuter direkt in Hellas Garten. Erntefrisch wird gemeinsam zubereitet. There is a place that looks like
0: Louisiana. Also, was wir jetzt hier draus machen, ist, dass wir ein Blütensalz machen. Und zwar zwei verschiedene. Ich würde das farbig einfach so ein bisschen aufteilen, dass wir hier so diese lila-blauen machen. Und dann, dass wir auch noch von dem Löwenzahn, von den Löwenzahnblüten auch noch ein Salz machen. Und dann haben wir nämlich zwei verschiedenfarbige Salze.
3: Einmal Löwenzahnsalz und ein Salz mit Gundermann und kriechendem Günsel. Farbige Salze, nicht nur etwas für den Geschmack, sondern auch fürs Auge.
0: So, und was wir jetzt noch machen, ich habe hier so eine Ziegenkäsecreme. Und da machen wir jetzt einfach irgendwie schön Wildkräuter mit rein.
3: Und dazu werden Spitzwegerich, Knoblauchsrauke, Löwenzahn und Gundermann gehackt und untergemischt. Dazu noch ein frisch gebackenes Brennnesselbrot.
0: Na, guck mal, alles aus deinem Garten, was man damit alles irgendwie machen kann.
1: Vielen Dank. Total interessant. Vielen Dank.
0: Sehr, sehr gerne.
3: Ob Hella die Wildkräuterküche schmecken wird?
6: Schmeckt's hier?
1: Schmeckt's. Aber mir schmeckt's immer. Aber es schmeckt besonders gut, weil es frisch ist und aus meinem Garten.
6: Das heißt, irgendwie der größte Unverpackt-Supermarkt, den es gibt, oder wie?
1: Gar kein Supermarkt.
6: Sondern, was ist es?
1: Gesund, Natur, pur und schmeckt. Ja, Issa, ich denke, du kommst noch öfter zu mir, oder?
0: Auf jeden Fall, sehr, sehr gerne. Also ich meine, hier kann man sich ja nur wohlfühlen. Das ist ein sehr bereichernder Weg und ich bin total happy, dass ich den gegangen bin.
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8: Hallo, willkommen zu einer neuen Hochsommerausgabe der Hessenschau. 24 Stunden lang schwimmen, das haben sich Schwimmfans im nordhessischen Fassbeck vorgenommen. Da schalten wir gleich hin, live ins dortige Freibad. Vorher aber geht es an den Badesee. Der verspricht ja auch Abkühlung. Zugleich aber leiden viele Seen selbst unter der Hitze und auch unter der Sonneneinstrahlung. Algen wachsen, Sauerstoff wird knapper. Aber es gibt Dinge, die jeder Badegast selbst tun kann, damit es nicht noch schlimmer wird. Und Seen werden zum Glück regelmäßig kontrolliert.
9: Abkühlung im großen Wog. Mitten in der Darmstädter Innenstadt liegt der Naturbadesee. Damit der Spaß ungetrübt bleibt, wird das Wasser wie in jedem Badesee in Hessen regelmäßig kontrolliert. In festen Abständen prüfen Lili Butzke und ihr Kollege Andreas Kühner vom Gesundheitsamt Darmstadt-Dieburg die Wasserqualität. Gerade an heißen Tagen kann sie sich schnell verändern.
10: Der Hintergrund ist, die mittlere Wassertiefe hier in dem Gewässer ist bei 1,90 Meter. Das heißt, das Gewässer ist sehr flach. Eine zusätzliche Herausforderung ist, dass momentan der Wasserzulauf gleich null ist, weil der Dambach trocken gefallen ist, sodass wir auch einen sinkenden Wasserstand erwarten. Und es gibt noch mehr Stress auf das Ökosystem.
9: Neben der Temperatur sind auch Sichttiefe und die Algenkonzentration entscheidend dafür, ob der See zum Baden freigegeben wird oder nicht.
11: Also man sieht offensichtlich, dass einige Algen im Wasser sind. Deswegen ist es auch so grün und trüb. Aber die Cyanobakterienkonzentration ist unbedenklich. Also darf weiterhin geschwommen werden.
9: Bei ihm laufen die Ergebnisse aus ganz Hessen zusammen. Winfried Staudt vom Hessischen Landesamt für Naturschutz, Umwelt und Geologie wertet sie aus und stellt sie ins Internet, damit Badegäste sich über die Wasserqualität informieren können. Welche Folgen hat die Hitze für die Badeseen aktuell?
12: Von der Hygiene her erwarte ich jetzt erstmal bei der Hitzeperiode nichts, dass es sich deutlich verschlechtert. Umso länger eine Badesaison ist, gibt es natürlich mehr Hinweise, mehr Probleme. Auch die Cyanobakterien treten dann, können mehr auftreten.
9: So wie im Schulteichsweiher in Offenbach. Derzeit gilt hier erneut ein Badeverbot. Der Grund: zu viele Blaualgen im Wasser.
13: Ja, das sind sogenannte Blaualgen. Es sind aber gar keine Algen, sondern Cyanobakterien. Die kommen hier im Schultersweiher in Offenbach jedes Jahr zur sogenannten Algenblüte. Das heißt, sie vermehren sich massenhaft und führen zu einem Problem, weil das eine Gefährdung ist, sowohl für Menschen, insbesondere Kinder, als auch Hunde gegebenenfalls, wenn die das Wasser trinken, weil diese Cyanobakterien toxische Stoffe absondern.
9: Sie können Hautreizungen und Übelkeit verursachen, bei Hunden sogar tödlich sein. Solche Sperrungen könnten in Zukunft häufiger werden, erwartet Jörg Nitsch. Denn durch den Klimawandel erwärmen sich die Gewässer früher und länger.
13: Wir hatten ja jetzt schon eine sehr heiße Woche gehabt, jetzt vor einer Woche. Und das Problem ist, dass das auch viel früher im Jahr passiert. Und es ist ja prognostiziert, dass durch den Klimawandel die Sommer heißer und trockener werden und der Niederschlag sich mehr in den Winter verschiebt. Das heißt, auch eine Abkühlung durch starken Regen oder so wird weniger stattfinden.
9: Bedeutet, die Erholungsphasen für die Seen werden immer kürzer. Und das beeinflusst die Wasserqualität. Doch machen sich die Badegäste überhaupt Gedanken darüber? Wonach entscheiden sie, ob sie ins Wasser gehen oder nicht?
14: Solange es nicht so sehr stinkt, ist alles gut.
15: Voll egal tatsächlich. Also wenn die sagen, ich soll nicht ins Wasser, denke ich nicht ins Wasser.
16: Man kann das ja finden im Internet, ne? Da wird ja dann immer angegeben, wie die Wasserqualität ist. Und in dem Moment, wo da kein Verbot ist, vertraue ich da den Verantwortlichen, gehe ins Wasser, dusche mich natürlich hinterher ab, falls der irgendwie noch sein sollte. Aber das ist der Wog. Der Wog ist super, ne?
9: Damit der Wog, aber auch alle anderen Badeseen möglichst lange super bleiben, kann jeder Badende seinen Beitrag leisten. Dazu gehört, Wasservögel nicht zu füttern, ihr Kot fördert das Algenwachstum, vor dem Baden zu duschen.
12: Und ganz wichtig, das hört sich so banal an, ist aber wirklich auch ein Problem, die WCs nutzen und nicht ins Wasser pinkeln, weil das sind auch Nährstoffe natürlich und es wird öfters gemacht, als man denkt.
9: Ob ein See sauber bleibt, hängt also nicht nur vom Wetter ab, sondern auch von den Menschen, die ihn nutzen.
8: Ja, und vom See jetzt ins Schwimmbad im kleinen Örtchen Fassbeck im Kreis Waldeck-Frankenberg in Nordhessen. Da wollen sie mal wieder etwas schaffen, was nur wenige hinkriegen. Hier in dem Becken, auf das wir gerade zufahren, 24 Stunden lang zu schwimmen. Als riesiges Team. Live vor Ort ist für uns Andreas Gabe. Schwimmerinnen und Schwimmer wollen sogar die Nacht durchkraulen. Wie schaffen die das?
17: Ja, du siehst es, Daniel. Hinter mir das Becken ist proppevoll. Um die 150 Schwimmerinnen und Schwimmer haben sich registriert. Hier hinter mir, neben uns, wird gezeltet auch. Und erfahrungsgemäß sind tatsächlich auch noch um 4 Uhr morgens, 5 Uhr morgens Leute im Pool. Und Erfahrung hat man hier genug in Fassbeck. Seit 21 Jahren wird dieses 24-Stunden-Schwimmen veranstaltet vom Förderverein des Freibads. Und Martin, du bist der Vorsitzende. Ihr habt 5 Monate im Jahr geöffnet und ihr macht das alles ehrenamtlich. Warum so viel Engagement?
18: Na gut, man braucht ja nur ins Becken gucken. 40 Schwimmer jetzt einmalig seit Mittag, 12 Uhr. Und das geht die ganze Nacht durch. Auch nachher, wenn die Lichterketten leuchten, das Flair im Becken, das Strahlen einmalig. Und wir genießen das. Gerade Alt und Jung, die sich jeden Tag treffen. Und deswegen macht man sowas gerne.
17: Toll. Und sag mal, was bedeutet das für einen 500-Seelen-Ort, so ein Freibad zu haben? Warum ist das so wichtig?
18: Ja, ein riesen Bekanntheitsgrad, Erdmar, muss man sagen. Auch ganz Deutschland war inzwischen, auch bei diesem Schwimmen hier, sehr viele auswärtige Gäste bis Stuttgart, Waiblingen. Und nein, es ist einfach schon beeindruckend, immer wieder aufs Neue.
17: Absolut, vielen herzlichen Dank. Es geht ja also nicht nur ums Schwimmen, es geht ja auch so ein bisschen um den gesellschaftlichen Zusammenhalt. Und wo trifft man sich in einem Freibad? Natürlich am Kiosk, das ist der Dreh- und Angelpunkt. Und den leitet die liebe Inge, du bist die Betreiberin hier vom Kiosk. Und ich habe gehört, seit exakt 50 Jahren, ein tolles Jubiläum, Glückwunsch dazu.
19: Hätte ich jetzt gar nicht gewusst.
17: Doch, absolut, hat man mir zugeflüstert. Sag mal, was hat sich in dieser langen Zeit alles geändert? Und warum bist du mit so viel Engagement noch dabei?
19: Weil es mir Spaß macht. Geändert hat sich in der Form, dass wir früher hier ein beschauliches Bad waren. Dank des Fördervereins, diese vielen Verschönerungsarbeiten gemacht wurden und wir jetzt im Umkreis weit nach Westfalen hinein und auch hier im Kreise Waldeck-Frankenberg sehr bekannt sind, dadurch natürlich wesentlich mehr Badegäste haben. Teilweise schon, dass man über Blockabfertigung nachdenken muss bei schönem Wetter. Und sagen wir mal, das ist also sehr familiär hier. Ja. Jeder kennt jeden.
17: Ja.
19: Und ich glaube, das macht es auch aus.
17: Klasse. Vielen, vielen herzlichen Dank auf die nächsten 50 Jahre Kiosk. Jetzt wollen wir natürlich auch noch mit jemandem sprechen, der hier ist, um mitzuschwimmen. Johanna, du kommst aus einem Nachbarort.
20: Ja, richtig.
17: Ist denn für dich der sportliche Ehrgeiz entscheidender oder eher der Familienausflug, der im Vordergrund steht?
20: Das ist ehrlich gesagt beides. Also wir sind mit der ganzen Familie hier, haben hinten unser großes Zelt aufgebaut. Aber natürlich hat jeder von uns auch seine eigenen Ziele sich heute gesteckt, die wir auf jeden Fall erreichen wollen.
17: Ja, klasse. Vielen, vielen herzlichen Dank. Dann viel Spaß noch. Hier geht das jetzt weiter bis tatsächlich Sonntag 12 Uhr mittags. Mal gucken, wer dann hier um 3 Uhr morgens wirklich noch so tapfer ist und im Pool ist. Aber einen Sonnenbrand holt man sich da wenigstens nicht mehr, Daniel.
8: Stimmt, das hat schon einen Vorteil, wenn man nachts schwimmt. Dankeschön, Andreas Gabe, live aus Fassbeck. Und weiter geht's mit der nächsten Disziplin bei sommerlichen Temperaturen, den hr-Sommer-Interviews. Dafür haben wir hessische Spitzenpolitiker auf den Wiesbadener Neroberg geladen, dahin, wo man einen Blick auf die Landeshauptstadt hat. Den Start macht Grünen-Fraktionschef Matthias Wagner. Der hatte nach dem Aus der Grünen in der Regierung das hier gesagt.
21: Wir haben 10 Jahre sehr, sehr gut regiert. Wir wissen aber auch, wie Opposition funktioniert.
8: Ja, und in der Opposition sind Sie jetzt seit rund 2,5 Jahren. Mit welchem Ziel? Darüber hat die Leiterin unseres Landtagsstudios Ute Wellstein mit Matthias Wagner gesprochen.
22: Herr Wagner, Sie haben gesagt, Sie können auch Opposition. Und Ihre Idee von Opposition ist, so wie ich das bisher verstanden habe, nicht nur meckern, sondern auch konstruktive Vorschläge machen. Und da haben Sie einen ziemlich radikalen für Bürokratieabbau gemacht. Vielleicht können Sie den mal in 2, 3 Worten skizzieren.
23: Ja, wir haben vorgeschlagen, dass für die hessische Wirtschaft alle Dokumentations- und Berichtspflichten zum Dezember 2027 schlicht und ergreifend auslaufen. Nur das erhalten bleibt, was vorher geprüft wurde und wirklich sinnvoll ist. Das ist schon ein sehr weitgehender Vorschlag. Wir glauben aber, dass das sinnvoll ist, dass wir beim Bürokratieabbau jetzt endlich mal ein großes Stück vorankommen.
22: Nun sind mir die Grünen bisher nicht aufgefallen als eine Partei, die Bürokratie abbauen will, sondern eher eine, die sie aufbaut durch ganz viele Sonderregelungen. Und was ich damit meine, wir haben ein paar Beispiele mitgebracht aus Hessen, die ich Ihnen mal zeigen will. Mit dem Biber.
24: Biber-Managementplan.
2: Einmal im Jahr gibt es einen Bericht über ihn, zumindest in Hessen. Denn seit 2023 gibt es hier einen Biber-Management-Plan, der zusätzlich zu einer EU-Richtlinie einen Biber-Jahresbericht vorschreibt. Natürlich mit Daten, die verschiedene hessische Behörden jährlich ans Hessische Landesamt für Naturschutz, Umwelt und Geologie melden müssen. Naturschutzgesetz. Neben Tieren bringen auch Hessens Landschaften teilweise viel Bürokratie mit sich. Das 2023 novellierte Hessische Naturschutzgesetz verankert den Schutz von Biotopen und weitet diese aus. Diese Hessen-Lebensräume, wie das Umweltministerium sie damals nennt, unterstehen einem Monitoring. Und so müssen hessische Streuobstwiesen, Alleen oder Straßen mit einseitigen Baumreihen regelmäßig überwacht und in Berichten dokumentiert werden. Klimacheck.
3: Ein Klimacheck für alle Gesetze, nicht nur für das Umweltministerium, für alle Gesetze, die in der Landesregierung verabschiedet werden.
2: Sprich, jedes Gesetz muss darauf geprüft werden, welche Auswirkungen es auf die Klimaschutzziele des Landes hat. Mehr Arbeit, vor allem für die Mitarbeitenden der Ministerien. Die aktuelle Landesregierung hat den Klimacheck mit dem ersten Bürokratieabbaugesetz schon wieder gekippt.
4: Bedauern Sie das, dass die Landesregierung diesen Klimacheck wieder einkassiert hat?
23: Ja, die Landesregierung spricht oft von Bürokratieabbau, meint aber eigentlich, dass sie es mit Umwelt und mit Klimaschutz nicht hat und dass sie hier die Klimaschutz- und Umweltrechte abbauen will oder teilweise auch die Bürgerbeteiligung schleifen will. Das ist nicht unsere Vorstellung von Bürokratieabbau. Deshalb haben wir einen sehr weitreichenden Vorschlag gemacht, der vor allem der hessischen Wirtschaft etwas bringen würde. Denn die leidet neben den Bürgerinnen und Bürgern vor allem unter Bürokratie.
4: Aber nochmal zu diesem Klimacheck. Wenn wir zum Beispiel ein neues Schulgesetz in Hessen bekommen, wo drin steht, es gibt mehr Deutschunterricht oder mehr Mathe. Das muss man doch nicht auf Klimaverträglichkeit checken, oder?
23: Nee, das muss man sicher nicht. Aber der Grundgedanke, dass wir gerade, erleben wir es ja gerade wieder, sehr heiße Sommer haben, dass wir auf den Klimawandel reagieren müssen und dass wir uns in der Landespolitik immer fragen müssen, was tragen wir eigentlich dazu bei, den Klimawandel zu verschärfen? Das ist ein richtiger Ansatz, aber wir sagen gute Ziele, aber pragmatisch in der Umsetzung. Vielleicht haben wir da auch etwas gelernt in den vergangenen Jahren. Aber das ist unser Weg hier in Hessen jetzt im Jahr 2026.
4: Aber noch mal zu den anderen Beispielen, der Biber oder die Alleen. Das ist ja so ein bisschen Goldplating, sagt man. Da wird noch mal ein Goldrand um die Vorschriften gemacht, die die EU oder der Bund erlassen. In Hessen noch mal ein bisschen mehr. Ist das nicht so ein bisschen in der grünen DNA, immer noch eins draufzusetzen und es noch besser zu machen als die anderen?
23: Nein, das glaube ich nicht. Die Mehrzahl der Bürokratie, damit jetzt auch kein falscher Eindruck entsteht, in unserem Land ist von CDU und SPD geschaffen worden, was allein schon mal daran liegt, dass die wesentlich länger unser Land regiert haben.
4: Also 10 Jahre lang waren sie auch dabei.
23: 10 Jahre waren wir auch dabei, aber Hessen ist 80 Jahre alt. Also das kann man so ein bisschen in Verhältnis setzen. Also uns Grünen da den schwarzen Peter zuschieben zu wollen, das funktioniert nicht beim Bürokratieabbau. Da waren schon alle dran beteiligt und deshalb sagen wir Grüne jetzt, eben weil alle Parteien die Bürokratie zu kompliziert gemacht haben, lasst uns doch jetzt diesen großen Schritt gehen, den wir vorgeschlagen haben und Bürokratie für die hessische Wirtschaft wirklich spürbar abbauen. Unser Angebot steht, die Landesregierung muss nur einschlagen.
4: Ja, bisher war sie da zögerlich, aber im Bund wird jetzt Ähnliches geplant.
23: Ja, das ist sehr spannend. Das, was wir hier in Hessen vorschlagen, hat jetzt auch die Bundesregierung vor. Das wird in Nordrhein-Westfalen gerade gemacht, das soll in Baden-Württemberg gemacht werden. Und da sagen wir, was dort geht, muss auch hier in Hessen gehen.
4: Jetzt sagen Sie ja auch selbst, Bürokratie hat ja auch manchmal einen Sinn. Die ist ja aufgebaut worden aus Gründen und manchmal ist sie ja auch gut, hält ja auch das Land am Laufen. Ich will noch über ein anderes Gesetz reden, Tariftreue- und Vergabegesetz, das die Landesregierung jetzt verabschiedet. Da ist zum Beispiel drin geregelt, dass Bauleistungen von Kommunen zum Beispiel demnächst bis zu 750.000 Euro ohne Ausschreibung vergeben werden können. Wird auch mit Bürokratieabbau begründet, aber birgt es nicht andere Gefahren, wie zum Beispiel Korruption, wenn der Bürgermeister relativ freihändig so große Aufträge vergeben kann?
23: Also wir Grünen haben erstmal unterstützt, dass diese Freigrenzen großzügiger geworden sind. Ob man jetzt tatsächlich den allergrößten Wert in ganz Deutschland mit den 750.000 Euro hätte nehmen müssen, da haben auch wir Zweifel. Ich selbst bin ja im Hochtaunuskreis aufgewachsen und ich kann mich noch sehr gut erinnern, dass ich glaube Ende der 90er Jahre die halbe Kreisspitze im Knast gelandet ist, eben wegen Korruption bei Ausschreibung. Also insofern sagen wir da, Ausweitung ist gut, Ob so viel hätte sein müssen, wie es die Landesregierung jetzt gemacht hat, da haben auch wir Zweifel.
4: Wir versuchen ja jetzt bei den Sommerinterviews so ein bisschen rauszuarbeiten, was würde sich ändern, wenn Sie zum Beispiel wieder regieren würden. Was wäre da so Ihr Fazit im Bürokratieabbau und Bürokratieanhalten?
23: Na, wir wollen einen großen Schritt gehen beim Bürokratieabbau. Die Landesregierung ist bislang viele kleine Schritte gegangen. Die allermeisten fanden wir richtig und haben wir auch aus der Opposition heraus begrüßt. Aber jetzt muss mal ran an die großen Probleme und nicht immer nur im Klein-Klein stehen geblieben.
4: Also würden die Grünen regieren, würden wir einen schlankeren Start kriegen?
23: Ich denke schon.
4: Vielen Dank, Herr Wagner. Und damit gehen wir ganz unbürokratisch zurück nach Frankfurt in die Hessenschau.
8: Danke, Ute Wellstein, die dieses Gespräch vorab geführt hat. Und ebenso unbürokratisch leite ich weiter zu den Nachrichten des Tages. Kurz und kompakt.
0: Kunst und Design. Die 750 Menschen, die

0: Wer Interesse hat an ferngesteuerten Fahrzeugen, der ist heute bei den RC-Freunden Wehretal wohl auf seine Kosten gekommen. Fahrzeuge, die steil klettern und runterfahren können, sogenannte Crawler, konnten ihre Künste zeigen. Ihr Maßstab ist meistens 1 zu 10 im Verhältnis zu ihren großen Brüdern. Die genauso geländegängigen Bescher sollen eher wild und ungezügelt fahren und die Grenzen des Fahrzeugs testen.
1: Rosen, wohin man schaut. Beeindruckende Kunstwerke noch dazu, wie das Rosenauge hier. Das alles können Sie an diesem Wochenende in der Rosenausstellung in Steinfurt in der Wetterau sehen, dem ältesten Rosendorf Deutschlands. Ein echtes Mekka für alle, die diese romantischen Blumen lieben. Morgen ist dort Rosenkorso. Dafür werden da gerade über 100.000 Blüten an die Wagen gesteckt. All diese Schmuckstücke, die kommen von den Steinfurter Rosenproduzenten. Und einer von ihnen ist jetzt ausgezeichnet worden für die Rose der Zukunft.
2: Das ist die Candy Cloud. Mit den vielen bonbonrosa Blüten hat sie wirklich etwas von einer Süßigkeitenwolke. Sie ist beim internationalen Rosenneuheitenwettbewerb mit der Goldenen Rose von Baden-Baden ausgezeichnet worden, dem wichtigsten Preis für Rosenzüchter in ganz Europa. Und er hat sich gegen die Konkurrenz aus 18 Ländern durchgesetzt, der 28-jährige Yannick Dräger aus Steinfurt. Die Rose hat nicht nur mit ihrem Aussehen überzeugt.
3: Was man hier zum Beispiel sieht, das ist einfach ein Hitzeschaden hier drumherum. Dunkle Farbtöne oder rote Rosen haben zum Beispiel dieses Problem, dass sie mit der Hitze schlechter klarkommen. Und da sieht man eigentlich hier rundherum, dass es einfach, dass die Rose darunter leidet. Das hat die Candy Cloud jetzt zum Beispiel nicht, weil sie blüht halt dauerhaft nach. Also hier sind schon Verblüte drinne, hier kommen wieder Knospen, hier kommt ein neuer Trieb. Also man hat wirklich einen dauerhaften Flor.
2: Familie Dräger baut in der dritten Generation in Steinfurt Rosen an. Insgesamt etwa 650 verschiedene Sorten. Seit Kindesbeinen an arbeitet Yannick Dräger im Familienbetrieb mit. Für seine prämierte Rose hat er mehrere hundert Kreuzungen durchgeführt. Rosenzucht ist viel Handarbeit.
3: Also das Glück ist bei Rosen, sie ist weiblich und männlich zugleich. Deshalb kann ich auch hier ganz einfach den männlichen vorgetrockneten Pollen auf den weiblichen Teil der Rose draufsetzen oder halt drauf reiben, damit dann danach Hagebutten entstehen können.
2: In der die Samen sind, die dann eingepflanzt werden. Seine neue buschige Beetrose Candy Cloud sei laut Yannick Dräger fit für die Herausforderungen, die der Klimawandel mit sich bringe. Generell können Rosen gut mit Trockenheit umgehen, aber die frisch gesetzten 220.000 Jungpflanzen nicht. Sie wachsen teilweise nicht an und gehen ein. Im Betrieb werden die Pflanzen mit Regenwasser bewässert. 50.000 Liter werden täglich benötigt, aber aktuell sind die großen Wasserbecken fast alle leer.
4: Diese langen Phasen, wo kein Niederschlag kommt, das ist das. Und wenn man mal eine Phase hat, wir hatten, ich glaube, 2 Jahre liegt das zurück, da haben wir einen Winter gehabt, da hat es angefangen im September zu regnen und es hat eigentlich erst im anderen Jahr im April aufgehört. Also es ist eine unglaubliche Menge, was da wieder gefallen war. Aber und immer wieder und immer wieder. Und wir konnten gar nicht auf diese schweren Böden, können wir dann auch nicht wieder raus. Also das ist dann auch das Extrem.
2: Probleme mit Wasser und gleichzeitig steigende Kosten für Energie, Personal und Wasser. Das Geschäft ist schwieriger geworden.
4: Wir verlieren keine Kunden, weil sie mit unserer Ware nicht zufrieden sind. Wir verlieren die meisten Kunden, weil sie einfach aufhören. Und das sind halt viele kleine Gartencenter, Blumenläden, die einfach sagen, es rentiert nicht mehr, wir machen zu.
2: Die fast 160 Jahre Steinfurter Rosengeschichte werden in Europas einzigem Rosenmuseum dokumentiert. Zu Hochzeiten gab es in Steinfurt rund 120 Betriebe. Fast alle haben aufgegeben. Aus Kosten, aber hauptsächlich aus Altersgründen. Heute gibt es noch 3 größere Rosenbetriebe. Einer davon ist Dräger. Die Familie blickt nach vorn. Allen voran Rosenzüchter Yannick Dräger.
3: Es ist schwierig, aber ich denke, die Lösung ist da drin, einfach weitermachen. Ja, vielleicht einfach die Leidenschaft nicht verlieren an der Sache, sich nicht den Spaß nehmen lassen.
2: Jetzt am Wochenende wird in Steinfurt das Rosenfest gefeiert. Höhepunkt ist der Rosenkorso morgen mit verschiedenen Prunkwagen, bestückt mit hunderttausenden Blüten. Fast alle kommen von Familie Dräger.
1: Irgendwas muss da gewesen sein. Sie haben sich alle versammelt in Dilbrecht.

0: unserem Dollendorf der Woche. Auch unser Kameramann stand bereit. Die Handys waren gezückt, weil sie eine besondere Person erwartet haben. Ja, und die haben wir vorab getroffen im Wald.
1: Es beginnt in einem Wald und sieht nach einer Menge Arbeit aus. Max wird von einem halben Dutzend Männern in frisches Laub eingewickelt, Buchenlaub. Seit einer guten Stunde sind sie dabei, haben sich von den Füßen bis zum Bauchnabel hochgearbeitet. Gewisse Bedürfnisse bei Max sollten bis hierhin erledigt sein.
2: Wichtigste Sache, vorher noch mal aufs Klo gehen, oder wie?
3: Auf jeden Fall. Das wird sonst ein bisschen schwierig.
1: Dillbrecht, Ortsteil von Haiger im Lahn-Dill-Kreis, direkt an NRW und Rheinland-Pfalz grenzend. Ziemlich viel Wald gibt es hier und dazu an die 700 sehr entspannte Einwohner. Gude. Ein Geschäft gibt es seit knapp 2 Monaten wieder im Ort. Klein, aber rund um die Uhr täglich geöffnet. Ein Automatengeschäft, das Metzgermeister Marius in 2 leerstehenden Räumen seines Hauses untergebracht hat. Frische Schlachtware, Hygieneartikel, Ketchup und Schokolade. Gezahlt wird an einer Selbstbedienkasse. Videokameras würden potenzielle Diebe sofort entlarven. Von denen es im Ort aber eh keine gibt. Warum auch? Dillbrecht weiß den einzigen Konsumtempel weit und breit zu schätzen.
4: Die Busanbindung und die Bahnanbindung ist jetzt auch immer nur bedingt gut. Und ältere Leute sind sowieso mobil, nicht so mobil, dass sie sagen, wir fahren mal eben schnell nach Haiger. Die können sich hier natürlich auch dementsprechend mit den Grundnahrungsmitteln und den Grundstoff versorgen.
1: Die kleine Dorfkirche, evangelisch, 1743 erbaut. Frau Specker von der Gemeinde macht uns etwas Licht, damit wir das Besondere besser sehen können. Da oben, unter der Decke, das Gemälde eines Pelikans, der für seine Jungen sein Blut gibt, so wie es Jesus einst für uns Menschen gab. Gerade in den Kindergottesdiensten hatte das eine manchmal verstörende Wirkung. Aber das Bild ist auch schon mehr als 250 Jahre alt. Überpinseln kam daher nie in Frage.
5: Nein, das gehört zur Kirche dazu. Und wenn wir überlegen, was die Kinder sich alle im Handy angucken oder im Fernsehen, dann ist das harmlos.
1: Nicht ganz so harmlos läuft es für Max im Wald. Der wird weiter mit Buchenblättern verschnürt. Es wird warm unter dem Grünzeug. Wasser muss ihm gereicht werden. Seine Arme kann er nämlich inzwischen nicht mehr bewegen. Warum nur? Eine besondere Form der Waldwirtschaft zeigt man uns hier. Die Hausbergswirtschaft, basierend auf einem alten Forstgesetz, das nur noch in dieser Gegend Hessens angewandt wird. Mitglieder der Dillbrechter Waldgenossenschaft dürfen einmal im Jahr eine festgelegte Fläche roden und bekommen so kostenlos Brennholzanteile. Im kommenden Jahr wird dann eine andere Fläche gerodet, während die abgeholzte in den nächsten 20 Jahren wieder nachwächst. Frische Triebe an den Baumstümpfen zeigen, es funktioniert, ökologisch sinnvoll und für Dillbrecht identitätsstiftend.
6: Das ist Tradition, das ist so. Man ist erstmal mit seinem Grund und Boden mit verwurzelt. Es gehört einem ja selbst, wenn man Eigentümer ist. Und das Arbeiten im Wald, das ist so, von Kindheit an gehört es mit dazu.
1: Mittagszeit in Dillbrecht, Zeit für ein Nationalgericht. Der Heimatverein backt Kartoffelwaffeln. Der Teig aus Kartoffeln, Zwiebeln und Speck im alten Waffeleisen über dem Holzofen gebacken. Macht man zu besonderen Gelegenheiten oder wenn das Fernsehen da ist und lockt den halben Ort an. Darüber hinaus organisiert der Verein in der Ferienzeit regelmäßige Turnstunden, denn nicht alle Kinder sind 6 Wochen im Urlaub. Burkhard Triesch, trotz großer WM-Enttäuschung immer noch im Deutschland-Trikot, weiß, wie wichtig solche Angebote gerade hier sind.
7: Ja, sonst gibt's hier kaum was. Wir haben ja hier Flüchtlingsfamilien auch und die bringen ja auch einige Kinder mit. Und das ist hier eine gute Sache, dass die sich hier ein bisschen akklimatisieren, würde ich sagen.
1: Max bekommt jetzt noch einen Helm aus Blättern. Er wird zum Maimann geschmückt, eine jahrhundertealte Tradition, die jedes Jahr zu Pfingsten gepflegt wird. Das soll den Winter vertreiben. Da Max selbst kaum noch laufen kann, wird er auf den Hänger gelegt und ins Dorf gefahren. Kein Dodo ohne freiwillige Feuerwehr. Die Dillbrechter Truppe will uns schnell ihre neueste Errungenschaft präsentieren. Einen Lichtmast, den man bei nächtlichen Einsätzen ausfährt und so die Unfallstelle optimal beleuchtet. Das mag in Städten zur üblichen Ausrüstung der Feuerwehr gehören, aber auf dem Land.
8: Das ist nicht alltäglich, dass eine Feuerwehr solche Fahrzeuge oder solche Gerätschaften besitzt. macht uns doch schon ein Stück weit stolz.
1: Max ist in die Ortsmitte gefahren worden und zeigt, wie das zu Pfingsten war, als der Maimann durch den Ort torkelte und den Winter vertrieb. Bei den Temperaturen der vergangenen Wochen scheint der Brauch ganz gut zu funktionieren. Jetzt schnell runter mit dem Grünzeug, 40 Kilo Blätter bei der Hitze, Respekt. Und aufräumen kann man in Dilbrecht auch. Abschließend, Dilbrecht singt sein Heimatlied. In für Ortsfremde schwer zu verstehendem, aber wunderschön klingendem Platt. Dollesdorf im Land-Dill-Kreis. Unser schönes Dilbrecht, oder wie man hier sagt.
9: Unser

0: Der Hochsommer ist jetzt endgültig wieder zu uns zurückgekehrt und er wird auch in den nächsten Tagen noch bei uns bleiben. Und damit herzlich willkommen zum Hessenschau-Wetter. Das liegt vor allem an einem Hochdruckgebiet, das jetzt mit Zentrum über Schottland liegt, bei uns aber auch ankommt und vor allem auch in den nächsten Tagen die Tiefdruckgebiete weit von uns fernhält. Und Sie sehen es auch, wir liegen meistens in einem wolkenlosen Bereich. Dementsprechend haben wir ganz oft Sonnenschein von früh bis spät und kaum eine Wolke am Himmel, die da irgendwie Schatten spenden kann. Und dementsprechend sieht das Ganze auch im Wolkenfilm heute Nacht so aus. Wir gehen sternklar durch die Nacht. Es ist wirklich keine einzige Wolke am Himmel. Morgen Vormittag starten wir dann ebenso mit viel Sonnenschein. Im Tagesverlauf kann man sich vielleicht mit hier und da mal eine kleinere, lockere Wolke am Himmel dann vielleicht auch einbilden. Ab und zu sind sie auch wirklich da, aber wirklich viel Schatten spenden sie nicht. Heute Nacht gehen die Temperaturen zurück auf 19 Grad im Rheingau. Deutlich frischer wird es wieder im Nordosten. Da gehen die Temperaturen auf 10 bis 13 Grad zurück. Da kann man auch noch mal richtig schön durchlüften. Morgen tagsüber wird es noch ein Stück heißer. 27 bis 29 Grad im Norden. Da kann man es sich noch eigentlich einigermaßen aushalten lassen. Ansonsten vor allem im Südwesten wird es wieder heiß mit 33 bis 34 Grad. Und auch in den nächsten Tagen ändert sich kaum etwas am Wetter. Aber wenn Sie so genau hinschauen, dann sehen Sie hier so einen kleinen Schauer mit einem Gewitterchen am Dienstag. Da besteht nämlich eine ganz geringe Chance, dass sich im Tagesverlauf vielleicht mal ein Hitzegewitter bildet. Also mit viel Glück kann es da mal zumindest mal für ein paar Minuten ein bisschen Abkühlung geben. Ansonsten haben wir Höchstwerte von bis zu 35, 36 Grad nächste Woche.
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2: Wenn die Rennpferde durch die Steppe galoppieren, die Stadien gut gefüllt sind und die weißen Standarten präsentiert werden, treten die besten Ringer und Bogenschützen zum Wettkampf an. Dann ist Nadam-Zeit in der Mongolei.

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1: Sosu Baram Dokmit probt mit Musikern für das größte Fest in der Mongolei.

Die Einsätze klappen schon ganz gut. Schließlich wird seit Tagen eifrig geübt. Im großen Kulturpalast in der Hauptstadt Ulaanbaatar. Sosobaram gestaltet das kulturelle Begleitprogramm zum Nadam-Fest. Es gilt, unzählige Musiker, Schauspieler, Reiter und Tänzer zu koordinieren. Eigentlich ist Sosobaram Autor, TV-Moderator und Schauspieler. Genghis Khan war seine größte Rolle. Hier kennt ihn jeder. Seine Vorstellungen und Ideen mit allen Beteiligten umzusetzen, ist auch für ihn eine große Herausforderung. Der musikalische Direktor gibt noch ein paar letzte Anweisungen und legt fest, wann die Instrumente für den Transport abgeholt werden sollen. Bayatla, danke. Für heute ist Sosobaram zufrieden und macht sich auf den Weg ins Stadion, in dem die Feierlichkeiten stattfinden werden. Noch vor 5 Jahren brauchte er für diese Strecke nur 15 Minuten. Aber der Verkehr in der Hauptstadt nimmt immer mehr zu, seit sich viele Leute ein Auto leisten können und wollen. Die ganze Stadt Ulaanbaatar scheint eine einzige Baustelle zu sein. Staus und Smog seien eben der Preis dafür, dass seine Heimatstadt moderner wird, meint Sosobaram und nimmt es gelassen.

999 Darsteller, die meisten davon einfache Soldaten, warten schon im Stadion. Sosobaram lässt sie das Uha-Lied anstimmen.

0: Einst war dies ein Schlachtruf der Krieger Genghis Khans. Heute soll das Lied zu einem sportlichen Wettkampf anspornen. Im Ringen, Reiten und Bogenschießen.
1: Ich bin mir sicher, dass am Ende alles gut laufen wird. Unter meinem Kommando arbeiten viele Regisseure und Künstler und ich zweifle nicht an ihren Talenten. Ich bin überzeugt, dass es ein schönes Fest wird, das allen Mongolen, die hierher kommen, ein stolzes Gefühl beschert. Wir glauben ja an den blauen Himmel und die Erde, dass diese mit dem Leben eng verbunden sind. Das ist unsere Philosophie. Nadam ist nicht nur Sport und Spiel, sondern drückt auch unsere inneren Werte aus.
0: Aber auch die Äußerlichkeiten müssen stimmen. Schließlich erwartet man hier über 20.000 Zuschauer im großen Sportstadion von Ulaanbaatar. Die Mehrzweckarena ist schon alt, wurde 1958 von der Sowjetunion gebaut. Die Militärkapelle des 3. Bezirks ist angetreten. Sie probt die Eröffnungszeremonie, die Haltung, die Posen, die Einsätze. Alles soll perfekt sein, wenn am 11. Juli das Volk auf den Tribünen sitzt.

Auch dieser Ort wird bald von Feierlustigen bevölkert sein, die hier in der freien Natur ein paar Tage Ferien genießen. Hü Dolon Hudak, die weite Steppe, rund eine Autostunde von Ulaanbaatar entfernt. Der Ort heißt Nabelschnur und lässt ahnen, wie eng die Hauptstädter noch mit der Viehwirtschaft verbunden sind. Die ersten Nadam-Gäste der Steppe sind schon angekommen, haben ihre Jurten aufgebaut und ihre Rennpferde angebunden. Manche sind mit modernem Zelt zum Camping angereist und tragen Hausrat und Essen für die nächsten Tage mit sich. Andere kommen zu Pferd oder mit ihrer ganzen Herde. Nadam-Zeit im Hochsommer, wenn die Tage endlich lang sind und warm, bedeutet für die Mongolen Ferienzeit. Für die Viehzüchterfamilien ebenso wie für die Städter, die zum Ausspannen kommen.

0: Diese Familie, die ihre Pferde über 300 Kilometer aus der Provinz Selenge hierher getrieben hat und jetzt die milchtragenden Stuten anbindet, erhofft sich vom größten Nationalfest der Mongolei ein kleines Geschäft.
1: Wir wollen Ayrak, das Getränk Stutenmilch, beim Nadam verkaufen. Und wir müssen auch unseren Rennpferden da hinten frische Stutenmilch geben. Und den Fohlen. Diese Fohlen dort sind erst 1,5 bis 2 Monate alt.
0: Ihre Rennpferde sind ihr größter Stolz. Vor dem Fest werden sie von den Jockeys besonders gehegt und gepflegt. Die Jungen brennen auf den Wettkampf.
2: Beim Nadam gibt es viele schöne Momente. Manchmal fühle ich mich mit dem Pferd eins. Dann bin ich sehr glücklich. Ich heiße Budbasa und bin Jockey. Ich bin in der 5. Klasse. Mein Vater heißt Jikit und meine Mutter Altan Shimek. Ich habe noch einen großen Bruder, 2 große Schwestern und einen kleinen Bruder. Letzten Sommer war ich erfolgreich, bin 3. beim Rennen geworden. Aber mein Ziel ist es, 1. zu werden.
0: Moderne Übertragungstechnik zieht in die Einsamkeit der Steppe. Auf duftende Kräuterwiesen werden Generatoren gestellt. Das mongolische Fernsehen muss während der Pferderennen die Ereignisse auf 30 Kilometer Rennstrecke an die Zuschauer übertragen, die nicht live dabei sein können. Inmitten der weiten Steppe werden Tribünen am Zieleinlauf aufgestellt. Auch die Kinder sollen ihren Spaß haben. Für sie wird nebenan ein Zirkuszelt aufgebaut, in dem Akrobaten ihre Kunststücke zeigen werden. Jetzt muss nur noch das Wetter mitspielen. Nojma Durin, 42 Jahre alt, bereitet sich auf den Wettkampf vor. Ihr Lehrer Sanya Siren ist muntere 70 Jahre alt. Aber er trifft immer. Trotz seines Alters lässt er es sich nicht nehmen, Nojma und die anderen Bogenschützinnen auf einem Übungsplatz außerhalb der Stadt zu trainieren. Es ist eine große Kunst, mit diesen Werkzeugen umzugehen. Nojma hat erst mit 22 angefangen mit dem Bogenschießen. Der Meister empfiehlt ihr einen alten Trick, um die 60 Meter entfernten Ziele besser treffen zu können. Sie soll sich den Winkel mit Kugelschreiber auf dem Handballen markieren. Den Bogen zieht Nojma mit dem Daumen aus, mit der Hilfe eines Daumenrings aus Horn. Das kostet viel Kraft und Konzentration. Das Picknick mit heißem Tee und Suppe haben sich die Bogenschützen verdient. Beim Essen wird nicht viel geredet. Aber alle tragen nur ein Thema in ihrem Herzen. Den Nadam-Wettkampf, der bald beginnt.
3: Alles habe ich von meinem Lehrer gelernt. Im Jahr 1998 habe ich angefangen zu trainieren. Und 1999 habe ich den Meistertitel geholt. Danach bin ich noch erfolgreicher geworden. Und beim Nadam 2007 war ich sogar die beste nationale Schützin der Mongolei.
4: Das Bogenschießen ist heute eine mongolische Sportart bei allen Festen. Aber Bogenschießen gab es schon in der Hunnenzeit, um zu jagen und um Essen zu finden. Später benutzte man Bogenschießen auch als Waffe im Krieg. Deshalb lernen wir Mongolen die Technik relativ schnell. Und die Fähigkeiten, ein guter Schütze zu werden und die Ziele zu treffen, sind schon in unserem Blut und unseren Genen angelegt.
0: Und diese Sportart beherrscht auch Nojma perfekt. In einem kleinen Nähstudio werden die Utensilien für eine andere Sportart gefertigt. Die Ringerkostüme. Frau Erdenet-Zezek und ihre Näherinnen haben seit Wochen reichlich Arbeit und ihre Auftragsbücher sind voll. In Handarbeit fertigen sie Hosen und Jäckchen, die sie mit Verzierungen besticken. Die Stücke sind nicht gerade billig, aber viele Kämpfer kaufen bei Frau Erdenet-Zezek, weil sie solide Ware produziert.

Das Material muss qualitativ

0: Und das hier ist die Glücksfahne der mongolischen Männer.
1: Gedränge vor dem Kassenhäuschen im Zentrum der Hauptstadt. Eine Eintrittskarte zur Eröffnung ist nicht einfach zu bekommen. Kostenlos ist jedoch das Spektakel, das jeden 11. Juli vor dem Regierungspalast am Sukhbartar-Platz stattfindet. Rund um den Platz stehen die modernsten Gebäude. Jahrzehntelang wuchs Ulaanbaatar in die Breite. Jetzt wächst die Stadt in die Höhe. Mehr als ein Drittel aller Mongolen lebt hier. Rund 1 Million Menschen. Im Geiste Genghis Khans bringen ausgewählte Soldaten die 9 Standarten aus weißem Pferdehaar aus dem Regierungspalast. Der 11. Juli ist der Jubiläumstag der Gründung des mongolischen Staates 1924. Dementsprechend feierlich geht es jedes Jahr bei der Zeremonie zu. Gerne beruft man sich bei diesem Anlass auf das alte mongolische Großreich, insbesondere auf Genghis Khan, den Gründervater der Nation, der ab 1206 nicht nur Asien, sondern auch Europa in Angst und Schrecken versetzte.

Aber wie schon im 13. Jahrhundert symbolisieren die weißen Standarten eine Friedenszeit, eine Zeit des Feierns. Nadam beginnt. Jetzt fängt im großen Sportstadion das Kulturprogramm an, das Sosobaram und die vielen Mitwirkenden für die Zuschauer ausgetüftelt haben. Jeder gibt sein Bestes. Das kulturelle Großereignis ist eine Kombination aus nationalem Feiertag und Sportwettbewerb in jenen Disziplinen, die Genghis Khans Nachfahren bestens beherrschen: Ringen, Reiten und Bogenschießen. Wenn die Standarten aus weißem Pferdehaar aufgestellt sind, beginnen die drei Spiele der Männer. So die Übersetzung für das Wort Nadam. Der Ursprung dieses Festes und seine Rituale sind uralt. Jeden Juli feiert man es im ganzen Land. Aber nur hier, in der Hauptstadt, gibt es das größte und farbenprächtigste Programm, das Staatsnadam. Ein Potpourri des kulturellen Erbes der Mongolei. Mit unzähligen Sängern, Musikern, Volkstanzgruppen, Akrobaten und Schamanentänzern. Über der Hauptstadt weht an Nadam ein fröhlicher Patriotismus.

Der bekannteste mongolische Rockmusiker Lavak Suren auf dem Weg zu seinem Auftritt. Er reitet ein wie der Enkel von Genghis Khan. Nach so viel bunter Kultur gönnen sich viele Besucher erst einmal eine Pause auf dem Festgelände vor dem Stadion. Erinnerungsfotos werden geschossen, Luftballone gekauft oder Schaschlik verzehrt, bevor die Wettkämpfe der Ringer, Bogenschützen und Reiter beginnen.

0: Manch einer muss sich mit diesem Teil des Spektakels begnügen, weil er sich den Eintritt ins Stadion nicht leisten kann. Ein feierlicher Ehrengesang eröffnet die beginnenden Ringkämpfe. Fünfhundertzwölf Ringer werden ihre Kräfte messen. Sie kommen aus dem ganzen Land und alle haben bereits in regionalen Ausscheidungskämpfen an anderen Orten gewonnen und dort Titel bekommen. Ringen ist in der Mongolei unbestritten Nationalsport Nummer 1. Gekämpft wird nach dem K.O.-Prinzip. Das kann Sekunden dauern oder auch Stunden. Die Regeln sind einfach. Wer mit einem anderen Körperteil als den Füßen oder Händen den Boden berührt, der hat verloren. Wer gewinnt, breitet die Arme aus und ahmt den Flug eines mächtigen Adlers nach. Der Unterlegene muss unter dem Arm des Gewinners hindurchgehen und ihm Ehre zollen. Die Gewinner jeder Runde erhalten in aufsteigender Reihenfolge den Titel Adler, Elefant, Löwe oder gar Titan. Da viele Paare gleichzeitig kämpfen, ist es schwer, den Überblick zu behalten. Auch für die Adjutanten, die die Kämpfer begleiten. Leichtgewichte ringen mit Schwergewichten. Die Gewichtsklasse spielt hier keine Rolle. Man kann das Nadam-Fest auch mit einer Landesolympiade vergleichen, bei der die Männer ihre Geschicklichkeit unter Beweis stellen. Alle müssen die über der Brust offenen Oberteile tragen, damit sich keine Frauen in den Wettbewerb einschleichen. Das soll schon passiert sein in längst vergangenen Zeiten, als die Oberteile noch geschlossen waren. Ringen ist heute, im Gegensatz zum Bogenschießen und Reiten, ein reiner Männersport. Und auch die Punktrichter sind immer Männer. Wer verliert, verfolgt die Kämpfe von der Zuschauerbank aus und beobachtet die Entscheidungen der Schiedsrichter. Die Schiedsrichter sind alte Hasen und haben zahllose Gewinner in strahlendem Glanz gesehen.
1: Jeder Mongole ist stolz auf das Ringen. Die Mongolen sagen, dass der Ringer eine warme Ausstrahlung hat, weil er durch das Ringen an das Publikum Freude verteilt. Ich selbst habe schon 1958 in dem Stadion in Ulaanbaatar angefangen zu ringen, als junger Student. Jetzt bin ich seit 5 Jahren Schiedsrichter.
0: Wer beim Nadam einen Titel gewinnt, behält ihn fürs ganze Leben. Das gemeine Volk erhält Bonbons aus der Hand des Siegers und holt sich seinen Teil des Ringerschweißes, der Glück bringt. Am Abend vor ihrem Wettkampf bereitet Bogenschütze Nordschma für sich und ihren Mann nur leichte Kost. Etwas Salat und das typische Schmalzgebäck, Huschur. Nordschma ist froh, dass sie einmal mit ihrem Mann alleine sein kann. Ihre beiden Kinder hat sie ins Ferienlager geschickt, dass sie etwas frische Luft bekommen und ihr mehr Zeit zum Üben bleibt. Denn schließlich hat sie einen Hauptberuf als Lehrerin und ist keine Profisportlerin. Obwohl ihre vielen Medaillen das vermuten lassen.
2: Seit 15 Jahren bin ich Bogenschützin. Das Bogenschießen ist ein ziemlich schwerer Sport. Man ist immer in der Natur und Wind und Wetter ausgesetzt. Ich verbringe viel Zeit mit meinem Hobby. Manchmal denke ich sogar, dass mir mein Hobby zu viel Zeit frisst.
0: Am nächsten Morgen im Bogenschützenstadion. Viele hundert Schützen sind gekommen. Die Ränge sind gut besetzt. Für Nordschma wird es jetzt ernst. Der Bogenschützenwettkampf beginnt. Wie wird er ausgehen? Zuerst sind die Männer dran. Das Ziel ist weder ein Steppenmurmeltier noch ein gegnerischer Krieger, sondern nur eine Wand aus kleinen Körben in 75 Meter Entfernung. Die gilt es, in der Mitte zu treffen. Jeder hat 20 Schuss. Die Frauen nehmen Aufstellung. Ihre Ziele sind 60 Meter entfernt. Für Nordschma gibt es noch keinen Lobgesang der Schiedsrichter. Ihre junge Sportskollegin ist erfolgreicher. Ein Volltreffer. Bei ihren späteren Pfeilabschüssen hat Nordschma mehr Glück. Und auch sie hört den Lobgesang der Schiedsrichter.
2: Gestern hat der Wettbewerb angefangen. Da habe ich es nicht ganz gut gemacht. Von 16 Pfeilen habe ich mit 9 getroffen. Aber heute läuft es besser. Da habe ich mit 8 Pfeilen alle Ziele getroffen und werde mich bemühen, die restlichen auch zu treffen.
0: Durch sportliches Können allein gewinnt man nicht. Es kommt auch auf die Qualität der Ausrüstung an.
3: Dies ist eine Bogensehne. Der Holzkörper ist am Griff mit Horn verstärkt. Und diese Art Bogen hat man schon bei den Hunnen und im 13. Jahrhundert in der Chinggis Khan-Zeit benutzt.
1: Das hier ist ein Pfeil aus Weidenholz. Es gibt auch Pfeile aus Horn. Früher haben die Mongolen nur solche Pfeile aus Weide benutzt. Dies sind die Federn von Adlern. Die Haare oben und unten sind Sehnen. Alle Materialien, die wir für die Pfeile benötigen, kommen aus der Natur.
0: Obwohl Nordschma auch traditionelle Pfeile und keine aus Plastik benutzt, wie manch andere Bogenschützen, läuft der Wettkampf nicht so gut. Die Schiedsrichter küren andere zum Gewinner. Den Siegreichen winken nicht nur schöne Erinnerungsfotos, sondern vor allem auch Medaillen und Geldpreise. Nordschma konnte in diesem Jahr keinen Titel holen. Was soll's? Auf jeden Fall wird sie im nächsten Jahr wieder dabei sein. Die einen verlieren, die anderen feiern. Hauptperson ist hier die 4-jährige Charangua. Alle Verwandten sind gekommen. Und in dem kleinen Wohnzimmer gibt es ein Festmahl.
4: Guten
0: Dann wird es ernst. Charangua muss Haare lassen. Aber es ist ein erfreulicher Anlass und Nadam der richtige Rahmen für die Zeremonie. Alle wünschen ihr Glück und ein hohes Alter. Die Erwachsenen trinken Wodka, Charangua bekommt Geldgeschenke und sogar eine Barbie-Puppe. Großmutter Batuja ist stolz auf ihre Enkelin.
2: Alle Familienmitglieder und Verwandten versammeln sich um die Person, die als erstes das Kindeshaar schneidet. Deren Sternzeichen muss nach dem mongolischen Kalender harmonisch zum Sternzeichen des Kindes passen. Danach dürfen alle anderen Mitglieder die Haare Stück für Stück schneiden. Die Bedeutung dieser Haarschneidezeremonie ist, dass das Kind seine Babyjahre hinter sich lässt und sich auf den Weg begibt, ein Erwachsener zu werden.
0: Mit einem Lied verabschieden die Feiernden die kleine Charangua in ihr neues Leben. Zwölf junge Models vor ihrem großen Auftritt. Sie wissen, wie man sich bildschön in Szene setzen kann. Aber sie sind keine Profis, sondern Schüler und Schülerinnen, verkaufen Waren oder studieren. Sie sollen zum Nadam-Fest auf einem zentralen Platz in der Stadt eine Modenschau für zahlreiche Zuschauer vorführen. Mit Kleidungsstücken, die so aussehen, als seien sie schon zu Genghis Khans Zeiten getragen worden. Die Kleider und Accessoires werden nach historisch getreuen Vorbildern gefertigt, haben aber immer auch einen modernen Touch. Entworfen und genäht werden sie bei Torgo, einem Modelabel in Ulaanbaatar, das zwei ehemalige Tänzerinnen gegründet haben. Frau Ozuren, die Managerin, weiß genau, worauf es ankommt und wie man die Stücke präsentieren muss.

0: ja dann ein ganz, ganz, ganz ein Heuhaus, was er da machen will.
1: 2010 haben wir das erste Mal während des Nadam-Festes unsere selbstgenähten Trachten vorgeführt. Das war wunderschön und ich habe fast geweint. Ich glaube, ich werde dieses Fest nie vergessen. In der Stadt sieht man ja heute eher moderne, westliche Kleidung und kaum die alte Tracht. Deswegen versuchen wir, an jedem Nadam das Kostümfest durchzuführen, um die Erinnerung wachzuhalten.
2: Selbstbewusst machen sich die Models auf den Weg zum großen Platz, trotz des Regens. Ein Anruf des Veranstalters bringt Gewissheit. Die Nadam-Modenschau im Freien muss abgesagt werden. Zum Glück zeigt sich der mongolische Himmel am nächsten Tag von seiner besten Seite. Wer keinen Eintritt für das Fest im großen Stadion bezahlen will oder kann, der feiert mitten in der Steppe. Die Autos stauen sich kilometerweit. Es gibt kein Durchkommen. Die meisten gehen zu Fuß und haben alles dabei, was sie in den nächsten 3 Tagen brauchen. Schwer vorstellbar bei dem Gedränge, dass die Mongolei eigentlich ein Staat ist, der auf der ganzen Welt die wenigsten Einwohner pro Quadratmeter hat. Für die nächsten Tage lebt man nach alter Tradition in der Steppe und genießt den Sommer. Man kann in historische Kostüme schlüpfen oder auf einem Yak reiten. Die meisten Feiernden sind neu eingekleidet. Fliegende Händler mit Bonbons, Keksen und Bier sind angereist. Es werden Kinderspielzeug, Wintersocken, Aussteuergeschirr und Luftballone verkauft. Vor allem aber vergorene Stutenmilch mit leichtem Alkoholgehalt. Aus dem ganzen Land sind Pferdezüchter und ihre Familien gekommen. Bald werden sie das Können ihrer Tiere unter Beweis stellen und sie im Wettkampf mit anderen messen. Auf Strom und ein bisschen Luxus in der Steppe wollen manche nicht verzichten. Und so kann auch dieser Pferdezüchter in seiner Jurte im Fernsehen die Ereignisse in der Hauptstadt verfolgen. Zusammen mit seinen Gästen, die er wie immer vorzüglich bewirtet. 6 Pferde hat der Züchter für das Rennen angemeldet. Der Wohlstand seiner Familie kommt nicht nur durch die Tierzucht. Der Familienvorstand stammt aus einer Nomadenfamilie, ist aber heute hauptberuflich Kaufmann.
3: Mein Name ist Andayr. 1984 habe ich meinen ersten Ehrentitel, Aldat Uyay, bekannter Züchter, beim Staatsnadam bekommen. Ich hatte schon als Kind Interesse am Pferderennen. Ich habe mich immer mit Pferden beschäftigt.
2: Für seine Kinder wünscht sich Angbayer später einen richtigen Beruf, nicht nur Viehzüchter. Die Kleinen reiten seine Pferde als Jockeys und lernen früh, wie man mit Tieren umgehen muss und welche Kräuter man füttern soll, damit sie schnell werden.
3: Jedes Pferd ist anders. Das ist genau wie bei den Menschen. Manche musst du hart behandeln, andere weich. Jedes Pferd hat einen individuellen Charakter.
2: Dicht gedrängt warten schon die Zuschauer am Zieleinlauf auf das große Pferderennenspektakel in der Hü Dolon Hudak-Steppe. Die Jockeys sind Kinder zwischen 5 und 12 Jahren, Jungen wie Mädchen. Reiten lernt man hier, bevor man laufen lernt, spätestens mit 3 Jahren. Fast 1000 Pferde sind zu den verschiedenen Rennen angemeldet. Auch viele Besucher erscheinen hoch zu Ross. Es ist nicht einfach, das Rennen zu verfolgen, denn auf der 30 Kilometer langen Rennstrecke ist der Weg zum Ziel nicht vorgeschrieben. Jeder reitet, wie er will und so schnell er kann. Immer wieder passieren schwere Unfälle und manchmal kommen sogar Jockeys zu Tode. Die Pferde, die hier gewinnen, sind viele 1000 Euro wert. Reiche Mongolen werden sich darum reißen, das ehrenbringende Siegerpferd zu kaufen, um es in der eigenen Zucht zu besitzen. Auch wer den Staub des Pferderennens einatmet, gilt hier als besonders gesegnet und wird das ganze Jahr über glücklich sein. Wenn sich die ersten Reiter dem Ziel nähern, dann gibt es bei den Zuschauern kein Halten mehr. Alle wollen durch die Zielmarkierung galoppieren, manche mit letzter Kraft. Nur den Besitzern der ersten 5 Siegerpferde winken wertvolle Preise. Den schnellsten Reiter nennt man Tumni Ek und das bedeutet Führer der 10.000. Aber auch das Mittelfeld und die Nachzügler finden die Begeisterung der Zuschauer. Denn für die Mongolen ist ein Pferderennen mehr als nur ein Wettkampfsport. Und so feiern Gewinner wie Verlierer ihre Pferde, den Stolz der Steppe. Die Polizisten sind froh, dass es dieses Mal keine Zwischenfälle gab. Und die Züchter holen ihre Jockeys ab. Für die kleinen Reiter bleibt dieses Erlebnis unvergesslich.
4: Mit den anderen Kindern zusammenzurennen, ist für mich ein unbeschreibliches Gefühl. Das Galoppieren ist gar nicht einfach. Man muss die Technik beherrschen, wie man sich richtig verhält, wie man in eine ruhigere Gangart zurückkommt. Und darf dabei die Vorsicht nicht vergessen.
2: Dennoch sind die Jockeys beim Nadam eher Nebensache. Am wichtigsten sind die Pferde. Und jetzt gilt es, den glückbringenden Schweiß eines Siegerpferdes zu berühren und abzustreifen. Mit Medaillen und Ehrenschals werden die Pferde geehrt. Die Jockeys erhalten praktische Rucksäcke mit Geschenken, die Züchter, Orden, Urkunden und Prämien. Und wenn der Lobgesang für die siegreichen Tiere durch die Steppe hallt, klingt auch der Stolz auf die nomadische Tradition und das Volk der Pferdezüchter mit. Frische Stutenmilch ist der Champagner für den Lobpreiser, den Jockey und den Siegerhengst. Die gezüchteten Rennpferde haben in der Mongolei das höchste Prestige, obwohl es außerdem mindestens 2 Millionen Nutzpferde gibt und immer noch mehr als die Hälfte aller Mongolen von der Viehzucht lebt. Am Ende des Festes bleibt nichts in der Steppe zurück, weder Zelte noch Müll. Alle Gäste wollen im nächsten Jahr wiederkommen, zum großen Nadam in Ulaanbaatar.

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0: Wer sind wir als HR?
1: Boah, gute Frage.
2: Müssen wir mal nachdenken.
1: Wir sind für alle Hessen da und Hessinnen.
3: Wir sind ja ein öffentlich-rechtlicher Sender und das heißt, wir berichten über die Dinge, die sind.
0: Der HR ist ja überall vertreten. Jeder, der uns zuhört, der uns liest oder zuschaut, der soll auch wissen, was vor seiner eigenen Haustür passiert. Wenn man Radio hört, dann hört man eine Stimme. Wenn man Fernsehen einschaltet, sieht man ein Gesicht. Aber das Team, das dahinter steckt, das ist viel größer.
3: Hier arbeiten einfach Journalistinnen und Journalisten, die ihr Handwerk beherrschen.
2: Wir haben hohe Ansprüche und erfüllen die. Wenn Leute Fernsehen gucken, ist das super. Aber es gibt auch Leute, die machen das halt einfach nicht mehr.
0: Wir wollen natürlich alle erreichen. Also das ist so der Anspruch.
1: Und deswegen müssen wir einfach überall da sein, wo sie in irgendeiner Form uns suchen, vermuten, wünschen.
2: Ob das Fernsehen ist, Radio, ob das Insta, Facebook oder TikTok ist. Unser Hauptinteresse ist ja nicht, irgendwo hinter Mauern irgendwas zu machen, sondern in Kontakt zu kommen, ne?
3: Und das ist auch wichtig, dass du viel unterwegs bist und die Leute kennenlernst.
0: Weil sonst sieht man ja seine Zuschauer nicht, seine Zuhörer nicht, bekommt nicht so viel mit.
1: Wir wollen schöne Erlebnisse schaffen.
2: Dass wir als Hessischer Rundfunk Teil der ARD sind, ist für beide Seiten ganz geil.
3: Da profitieren wir einfach alle voneinander. Die Meteorologen arbeiten hier im HR für die ARD.
0: Also wenn wir das Erste einschalten, nach den Tagesthemen und den Wettermoderator sehen, dann steht der hier in Frankfurt.
1: Das große Plus als Teil dieser Gemeinschaft ist natürlich, dass wir einfach auch Geschichten erzählen können, die ein viel größeres Publikum erreichen.
3: Wo wir dann hessische Themen beleuchten, die aber für ganz Deutschland interessant sind. Das hat was mit Identität zu tun. Ich bin Hessin, ich bin hier aufgewachsen.
1: Ich bin hier sehr stark verwurzelt.
0: Ich bin ganz, ganz hessisch.
2: Es war schon immer so, das ist einfach mein Laden hier.
3: Ich glaube, es würde einfach was fehlen, wenn wir nicht auch eine hessische Sicht auf Dinge hätten.

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2: Deutschlands größter Flughafen ist das Drehkreuz für Fracht und Passagiere in Europa. Auch jetzt in Corona-Zeiten. Frankfurt steht für Tourismus und Welthandel. Medikamente, Computer, Lebensmittel, Impfstoffe werden von hier aus europaweit verteilt. Vor Corona zählte der Flughafen zu Hessens größten Arbeitgebern. Jetzt Kurzarbeit und Kündigungen, doch der Betrieb geht weiter. Wie sieht die Zukunft aus? Wie funktioniert diese Kleinstadt in der Pandemie? Feuerwehralarm am Flughafen. Unterwegs mit Wache 20. Ihr Einsatzgebiet, Autobahnen und Straßen rund um den Airport.
3: Der Güterverkehr hat massiv zugenommen die letzten Jahre und dementsprechend spiegelt sich das natürlich auch wieder, dass die in Unfälle verwickelt sind und wir dann damit konfrontiert werden.
2: Ein Monument aus 37 Seekontainern, das größte mobile Kunstwerk der Welt.
4: Jetzt ab.
2: Spektakulärer Aufbau des Global Gates neben Frachtmaschinen.
5: Der muss genau mittig drauf sitzen. Lassen wir ganz langsam runter. Vincent Zimmer!
2: Exklusive Einblicke hinter die Kulissen des Frankfurter Flughafens in Corona-Zeiten. Deutschlands größter Airport liegt mitten im Grünen, umgeben von Wäldern. Gleich zweimal passt der Flughafen in den Frankfurter Stadtwald. Ein beliebter Treff für Dienstsportler. Um 7 Uhr war Schichtbeginn. Seit kurz vor 8 joggen sie. Die Männer von Wache 20. Chef der Truppe ist Brandoberinspektor Rolf Urban.
6: Wie wichtig ist der Sport für dich hier?
7: Für mich? Ja, gehört dazu, ne? Wir haben ja Kollegen, die können es ja gar nicht bändigen, ne?
2: Er ist Dienstgruppenleiter, verantwortlich für seine Kollegen auf dem HLF, dem Hilfeleistungs-Löschfahrzeug.
3: Das ist ja das Schöne bei uns hier, auch die Jungkerle, das sind alles Überzeugungstäter. Die kommen alle mit dem Spaß, also das ist die Gemeinschaft und auch die Einsätze und das Ganze drumherum. Das macht schon viel Spaß. Du musst gerne zur Arbeit gehen, das sage ich immer den Auszubildenden. Ihr müsst immer, wenn ihr morgens kommt, müsst ihr sagen, ich habe Bock heute. Ich möchte das mitnehmen. Das geht mir heute noch so. Wenn ich morgens nach Hause gehe, wieder was gelernt.
2: Seit 30 Jahren ist er bei der Feuerwehr. Auslöser war ein Urlaub in Österreich.
3: Die Gastfamilie dann in Österreich, die haben Blasmusik gemacht in so einer Trachtenkapelle oder was auch immer. Das fand ich so toll. Und wie wir nach Hause gekommen sind, und dann meine Mutter und ich auch mal ein bisschen rumgeforscht in der Schule. Und so. Da gab es einen Spielmannszug im Ortsteil, also in Miesburg, im Stadtteil. Und da wollte ich eigentlich mitmachen. Und dann musstest du aber auch in die Jugendfeuerwehr, weißt du, und so. Das Leben manchmal völlig Irrung und Wirrung, ne?
2: Einer fehlt beim Joggen, der Fahrer. Er muss im Wagen bleiben, den Funk abhören, falls sie alarmiert werden. So wie heute. Schluss mit der Waldidylle. Sie werden gebraucht.
6: Jo, Alarm. Airport Center, Aviation Center, Airport Ring.
2: Jetzt zählt jede Sekunde. Runter mit den Sporthosen, rein in die Schutzkleidung. Alarm während des Dienstsports, das hatten sie schon lange nicht mehr.
6: So, es wird hektisch, aber wir können es. Was liegt an? Melder? Feuermelder.
2: Rauch in einem Büro. Vielleicht ein Feuer.
6: Das muss Kanal 34 sein.
2: Ihr Einsatzgebiet sind Straßen, Autobahnen, Bürogebäude und Hotels rund um den Flughafen. Rolf Urban ist nach seiner Lehre als Kfz-Mechaniker von Hannover nach Frankfurt gezogen, um hier Feuerwehrmann zu werden.

0: Der Einsatzort ist 2 Kilometer entfernt. Die Leitstelle hat weitere Infos per Funk. Der Alarm ist im 6. Stock. Kein Feuerwehraufzug, nur eine Treppe. Kein Problem für die Männer, sie haben noch Temperatur vom Dienstsport, sagt Nico Möller.
1: Das heißt, man schwitzt jetzt schön aus in den Klamotten, isolieren schön. Und da geht's gleich lustig beim Treppenlaufen.
0: Und das auch noch ohne Frühstück. Brötchen, Marmelade und Rührei warten hier, in ihrer Wache, am Terminal 2. Vielleicht kommen sie gleich zurück. Brandmelder im Büro sind oft Fehlalarme, weil Mitarbeiter am falschen Platz rauchen oder in der Kantine zu heiß gekocht wird, sagt Rolf Urban.
2: Einsatzstelle und Stichworterhöhung auf Elektrik.
3: Wir sind da.
0: 30 Kilo wiegt ihre Ausrüstung. Noch knapp 100 Treppenstufen bis zum gemeldeten Brand. Der Alarm kommt aus dem 6. Stock. Rolf Urban und seine Kollegen sind in wenigen Minuten oben. Nur wer fit ist, schafft das. Deshalb ist Sport Pflicht bei der Feuerwehr. Rauch in den Räumen, es riecht verbrannt. Der Einsatzleiter und Rolf Urban fordern Verstärkung. Aus der Innenstadt kommen weitere Kollegen. Auch ein Rettungswagen der Flughafenfeuerwehr steht bereit. Zur Sicherheit. Nach 20 Minuten ist der Einsatz beendet. Lage unter Kontrolle, sagt Nico Möller.
1: Und? Also wir hatten natürlich im 6. Obergeschoss eine Rauchentwicklung im Technikraum, die kontrolliert werden musste, aufgrund von einer technischen Störung. Ja, müssen wir erstmal Geräte tauschen gehen und dann gibt es hoffentlich mal was zu trinken, was zu essen. Langsam.
3: Ja, wir haben ja immerhin noch nicht gefrühstückt.
1: Ich glaube, dann gehen wir zum GWA und dann tauschen wir unsere Geräte.
0: Die Atemschutzgeräte müssen ausgetauscht werden. Standard nach jedem Einsatz. Dafür ist extra dieser Wagen angerückt. Rolf Urban hatte zunächst mit einem Kurzschluss gerechnet.
1: Undefinierbarer Geruch. Also für mich hat es sich erstmal so dargestellt: Richtung Batteriesäure, Schwefelsäure. Zum Schluss haben uns die Techniker dann aufgeklärt nach einer umfangreichen Erkundung. Und jetzt trinke ich erstmal was.
0: Ein Feuer mussten sie nicht löschen. Nach Sport und Einsatz brennt jetzt aber die Kehle. Handwerker haben ein Abluftrohr offenbar falsch montiert. Direkt neben einem Brandmelder. Fettiger Rauch aus der Kantine ist so nach oben gezogen und hat den Alarm verursacht, meldet Rolf Urban der Leitstelle. Zurück zur Wache. Das Frühstück wartet. Von der Feuerwehr zur Cargo City Süd, zu einem riesigen Kunstprojekt. Das sieht aus wie das Brandenburger Tor. Und das wird das Brandenburger Tor. Ein Nachbau in Originalgröße aus 37 Seekontainern mitten im Sicherheitsbereich des Flughafens. Ein Kunstprojekt, das Kraft und Nerven braucht.
4: Setz mal ab. Setz ab, setz ab, setz ab, setz ab.
0: Markus Schäfer ist verantwortlich für dieses Projekt. Wie kommt man auf so eine Idee?
4: Ja, wir hatten einen Container, wo unsere Sachen drin waren, aus Malaysia, aus Kuala Lumpur, wo wir gelebt haben. Und der ist bis heute nicht angekommen. Der ist doch irgendwo zwischen Asien und Europa. Sascha, wir müssen den ganzen Container einmal um 180 Grad, okay.
0: Markus Schäfer arbeitet für Museen und Galerien. Er verwirklicht Projekte, die etwas aus der Norm fallen. Hatte er schon mal so ein Projekt?
4: Nein, in der Form nicht. Ich glaube auch nicht, dass das so jemand gemacht hat.
0: Er ist ausgebildeter Pilot. Kunstprojekte weltweit zu verwirklichen, hat ihn aber mehr gereizt. Wochenlang hat er nach einem geeigneten Platz für das Kunstwerk gesucht. Eine Frachtfluggesellschaft hat schließlich zugesagt.
4: Bitte?
5: Was sind Sie eigentlich von Beruf, wenn ich fragen darf?
4: Kunsthändler.
5: Wie sind Sie dann dazu gekommen?
4: Fragen Sie mal meinen Sohn, der hatte die Idee.
0: In den verschwundenen Containern aus Malaysia waren Hausstand der Familie und Spielsachen von Sohn Maximilian. Damit er nicht so traurig ist und die Hoffnung nicht aufgibt, hat er ihm Spielzeugcontainer geschenkt.
4: Aus 37 Seekontainern hat unser Sohn Maximilian mal ein Brandenburger Tor nachgebaut. Und da haben wir gesagt, das können wir so nicht stehen lassen, weil das sind Seekontainer, das sieht auch ganz nett aus, aber wir wollen es halt einfach veredeln und schöner machen. Und da haben wir gesagt, dann machen wir da drauf die 17 Global Goals der UN und Insgesamt haben wir dann hier über 2000 Quadratmeter Fläche, die per Rahmen bespannt werden. Da kommt also ein Aluminiumrahmen drauf. Dann kommen Banner da drauf, was alleine 980 Meter Aluminiumrahmen sind, damit es wirklich stramm drauf ist. Und in die Innenwände kommen dann noch 200 Kindergesichter aus der ganzen Welt.
0: Jetzt schweißen sie an der Idee, bauen Stützen, füllen die Container unten mit Wassertanks für die Stabilität.
4: Wir können hoch.
0: Ein Mammutprojekt mitten im Sicherheitsbereich des Flughafens. Sie brauchten viele Genehmigungen von Behörden, Fraport, Flugsicherung. Können diese Mengen an Stahl und Metall die Radaranlagen stören? Nach vielen Tests und Gesprächen ist der Weg frei für das Global Gate. 21 Meter hoch, 24 Meter breit.
5: Keine Angst oder Sorge, das macht das nichts aus.
3: Ich konzentriere mich auf das da.
5: Was ist das für ein Gefühl, hier oben das zu machen?
3: Ich mag das, ich finde das toll. Mal schön in die Ferne gucken.
0: Die tonnenschweren Container müssen zentimetergenau sitzen, um sie festzuschrauben.
4: Er hat sich oben verkeilt und das sehen wir von hier unten nicht. Jetzt sind die Container auch schon etwas älter, das heißt, sie haben sich etwas verzogen. Wir müssen sie auf einen Zentimeter genau oben draufsetzen, das ist das Problem.
5: Ungefähr so ein Stück in die Richtung.
0: Gleich wird's dunkel. Dürfen Sie auch nachts arbeiten?
4: Ja, auf jeden Fall. Wir haben hier Licht und das sollte klappen.
0: Container, Schrauben, Banner haben Sponsoren gestiftet. Anders wäre das Projekt nicht machbar gewesen, sagt Markus Schäfer. Der Aufbau?
4: Und?
0: Reine Nervensache.
4: Das sieht gut aus.
0: Am Abend sind fast alle Container montiert. Nur die Spitze fehlt noch.
4: Naja, wir haben immer noch ein bisschen Wind und wenig Licht leider. Da arbeiten wir ein bisschen im Dunkeln. Und wir sehen oben nicht genau, was wir dann, ob wir drauf kommen.
6: Schwenk noch mal zurück, weil der hängt da oben.
0: 7 Tonnen wiegen die Container. Der Wind drückt sie zur Seite. Mit Gurten ziehen Markus Schäfer und die Kollegen dagegen.
4: Und mir tut jeder Knochen jetzt schon weh. Aber langsam runter, langsam runter. Stark.
0: Geschafft. Die Spitze sitzt.
4: Ich denke mal noch so 3-4 Tage, 2-3 schlaflose Nächte, aber dann haben wir ein kleines Monument geschaffen.
0: Zurück zur Wache 20. Seit 14 Jahren sind die Retter am Flughafen, seit 5 Jahren in diesem Neubau. Wache 20 ist eine der kleinsten in Frankfurt, sagt Dienstgruppenleiter Rolf Urban.
7: Wir hatten früher 8 Feuerwachen, in der Regel relativ große Feuerwachen, wo mehrere Fahrzeuge, mehr Personal war. Aber wir waren in der Fläche nicht so vertreten. Wir hatten Bereiche im Stadtgebiet, wo wir die Hilfsfristen nur unter Schwierigkeiten gehalten haben. Und um diesen Mangel zu beheben, sind so Feuerwachen wie diese hier entstanden, die halt klein sind, wo ein HLF steht, ein Basisfahrzeug, um entsprechend schnell eingreifen zu können und schnell vor Ort sein zu können.
0: B43, Höhe Cargo City Nord. 500 Einsätze fahren die Retter jedes Jahr, vorwiegend zu Verkehrsunfällen.
7: Das ist auch kurios, das war jetzt im halben Jahr der tote Betonmischer. Vermutlich beachten die Fahrer die Geschwindigkeitsbegrenzung nicht, die Kurve ist sehr eng und dann fallen die einfach mal um.
0: Die B43 ist Stunden gesperrt, der Fahrer wird schwer verletzt, am Flughafen sind viele Baustellen. Der Lkw-Verkehr hat stark zugenommen, sagt Rolf Urban. Auf Autobahnen sind sie fast jede Woche im Einsatz.
7: Wir haben eins der meistbefahrenen Autobahnkreuze in Europa, das Frankfurter Kreuz, für das wir zuständig sind. Dann kommen noch die Bundesstraßen dazu und eben jetzt seit einigen Jahren hier das sehr expandierende Gateway Gardens, wo auch jede Menge neue Büro- und Hotels entstanden sind.
0: Die Retter von Wache 20. Sie erleben oft schwere Unfälle, Bilder, Eindrücke. die nur schwer wieder aus dem Kopf gehen.
7: Ja, natürlich. Gerade wenn Kinder beteiligt sind, wie wir es letztens hatten, hatten wir mehrere schwerverletzte Kinder im Pkw nach dem Unfall. Oder ja, wenn man Personen auch nicht mehr helfen kann. Im Extremfall, wenn man vielleicht mit denen noch spricht, wenn man ankommt, die erste Lagererkundung macht, die noch befragt und dann im Laufe des Einsatzes dann halt doch aufgrund ihrer schweren Verletzung dann doch ableben, dass wir, ja, das sind so belastende Geschichten dann schon. Ne?
0: Sie reden viel über ihre Einsätze. Auch Notfallseelsorger stehen den Feuerwehrmännern zur Seite. Sie helfen ihnen, ihre Arbeit zu verkraften. In jeder Schicht arbeiten 10 Einsatzkräfte, 9 Männer und eine Frau. Sie ist die Wachleiterin. Eine Schicht geht 24 Stunden. Die Räume sind wie ihr zweites Zuhause.
7: Dann haben wir hier 2 Aufenthaltsräume und mit das Wichtigste auf jeder Feuerwache unsere Küche. Hier in Frankfurt ist es so, jede Feuerwache organisiert ihr Essen selber. Und das lassen wir uns auch nicht so schnell wegnehmen.
0: Wer bei der Feuerwehr arbeitet, lernt nicht nur retten, löschen, bergen, schützen, sondern auch kochen. Was gibt's heute?
8: Wir machen heute Bandnudeln nach Burgfrauenart, also mit Schweinefilet und Speck.
0: Hauptbrandmeister Steffen Löbig sorgt heute für die gute Laune im Hause. Essen gut, Stimmung gut. Der Kuchen ist Bonusprogramm. Haben Sie wegen Corona mehr Einsätze?
7: Corona als solches haben wir jetzt gar nicht so gemerkt. Speziell während des ersten Lockdowns war das für uns sogar etwas ruhiger. Weil man hat gemerkt, die Leute waren nicht mobil. Und wie man unten ja gesehen hat auf der Karte, die Autobahn ist ein Hauptgeschäft. Und wenn keine Autos fahren, bleiben auch die Einsätze aus. Und auch die Hotels, die hier umliegend sind, für die wir zuständig sind, die hatten auch keine Gäste.

0: Wechseln wir wieder zurück.
1: Normalerweise arbeiten Arzt und Notfallsanitäter 24 Stunden auf so einem NEF. Doch die Einsatzzahlen steigen seit Monaten.
0: 20 Einsätze in 24 Stunden auf diesem Fahrzeug sind jetzt fast schon Alltag, sage ich mal. Und da ist die Belastung an die Einsatzkräfte und auch an den Notarzt ziemlich hoch. Und jetzt haben wir gerade eine Erprobungsphase, dass wir mal das Personal tauschen, um zu sehen, wie das Ganze funktioniert, um einfach die Kapazitäten des Personals ein bisschen zu schonen.
1: Sie fahren zur Uniklinik. Von dort aus starten sie ihre Rettungsfahrten. Zum Ausruhen bleibt heute keine Zeit. Nächster Alarm.
2: Ja, 101.
3: Und was liegt an? Was weißt du?
4: Brandmeldeanlage hat ausgelöst. Im Airport Hotel unter Schweinstiege.
3: Da fahren wir jetzt hin. Sowas habt ihr häufig, Hotels, ne?
4: Ja. Wir haben ja auch ein paar Stück.
1: Im Westen entsteht das größte mobile Kunstwerk der Welt. Mitten auf dem Flughafen. 37 Seekontainer. 10.000 Schrauben. 6 Tonnen Stahl und Aluminium. Das Global Gate ist eine Materialschlacht, sagt Kunstprojektentwickler Markus Schäfer. Läuft alles nach Plan?
5: Alles nach Plan. Ja, es gibt immer mal einen Stolperer, aber eigentlich läuft alles nach Plan.
1: Uwe Jakob ist Industriekletterer. Er hat schon den Reichstag verhüllt, 1995 mit Christo. Das Global Gate ist mega anspruchsvoll, sagt der 50-Jährige.
6: Für uns ist das eigentlich jetzt mit die größte Herausforderung, die wir je gebaut haben. Die Reichstagsverhüllung war auch schon aufwendig und intensiv, aber das für uns persönlich, als Empfinden her, toppt das eigentlich unsere Aktion bei der Reichstagsverhüllung.
1: In 21 Metern Höhe, auf rutschigen Containern, Halterungen montieren, ist nichts für schwache Nerven.
6: Der größte Feind bei uns im Job ist der Wind. Du solltest da einfach auch Nerven haben und vor allen Dingen, du solltest ein 200-prozentiges Sicherheitsdenken haben, weil Cowboys in unserem Job kann keiner gebrauchen, weil wenn bei uns irgendwas schief geht, gibt es keine Verletzten, es gibt einfach nur Tote.
1: Das Global Gate soll um den Globus reisen, ohne Container, nur die Bilder. Markus Schäfer will an jedem Standort neue Sponsoren suchen.
7: Das erste Teil geht da oben.
1: Gemalt hat die 18 Motive Leon Löwentraut. Ein Shootingstar in der internationalen Kunstszene. Zum ersten Mal steht der 22-Jährige vor dem Global Gate.
8: Ja, ich finde das super. Also die Größe ist überwältigend. Es packt einen richtig, wenn man es so vor sich sieht. Und ich bin gespannt, wie das Tor aussieht, wenn es fertig ist. Und das ist halt erst fertig, wenn es eingehüllt ist. Und das wird heute passieren.
1: Leon Löwentraut aus Düsseldorf. Im Alter von 7 Jahren entdeckt er die Liebe zur Malerei. Als Teenager verkauft er seine ersten Bilder, auch an Prominente. Leon Löwentraut wird von der UNESCO auserwählt. Zum Thema nachhaltige Entwicklungsziele soll er 17 Bilder malen und sie verkaufen. Der Erlös ist zugunsten der UNESCO. Jetzt sind seine Bilder auch am größten mobilen Kunstwerk zu sehen. Eine Weltpremiere in Frankfurt.
8: Über einen der größten Flughäfen der Welt zu schauen, über die Start- und Landebahn mit dieser Aussicht, sowas erlebt man auch nicht jeden Tag. Und das heute hier so mitzuerleben, ist einfach eine Wahnsinnserfahrung. Jetzt auch das Global Gate von oben zu sehen, es ist einfach nur gigantisch. Mir fehlen gerade die Worte, mehr oder weniger. Dass man als Team einfach so sehr dafür brennt und auch diese Leidenschaft für dieses Projekt im Laufe der Zeit entwickelt hat und jeder dahinter stehen möchte und jeder seinen Teil dazu beitragen möchte, das macht mich einfach stolz, weil ich sehe, dass es die Menschen erfüllt. Und das ist genau das Gleiche, warum ich auch Kunst mache, um Menschen zu erfüllen. Und wenn das mit dem Global Gate funktioniert und das Emotionen in den Menschen auslöst, dann ist das Ziel erreicht.
1: Das Ziel dagegen, hier bald fertig zu werden, ist noch weit entfernt. Der Statiker will noch mehr Stützen an den Containern. Das Monument wiegt 140 Tonnen. Jetzt wackelt der Zeitplan. 3 Stunden später. Sie wollen das erste Banner einziehen. Stunde der Wahrheit.
9: Ja, was immer noch so ein bisschen Angst, ob auch alles passt. Ne? Weil wir
5: hier wirklich alles durch haben. Und

0: da ist es wirklich, passt es wirklich, weil wenn nicht, dann doof. Dann haben wir 2000 Quadratmeter Banner zu umsonst gedruckt.
1: Ist der Sonnenuntergang ein gutes Omen? Passt das erste Motiv in das Schienensystem, das Uwe Jakob und sein Team tagelang an alle Container geschraubt haben?
2: Wohl wie vorhin.

0: Das 13 Meter lange Banner passt. Das erste von 12. Das sind sie, die Glücksmomente, für die sie arbeiten, sagt Markus Schäfer. Wow.
1: Ja, mega, Hammer, großartig, ganz, ganz toll. Und jetzt ruft einer an. Nein, Entschuldigung, Schäfer. Alle haben uns für verrückt erklärt, alle. Wir haben in 2 Wochen einen Bauantrag durchgekriegt bei der Fraport. Wir haben die Container bekommen, wir haben die Sachen gedruckt bekommen, das Layout bekommen, wir haben die Statik bekommen. Und da hat jeder gesagt, das geht nicht. Ihr braucht 2 Jahre Vorbereitungszeit und wir haben 8 Monate gehabt.
0: Chapeau! Morgen machen sie weiter. Die Wettervorhersage sieht schlecht aus. Sturm und Regen. Im Süden arbeiten Umweltdetektive mit Stacheln. Hinter tonnenschweren Fliegern leben sie. Honigbienen, 60.000 Stück. Sie zählen zu den wertvollsten Nutztieren Europas, sagt Professor Bernd Grünewald. Sie untersuchen die Umweltbelastung am Flughafen.
2: Das ist ganz was Besonderes. Das gibt es sonst nirgendwo.
0: Die Wissenschaftler analysieren Honig nach gesundheitsschädlichen Rückständen. Dafür brauchen sie die kleinen Kollegen. Regelmäßig kontrollieren sie die 12 Bienenvölker.
2: Was wollen wir heute machen?
3: Wir haben letzte Woche die Völker mit Futterteig gefüttert. Die Tüten, die um den Futterteig drum waren, können wir jetzt rausnehmen.
2: Und dann wollten wir noch eine kurze Kontrolle machen bei den Völkern, ne? Dass wir gucken, genau, ob die Königin da ist, ob alles in Ordnung ist. Ja. Das brauchen wir heute nicht an allen Völkern zu machen, aber an dem einen oder anderen Volk stichprobenartig würde ich es vorschlagen. Ja. Okay, dann los geht's.
0: Rauch aus Tannenzapfen und Holz verteilt Imkerin Stefanie Ludewig. Damit wird ein Schutzreflex bei den Bienen ausgelöst. Sie sichern ihren Honig und lassen die Mitarbeiter in Ruhe.
3: Sobald man Rauch ins Volk gibt, fangen die an, ihre kleinen Köpfchen in die Zellen zu stecken. Das sieht man hier ziemlich gut. Und fangen an, den Honig zu trinken. Und solange die trinken, sind die Bienen ruhig. Und wenn sie ausgetrunken haben, wenn der Honigmagen voll ist, dann sind die Bienen auch so ruhig, weil ein sattes Tier kämpft nicht gerne. Nur wenn ich ohne Rauch aufgemacht hätte, hätten die sich garantiert gegen mich verteidigt. Aber so sind sie abgelenkt.
0: Trotz Rauch und Schutzkleidung, gestochen werden sie dennoch. Jedes Jahr ein paar Mal.
2: Ich habe da nicht viel Angst vor. Es tut mir auch ein bisschen weh, wenn ich gestochen werde, insbesondere so im Gesichtbereich. Aber das geht dann auch schnell wieder weg.
0: Professor Grünewald arbeitet am Institut für Bienenkunde in Oberursel. Seit 13 Jahren forscht er mit Bienen und analysiert mit seinem Team am Flughafen die Schadstoffbelastung in Pflanzen.
2: Also diese Bienen, die hier unter denen sind, brauchen noch etwa 9 Tage, bis sie schlüpfen. Das heißt, sie sind zwischen dem 9. und 12. Tag hier drin. Und die sind jünger, die sind vielleicht 6 Tage alt. Wie viele Waben haben wir drin?
4: Ja, jetzt hier 10 Waben.
2: 10 Waben mal 2.500, 20 bis 25.000 Bienen.
3: Ja, Königin gesehen, blau 82.
0: Die Bienen bewegen sich auf der Suche nach Pollen und Nektar in einem 5 Kilometer Radius. Dort wächst Himbeere, Holunder, Eberesche, Natternkopf, Raps, Senf und Linde. All das landet im Honig, den die Forscher untersuchen.
2: Das ist ja ein wissenschaftliches Projekt. Und wir haben untersuchen wollen, ob die Schadstoffbelastung hier im Boden am Flughafengelände höher ist als in Vergleichsstandorten in der Rhein-Main-Region. Wir sind auf die Fraport zugegangen und haben gesagt, ist das möglich? Und die haben gesagt, ja, interessiert uns das Projekt, das machen wir mal. Ist aber kein Auftrag der Fraport gewesen, sondern ein unabhängiges Projekt.
0: 30 Mal am Tag startet eine Biene. Dabei landet sie auf bis zu 300 Blüten. Für ein Glas Honig müssen sie 3 Millionen Pflanzen anzapfen. Dabei legen sie zehntausende Kilometer zurück. So arbeiten sie seit Jahren am Flughafen im Auftrag der Wissenschaft.
2: Damit ist das hier die einzige Studie, weltweit, die existiert, wo diese Schadstoffbelastung an einem Flughafengelände im Vergleich zu anderen Gebieten über einen Zeitraum von mittlerweile 12 Jahren durchgeführt worden ist. Das gibt es sonst nicht. Es gibt immer wieder mal Ansätze in Hamburg, in anderen Flughäfen, aber die sind dann immer meistens einmalige Proben.
0: Die Bienen sind bedroht. Milben sind eine große Gefahr und können ganze Völker vernichten. Ob Ihre Bienen davon auch betroffen sind, wollen Sie gleich kontrollieren. Von Honigsammlern zu Menschenrettern. Einsatz für die Berufsfeuerwehr. Rauch in einem Hotelzimmer meldet die Leitstelle.
4: Bin ich gut?
0: Sie müssen in 5 Minuten vor Ort sein, so lauten die Vorschriften. Unten rechts läuft die Stoppuhr. Mehr als 1000 Hotelzimmer sind im Einsatzradius der Retter. Vor Corona mussten sie fast täglich Hotels anfahren, zu einem Brandmeldeeinsatz im Gästezimmer. Oft Fehlalarm, weil die Hotelgäste zu heiß duschen oder mit Wasserdampf ihre Hemden bügeln, erzählen die Feuerwehrmänner. Wegen der Corona-Krise kommen weniger Hotelgäste. Das spürt auch die Feuerwehr. Sie haben geschätzt 100 Einsätze weniger in diesem Jahr. Ihr Wagen ist eine rollende Werkstatt. Sie haben alles an Bord, um Menschenleben zu retten. Wasser, Werkzeug, tragbare Leitern und medizinische Notfallrucksäcke. Die meisten haben vor der Feuerwehrausbildung eine Lehre abgeschlossen. Mechatroniker, Schlosser, technischer Zeichner, Bankkaufmann. Aus diesem Gebäude kommt der Brandmeldealarm. Ankunft am Personaleingang des Hotels. Nach 1 Minute und 31 Sekunden. Rolf Urban leitet den Einsatz.
5: Hallo. 9. Etage. Feuerwehraufzug.
0: Reguläre Aufzüge sollen im Brandfall nicht benutzt werden. Sie könnten in einem verrauchten Stockwerk stecken bleiben und zur tödlichen Falle werden. Der Feuerwehraufzug ist speziell gesichert.
5: Jo, melde 1. Also ist gleich das erste Zimmer hier. Dann gehen wir mal gucken. So, was habt ihr denn gemacht?
6: Wasser.
5: Leuchten tut er.
0: Kein Feuer, kein Rauch. Wieder ein Fehlalarm.
5: Ja, gut.
7: Was ist los hier?
5: Ja, bei Wartungsarbeiten durch Wasserdampf hat er Rauchmelder ausgelöst. Und jetzt kontrollieren wir das Ganze nochmal und jetzt lasse ich die Anlage zurücknehmen und dann fahren wir nach Hause. 2046 Wassertruppführer, ganze weitergeben, Meldeauslösung bei Wartungsarbeiten.
8: Maschinisttag mitgehört.
5: Jo, und alles auf der Anfahrt C3 und die 30er Leiter können abbestellt werden.
0: Das Bad wurde mit Wasserdampf gereinigt, war wohl zu viel des Guten.
5: Jo. Gut, geh mal wieder.
0: Zurück zur Wache. Eine sogenannte Objektbegehung im größten Bürogebäude Deutschlands steht heute Nachmittag auf dem Plan, im Square. Endspurt beim größten mobilen Kunstwerk im Sicherheitsbereich des Flughafens. Die vordere Seite des Global Gates ist fast fertig, nach 4 Tagen. Industriekletterer Uwe Jakob und sein Team wollen jetzt die Rückseite bespannen.
9: Es läuft. Es sind jetzt die Kleinigkeiten, die aufhalten ein bisschen und die Zeitkosten. Aber wir probieren trotzdem, alle Deadlines, die wir den Herrn Schäfer gegeben haben, beziehungsweise die er haben möchte, einzuhalten.
0: Markus Schäfer wirkt angespannt. Sie haben ein großes Problem mit den Bannern, die in Bochum gedruckt wurden.
1: Bei der Überprüfung ist uns aufgefallen, dass bei 12 Planen unten der Saum nicht reingenäht worden war. Und damit können wir sie nicht spannen. Die sind dann letzte Nacht wieder zurück nach Köln gefahren worden, beziehungsweise nach Bochum. Da wurde dann die ganze Nacht oder jetzt immer noch der Saum eingenäht. Und die sollen um 2:30 dort losfahren und dass sie dann um 4:30 wieder hier sind. Und dann haben wir noch eine Nachtschicht vor uns.
0: Die größten Banner kommen in die Innenseite des Global Gates. Die können Uwe Jakob und sein Team schon montieren.
9: Olli, wir fahren ein bisschen hoch und dann ziehen wir erst. Komm!
0: Bei diesem Motiv schaut der Kunstprojektentwickler genauer hin. Das liegt ihm besonders am Herzen.
9: Setz hier bitte den Steiger um für die andere Seite.
1: Das sind 200 verschiedene Kindergesichter, die wir über 4 Tage fotografiert haben. Die meisten aus Düsseldorf, aber auch international. Also alle Ethnien, was uns natürlich sehr wichtig ist bei so einem globalen Projekt. Die Leon alle selber fotografiert hat und auch noch alle selber übermalt hat, also handübermalt.
0: Seine Familie ist da, Ehefrau Nicola und die Kinder. Sie sind auch auf dem Banner.
1: Luzi, bist du da auch drauf?
4: Wo bist du? Zeig mal.
0: Tochter Luzi und Sohn Max. Er lieferte die Idee für das Global Gate. Aus Spielzeugcontainern hat er das Brandenburger Tor nachgebaut und so seinen Vater auf die Kunstidee gebracht. Und was sagt der Ideengeber zu diesem Werk?
8: Sie haben das ganz schön hingekriegt. Hilft es ja auch anstrengend, da mit den Banner aufhängen, Container übereinander stapeln, anketten, schweißen. Also es hat schon mehrere Tage gedauert, aber die Arbeit war es wert.
0: Na, da haben die Arbeiter wohl alles richtig gemacht. Wie stark ist die Natur am Flughafen belastet? Das wird im Süden untersucht, mit Honigbienen. Wissenschaftler und Imker aus dem Institut für Bienenkunde kontrollieren ihre fleißigen Umweltdetektive. Sie müssen sie auch schützen. Denn die Honigbiene hat einen natürlichen Feind, die Varroa-Milbe, sagt Professor Grünewald.
2: Jetzt ist momentan die spannende Frage, wie viele Varroa-Milben sind in den Völkern? Werden sie diese Varroa-Milben-Belastung überleben?
0: Die Parasiten saugen an den Bienen, dadurch werden sie schwach und können sterben. Die Wissenschaftler bekämpfen die Milben mit einem speziellen Mittel.
2: Also unten im Unterboden haben wir eine Wanne drin liegen, in denen die Milben fallen, die durch die Behandlung abgetötet werden. Die kontrollieren wir jede Woche einmal.
0: Heute kann er keine Milben entdecken. Für Professor Grünewald ein perfektes Ergebnis. Seinen Bienen geht es gut. Bienen können Farben erkennen, deshalb fliegen sie immer in den richtigen Kasten. Bienen können hervorragend riechen, nur eines können sie nicht, hören.
2: Bienen sind nicht taub, aber Bienen hören nur sehr bedingt. Also die höhere Frequenzen hören sie gar nicht. Sie hören tiefe Frequenzen und die auch nur sehr, sehr leise. Sie hören Vibrationen über den Boden, aber hier ist ein Sandboden, das heißt, hier ist auch nicht viel an Vibrationen, was die Bienen spüren. Und so dass, anders als bei den Menschen, stört die Bienen der Lärm der Flugzeuge oder der Autos an diesem Ort nicht.
0: Ihre Mission startet jedes Jahr. Die Insekten überwintern gemeinsam als Volk. Im Februar beginnt die Königin Eier zu legen, dann blühen auch die ersten Pflanzen. Und die Bienen verlassen ihren Bau.
3: Hier ist eine Königin in dem Volk drin, die Eier legt. Die Brut entwickelt sich gut. Hier ist sie.
0: Eine Königin kann 4 Jahre alt werden, eine Arbeitsbiene dagegen nur 40 Tage. Aus bis zu 60.000 Bienen kann ein Volk bestehen. Jede Woche untersuchen sie die Völker und analysieren den Honig, um festzustellen, ob die Schadstoffbelastung zu- oder abnimmt.
2: Also ich bin sehr zufrieden mit dem Zustand der Völker. Die sind gut entwickelt, die haben gutes Futter eingetragen, sind alle gesund, soweit wir es bis jetzt durchgesehen haben. Also im Grunde bin ich hochzufrieden.
0: Der Flughafen Honig ist vergleichbar mit Honig aus dem Taunus. Die Rückstände liegen unterhalb der festgesetzten Grenzwerte für Lebensmittel, sagt Professor Grünewald.
2: Die Honigqualität ist super hier am Flughafen Frankfurt. Natürlich lassen sich die Rückstände aus Verbrennungsmotoren, das sind Kohlenwasserstoffe, sehr komplizierte chemische Substanzen, die durch eine unvollständige Verbrennung entstehen, auch hier im Honig und im Pollen nachweisen. Sie lassen sich aber auch im Trinkwasser nachweisen, in allen Lebensmitteln, auf der Kleidung, überall sind diese Substanzen vorhanden. Also es ist nicht keine Überraschung, dass sie sowohl hier als auch in Niederursel als auch in Hintertaunus nachweisbar sind.
3: Dann sind wir hier für heute fertig. Die restlichen Zagen könnt ihr aufräumen. Und dann sind wir auf dem Rückweg.
0: Der Honig ist unverkäuflich, weil er für ein wissenschaftliches Projekt ist. Probieren dürfen nur die Mitarbeiter des Institutes, rein wissenschaftlich, versteht sich. Von den Honigsammlern zu den Weltmeistern im Containerstapeln. Nach 8 Monaten Planung, 4 Wochen Arbeit, hunderten Sponsoren und Helfern haben sie es endlich geschafft. Das Global Gate steht. Die Idee eines 9-Jährigen, verwirklicht von seinem stolzen Vater, veredelt von einem erfolgreichen Künstler, Leon Löwentraut. Die Malerei hat er übrigens von seiner Mutter gelernt.
4: Was mich hier heute so unfassbar ergriffen hat, das Global Gate nimmt jetzt seinen Lauf. Es ist der Startschuss für ein internationales Megaprojekt. Ich freue mich deswegen sehr, dass wir hier am Frankfurter Flughafen damit auch ein Zeichen setzen, dass dieses Thema und das ganze Projekt raus in die Welt muss.
0: Keine Armut, mehr Gesundheit und Bildung. 3 von 17 Zielen der Vereinten Nationen bis 2030.
4: Nachhaltigkeit ist das konkrete Thema, weil wir die Generation sind, die was bewegen können, weil wir diejenigen sind, die gerade auf diesem Planeten leben und der Nachwelt den Planeten hinterlassen.
0: Das Global Gate ist zu Gast am Tor zur Welt, auf dem Gelände einer Frachtfluggesellschaft. Warum? Fragen an den Vorstand der Airline, Peter Gerber.
10: Ich fand die Idee großartig, und der Erfindungsreichtum der Menschen, der ist einfach unerschöpflich. Und wenn er sich, sagen wir mal, nicht in Destruktivem äußert, sondern in positiven Ideen, in was Konstruktivem, dann finde ich es besonders gut. Und ich glaube, wir machen da eigentlich viel zu wenig, alle zusammen, um sowas mehr Raum zu geben. Und wenn es dann was Gutes ist und man helfen kann, dann gerne.
0: Der Medienrummel um das Mahnmal kommt der Airline gelegen. Sie präsentiert den weltweit ersten CO2-freien Frachtflug. Diese Maschine fliegt nach Shanghai und zurück mit Frittenfett. Nachhaltiges, synthetisches Kerosin, das aus wiederverwertbarem Speiseöl hergestellt wird. Ein Versuch, den klimaschädlichen Luftverkehr zu verbessern. Durch die Corona-Krise haben Airlines viele ihrer alten Maschinen stillgelegt. Schon jetzt fällt auf, dass am Flughafen vermehrt moderne Flugzeuge landen. Das hören Sie gerne, die Visionäre und Künstler des weltweit größten mobilen Kunstwerks. Bis Februar steht's in Frankfurt, danach Dallas, Singapur und Hongkong. 5 Kilometer entfernt im Osten ist Wache 20 der Berufsfeuerwehr. Ein neuer Tag. Jeden Morgen kontrollieren die Retter ihr Fahrzeug. Die Kollegen aus der Schicht heute Nacht hatten einen Einsatz, erzählt Dienstgruppenleiter Rolf Urban.
11: Ja, die Kollegen waren am Frankfurter Kreuz zum schweren Verkehrsunfall mit dem LKW. Der hat das Ladegut verloren, war ein großer Gabelstapler. Kraftstofftanks waren aufgerissen, der war relativ frisch betankt. Das Fahrzeug, entsprechend groß war auch die Menge, die ausgelaufen ist. Und da waren die relativ lange dann beschäftigt, die Unfallfolgen dann zu beseitigen.
0: Laut Polizei wird der Fahrer schwer verletzt. Er hat mehr als 2 Promille Alkohol im Blut. Wache 20 ist auch für den sogenannten Kleinalarm in Frankfurt zuständig. Wasserschäden, Tierrettung, Türöffnung. Dafür haben sie einen extra Wagen. Heute Vormittag ist es ruhig. Keine Notfälle, keine Brandmelder. Ortstermin am Nachmittag. Im größten Bürogebäude Deutschlands, im Square. 660 Meter lang, 65 Meter breit, 9 Stockwerke hoch. Björn Steinebach ist Brandschutzbeauftragter im Square und kontrolliert regelmäßig mit der Feuerwehr die Schutzeinrichtungen. Im Gebäude sind Büros, Geschäfte, Hotels und ein Bahnhof. Letzte Woche mussten sie hier einen brennenden Akku löschen.
11: Lass uns mal ganz kurz, wenn wir schon hier sind, da mal reingucken.
0: Im ganzen Flughafen sind solche Brandschutztore, erklärt Rolf Urban.
5: Dieses Tor schließt sich bei einer Brandmeldeauslösung. Und das soll eben verhindern, dass wenn in dem Bereich des Fernbahnhofes jetzt ein Feuer sein sollte, dass eben der Rauch und das Feuer übergreift hier in den Bereich von dem Übergabebauwerk.
0: Das ist die Schlange zu den Corona-Testzentren. Mehr als 6000 Menschen kommen täglich, dazu noch tausende Fluggäste und Bahnreisende. Im Square ist auch in Corona-Zeiten viel Trubel, sagt Björn Steinebach. Und geht mit den Feuerwehrkollegen in das Kontrollzentrum. Jeder Alarm landet in diesem Raum. Auf allen Etagen im Square sind Brandmelder. Hunderte.
12: Hier laufen sämtliche Aufzugsnotrufe auf. Fürs Gefühl, wir haben 96 Aufzüge hier im Gebäude. Wir haben hier den zweiten Bedienstand von unserer Mini-Metro, die das Gebäude mit dem Parking verbindet. Von der rechtlichen Einordnung ist die Mini-Metro eine Seilbahn. Es gibt ein Evakuierungskonzept in Absprache mit dem RP Darmstadt.
0: Bei einem Unfall- oder Feueralarm unterstützen die Brandschutzbeauftragten die Männer von Wache 20. Sie öffnen Türen und führen die Helfer zum Einsatzort in diesem riesigen Gebäude. Das Square ist 9 Jahre alt. Die Brandschutzanlagen sind auf dem neuesten Stand. Das beruhigt die Retter. Jetzt wollen sie noch die Notausgänge kontrollieren. Dann fahren sie wieder zurück zur Wache.

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4: Wenn wir das Ausmaß gewusst hätten, dann wäre sicher früher gehandelt worden.
5: Der Schimmel war dann an den Wänden, an der Deckenkühlung. Ich denke mal, gemacht hat keiner was, weil jeder mit seinem Job rechnen musste, dass er dann arbeitslos ist.
6: Ich stelle unter dem Strich fest, dass meine Behörde ordnungsgemäß und mit großer Gewissenheit gehandelt hat.
7: Wenn Menschen sterben, weil sie belastete Lebensmittel verzehrt haben, das wird niemals zur Gewohnheit und das darf auch nicht zur Gewohnheit werden.

0: Der geschäftsführende Gesellschafter von Wilkewurst hat gegen den Hessischen Rundfunk bei Gericht eine einstweilige Verfügung erwirkt. Der folgende Film wurde daraufhin verändert.
1: Aus und vorbei. Schinken, Wurst, Fleischkäse auf den Müll. Mehr als 300 Tonnen. Am 1. Oktober 2019 war die Wilke Waldecker Fleisch- und Wurstwaren GmbH und Co. KG zu Twistetal-Berndorf von Amts wegen geschlossen worden. Ekelfotos, Schimmelwürste. Drei Menschen sterben. Verzehr von Wilke-Würsten soll Menschen krank gemacht haben, infiziert mit Listerien. Diese Bakterien können Blut vergiften, Hirnhaut entzünden. Quer durchs Land erkrankten nachweislich 37 Menschen. Wir fahren nach Berlin. In zwei Laboren hier und in Wernigerode haben Mikrobiologen den Krankheitserreger identifiziert. Dr. Andrea Türmer untersucht die Bakterien-DNA aus Blut- und Nervenwasserproben von Patienten. Türmer entdeckt im Frühjahr 2018 ein und dasselbe Listerium.
2: Wir können wirklich den genetischen Code bis auf die kleinste Einheit runterlesen. Und es geht nicht nur darum, das Bakterium zu typisieren, also wir erkennen, es ist ein Listerium, sondern wir können eben erkennen, es ist das Bakterium XY.
1: Bakterium XY nennen die Wissenschaftler nun Sigma 1. Immer mehr Krankheitsfälle können sie Sigma 1 zuordnen. Zurück bis ins Jahr 2014.
2: Nahe Verwandtschaft kann man schon bestätigen. Eine Sequenzierung ermöglicht, die komplette Erbinformation zu liefern.
1: Diese Erbinformation zeigt, dass alle Funde zu ein und demselben Bakterienstamm gehören. Sie müssen aus einer Quelle stammen. Die zu finden, das ist im Robert-Koch-Institut Aufgabe von Dr. Hendrik Wilking.
3: Solche Ausbrüche sind eine große Herausforderung für den Infektionsschutz, weil die Erkrankungsfälle treten in einem größeren geografischen Gebiet über einen größeren Zeitraum auf und haben erstmal keinen Zusammenhang, den sie erkennen lassen, und den muss man erstmal ermitteln dann. Ne? Und das ähnelt schon häufig einer detektivischen Arbeit, einer Verbrechensserie oder so.
1: Dr. Wilking sucht Gemeinsamkeiten. Auffällig, viele infizierte Patienten waren in Pflegeheimen und Krankenhäusern untergebracht. Gibt es Lebensmittel, mit denen alle beliefert wurden?
3: Wir haben dieses dann aber als Chance gesehen, und haben diese Gesundheitseinrichtung, eine Liste dieser Gesundheitseinrichtungen erstellt, sind dann mit dieser Liste an das Bundesamt für Verbraucherschutz herangetreten, die nachfolgend solche Zulieferungen im Sinne einer investigativen Warenstromanalyse durchführen können.
1: Ende September 2019 steht fest, im nordhessischen Twistetal-Berndorf wurden Fleisch- und Wurstwaren hergestellt, die infiziert waren mit Sigma-1-Listerien. Hier soll Sigma-1 seine Heimat haben, in den Produktionshallen von Wilke-Wurst. Laut eigenen Angaben ein modernes Unternehmen der Fleischwarenindustrie. Wir haben Erlaubnis, uns noch einmal umzusehen. Pro Woche 300 Tonnen Roh-, Brüh- und Kochwurst sowie Konserven. Kunden im In- und Ausland. Umsätze von 40 bis 50 Millionen Euro im Jahr. Es reichte nicht. Wilke war wirtschaftlich angeschlagen. Dann Listerien in der Wurst. Insolvenz. Wie konnte es so weit kommen? Begonnen hatte alles in den 30er Jahren mit der Dorfmetzgerei von Reinhard Wilke. Die wird über die Jahre zur Waldecker Fleisch- und Wurstwarenfabrik. 2006 ist das Familienunternehmen schwer angeschlagen. Die Wilkes verkaufen an einen Konkurrenten. Der setzt Klaus R. als Geschäftsführer ein. Ab 2014 kauft R. sich in das Unternehmen ein. Am Ende gehören ihm 88%. R. ist Kaufmann. Noch im Sommer 2019 schwärmt er:
0: Das ist für uns keine Arbeit, das ist für uns Leidenschaft. Das ist eben viel Vision, sehr viel Ehrlichkeit und sehr viel Leidenschaft.
1: Leidenschaft, Wertigkeit, Ehrlichkeit. R produziert, was nur geht, will so viele Kunden wie möglich beliefern, mit möglichst vielen Artikeln. Bio- und Halal-Produkte, vegetarischer Aufschnitt und Fleischiges in Darm, Becher, Dose und Glas. Unter einer Vielzahl von Handelsnamen und für eine große Kundenzahl, von Aldi bis Ikea und im eigenen Fabrikverkauf. Die Rückrufliste umfasst mehr als 1000 Artikel. Seit Jahren steckt er mit seinem Unternehmen in der Krise. Der Umsatz sinkt, die Kosten steigen, Konten werden überzogen. Zum Schluss arbeiten nur noch 160 Leute festangestellt für Wilke. Dafür mehr Werksarbeiter aus Südosteuropa. Zudem sind Technik und Gebäude in die Jahre gekommen. Immer offensichtlicher werden Schäden. 25.000 Quadratmeter Betriebsfläche auf 3 Etagen. Wasser dringt ein, durch die Decken in Produktionsräume. Während immer mehr und schneller produziert wird, fehlen Zeit, Personal und Geld für Instandhaltung. In der Werkstatt arbeitet bis 2015 der Haustechniker Andreas Wäscher.
4: 2006, 7 bis 8 war es noch ganz okay, ja, auch baulich, was ja echt schwer ist in so einem alten Betrieb. Und nachher wurde es immer schlechter und wir haben es auch gar nicht mehr geschafft. Und im 11, 12, da wurde dermaßen schon viel produziert, dass man in den Slicer-Räumen und anderen Räumen wirklich nur ganz schnell, wenn die Werkarbeiter da, die da tätig waren, wenn die Pause hatten, dann sind wir schnell mal da rein, haben die Wurst beiseite geschoben und haben schnell was am Deckenlüfter gemacht oder haben da in Rost entfernt und gestrichen. So in der Form dann. Ne? Die Deckenkühlung, die stand immer unter lauter Wasser drin. Ne? Das war grün, das hatte alle Farben, Fliegen, alles war da teilweise drin. Die Umstände waren nicht duldbar. Man kann nicht die Wurst, also tonnenweise Salami, von der ersten Etage, wo sie gefertigt wird, in die dritte, in die Reiferäume, durch die Werkstatt fahren. Das ist ein No-Go. Das geht nicht. Wir flexen da drin, wir arbeiten da. Klar haben wir dann aufgehört. Dann sind die da durchgefahren, haben ihre 100 Wagen da durchgefahren, haben sie in die Kühlhäuser gestellt, in die Reiferäume gestellt. Und das ist schon mal, das geht auch nicht. Ich weiß nur, dass die Kühlhäuser voll standen und die Kühlketten nie eingehalten wurden. Die Wurst stand im Gängen oben bei der Werkstatt, teilweise im Kesselhaus stand die Salami zum Reifen überall, weil da war es ja auch schön warm. Ne? Aber das geht nicht. Wo wir arbeiten, da kann die Wurst nicht sein. Ne?
1: Wer ist der Unternehmer Klaus R., der die Verantwortung trägt? Seit Oktober vergangenen Jahres ermittelt die Kasseler Staatsanwaltschaft gegen R., seine Vertreterin und den Produktionsleiter. Der Verdacht? Fahrlässige Tötung und fahrlässige Körperverletzung. Die Geschäftsräume werden durchsucht. R. geht nicht ans Telefon. Kontaktversuche über Dritte scheitern. Wir fahren in seine Nachbarschaft, nur wenige 100 Meter entfernt von der Fabrik. R. ist nicht da. Hat ihn jemand gesehen?
5: Ich wollte mich einfach mal Ihnen erkundigen, ob Sie in den letzten Wochen irgendwas gesehen haben, ob Herr mal da gewesen ist. Haben Sie nichts gesehen?
6: Keine Ahnung, nee.
1: Auch bei R.'s Freunden und Verwandten fragen wir nach ihm. Niemand kann oder will etwas sagen. Telefonisch erreichen wir Hartmut Henkelmann. Ihm gehörte eine Fleischfabrik, in der R. früher als Verkaufsleiter gearbeitet hatte. Ein Interview möchte Henkelmann nicht geben, schreibt aber über seinen ehemaligen Mitarbeiter.
0: Er war emotional nicht gefestigt genug, um in Stresssituationen zu bestehen. Viel mehr als einmal verlor er die Fassung und weinte. Auch die Tatsache, dass er seitdem offenbar untergetaucht ist, verwundert mich nicht, sondern entspricht genau meiner Bewertung, sich nicht der Verantwortung zu stellen, wenn die Zeichen auf Sturm stehen.
1: Dann ein Tipp. R. soll mit seiner Band in einem Nachbarort proben. Nach 3 Stunden ist noch niemand aufgetaucht. R. ist und bleibt für die Öffentlichkeit verschwunden. Kurz nach der Pleite, Die Gewerkschaft Nahrung Genuss Gaststätten hat ihre Mitglieder aus der Wilke-Belegschaft eingeladen.
6: Ganz ruhig laut dazwischen sprechen. Ja.
1: Gewerkschaftssekretär Andreas Kampmann versucht, Fragen zu beantworten, die seine Mitglieder eigentlich gern ihrem Chef Klaus R. gestellt hätten. Denn auch für sie ist er nicht zu erreichen.
7: Das wüsste ich auch gerne, wo der Herr ist. Man hört, es ist verschwunden, ist nicht mehr vor Ort präsent. Also ich habe da ganz einfache Worte. Verantwortungslos, und das zeigt den wahren Charakter. Wenn es brenzlig wird, ist er immer davongelaufen. Das hat man heute auch in der Versammlung gehört. Erst wurde eingeschüchtert, wenn die Menschen dann sich das haben nicht mehr gefallen lassen, konnten Kritik äußern, die sachgerecht war, ist er weggelaufen. Und das spiegelt sich jetzt einfach wieder. Er müsste sich eigentlich der Verantwortung stellen und die teilweise jahrzehntelange Treue der Mitarbeiter zumindest verantwortungsbewusst entgegentreten und denen ein Stück weit helfen für ihre Zukunft, weil die ist für die ganz vielen Mitarbeiter erstmal ungewiss.
1: 3 Jahre arbeitete er in der Wilke-Fabrik. Zuletzt, bis zur Schließung, leitete Thomas Döhne die Kochwurstabteilung.
5: Einige haben ja auch versucht, mit Herrn mal zu sprechen, wenn ihm was aufgefallen war. Wie ist das ausgegangen?
8: Mit dem Herrn normal zu sprechen war aus meiner Sicht fast unmöglich. Er hat das Sagen da gehabt, er hat das deutlich demonstriert. In meinen Aufgaben oder in meinem Blickpunkt, er war der Geschäftsführer. Er hätte sich müssen um die Geschäfte kümmern. Für die fachlichen Sachen waren wir zuständig und wir hätten müssen nicht so ausgemerzt werden. Es sind Abteilungsleiter entlassen worden, es sind Abteilungen zusammengelegt, es fehlten Mitarbeiter, die Abteilungsleiter mussten selber an der Maschine stehen, mussten Wurst produzieren, konnten ihre Aufgaben als Abteilungsleiter gar nicht mehr nachkommen. Und das war ein unternehmerischer Fehler.
1: Geschäftsführer R. ging offenbar schlecht mit seinen Leuten um. Im Inneren stimmt vieles nicht. Organisation, Frischluftzufuhr, Klimatechnik, Hygiene. Nach außen wurde modernisiert. Ein nagelneues Blockheizkraftwerk und eine neue Kühlanlage sollten zur Jahreswende in Betrieb gehen. Es steht schlecht um die Firma Wilke. Chef R. weiß weder ein noch aus. Seit Jahren arbeitet er mit den Krisenberatern von GEOS Germany in Bonn zusammen. Ein Unternehmen, das viele Lebensmittelhersteller als Kunden hat.
9: Sie sprechen nach da. Will ich es vielleicht auf die andere Seite machen? Ja.
1: Geschäftsführer Jens Washausen hat er persönlich beraten.
5: Was glauben Sie, warum konnte es so weit kommen bei Wilke, wie es gekommen ist?
10: Ich denke, dass die gesamtwirtschaftliche Situation des Unternehmens für dieses tragische Scheitern schon eine große Rolle gespielt hat. Ich würde der Geschäftsführung nicht unterstellen wollen, dass man das nicht getan hätte, was angeraten war seitens der Veterinärbehörden oder auch im Rahmen des Rates, den wir gegeben haben. Gleichwohl war die Kraft nicht mehr da. Auf der anderen Seite ist das möglicherweise eine Ausrede zu viel, denn vieles, was man hätte tun können, hatte mit Investitionen relativ wenig zu tun.
1: Vor allem am Selbstverständlichen an der Hygiene habe es gehapert. Im Betrieb sei es nicht gelungen, verabredete Maßnahmen wirksam umzusetzen. Hygiene hat bei Wilke kaum jemanden interessiert. Darüber sprechen auch Andreas Wäscher, der Mann aus der Werkstatt, und sein Kollege Andreas Fischer. Der war knapp 30 Jahre bei Wilke beschäftigt, leitete bis Sommer 2018 die Räucherei.
11: Oh, das ist ja wie Schnee in der Raum.
1: Ja. Sieht aus wie Dresdner Christstollen, ist aber verschimmelter Leberkäse. Andreas Fischer hat die Fotos gemacht.
12: Die Zustände drin waren früher in Ordnung. Wir haben das höchste Level, höchste Hygienelevel gehabt. Aber seit den letzten 2-3 Jahren ist es rapide gesunken. Es wurde fast nichts mehr eingehalten. Viele Mitarbeiter, auch ausländische Mitarbeiter, sind mit Handschuhen, mit Arbeitshandschuhen, wo sie die Wurst eingepackt haben, auf Toilette gegangen, kamen wieder raus mit Handschuhen von Toilette. Und man wurde erst bei der Meldung gemacht, aber es wurde einfach nicht darauf reagiert. Es waren viele, viele Mängel gewesen, auch von Wurst her, wo Schimmel dran war, was normal entsorgt hätte werden müssen. Es wurde auch gemeldet, also das Qualitätsmanagement wurde es gemeldet. Die haben sich zwar gekümmert, aber es wurde dann wieder revidiert. Also die haben keine Chance gehabt. Von der Chefzeitung wurde das dann praktisch ignoriert und es wurde trotzdem geschnitten.
10: Wenn wir die langfristige Entwicklung von 2010 bis 2019 betrachten, dann ist das für uns als Krisenberater durchaus ein dramatisches Ergebnis, dass die Firma Wilke so krachend gescheitert ist. Viel schlimmer als das Scheitern des Unternehmens ist für uns, dass es zu diesen tragischen Todesfällen gekommen ist, dadurch, dass ein von uns betreutes Unternehmen in so eklatanter Art und Weise gegen Kriterien der Produktsicherheit verstoßen hat. Wir leiten daraus natürlich keine eigene Mitschuld an diesen Vorkommnissen ab, aber es ist schon so, dass ich mir als der Berater der Geschäftsführung auch vorhalten muss, dass ich nicht durchgedrungen bin. Möglicherweise hätte man die Reißleine ziehen können.
1: Selbst vergammelte Ware, längst über dem MHD, dem Mindesthaltbarkeitsdatum, wird verkauft, sagt Andreas Fischer.
12: Es wurden Wetten hergestellt, aber in einer größeren Stückzahl. Die haben dann 2-3 Monate im Kühlhaus gestanden. Dann wurden die angewiesen, dass die Mettern wieder ausgepackt worden sind. Die wurden am 28.11. wurde die produziert. Die haben meiner Ansicht nach, ich glaube, 21 Tage Mindesthaltbarkeitsdatum. Und am 24. oder 21.01.2018 wurden die wieder ausgepackt, wurden abgewaschen, neue vakuumiert und wieder verkauft. Wieder mit vollen MAD.
1: Wegen solcher Aussagen weitet die Staatsanwaltschaft Kassel Ende Januar 2020 die Ermittlungen aus. Verdacht gewerbsmäßigen Betruges. Es geht gegen Chef R. und zwei Führungskräfte. Welche Verantwortung trägt der Rest der Belegschaft?
4: Macht hat keiner was, weil jeder mit seinem Job rechnen musste, dass er dann arbeitslos ist. Es geht ganz schnell, wenn man ihm nicht das gemacht hat, was der Chef gerne wünscht. Vielleicht spricht er nicht mehr mit ein. So hat er es mit mir zum Schluss gemacht oder mit dem Fischer oder anderen Leuten. Es gibt unzählige, mit denen er es so gemacht hat. Oder bis hin zum Mobbing. Was natürlich er selber nicht macht, da hat er seine Leute für und dann kündigen die oder gehen und halten sich da raus.
1: Was haben die Kontrollbehörden getan? Wer Lebensmittel herstellt, wird vom Veterinäramt seines Landkreises überwacht. Über das wiederum wacht in Hessen ein Regierungspräsidium. Und das untersteht dem Verbraucherschutzministerium. Eine Menge Behörden. Er hatte im Landkreis Waldeck-Frankenberg die Aufsicht über Wilke. Martin Rintelen, Leiter des Veterinäramtes. Interviews lehnt er ab. Auch Fritz Schäfer. Der Dezernent des Landkreises für Verbraucherschutz möchte nicht mit uns sprechen. Am Tag nach der Betriebsschließung schickt das Land seine Eingreifgruppe für Lebensmittelsicherheit. Sie protokolliert, was das Veterinäramt des Kreises über Jahre mit angesehen hat.
0: Eine singuläre, punktuelle Listerienquelle existiert nicht. Vielmehr muss der gesamte Produktionsbereich als großflächig kontaminiert angesehen werden. Durch diverse hygienische Probleme bietet er ideale Lebensbedingungen für die recht anspruchslosen Listerien.
1: Verbraucherschutzministerin Priska Hinz gibt zu, die entscheidende Information über Listerien blieb 8 Tage unbearbeitet. Alles andere verantworte der Landkreis.
6: Das Eigenkontrollsystem der Firma Wilke ist in den letzten Jahren nicht kontrolliert worden. Die Taskforce Lebensmittelsicherheit hätte früher eingebunden werden müssen. Wir haben erst erfahren, dass es solche gravierenden Mängel gab im August, September. Aus meiner Sicht war dieses viel zu spät.
1: Dutzende Kranke, weil eine Geschäftsleitung versagt hat. Weil die Lebensmittelkontrolle des Landkreises gescheitert ist.
12: Wenn irgendwo in einer kleinen Frittenbude oder was, der Veterinär kommt und sagt, pass auf, hier, die Mängel sind da, du hast 14 Tage Zeit, stell das ab, ansonsten ist es zu. So ist ja normal der Werdegang. So, bei uns war regelmäßig der Veterinär da gewesen. Und er wurde auch darauf hingewiesen, auf diese Mängel. Aber es ist nichts passiert. Es ist einfach nichts passiert.
1: Warum ist nichts passiert? Trotz wochenlanger Bemühungen verweigert Landrat Reinhard Kubert für diesen Film ein Interview. Im Dezember muss er vor den Kreistag Waldeck-Frankenberg. Warum ist nichts passiert? Abgeordnete wollen, dass er Rede und Antwort steht.
13: Die von den verseuchten Lebensmitteln Betroffenen haben es verdient, dass hier Verantwortung übernommen wird. Ich bin mir sicher, es gibt nicht einen Kreistagsabgeordneten, der nicht entsetzt und tief betroffen über die Geschehnisse um die Firma Wilke ist. Wir erwarten Aufklärung und schonungslose Offenheit seitens der Verwaltungsspitze.
1: Kubert gibt nur einen Fehler zu. Wilke sei vom Kreis zu wenig kontrolliert worden. Ein Missgeschick.
14: Der Landkreis arbeitet zur Dokumentation der Kontrollen mit einem speziellen IT-Programm. Im Zuge der Aufarbeitung des Falles Wilke ist nach der Veröffentlichung des Landkreisberichtes deutlich geworden, dass durch, und das haben wir ja auch zugestanden, dass durch einen Eingabefehler im genannten Programm die Firma Wilke im vierteljährlichen Kontrollintervall verblieb, obwohl eine monatliche Kontrolle notwendig gewesen wäre.
1: Im Grunde sei alles tadellos gelaufen.
14: Abschließend möchte ich noch einmal feststellen, dass unsere Mitarbeiter nach bestem Wissen und Gewissen ihrer Tätigkeit nachgegangen sind. Und daran lasse ich überhaupt keinen Zweifel.
1: Der Landtag in Wiesbaden. Anhörung zur Lebensmittelüberwachung. Zu Gast Martin Rücker von der Verbraucherorganisation Foodwatch. Die Pannen im Fall Wilke für ihn vorhersehbar. Das Kontrollsystem unbrauchbar. Wir treffen Rücker zum Interview in einem Hotel.
15: Wir brauchen vor allem eine ganz andere Unabhängigkeit der Lebensmittelbehörden, dass es eine solche Nähe gibt zwischen Kontrollbehörde und zu kontrollierendem Betrieb, dass es einen permanenten Interessenskonflikt dadurch gibt, dass eine Behörde, ein Landratsamt gleichzeitig für die Wirtschaftsförderung und für die Arbeitsplätze in einem Bereich zuständig ist und für eine unabhängige Kontrolle der Betriebe, die genau für diese Arbeitsplätze dort sorgen, zuständig ist. Das kann nicht aufgehen.
1: Dass die Nähe von Kontrolleuren zu Kontrollierten ein Problem sein kann, wird am Tag nach der Betriebsschließung deutlich. Live-Interview in der Hessenschau mit Kreisverbraucherschutzdezernent Fritz Schäfer.
16: Es gab doch schon Todesfälle und es gab ja auch den Verdacht, dass möglicherweise das Unternehmen Wilke daran beteiligt sein könnte, ein Lieferant gewesen sein könnte. Da hätten Sie doch eigentlich eher handeln müssen, oder?
17: Es war in der Vergangenheit nicht eindeutig. Und wenn man so einen Betrieb schließt mit 200 Mitarbeitern, glauben Sie mir nur, ich bin heute Morgen da gewesen, das war einer der schwersten Gänge, die ich in meinem Leben durchgeführt habe. Man schließt sich ein Unternehmen, wo Freunde und Bekannte arbeiten. Und da ist natürlich ganz klar, dass der Verbraucherschutz an erster Stelle steht.
1: Freunde und Bekannte. Wir besuchen Ministerin Priska Hinz in ihrem Büro. Im Gespräch wird deutlich, die Zusammenarbeit zwischen Landkreisen und den Behörden der Ministerin ist stark verbesserungswürdig.
18: Dadurch, dass die Kommunalisierung so eng gefasst war in Hessen, dass die Fachaufsicht, das heißt die Regierungspräsidien, noch nicht mal reinschauen können in die IT-Verwaltung der Kreise, welcher Betrieb in welche Risikoklasse eingestuft ist, ist natürlich die Fachaufsicht nicht so ausreichend in der Lage einzugreifen, wie es notwendig ist. Und das wird jetzt geändert.
1: Nach einer Gesetzesänderung hat das Ministerium jetzt Weisungsrecht. Martin Rücker von Foodwatch überzeugt auch das nicht.
15: Und wenn ich mir anschaue, wie das Ministerium in diesem Fall agiert hat, es war ja an vielen Fällen, an vielen Entscheidungen, Fehlentscheidungen vor allem, beteiligt. Hat beispielsweise mitentschieden, dass öffentliche Rückrufe nicht gemacht werden, die zwingend notwendig gewesen wären. Wenn ich mir das alles anschaue, dann ist für mich ein Weisungsrecht in den Händen dieses Ministeriums nichts, was mich beruhigen kann, sondern es klingt eher wie eine Drohung.
1: Rücker fordert unabhängige Kontrolle. In Hessen werden die praktischen Kontrollen weiter von Kreisveterinärämtern erledigt. Sie müssen aber verlässlich nach oben berichten. Das Land hat mehr zu sagen. Die Eingreifgruppe für Lebensmittelsicherheit des Landes soll Risikobetriebe häufiger mitkontrollieren. Wir machen uns auf nach Wolgast an der Ostsee, kurz vor der polnischen Grenze. Hier wohnt der Autor des Buches Schweinebande über den systematischen Betrug in der Fleischbranche. Der Metzgermeister arbeitete 25 Jahre als Lebensmittelkontrolleur. Heute berät er Unternehmen aus der Branche. Hygiene ist für Franz Voll das A und O.
19: Und jetzt müssen wir hier Kittel anziehen.
12: Ja, natürlich.
19: Ja. So. Passt. Das ist ein Kutter, oder?
12: Ja, das ist ein Kutter. Und hier ist natürlich die Herausforderung des Saubermachens immer hier drunter. Wenn man keinen Bock hat, sieht ja keiner. Mache ich da drunter auch nicht sauber. Und das wären so Risikostellen. Genauso hier dieser Abstreifer. Wenn das nicht richtig sauber und desinfiziert ist, kommt die Ware immer so ein bisschen damit in Berührung.
19: Und da haben Sie auch immer besonders genau hingeguckt als Kontrolleur?
12: Da gucken wir immer. Ich sowieso, weil ich die Ecken ja kenne. Und ich habe als Kontrolleur natürlich, jetzt ist der nur vorgereinigt, der ist noch nicht desinfiziert, haben wir immer in die Messer geguckt. Und bei dem Messersatz ist es immer wichtig, dass dazwischen sauber ist.
1: Die Kontrolleure vom Amt überwachen Bäckereien, Eisdielen, Wurstfabriken.
12: So.
1: Franz Voll sagt, zu wenig Ahnung von zu vielen Betrieben.
12: So. Und wenn ich als Kontrolleur nur da so unten reingucke, dann sehe ich das nicht. Ich muss also schon wissen, das Teil baue ich ab, das Teil baue ich ab. Und dann kann ich hier oben auch den Nadelkopf und den kann ich auch von vorne sehen. Wir brauchen eine bessere Kontrolle durch bessere Kontrolleure, abgekoppelt von der Kommune. Und dann funktioniert das auch.
1: Ohne ein neues Kontrollsystem würde sich nichts ändern. Wurst solle man an der Theke kaufen, rät Franz Voll. Und für Abgepacktes gilt:
12: Man sollte darauf achten, dass die Zutatenlisten auf der Wurst so kurz wie möglich sind. Sie können auch nicht sagen, ich gehe da nicht mehr hin oder da nicht mehr hin, weil Sie ja, wie wir bei Wilke gelernt haben, gar nicht wissen, für wen produziert er denn seine Wurst alle. So, Sie können als Verbraucher nur zwei Dinge, glauben und beten.
1: Im Fall Wilke, verantwortungslose Geschäftemacher, mutmaßlich kriminell. Behörden, die aneinander vorbeiarbeiten, statt miteinander zu kontrollieren. Wirksamere Lebensmittelkontrolle nicht in Sicht. Was auch immer im Fall Wilke noch ans Licht kommen wird, begleiten wird uns, was am Robert-Koch-Institut Dr. Wilking gesagt hat.
3: Die 37 Erkrankungsfälle sind höchstwahrscheinlich die Spitze des Eisberges. Das liegt daran, dass nicht bei allen Blutvergiftungen der Nachweis von Listerien aus dem Blut erfolgreich ist. Und nicht alle erfolgten Nachweise ans Robert-Koch-Institut oder an ein anderes typisierendes Institut übersendet werden. Das heißt, wir haben eine starke Untererfassung. Die liegt in der Natur der Sache. Und diese 37 sind wahrscheinlich nur die Spitze des Eisberges.

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10: Schön, dass Sie dabei sind bei unserer Sommerserie rund um die vier Elemente Feuer, Wasser, Erde und Luft, um die es heute geht. Meistens nehmen wir sie kaum wahr, dabei ist sie für uns überlebenswichtig. Wir atmen sie ein, ununterbrochen. Ohne Luft kein Wetter und manchmal zeigt sie uns, welche gewaltige Kraft in ihr steckt. Wenn der Himmel sich verdunkelt, das Gewitter aufzieht und ein Tornado entsteht.
11: Alter, was geht denn hier?
12: Krass.
13: Ach du Scheiße, das Auto ist gleich mitten drin.
14: Oh, dann ist das Sitzplatz!
15: Alter, ist der Hammer.
16: Ich dachte, das gibt's doch nicht hier. Das direkt vor der Nase. Das ist ja der Hammer.
17: Wer einem starken Tornado jemals so nahe kommt, wird das nie mehr vergessen. Lebensbedrohlich. Nicht selten hinterlässt er eine Schneise der Verwüstung.
7: Die Gefahr von Tornados ist besonders dadurch gegeben, dass sie ihre stärksten Windgeschwindigkeiten oft am Boden erzeugen. Dass diese Windgeschwindigkeiten von bis zu 500 km pro Stunde eben sehr konzentriert auftreten. Erstmal die Trümmer umherwirbelt, aber auch nach oben reißt und deswegen immer wieder neue Trümmer erzeugt.
17: Jannik Fischer erforscht am Karlsruher Institut für Technologie die Entstehung von Tornados. 2024 trafen Deutschland 48 dieser kurzlebigen Wirbelstürme. Die stärksten Tornados entstehen meist in sogenannten Superzellen. Das sind große rotierende Gewitterwolken. Diese können entstehen, wenn sich mit der Höhe Windrichtung und Windgeschwindigkeiten stark ändern. In der kalten Luft, die aus dem Gewitter strömt, bilden sich kleine Verwirbelungen. Werden diese ausreichend schnell nach oben in die Gewitterwolke hineingezogen, kann sich die Rotation extrem verstärken. So entsteht eine wirbelnde Luftsäule zwischen Boden und Gewitter mit der typischen Trichterwolke. Wie hier in Bützow am 5. Mai 2015.

0: die internationale Fujita-Skala ein. IF-0-Tornados sind die schwächsten und treten am häufigsten auf. Die verheerendsten Tornados, IF-5, machen deutlich unter 1% aller beobachteten Fälle aus.
1: Wir können trotzdem die stärksten Tornados auch bei uns bekommen. In der Geschichte von Deutschland sind einige Fälle auch dokumentiert. Es ist eigentlich immer nur eine Frage der Zeit, dass sowas, auch so ein seltenes Ereignis, mal in Deutschland wieder auftritt.
0: Der Tornado in Bützow erreichte Windgeschwindigkeiten von etwa 300 Kilometern pro Stunde. Trümmerteile flogen wie Geschosse durch die Luft. 30 Anwohner wurden verletzt.
2: Darauf sind wir einfach nicht vorbereitet gewesen. Wir waren da relativ nah dran im Auge des Tornados. Das macht was mit einem.
0: So schwere Tornados sind in Deutschland die Ausnahme. Auch wenn sie theoretisch überall entstehen können, bei passender Wetterlage. Anders in den USA. Vor allem innerhalb der sogenannten Tornadogasse im Mittleren Westen sind die Bedingungen im Frühsommer oft günstig. In den weiten Ebenen entwickeln sich immer wieder starke Gewitter. Warme Luftmassen vom Golf von Mexiko treffen fast ungehindert auf deutlich kältere arktische Luft. Tornados zerstören hier regelmäßig ganze Landstriche und verursachen hohe Schäden. 2024 wurden 1810 Tornados gezählt. 54 Menschen starben an den Folgen. In Europa sind die Bedingungen für die Entstehung von Tornados zum Glück nicht so gut. Hier gibt es weniger große freie Ebenen und mehr Gebirge. In Deutschland kommt es durchschnittlich zu 49 Tornados pro Jahr. Darunter sind 18 Tornados über Wasser, sogenannte Wasserhosen. Steigt mit einem Mehr an Extremwetterlagen auch das Risiko für Tornados? Forschende sehen dafür derzeit keine Anzeichen in ihren Daten. Allerdings.
1: Was wir aber wissen, ist, dass wir mehr vulnerable Infrastruktur haben durch mehr Autos, weitere Verteilung oder Städtewachstum beispielsweise. Das heißt, das ist schon davon auszugehen, dass die Schäden durch Tornados zunehmen werden, einfach durch das mehr Gebiete betroffen werden, die auch davon Schaden nehmen können.
0: Tornados bewegen sich im Schnitt mit einer Geschwindigkeit von 50 bis 60 Kilometern pro Stunde vorwärts. Schützen sollte man sich in festen Gebäuden, fern von Fenstern, am besten im Keller.
3: Also wir haben hinterm Haus gesehen, wie der langsam immer größer wurde und dann zog der langsam immer auf uns zu und dann sind wir nur nach drinnen gegangen. Weil, ja, kriegt man ja doch ein bisschen Angst, ne?
0: Was aber tun, wenn man in freier Natur überrascht wird und das nächste feste Gebäude nicht schnell genug erreichbar ist?
1: Wenn man gar keine andere Möglichkeit hat, dann möglichst an einen tiefen Ort, also in Graben beispielsweise, zurückziehen und sich hinlegen. Weil die Windgeschwindigkeiten in so einem tieferen Bereich, also in einem Graben beispielsweise, geringer sind, als wenn wir freier Fläche dem Tornado komplett ausgeliefert sind.
0: Tornados können bei günstigen Bedingungen fast überall in Deutschland auftreten. Sie bilden sich besonders häufig nördlich und nordöstlich von Mittelgebirgen. Aber echte Hotspots gibt es in Deutschland nicht.
1: Man kann nicht konkret vorhersagen, in diesem Gebiet, diese Stadt wird heute von einem Tornado getroffen. Das ist wahrscheinlich auch in den nächsten Jahrzehnten wird das nicht möglich sein. Einfach weil die Tornados so selten und kleinskalige Phänomene sind, dass sie von den aktuellen Wettermodellen nicht aufgelöst werden können.
0: Tornados. Gewaltig, bedrohlich, zerstörerisch. Dabei ist das Naturschauspiel nur von kurzer Dauer. Bereits nach wenigen Minuten ist der Spuk wieder vorbei.
4: Wahnsinn, wie viel Kraft Luft entfalten kann. Bei einem Sturm spüren wir das sofort, aber den Luftdruck, der ständig auf uns lastet, den merken wir nicht. Was ist Luftdruck eigentlich? Einfach gesagt, das Gewicht der Luft über uns. Diese sogenannte Luftsäule drückt permanent auf unseren Körper, im Schnitt mit rund 10 Tonnen pro Quadratmeter. Sie haben richtig gehört, das sind ungefähr 1,5 Elefanten, die auf mir sitzen, oder ein vollbesetzter Linienbus, oder 6 bis 7 Autos. Wie stark Luftdruck wirkt, das zeige ich Ihnen doch jetzt einfach mal. Ich fülle Wasser in dieses Glas und zwar randvoll, wenn Sie es zu Hause nachmachen wollen. Ganz wichtig, dann nehme ich so eine kleine Plexiglasscheibe, drücke drauf, halte es fest, ja, und drehe das Glas um. Und jetzt lasse ich los. Und Sie sehen, das Wasser bleibt drin. Warum? Weil der Luftdruck überall wirkt, von allen Seiten, auch von unten drücken quasi die 10 Tonnen, drückt der Elefant gegen diese Plexiglasscheibe, sodass das Wasser nicht herausfällt.

0: Sie sehen. So, ich habe gekleckert. Echtes Wasser, echter Luftdruck. Aber der Druck ist nicht immer gleich. Bei Hochdruck ist tatsächlich mehr Luft über uns, wie ein Luftberg. Im Tief ist weniger Luft, also wie ein Lufttal. Und dann ist auch klar, dass Luft immer vom Hoch zum Tief strömt. So wird der Luftdruck sozusagen zum Motor für Wind und Sturm. Und wenn es stürmt, bleibt man ja besser drin. Aber wir haben ja unser Quarks-Tester-Team. Diesmal ist Ali dran und der testet für uns seine persönliche Sturmfestigkeit.
1: Das ist der Windkanal der Technischen Uni Darmstadt. Hier stellt sich Ali heute einer ganz besonderen Challenge.
2: Ja, ich bin gespannt, was mich heute hier erwartet. Ich habe sowas noch nie gemacht und bin sehr aufgeregt.
1: Ali ist eigentlich Betriebswirt. Heute aber soll er gegen die Kräfte der Natur kämpfen. Seine Aufgabe klingt erstmal einfach. Dem Wind standhalten.
3: Hi. Ali Erdem, freut mich.
4: Schön, dass du da bist. Hier ist unsere Anlage. Dann schauen wir mal heute, wie sturmfest du bist.
1: Ja. Was Ali noch nicht ahnt, am Ende wird er sich in einem ausgewachsenen Orkan befinden.
4: Gleich geht's los. Für deine Sicherheit, Brille mal anziehen.
3: Mhm. Okay, alright.
1: Normalerweise machen hier Forschende Versuche zur Aerodynamik von Gebäuden. Heute wollen wir sehen, was Wind mit einem Menschen macht.
4: Käppi müssen wir ausziehen, weil es wird zu stürmisch. Und für die Sicherheit, wenn du merkst, dass das für dich zu stark wird, einfach Daumen runter.
3: Okay.
4: Kanal wird sofort runtergefahren.
3: Alles klar.
4: Okay, dann los geht's.
1: Der Propeller befindet sich über dem Testraum und bläst durch eine riesige Röhre Wind in den Windkanal. Wir starten entspannt. Mit einem lauen Lüftchen.
2: Frischer Wind. Das passt soweit. Ist gut, angenehm, schön.
1: Dann steigert der Techniker den Wind auf 35 km pro Stunde. Noch kann Ali die frische Brise genießen. Was so ein leichter Wind real bewirkt, erklärt Meteorologe Stefan Labs vom ARD-Wetterkompetenzzentrum.
5: Wind ist unheimlich wichtig, vor allen Dingen in der Stadt, um dort einen kühlenden Effekt zu bringen. Autoabgase beispielsweise oder auch Feinstaub, auch das wird natürlich aus der Stadt rausgeweht mit Hilfe von Wind. Auf dem Land, auch da haben wir die Temperaturregulierung, gleichzeitig aber auch Pollen und Samen, die durch die Gegend fliegen und für die Bestäubung sehr wichtig sind.
1: Wind ist also unverzichtbar für Klima und Umwelt. Im Windkanal schalten wir jetzt einen Gang höher. Auf 45 km pro Stunde, sogenannten starken Wind.
2: Das wäre schon gutes Wetter fürs Segeln.
1: Stimmt, jetzt fängt für Segler und Surfer der Spaß erst richtig an. Auch auf den Körper hat Wind durchaus eine erfrischende und belebende Wirkung. Manche Therapien nutzen ihn deshalb gezielt, um das Kreislaufsystem anzuregen und eine geschwächte Immunabwehr zu aktivieren. Allerdings, nicht jeder Mensch kommt mit starkem Wind gut klar.
5: Dazu muss man erst mal wissen, dass Wind die Ausgleichsbewegung von Luftdruckunterschieden ist. Wir haben hier beispielsweise ein Hochdruckgebiet, nördlich davon zwei Tiefs und genau dazwischen haben wir unterschiedlichen Luftdruck. Und wenn wir zum Beispiel sehr starke Luftdruckunterschiede haben, dementsprechend auch sehr viel Wind, da reagieren unsere Blutgefäße drauf. Und das kann bei manchen Menschen Kopfschmerz auslösen, gerade auch Menschen, die mit Migräne und Spannungskopfschmerz zum Beispiel zu tun haben, dass die dann entsprechende Schmerzen, teilweise auch Übelkeit oder auch Schwindel bekommen können.
1: Im Windkanal erhöhen wir jetzt auf 70 km pro Stunde.
2: Ja, das ist schon ein bisschen sturmartiger. Ist stürmisch, ja, wow. Reflexartig tut man die Augen zukneifen. Man versucht gegen den Wind anzukommen, aber es tut einen wegdrücken. Man sieht, wie die Haut sich nach hinten zieht.
1: Und so starker Wind ist nicht ohne Risiko.
5: Die Kolleginnen und Kollegen des Deutschen Wetterdienstes warnen ab 50 km pro Stunde. Das ist starker Wind. Und das heißt, da können durchaus schon mal lose Gegenstände umherfliegen. Es kann auch mal ein Ast abbrechen, vielleicht auch mal ein Blumentopf kann umgeschmissen werden. Also das sind dann so langsam Windgeschwindigkeiten, wo was passieren kann und worauf sich die Menschen entsprechend vorbereiten müssen.
1: Spätestens jetzt wird klar, Wind hat eine enorme Kraft. Bei stürmischem Wind ist Laufen oder Radfahren zwar noch möglich, wird aber ziemlich beschwerlich. Denn der Wind übt Druck auf eine Fläche aus. Dieser Druck steigt mit dem Quadrat der Geschwindigkeit, heißt, wenn sich die Windgeschwindigkeit verdoppelt, vervierfacht sich der Winddruck. Bei stürmischem Wind von 70 Kilometern pro Stunde muss sich ein Erwachsener gegen rund 14 Kilogramm Winddruck stemmen. Hohe Objekte wie Schornsteine, Windräder und Hochhäuser sind diesem Druck besonders stark ausgesetzt. Ein Hochhaus mit 200 Metern Höhe und 30 Metern Breite muss einem Winddruck von 139 Tonnen standhalten. Ungefähr dem Gewicht von 25 afrikanischen Elefanten. Ali bläst der Wind mittlerweile mit 89 Kilometern pro Stunde ins Gesicht. Das gilt als schwerer Sturm. Langsam muss Ali kämpfen, aber noch hält er durch. Im echten Leben sind schwere Stürme extrem gefährlich. Vor allem einzelne Böen können Bäume umwerfen, Dächer abdecken, Gegenstände wie Geschosse durch die Luft jagen. Draußen unterwegs zu sein, ist jetzt ein echtes Risiko. Auch im Umfeld von exponierten Gebäuden können Sturmböen zur Gefahr werden. Mit gewaltigen Verwirbelungen und Fallwinden in den Häuserschluchten. In Frankfurt ist das für jedes neue Hochhausprojekt eine Herausforderung.
6: Wenn es stürmt, dann kommt es da einfach dazu, dass der Wind vor der Fassade eines Hochhauses eben hauptsächlich nach unten bewegt wird und dann eben in den Straßenraum auftrifft und dort dann eben zu einer erhöhten Winddynamik führt.
1: Das bedeutet, starke Böen könnten Menschen hier plötzlich vom Rad oder den Füßen reißen. Bei der Planung muss das mit berechnet werden.
6: Wenn ich Indizien dafür habe, dass es doch zu einer Gefährdung kommen könnte der Bevölkerung, dann muss ich also schauen, dass diese vertikale, nach unten gerichtete Luftbewegung irgendwo wieder unterbunden wird, indem ich zum Beispiel ein Hochhaus eben in ein Sockelgebäude packe, sodass eben diese vertikale Luftströmung erstmal zunächst auf das Dach des Sockelgebäudes trifft und dort wieder in eine horizontale Richtung umgelenkt wird.
1: Im Windkanal haben wir jetzt Orkanstärke erreicht und steigern weiter. Gegen diese enormen Kräfte hat Ali keine Chance mehr. Zum Glück ist er angeschnallt. Mehr geht einfach nicht.
2: Was war denn die letzte Stufe gewesen?
4: Wir sind bis 170 km/h.
2: 170 km/h? Wow, so hat sich das auch angefühlt.
7: Also das würde ich draußen nicht erleben wollen. Das, ohne sich zu sichern, irgendwie draußen, das ist lebensgefährlich.
2: Zwischen Sturm und Orkan war schon, wo ich gesagt habe, okay, jetzt wird es ein bisschen brenzlig. Also das war, diese Erfahrung war wirklich eindrucksvoll, ja.
0: Ich hoffe, dass Sie niemals so heftigen Gegenwind erleben müssen. Aber gehen wir noch mal einen Schritt zurück. Luft wiegt etwa 1 Kilogramm pro Kubikmeter. Was ist da eigentlich drin? Viele denken sofort Sauerstoff. Ja, aber Überraschung, unsere Atemluft besteht zu rund 78% aus Stickstoff. Den kann unser Körper zwar nicht direkt verwerten, aber er ist wichtig, weil er den Sauerstoff verdünnt. Und das ist entscheidend. Zu viel reiner Sauerstoff würde unseren Zellen richtig Stress machen. 21% Sauerstoff, das ist die Mischung, die unser Körper braucht. Und ohne ihn geht gar nichts. Jede Zelle nutzt ihn, um Energie zu gewinnen. Fehlt er, wird's schnell kritisch, besonders fürs Gehirn. Schon nach wenigen Minuten sterben Nervenzellen ab. Und dann ist da noch Kohlendioxid. Zwar mit nur 0,04%. Da könnte man denken, unwichtig. Aber CO2 ist der Taktgeber für unseren Atemreflex. Nicht Sauerstoffmangel, sondern steigender CO2-Gehalt im Blut gibt das Signal, atme. Übrigens, da unsere Zellen bei der Energiegewinnung CO2 produzieren, atmen wir rund 100-mal so viel CO2 aus, wie wir einatmen. Deshalb steigt auch in schlecht gelüfteten Räumen die CO2-Konzentration. Die Folge? Kopfschmerzen, Konzentrationsprobleme, Schwindel, im Extremfall sogar Bewusstlosigkeit. Was lernen wir? Wie so oft im Leben kommt's auf die richtige Mischung an. Und wenn die stimmt, dann kann Luft sogar richtig gut tun. Wie unsere Top 3 der luftigen Gesundheitsbooster zeigen.
1: Nummer 1. Bienenstockluft. Es summt und brummt im Bienenstock. Und die Luft darin hat es in sich. Sie steckt voller bioaktiver Substanzen aus Pollen, Wachs, Honig und dem Bienenharz Propolis. Bei der Apitherapie atmen Patienten dieses natürliche Dampfgemisch ein. Gefiltert, damit keine Biene im Mund landet. Die Bienenstockluft soll gereizte Schleimhäute beruhigen und tief in den Atemwegen entzündungshemmend wirken. Das kann helfen bei Symptomen von Heuschnupfen, Asthma und anderen Atemwegserkrankungen. Studien dazu laufen derzeit noch, aber ein Versuch kann sich lohnen. Nummer 2. Höhenluft. Auch Bergluft hat Power. Ab 2000 Metern gibt's spürbar weniger Sauerstoff. Der Körper reagiert und bildet mehr rote Blutkörperchen, um den Zellen genug Sauerstoff zu liefern. Zurück auf Meereshöhe bleibt dieser Effekt kurz erhalten. Deshalb trainieren viele Profisportler in der Höhe. Ganz ohne Berge geht das mit der Hypoxietherapie. Abwechselnd sauerstoffarme und reiche Luft einatmen regt den Stoffwechsel an, fördert die Durchblutung und stärkt Muskeln und Gehirn. Für diese Entdeckung gab es 2019 den Medizin-Nobelpreis. Und diese Therapie kann auch bei Long-Covid helfen. Nummer 3. Sauerstofftherapie. Hier gibt es jetzt besonders viel Sauerstoff. Am wirksamsten ist er hochdosiert in einer Überdruckkammer. Denn unter erhöhtem Druck kann das Blut deutlich mehr Sauerstoff aufnehmen. Das hilft, neue Blutgefäße zu bilden, Wunden schneller zu heilen. Und bei Rauchgasvergiftungen wird das gefährliche Kohlenmonoxid aus dem Blut verdrängt. Selbst bei Schlaganfällen kann die Therapie unterstützen. Geschädigte Hirnbereiche werden besser durchblutet und die geistige Leistung kann sich verbessern. Unter ärztlicher Aufsicht wird Sauerstoff zur echten Superkraft.
0: Manche finden ja, Luft muss nicht nur frisch sein, sondern auch angenehm riechen. Ein Klassiker? Duftbäumchen fürs Auto. Die sollen angeblich für gute Luft sorgen, aber Vorsicht, oft enthalten sie zu viele Duftstoffe. Das kann zu Kopfschmerzen, gereizten Schleimhäuten oder sogar Allergien führen. Und in einigen steckt laut Tests darüber hinaus noch ein ganzer Schadstoffcocktail. Aber auch ohne Duftbäumchen kann die Autoluft ganz schön dick sein. Feinstaub, Abgase und Stickoxide dringen ein, vor allem im Stau oder an der Ampel. Tipp, wenn es draußen stinkt, Umluft einschalten. Das hilft kurzfristig. Aber nicht zu lang, sonst steigt der CO2-Gehalt im Auto. Mehrere Studien haben gezeigt, Autofahrer atmen oft mehr Schadstoffe ein als Fußgänger oder Radfahrer. Erstaunlich, aber logisch. Im Innenraum reichern sich Schadstoffe an. Nicht nur die von draußen wie Stickoxide und Feinstaub, sondern auch aus dem Auto selbst. Weichmacher, Flammschutzmittel, Lösungsmittel aus Sitzen und Kunststoffen. Wie sich das langfristig auswirkt, ist noch nicht wirklich erforscht. Und dann gibt es noch das Schimmelproblem. In Untersuchungen war etwa jedes dritte Auto innen stärker mit Schimmelsporen belastet als die Außenluft. Was hilft? Klimaanlage regelmäßig warten, deren Filter mindestens einmal im Jahr wechseln und 5 Minuten vor dem Ende der Fahrt am besten die Klimaanlage ausschalten und das Gebläse weiterlaufen lassen. Dann kann die Anlage gut abtrocknen und Schimmel hat es schwer. Die Luft im Auto, ein unterschätztes Problem, anders bei unserem nächsten Thema, Rauchen. Da wissen wir seit Jahrzehnten, wie schädlich es ist. Was ist der Reiz, es trotzdem zu tun?
8: Es führt zum Beispiel dazu, dass du dich entspannst und nicht mehr so gestresst bist. Nach einer Zigarette kannst du dich besser konzentrieren. Das ist wissenschaftlich belegt. Und es führt dazu, dass du kurzfristig geistig wacher und leistungsfähiger bist. Aber wie macht Nikotin das? Das Nikotin gelangt über den Tabakrauch erstmal in die Lunge und wird dort ins Blut aufgenommen und kommt so zum Gehirn. Und dort entfaltet es seine Wirkung. Nikotin kommt nämlich nicht natürlicherweise in unserem Körper vor. Aber es passt sehr gut an die Rezeptoren von einem anderen Stoff, nämlich Acetylcholin. Und Acetylcholin hat super viele Funktionen in unserem Körper. Es beeinflusst zum Beispiel unsere Herzfrequenz und unsere Atmung. Und wenn Nikotin jetzt an die Rezeptoren von Acetylcholin dockt, dann kann eben Nikotin eine ähnliche Wirkung haben wie Acetylcholin. Also, unser Herz schlägt schneller, der Blutdruck steigt, die Atmung wird schneller, aber eben auch die Aufmerksamkeit und damit die Konzentration.
9: Sorry, aber du kannst schon noch dazu sagen, dass die Blutgerinnung verstärkt wird.
8: Ja, aber wenn der Blutdruck, also der Kreislauf, so richtig auf Touren kommt, dann wird auch der Energieverbrauch mehr und man nimmt beim Rauchen quasi ab. Aber das Allerwichtigste ist eigentlich, diese Rezeptoren, an die Nikotin binden kann, die sind auch in unserem Belohnungssystem im Gehirn. Und dockt das Nikotin an diese Zellen an, dann wird Dopamin ausgeschüttet. Naja, und wir wissen alle, wozu das führt. Nach dem Rauchen fühlt man sich so richtig gut.
9: Klar, so eine Dopaminausschüttung ist ziemlich nice, aber worüber reden wir hier eigentlich? Wir müssen das Ganze mal beim Namen nennen. Nikotin ist ziemlich scheiße, denn es ist ein Nervengift. Punkt. Die Tabakpflanze wehrt nämlich mit diesem Stoff sich gegen ihre Fressfeinde ab und wir rauchen das. What the fuck? Außerdem sind ja auch noch zig andere schädliche Stoffe im Tabak drin, die ziemlich unschöne Dinge machen. Deswegen war für mich auch mega früh klar, ich will nicht rauchen. Ich hatte auch ziemlich große Angst davor, irgendwie abhängig zu werden davon. Aber ich meine, klar, das sagt man so einfach, wenn man eben nicht raucht.
8: Ja, okay, du hast recht. Rauchen ist schlecht für die Gesundheit, aber alle Rauchenden wissen das auch. Und es wird ihnen ja auch ständig unter die Nase gerieben. Aber gut, dann lass uns jetzt mal davon ausgehen, jemand hört wirklich auf zu rauchen. Dann passiert im Körper das hier.
9: Es passiert einfach schon super schnell etwas. Schon nach ungefähr 20 Minuten nach der letzten Zigarette nimmt die Nikotinwirkung ab. Das führt dazu, dass sich deine Herzfrequenz und Blutdruck wieder normalisieren. Okay, richtig spannend wird es aber erst nach ein paar Stunden nach der letzten Zigarette. Weil beim Rauchen nimmt man neben Nikotin noch eine Menge anderer Stoffe auf, unter anderem Kohlenmonoxid. Und das stört jetzt den Sauerstofftransport im Blut. Sauerstoff wird im Blut über Hämoglobin transportiert. Das befindet sich in den roten Blutkörperchen, die so aussehen wie so Lutschpastillen. Und das Kohlenmonoxid passt leider auch richtig gut an das Hämoglobin und verdrängt dann teilweise den Sauerstoff. Dadurch bekommen die Zellen nicht so viel Sauerstoff ab wie die von Nichtrauchenden. Das heißt, zum Beispiel beim Sport sind Raucher schneller außer Atem. Das Gute ist jetzt aber, nach so ungefähr 12 Stunden ohne Zigarette erreicht der Kohlenmonoxidspiegel im Blut aber schon wieder dasselbe Level wie das von einem Nichtraucher. Das Blut kann dann wieder mehr Sauerstoff aufnehmen, die Zellen bekommen dadurch auch nach und nach mehr Sauerstoff. Nach 24 Stunden hat das schon spürbare körperliche Auswirkungen. Das Sauerstofflevel im Körper ist wieder höher und körperlich anstrengende Dinge wie Sport fallen euch schon viel leichter.
8: Und noch was Tolles, schon nach einem Tag ohne Rauchen sinkt euer Risiko für einen Herzinfarkt. Das Nikotin erhöht ja die Herzfrequenz und den Blutdruck und wenn das nicht mehr passiert, naja, dann ist das logischerweise gut fürs Herz.
9: Nach nur einem einzigen Tag ohne Zigarette hat der Körper schon die ersten Erfolgserlebnisse. Aber das ist noch nicht alles, gleich kommen noch mehr Vorteile.
8: So, und fairerweise muss man sagen, jetzt kann es richtig hart werden. Denn was das Aufhören ja unter anderem so schwierig macht, sind die Entzugserscheinungen. Und die spürt ihr schon am ersten Tag. Und die erreichen so nach circa 3 Tagen ihren Höhepunkt.
9: Aber die gute Nachricht ist, nach ungefähr einer Woche haben die meisten die schlimmsten körperlichen Entzugserscheinungen hinter sich. Körperlich habt ihr also das Schlimmste durch. Und was noch schön ist, jetzt normalisiert sich auch langsam wieder die Zahl der Dopaminrezeptoren in deinem Belohnungssystem im Gehirn. Bis das Ganze wieder auf dem normalen Level eines Nichtrauchers ist, das dauert leider ungefähr 3 Monate.
8: Das Gute ist auch, ohne Zigaretten fällt Sport viel leichter. Schon nach 3 Tagen entspannen sich die Atemwege.
9: Und nach so circa 2 Wochen merkt man schon eine echte Verbesserung der Lungenfunktion und des Herz-Kreislauf-Systems.
8: Und dann ist man beim Sport nicht mehr so schnell aus der Puste. Nach 1 Monat wird einmal so richtig schön durchgeputzt. Denn die Flimmerhärchen in der Lunge, die arbeiten wieder so, wie sie eigentlich sollen. Und die helfen dabei, die Lunge zu reinigen. Die Atemwege sind nicht mehr so verschleimt. Die Lunge ist auch weniger anfällig für Infekte. Man hat buchstäblich einen längeren Atem.
9: Je länger man nicht mehr raucht, desto mehr positive Effekte stellen sich ein und desto einfacher wird es einfach mit der Zeit. Gerade was die Lunge angeht. Weil die Flimmerhärchen wieder richtig arbeiten, hat sich die Lungenfunktion nach so 3 bis 9 Monaten um 10% verbessert. Konkret heißt das weniger Kurzatmigkeit, weniger Anfälligkeit für Krankheiten. Und Geld hat man auch schon richtig viel gespart. Wenn ihr erstmal das erste Jahr ohne Zigarette geschafft habt, dann Gratulation.
8: Gesundheitlich habt ihr auf jeden Fall mittlerweile einen Riesensprung nach vorne gemacht. Vor allem euer Risiko für einen Herzinfarkt hat sich im Vergleich zu jemandem, der noch raucht, halbiert. So, nach 5 bis 15 Jahren sieht es so aus. Euer Risiko, einen Schlaganfall zu bekommen, entspricht den von Nichtrauchenden. Wie lange das genau dauert, hängt natürlich davon ab, wie viele Zigaretten ihr pro Tag raucht und wie lange ihr geraucht habt.
9: Das sind nicht einfach nur ein paar Jahre mehr, die man lebt. Es sind vor allem auch Jahre mit einer höheren Lebensqualität. Wer aufhört zu rauchen, liegt seltener mit Infektionen im Bett, hat eine geringere Gefahr für Krebs, Herz-Kreislauf-Erkrankungen und so weiter.
0: Jetzt wird ja auch bei uns diskutiert, soll Rauchen bald auch draußen verboten werden. In Italien und Frankreich ist das an vielen Orten schon Realität. Der Grund? Auch Passivrauchen kann krank machen. Studien zeigen, auch der unfreiwillig eingeatmete Rauch kann das Immunsystem schwächen und das Risiko für Lungenkrebs, Herzinfarkt oder Schlaganfall erhöhen. Was viele Raucher gar nicht wissen, nur etwa ein Viertel des Zigarettenrauchs wird tatsächlich eingeatmet. Der Rest, der sogenannte Nebenstromrauch, verteilt sich in der Luft. Und genau der ist besonders problematisch. Denn da stecken noch mehr Schadstoffe drin als im direkt inhalierten Rauch. Heißt, mit jeder Zigarette schadet man nicht nur sich, sondern auch allen anderen um sich herum. Zum Glück ist unser Bewusstsein für gute Luft in den vergangenen Jahrzehnten deutlich gewachsen. Schauen wir doch mal zurück in eine Zeit, als die Luftqualität noch richtig schlecht war.
10: Achtung, Achtung, hier spricht die Polizei. Die derzeitige Wetterlage hat eine Anreicherung der Atemluft mit gesundheitsgefährlichen Abgasen bewirkt. Ab sofort ist die Benutzung von Kraftfahrzeugen im Sperrbezirk generell verboten.
11: Szenen wie aus einem bedrückenden Science-Fiction-Film. Doch diese Bilder sind nicht Zukunft, sie sind Vergangenheit. 4 Tage im Januar. 4 Tage im dichten Dunst giftiger Abgase.
12: Smog, Alarmstufe 3, heute im Ruhrgebiet. Das hat es in der Bundesrepublik noch nicht gegeben.
11: Januar 1985. Es ist frostig im Ruhrgebiet. Zudem weht kaum Wind. Der Qualm der Autos, Heizungen, Kraftwerke und Industriebetriebe hängt wie eine Dunstglocke über dem Revier. Als sich noch eine Warmluftschicht über die Kälte am Boden schiebt, wird der Luftaustausch blockiert. Inversionswetterlage. Smog durchzieht den Pott.
13: Im Januar 1985 gab es den größten Smogalarm in der Geschichte des Ruhrgebiets. Zum ersten Mal und zum einzigen Mal wurde von Regierungsseite verfügt, dass Industrie stillgelegt werden musste, dass Fahrverbote erlassen wurden. Das Ruhrgebiet als eine Region mit exzessiver Belastung, wo der Rest des Landes gucken konnte auf ein Land voller Schmutz und Dreck und sich freuen konnte, Gott sei Dank lebe ich nicht da.
11: Der Smog-Alarm, eine schwerwiegende Folge der strengeren Umweltpolitik in den 80er Jahren. Am 17. Januar 1985 erreichen die Emissionen bedenkliche Werte für die Gesundheit. Die Landesregierung in Nordrhein-Westfalen muss Smog-Alarm der Stufe 1 auslösen. In dieser Vorwarnstufe werden die Bürger gebeten, aufs Autofahren zu verzichten. Doch es kommt am nächsten Tag noch schlimmer. Die Luftverschmutzung überschreitet weitere Grenzwerte. Der tödliche Feinstaub will nicht weichen. Die Sicht beträgt zum Teil nur wenige Meter. Krisenstab im NRW-Gesundheitsministerium.
14: Ich habe soeben für den Bereich westliches Ruhrgebiet die Alarmstufe 3 ausgelöst.
11: Das bedeutet absolutes Fahrverbot für Pkw. Industriebetriebe müssen die Produktion drosseln, Kraftwerke auf schwefelärmere Brennstoffe ausweichen, Schulen bleiben geschlossen.
15: Zum Vergleich kann man sagen, damals wurden ca. 80 Mikrogramm pro Kubikmeter gemessen an Feinstaub. Heutzutage liegen wir im Durchschnittswert bei 17 bis 20 Mikrogramm pro Kubikmeter.
11: Bei den Bürgern gibt es eine Mischung aus Ärger und Gelassenheit. Nicht alle haben Einsicht für die notwendigen Maßnahmen zur Senkung der bedrohlichen Schadstoffe.
16: Wenn es berechtigt ist, ist gut, aber das Wetter ist doch offen. Wir haben doch hier einen sternklaren Himmel. Da kann doch unmöglich Smogalarm sein. Dann können wir ja alles dran geben.
11: Wie dick und dreckig die Luft damals über dem Revier hing, das haben die Menschen bis heute nicht vergessen. Smog ist an manchen Orten mit Industrie heute noch ein großes Problem. Im Ruhrgebiet entschärfte 1985 aufkommender Wind die Situation. Am 20. Januar konnte der Alarm aufgehoben werden.
0: In den 70er und 80er Jahren waren Smog-Warnungen vor allem im Winter fast Alltag. Wer an einer Hauptstraße wohnte und das Fenster öffnete, hatte gefühlt den Auspuff direkt im Gesicht. Und als wäre das nicht genug, kam auch noch der sogenannte saure Regen dazu. Der hat nicht nur Autolack matt und stumpf gemacht, sondern ganze Wälder in Mitleidenschaft gezogen. Klingt wie ein Umweltkrimi, war aber Realität. Und heute ist unsere Luft besser geworden, viel besser, messbar und spürbar. Dank strengerer Umweltgesetze, besserer Filtertechnik und Motoren, die viel sauberer arbeiten. Ein Beispiel: Schwefeldioxid. Früher einer der Hauptverursacher des sauren Regens. In den 80ern lagen die Werte teilweise bei über 400 Mikrogramm pro Kubikmeter Luft. heute oft unter 10 Mikrogramm. Ein Rückgang von über 97%. Auch bei den Stickoxiden hat sich einiges getan. 2016 lag Köln an den Hauptverkehrsstraßen noch bei 63 Mikrogramm Stickoxid pro Kubikmeter. Vergangenes Jahr waren es nur noch 29. Und auf dem Land, da messen wir heute oft unter 10 Mikrogramm. Also ja, wir können mal tief durchatmen, aber nicht nur Stadtluft hat Einfluss auf uns, sondern auch das, was in großer Höhe passiert. Flugzeuge zum Beispiel produzieren Kondensstreifen und die beeinflussen unser Klima.
1: Um herauszufinden, wie Kondensstreifen da oben reagieren, lassen sich Forschende äußerst ungewöhnliche Flugversuche einfallen. Versuche, bei denen vielen Menschen ziemlich schlecht werden würde.
17: In 100 Meter in den Abgasstrahl von einem vorfliegenden Flugzeug einzufliegen, ist super spannend. Das ist eine große Herausforderung, auch für die Piloten. Das ist mehr oder weniger wie Achterbahnfahren auf einer Schotterpiste. Man fliegt in diesen Abgasstrahl ein, das Flugzeug wird ganz, ganz hochfrequent turbulent. Man merkt, man ist drin und wenn man rausgeht, ist auch sofort wieder Ruhe da. In 2 Kilometer Entfernung ist das eher wie Surfen auf einer Welle. Man surft auf dem Kondensstreifen und bewegt sich durch den Kondensstreifen hindurch und macht dort Messungen und geht dann wieder aus dem Kondensstreifen raus.
1: Kondensstreifen jagen nennt sich diese Methode. Und Christiane Vogt ist sowas wie die oberste Kondensstreifenjägerin.
17: Kondensstreifen bilden sich, wenn der heiße und feuchte Abgasstrahl abkühlt. Die Bußpartikel, die emittiert werden, verbreitern sich, kühlen ab, nehmen Wasser aus der Atmosphäre auf und bilden dann winzig kleine Eiskristalle.
1: Diese winzigen Eiskristalle bilden also die Kondensstreifen. Und die sind das größte Klimaproblem beim Fliegen. Obwohl sie nur ein paar Stunden am Himmel sind. Sie breiten sich aus und es entstehen dünne Wolken. Die reflektieren nur wenig Sonnenlicht, halten aber viel Wärme von der Erde in der Atmosphäre gefangen. Die Erderwärmung nimmt zu. Der CO2-Ausstoß der Flieger schadet dem Klima fast genauso stark. Doch daran können die Forschenden so schnell nichts ändern. An den Kondensstreifen vielleicht schon. Denn je kurzlebiger die Kondensstreifen, desto weniger schädlich fürs Klima.
17: Wir suchen auch Regionen, in denen Kondensstreifen besonders lange leben. Das sind sogenannte Kondensstreifen-Hotspots. Das sind Regionen in der Atmosphäre, in Frontensystemen, die besonders ausgeprägt sind und in denen Kondensstreifen besonders lange leben und in denen die wärmende Wirkung besonders stark ist.
1: Eine Idee könnte deshalb sein, dort, wo Hotspot-Wolkenfelder entstehen, die Flugrouten kurzfristig zu verlegen oder tiefer zu fliegen.
17: Also Kondensstreifen-Hotspots bilden sich normal in 9 bis 12 Kilometer Höhe in der Atmosphäre. Man muss nur kurz drunter fliegen, vielleicht in 8 Kilometer Höhe und auch nur gezielt dann, wenn sie da sind, um sie zu vermeiden und damit die Klimawirksamkeit des Luftverkehrs deutlich zu reduzieren.
1: Das ist nicht nur sehr aufwendig zu planen, es wird leider auch nicht reichen. Entscheidend werden nachhaltige Kraftstoffe sein, also Sustainable Aviation Fuels. Momentan im Einsatz ist da fast nur das Bio-Kerosin. In Zukunft will man Bio-Kerosin statt aus Palmölabfällen, aus Frittenfett, Holzschnitzeln und Tierfett herstellen. Aber das ist immer noch nicht so richtig nachhaltig. Worauf deshalb viele hoffen ist, dass sich synthetisches Kerosin durchsetzen wird, das ohne organische Stoffe aus der Land- oder Forstwirtschaft auskommt. Das kann wirklich klimaneutral sein, wenn es mit erneuerbaren Energien hergestellt wird. Synthetisches Kerosin lässt sich aus Wasserstoff und aus CO2 erzeugen, das etwa aus Industrieabgasen gewonnen wird. Oder besonders clever, CO2 und Wasser werden in einem Sonnenreaktor direkt aus der Luft entnommen. Durch die gebündelte Sonnenhitze wird daraus ein Synthesegas hergestellt, aus dem sich prinzipiell jeder beliebige Treibstoff gewinnen lässt. Solarkerosin direkt aus Luft und Sonne. Genial, wenn es denn schnell im großen Stil an den Start kommt. Bis 2030 müssen laut EU-Vorgabe allerdings erst 2% des gesamten Kerosins aus synthetischem Kerosin bestehen. So schnell wird das also nichts mit dem klimafreundlichen Fliegen.
0: Beim umweltfreundlichen Fliegen ist also noch Luft nach oben. Wir haben gesehen, selbst harmlos aussehende Kondensstreifen verändern unsere Atmosphäre. Kleine Ursache, große Wirkung. So ähnlich ist es auch bei uns selbst. Kleine, oft unbewusste Abläufe in unserem Körper haben große Effekte. Unser Atem zum Beispiel, wie wir atmen, macht einen Unterschied. Flach und hektisch oder tief und ruhig. Das beeinflusst direkt, wie wir uns fühlen.
1: Robert Schlögel soll in der Therapie am Uniklinikum Regensburg neu lernen, richtig zu atmen. Er leidet unter Dauerstresssymptomen.
18: Ich habe keine Arbeit mehr gehabt. Habe mich bemüht, praktisch Bewerbungen geschrieben, teilweise nicht einmal eine Antwort. Und das belastet mich sehr.
1: Der Stress hat Folgen, auch für Atem- und Herzfrequenz. Das zeigt auch die Biofeedback-Untersuchung. Unser Herz schlägt beim Einatmen schneller, beim Ausatmen langsamer. Bei Stress geht der Atem schnell und flach und die Ausatmungsphase ist kürzer. Das erhöht Herzfrequenz und Pulsschlag. Heute bei vielen ein Dauerzustand. Im Alltag atmen viele Menschen falsch, das heißt zu flach. Wer die Schultern hochzieht und den Bauch ein, lässt der Lunge kaum Platz, sich auszudehnen. Das erschwert den Gasaustausch, unter anderem die Abgabe von Sauerstoff ins Blut. Bis zu einem Drittel des Lungenvolumens bleibt häufig ungenutzt. Chronische Muskelverspannungen können die Folge sein. Aber auch eine vermehrte Ausschüttung des Stresshormons Cortisol. Seit fast 30 Jahren erforscht Thomas Löw diese Zusammenhänge. Der Mediziner rät, mehr Aufmerksamkeit auf den eigenen Atem richten.
19: Oft machen wir uns das gar nicht klar, dass wir atmen. Wenn wir ein bisschen die Aufmerksamkeit drauf lenken und uns einen bestimmten Rhythmus angewöhnen, dann können wir über diese Senkung der Atemfrequenz viel erreichen, direkt in unserem Körperinneren. Wir können zum Beispiel den Blutdruck beeinflussen, den Herzschlag beeinflussen, aber auch unsere Ängste oder das Konzentrationsvermögen.
1: Ein erster Schritt dahin, bewusst atmen. Wie beim Bienensummen, einer von vielen Atemübungen im Yoga.
20: Das Brahmari, das Bienensummen, eine Technik, die eher beruhigend wirkt und auch in der Yogatherapie eingesetzt wird, ja, bei Schlafstörungen, bei hohem Blutdruck, bei verschiedenen anderen Leiden.
1: Hilfreich ist nicht nur das lange Ausatmen, auch die erzeugten Töne entfalten eine positive Wirkung.
19: Früher war das in unserem Kulturraum integriert. Da hat man dann miteinander gebetet oder hat ein Lied gesungen. Und da ist ja das entschleunigte Atmen automatisch schon mit eingebaut, bei jedem ruhigeren Lied. Drum finden wir ja auch Musik entspannend. Drum summen wir selber gern mit. Und bei dem Summen habe ich ja sogar den Nebeneffekt, dass ich die Abwehrstoffe, die ich selber produzieren kann, zum Beispiel in der Nasenschleimhaut, aktivieren kann und damit mich auch vor Infektionen leichter schützen kann.
1: Der Grund? Die Vibration regt die Durchblutung der Nasenschleimhaut an, erhöht so die Aktivität der Zellen und es können sich mehr Antikörper bilden. Die Atmung ist die einzige Organfunktion, die wir durch unseren Willen bewusst steuern können.
20: Und beginnen. Aus. Ein. Aus.
1: Auch bei dieser Übung steht die Ausatmung im Mittelpunkt.
20: So haben wir einfach den Effekt einerseits, dass wir einfach den Gasaustausch tatsächlich forcieren. Auf der anderen Seite bringen wir die Energie zum Fließen.
1: Der Weg zu mehr Entspannung und Konzentration wird frei. Gesundes Atmen gelingt aber nicht nur über spezielle Techniken. Schon ein Waldspaziergang beruhigt unseren Atem.
19: Früher sind die Menschen ja viel mehr gelaufen. Und sobald ich in eine körperliche Belastung reinkomme, verändert sich auch der Atemrhythmus und passt sich an den Bedarf besser an. Und durch dieses viele Sitzen in diesen Zeiten wird es nicht besser. Atmen kann ja jeder. Was wir verändern, ist, dass wir halt 4 Sekunden einatmen und 6 Sekunden ausatmen. Also insgesamt ungefähr halb so oft, wie man das normal tut.
1: Robert Schlögel geht es besser. Seit einigen Wochen übt er die sogenannte 4-zu-6-Atmung. Wichtig, die verlängerte Ausatmung. Sie ähnelt der im Schlaf und der Körper bekommt ein Signal zu entspannen. Blutdruck und Herzfrequenz sind bei ihm messbar gesunken. Die Atmung ist also ein mächtiges Werkzeug. Was jeder selbst für sich tun kann, bewusster atmen. Das bedeutet meist tiefer und langsamer.
19: Wir können de facto den schlimmsten Gegner des Lebens, also den Stress, wunderbar damit in Schach halten, wenn wir uns das frühzeitig angewöhnen. Und wenn ich schon nicht die Zeit habe, sozusagen auszuschlafen oder das in dem Tagesablauf so zu machen, wie ich es brauche, dann kann ich das kompensieren durch die vielen kleinen Pausen, die ich in der Atmung setzen kann.
1: Der Atem, er versorgt uns nicht nur mit lebensnotwendigem Sauerstoff. Wer ihn gezielt einsetzt, der tut auch seiner Gesundheit etwas Gutes.
0: Und einen Tipp habe ich noch. Einfach mal lang ausatmen, das beruhigt enorm. Tja, Luft kann man nicht sehen, kann aber so viel bewirken. Und mit so ein bisschen Luft kann man ja auch wunderbare Dinge anstellen. Zum Beispiel Seifenblasen. Das war Quarks für heute. Ich wünsche noch einen schönen Abend. Wir sehen uns beim nächsten Mal. Tschüss.
3: Hi, ich bin Hilla Danely. Ich glaube, Lampenfieber ist das falsche Wort. Ich habe immer so eine gesunde Anspannung. Natürlich passiert das, dass man sich vielleicht mal verspricht, aber das macht es im Prinzip auch menschlich. Also meine große Leidenschaft ist definitiv das Reisen. Ich liebe es, neue Kulturen und neue Menschen kennenzulernen. Das finde ich immer total spannend. Für mich ist tatsächlich, und das hört sich ein bisschen langweilig an, das Backen und Kochen. Da kann ich perfekt abschalten. Wir sehen uns.

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3: Vielleicht haben Sie ja heute trotz Wolken das Wetter genutzt und waren zum Beispiel im Freibad. Früher, da hatte ich ja meine kompletten Sommer nur im Schwimmbad verbracht. Und eine Person, die durfte dabei nie fehlen, der Bademeister. Jeden Sommer, da war er da, hat geschimpft, wenn wir vom Beckenrand gesprungen sind und mit Kühlsalbe geholfen, wenn jemand mal wieder in eine Biene getreten ist. Und solche Menschen, die machen einen Ort ja auch einfach erst besonders. Genauso ein klassischer Bademeistertyp ist Wilfried Theist am Rietsee in Leeheim. Ohne den geht dort wirklich gar nichts.
4: Sehr geehrte Badegäste, herzlich willkommen hier am Rietsee. Ein paar Daten zum See. Die aktuelle Wassertemperatur beträgt heute 30 Grad.
5: Nein, wir sind hier nicht bei Baywatch, sondern am Rietsee in Leeheim.
4: Wir machen auch nicht so viel Firlefanz, was da im Fernsehen gemacht worden ist, gell? Bei uns geht's ganz der Reihe nach und korrekt.
5: Naja, aber wenn der See mal so leer ist wie heute?
4: Wenn dann nicht so viel los ist, und dann lassen wir auch mal die Kuh fliegen, sagen wir mal so. Und dann machen wir das schon, gell?
5: Wilfried Theis verbringt seinen Unruhestand als Bademeister. Und das schon seit 15 Jahren. Eigentlich wollte er nur mal eben ein Jahr aushelfen. Doch mittlerweile gehört er fest zum Inventar wie die Rettungsringe am Strand.
4: Ich bin zum Beispiel am Sonntag bin ich hier durchgelaufen und es sind Stammgäste gekommen, die kommen alle Jahre. Die haben jetzt mich wieder gesehen und da haben die Kinder gerufen, jo, unser Bademeister ist wieder da.
5: Der 74-Jährige ist hier so beliebt, dass er sogar verewigt wurde. Und nein, nicht doppelt, sondern zusammen mit seinem kamerascheuen Zwillingsbruder, mit dem er praktisch sein ganzes Leben verbracht hat.
4: Erstens. Zusammen Kindergarten, zusammen Schule. Dann haben wir zusammen im selben Betrieb gelernt, am gleichen Tag aufgehört. Und dann, was machst du? Dann hatte ich hier eine Anzeige gelesen, es wird ein Rettungsschwimmer gesucht. Sie haben mich genommen. Dann kommt die Frage, ich bräuchte noch einen, hast du einen? Sag ich, Achtung, Achtung, ich habe noch einen Schatten.
5: Tja, und das ist jetzt 15 Jahre her. Doch aufhören, keine Option. Es gibt einfach zu wenig Nachwuchs. In Deutschland fehlen 3000 Stellen Badepersonal. Viele machen den Job nebenbei, so auch Jeanette, die jetzt seit 4 Jahren an Wilfrieds Seite ist.
6: Also ich persönlich finde es einfach super schön, weil erstens werden die Tage nie langweilig. Wir haben wirklich den ganzen Tag irgendwas zu bequatschen. Und auch dadurch, dass Wilfried und Wolfgang ihr Alter haben, kriegt man da natürlich Lebensweisheiten mit. Das sind wie so zwei Opas für mich einfach.
5: Die Dienste in einer Badewoche teilt er sich mit seinem älteren Bruder auf. Und Sommerurlaub, der wird jedes Jahr auf den Herbst verschoben.
4: Danke an meine Frau, dass ich so eine Frau habe. Weil sie muss ja immer auf mich verzichten. Und nicht, dass wir mal heimkommen, die Koffer stehen vor der Tür, gell? Und sie sieht das aber auch ein, dass ich hierher muss. Weil sie ist sozial eingestellt. Ich bin froh, dass ich so eine Frau habe.
5: Im November wird Wilfried Theis 75. Aber ans Aufhören denkt er noch lange nicht. Für ihn ist es immer noch ein großes Glück, dass er damals den Weg hierher gefunden hat.
4: Also ich würde sagen, macht einen Job. Ihr rustet nicht ein, ihr bleibt auch fit. Ihr kommt mit Leuten in Begegnung. Ihr könnt auch einen kleinen Plausch machen. Also es ist wirklich abwechslungsreich und ihr werdet nicht so schnell alt.
5: Ob auf dem Speedboot, an der Kasse oder im Kiosk. helfende Hände werden jede Badesaison gesucht. Und Jeanette und Wilfried beweisen, alt und jung können das beide gleich gut.
3: Ja, ich hoffe, Sie hatten ein schönes Wochenende. Meins, ja, das war ganz gut. Ich hatte nämlich gestern Geburtstag. Aber nicht nur Geburtstage werden ja gefeiert, sondern ganz unterschiedliche, bedeutende Momente im Leben. Vielleicht war es bei Ihnen ja die Hochzeit oder ein großes Familienfest. Für die 20-jährige Niki ist es der Abiball. Ein Abend, der für sie lange überhaupt nicht selbstverständlich war.
7: Sie feiern einen neuen Lebensabschnitt. Als wäre der Abiball nicht ohnehin schon ein ganz besonderer Meilenstein. Für Niki Littich ist das hier viel mehr. Denn die 20-Jährige hat alles selbst organisiert.
8: Ich träume davon schon seit der 5. Klasse eigentlich. Und ich habe ja alles andere verpasst von Veranstaltungen. Und da war mir klar, also das wollte ich mir von der Krankheit nicht nehmen lassen. Viele haben damit überhaupt nicht gerechnet und haben sich dann schon total gefreut, haben mich dann auch schon ausgefragt, wie ich mir das vorgestellt habe und konnten das am Ende auch gar nicht mehr erwarten, was mich auch sehr gefreut hat.
7: Obwohl ihre Mitschüler das Abi schon seit einem Jahr in der Tasche haben, feiern sie diesen Abend gemeinsam mit Niki in Stadtallendorf. Denn trotz schwerer Erkrankung hat die 20-Jährige es jetzt ebenfalls geschafft. Das Nichtschülerabitur. Eine besondere Prüfungsform für alle, die nicht normal zur Schule gehen können.
8: Also ich habe es ehrlich gesagt nie als mein Abiball gesehen, sondern wirklich als unser Abiball vom ganzen Jahrgang. Wie unser zweiter Abiball. Beim ersten war ich dann halt als Avatar komplett dabei und habe dann so mit denen gefeiert. Und jetzt können wir es halt nochmal alle gemeinsam feiern. Das war wie Abiball Teil 2, sage ich mal so. Und ich finde, das ist nicht mein Abiball, sondern unser Abiball.
7: Im Oktober 2025 besuchen wir Niki das erste Mal zu Hause. Seit einer Corona-Impfung ist sie halbseitig gelähmt und extrem lichtempfindlich. Sie leidet am sogenannten Post-Wach-Syndrom. 12 Lungenentzündungen in nur 14 Monaten.
9: Also mein Leben war sehr aktiv. Ich hatte sehr viele Hobbys. Vor allem Rennrad habe ich als Leistungssport gehabt. Dann immer noch Billard, Tischtennis im Jugendzentrum war ich sehr aktiv. Auf jeden Fall sehr viel nicht zu Hause.
7: Mit 15 fangen die ersten Symptome an. Niki kann nicht mehr normal essen und trinken. Ihre Speiseröhre öffnet sich nicht. Reden kann sie nur noch mit einem speziellen Sprechventil. Normal am Unterricht teilnehmen? Unmöglich. Stellvertretend für Niki sitzt damals dieser Avatar im Klassenzimmer.
10: Wer möchte gerne die Form Dixisti bestimmen? Nicole?
11: Dixisti ist zweite Person Singular, perfekt, indikativ, aktiv. Und bedeutet, du hast gesagt.
7: Der kleine Roboter holt Niki auch aus der sozialen Isolation.
9: Und es war dann wirklich richtig schön, weil man auch hier wieder Alltag hatte, normal. Ich konnte mit meinen Mitschülern über alles reden. Auch über die typischen Schulprobleme. Quatschen.
7: Dass Niki jetzt ihren eigenen Abiball feiern kann, grenzt für viele an ein Wunder.
12: Es ist nicht nur alleine die Leistung, die jetzt, sage ich mal, vergleichbar mit anderen wäre, sondern einfach, das ist im Prinzip ein Abitur des Willens. Denn wenn man solch eine Krankheitsgeschichte hinter sich hat und dann immer noch diesen Willen zeigt, immer wieder weiterzumachen gegen alle Widrigkeiten, dann ist das eine ganz besondere Leistung.
7: 2 Jahre lang hat Niki alles geplant. Reden, Spiele, Catering. Eine ihrer wichtigsten Personen in dieser Zeit, Clara. Als sie von Nikis Plänen hört, sammelt sie mit ihrem Karnevalsverein Spenden über 6.000 Euro.
13: Sie war einfach eine ganz, ich sag jetzt mal, normale Schülerin von uns. Und ja, dann ist auf einmal hat sich ihr Leben so stark von unserem verändert. Aber sie macht trotzdem genauso weiter wie wir. Sie zieht trotzdem genauso durch. Aber dass sie es trotzdem so gut gemeistert hat, finde ich einfach ja, sehr bewundernswert.
7: Am späten Abend wartet dann noch ein besonderes Highlight. Eine Sängerin trägt Nikis selbstgeschriebenes Lied vor. Eine ganz persönliche Botschaft für ihre Mitschüler.

0: Stillstand ist für Niki keine Option. Ihr nächstes Ziel steht bereits fest: Medizin studieren, um später anderen Betroffenen die Unterstützung zu geben, für die sie selbst lange kämpfen musste.
1: Es sind ja gerade Sommerferien in Hessen und für viele Kinder heißt das draußen sein, Freunde treffen und gemeinsam ja einfach auch was erleben. Im Johanniter-Sommerlager in Petterwald, da gilt genau das auch für Menschen mit geistigen und körperlichen Behinderungen. Wir waren einen Tag lang dabei und wir haben schnell gemerkt, diese Woche ist für viele mehr als nur ein Ferienprogramm.
2: So, dann starten wir mal mit der Olympiade. Sind denn alle da?
3: Ja!
4: Fragt Naomi Rode und startet die ganz eigenen Olympischen Spiele beim 26. Johanniter Sommerlager. Eine Woche lang steht das Gelände des Pfadfinderzentrums Petterwald zur Verfügung. Ob Betreuer oder Betreute, alle haben das gleiche Shirt an, eben eine Gemeinschaft. Naomi ist die diesjährige Leiterin und schon lange dabei.
2: Ehrlich gesagt bin ich reingeboren worden. Also mein Vater ist, oder meine Großeltern waren schon ganz, ganz aktiv bei den Johannitern und mein Vater jetzt auch. Und dann wurde ich als damals, ich glaube, 5-Jährige hier das erste Mal mit hingenommen und dann die Jahre immer wieder gekommen. Und genau, so bleibe ich aktiv dabei, weil es einfach das eine sehr, sehr schöne Woche ist, die man auch nicht so schnell vergessen wird.
4: Im Sommerlager sind rund 40 Betreuer und 22 Menschen mit geistigen und körperlichen Einschränkungen. Um keinen Teilnehmer darauf zu reduzieren, sprechen die Johanniter von Gästen, die im Camp mal was anderes erleben sollen.
5: Das heißt, dass die Familien auch ein bisschen Entlastung haben mit Ausflügen, mit Workshops und mit Betreuung 1:1, dass die hier dann einen wunderschönen Urlaub bekommen und hier mal ein bisschen auch zusammen sind und Abwechslung haben von dem Alltag.
4: Einer der Gäste ist Jörg. Er kann durch eine Konzentrationsschwäche weder das Lesen noch Schreiben erlernen. Jörg arbeitet bei der Lebenshilfe Limburg als Gärtner und ist auf fremde Hilfe nicht zwingend angewiesen. Was mag er beim Sommercamp?
6: Freude, Spaß und nette Leute und Freunde kennenlernen. Wie jetzt beispielsweise mit euch reden, das habe ich noch nie gemacht. Ich bin auch ein bisschen aufgeregt.
4: Dann treffe ich den 26-jährigen Valentin. Die Hüpfburg ist sein Favorit.
7: Was mir Spaß macht, Hobbys, Spiele. Wie nennt man Spaß? Was sagst du?
8: Hat schon mal gemacht, die Spaß am meisten, ne?
7: Ja, Adrelle.
4: Die von den Johannitern selbst ausgearbeiteten Olympischen Spiele beinhalten Geschicklichkeit und Spaß an der Sache, sollen aber vornehmlich den Teamgeist stärken. Wobei auch unsere HR-Kamera für Interesse sorgt. Kameramann Andreas erklärt die wichtigsten Funktionen. Die Kernaufgabe der Johanniter, eine evangelische Ordensgemeinschaft, besteht seit über 900 Jahren darin, Schwache zu pflegen und Bedürftigen zu helfen. Der Leitgedanke aus Liebe zum Leben.
9: Der Ansatz ist erstmal der christliche Glaube, um dann auch zu den Johannitern zu gehen und dort den Wunsch in gewisser Weise zu verspüren, helfen zu wollen. Es ist Ehrenamt und ich würde einfach gerne was zurückgeben der Gesellschaft. Und bei den Johannitern klappt das sehr gut. Das ist zum Beispiel das Sommerlager, wo man sich einbringen kann.
4: Naomis Schwester Felicitas fotografiert die Spiele und abends gucken sich alle noch einmal die Erlebnisse des Tages an. Die Warteliste für das Sommercamp ist lang, die Kapazitäten begrenzt. Ohne Sponsoren wie Banken, Firmen und eigene Spenden wäre das alles nicht umsetzbar. Da der Johanniterorden christlich geprägt ist, gibt es natürlich auch Gebete und Andachten.
2: Was ich immer besonders finde, ist der Abschlussgottesdienst, weil da einfach wirklich die Woche noch mal Revue passiert wird und diese Gemeinschaft noch mal gezeigt wird. Und da auch die ganzen Projekte, die wir hier machen, diese Workshops, die wir hier anbieten, wo jeder selbst basteln kann, die sind dann, da werden da auch so ein bisschen gezeigt und das ist einfach super schön.
4: Neben Ausflügen ins Umland machen sich Team und Gäste eins zum Ziel, eine gemeinsame Zeit zu verbringen, um am Ende der Woche sicher sagen zu können, nächstes Jahr auf jeden Fall wieder.
1: Eine Oma oder einen Opa zu haben, das ist ja für Kinder was ganz Tolles. Nicht nur, weil die Oma manchmal ein bisschen mehr durchgehen lässt als die Mama. Großeltern, die haben einfach ja auch mehr Zeit. Zeit zum Spielen, zum Vorlesen oder eben einfach zum Dasein. Aber nicht jedes Kind wächst mit Oma und Opa auf, so wie die 6-jährige Nehan aus Bad Homburg. Ihre Großeltern, die leben weit weg in Afghanistan. Dafür gibt's aber jetzt in Bad Homburg eine richtig tolle Idee. Omas und Opas zum Ausleihen.
0: Kann jemand Familie werden, obwohl man gar nicht verwandt ist?
3: Also ich fühle mich schon wie eine Oma, ja.
0: Eine Oma zum Ausleihen. Für die 6-jährige Nehan ist Ursula aus Bad Homburg genau das. Seit über 2 Jahren gehören gemeinsame Nachmittage für die beiden einfach dazu.
3: Gehst du eigentlich gerne mit mir in den Opel-Zoo?
10: Ja.
3: Ja? Oder Minigolfen?
10: Ja.
3: Ja.
0: Verwandt sind die beiden nicht. Trotzdem nennen sie sich Oma und Enkelin. Nehan ist eher schüchtern. Die 82-Jährige hat trotzdem schnell einen Draht zu ihr gefunden.
3: Fridolin ist stumm. Er kann gar nichts sagen. Komisch. Ui, du hast gar keine Hörner. Haben Affen keine Hörner?
10: Nein.
0: Für die 82-Jährige ist die Rolle als Leihoma mehr als nur eine gemeinsame Spielzeit. Sie erfüllt sich damit einen Wunsch, der sie schon ihr ganzes Leben lang begleitet.
3: Da ich keine eigenen Kinder habe, ich aber glaube, dass ich eigentlich eine ganz gute Mutter gewesen wäre, kam mir das sehr entgegen. Also es macht einfach Spaß. Ich hatte ein Kind, das lebte aber nur knapp 6 Wochen. Und dann verstarb es und daran ist auch die Ehe zerbrochen. Also das dauerte dann noch 2 Jahre, aber und dann war ich alleine.
0: Ursula engagiert sich seit vielen Jahren ehrenamtlich. Dabei stößt sie auf das Projekt der Pfarrei St. Marien Bad Homburg-Friedrichsdorf. Gemeindereferentin Verena Nitzling bringt dort Familien und ältere Menschen zusammen. Für Kinder, deren Großeltern weit weg leben oder nicht mehr da sind. Und für Menschen, die Zeit schenken möchten. Dabei geht es nicht darum, auf Kinder aufzupassen, sondern darum, Teil ihres Lebens zu werden.
11: Es geht ja darum, dass das Kind eine Bezugsperson erlebt in der Rolle als Leihoma und Leihopa. Natürlich, gemeinsames Spielen, Basteln, Vorlesen ist schwierig abzugrenzen. Aber es macht ja einen Unterschied, ob das vom Kind her auch dann vielleicht irgendwann die Leihoma ist, die auch zum Geburtstag eingeladen wird, die einfach Teil des Alltags wird.
0: Dass das klappt, zeigen Ursula und Nehan. Weil die Nachfrage groß ist, sucht das Projekt weitere Leihomas und auch Leihopas.
3: Du hast gewonnen. Toll. Also 1:0. Wie viel hast du?
10: 5.
3: 5, 4, 5. Ja, den tun wir wieder zurück.
10: Und den?
3: Oh, den habe ich übersehen.
0: Nach 4 Stunden geht der gemeinsame Nachmittag zu Ende. Nehans Mutter Beschita kommt von der Arbeit. Die 30-Jährige ist alleinerziehend, die Familie weit weg in Afghanistan.
10: Wir haben auch keine Möglichkeiten, meine Eltern besuchen. In meinem Land ist einfach Krieg und dann wir können nicht dort fliegen. Und sogar ich bin alleine und jetzt Frau Lieder ist wie meine Mama. Und dann wir haben so eine Familie, wir sind eine Familie einfach, ich sage. Ja.
0: Für Beschita bedeutet Ursula Unterstützung, für Nehan eine Oma und für Ursula eine Rolle, die sie sich lange gewünscht hat.
3: Ich würde Nehan schon gerne, sagen wir mal, bestimmt noch 3, 4, 5 Jahre begleiten, wenn sie dann so 11, 12, 13 ist. Muss ein tolles Alter sein, wenn man Enkel hat, auch wenn es Leihenkel sind.
0: Manchmal wird Familie eben nicht geboren, sondern gefunden.
1: Ich finde es ja auch immer schön, wenn Menschen für ihr Hobby so richtig brennen. Ich hatte ja mal so eine Phase mit Stickeralben, die ich gesammelt habe. Das war ganz praktisch, weil die komplette Sammlung, die hat in eine Schublade gepasst. Bei Tom Witzel sieht das Ganze ein bisschen anders aus. Für seine Schätze, da hat er eine ganze Lagerhalle gemietet. Es geht gewissermaßen um Kunst, aber die hängt eben nicht an der Wand.
12: In dieser Lagerhalle, irgendwo in der Nähe von Limburg, hütet Tom Witzel einen Schatz von grenzenlosem historischen Wert.
13: Was verbirgt sich hierunter? Leidenschaft, Kunst, Kultur und der Wille, auch so etwas zu erhalten.
12: US-Cars, Ami-Schlitten, makellos, viele von ihnen wie neu. Tom Witzel beherbergt eine weit über Hessens Grenzen hinaus einzigartige Sammlung von ihnen. Das sind keine Autos, das ist Kunst auf vier Rädern. Tom Witzel sucht sie über ein weltweites Netzwerk und verkauft sie von hier aus weiter.
13: Ich war in der Textilbranche und das war mal mein Hobby. Und irgendwann fing dieses Hobby an zu laufen. Das heißt, ich habe angefangen, nachdem man mich dreimal, viermal gefragt hat, Tom, so ein schönes Auto, verkaufst du es? Dreimal Nein gesagt und irgendwann wusste ich, ich kenne noch ein anderes Auto, das würde ich dann kaufen. Und so fing das an. Das war nicht geplant.
12: Natürlich ist auch sie dabei. Die Heckflosse ist das vielleicht ikonischste Markenzeichen des US-Autobaus. Hier in einem 61er Cadillac. Sie kommt aus dem Flugzeugdesign und war nicht bei allen beliebt.
13: Es endete auch so, dass manche Waschanlagen die Autos nicht waschen wollten. Zu gefährlich. Ich selber habe mir auch schon mal hier ordentlich einen gezogen, wenn man da nicht aufpasst. So gesehen, zwei Seelen in einer Brust. Heute toll, beeindruckend, stark. Früher gar nicht mal so begeisternd.
12: Tom Witzel bewegt seine Fahrzeuge regelmäßig. Den 73er Buick Riviera möchte er verkaufen. Heute will er prüfen, ob der 7,4 Liter V8 Motor sauber läuft.
13: Das sind keine Standuhren, sondern es sind ja immer noch Fahrzeuge. Das unterscheidet allerdings vielfach die Autos, die in Sammlungen stehen, die eigentlich oft gar nicht fahrbereit sind. Das geht nicht, das mag ich nicht. Ich möchte doch selber mit den Autos fahren und es sollte auch alles so funktionieren, wie es eben 1973 funktionierte.
12: Gerade mal rund 50.000 Kilometer hat der Oldtimer runter. Über einen seiner Scouts hat Tom ihn in Palm Beach, Florida aufgetrieben.
13: Hier muss ich sagen, dass ich sehr stark darauf Wert lege, dass die Autos alle gewartet werden oder dass Mängel eben auch beseitigt werden. Hier funktioniert eine Uhr, es funktioniert die Klimaanlage, Klimaautomatik, natürlich alle Hupen, er hat nämlich vier Stück und natürlich auch vom Fahrgefühl. Das Lenkrad steht gerade, die Bremse zieht nicht nach links und rechts. Man kann auch das Lenkrad mal loslassen, ohne dass der Wagen neigt, in den Graben oder in den Gegenverkehr zu ziehen. Die Reifen hoppeln nicht, weil sie zu alt sind und Standplatten haben. So wichtige Details.
12: Für 45.000 Euro will er ihn anbieten. Ein Liebhaber extrovertierter Fahrzeuge mit genug Geld für die Tankfüllung wird sich schon finden. Trotz seiner 16 Liter Verbrauch vermittelt der Ami vor allem eines.
13: Spaß. Unglaubliche Freude. Es ist ein ganz anderes Autofahren. Man kann sich hier beim Autofahren erholen. Es ist wie Urlaub.
12: Tom sieht sich aber nur teilweise als Verkäufer. Er ist eben auch so eine Art Kunstsammler. Das Interieur des Lincoln Mark V sucht seinesgleichen. Aus dem Katalog strahlt ein Magnum-Darsteller Tom Selleck an, als Fotomodel für eine der zahlreichen Ausstattungslinien. Vor rund 30 Jahren hat Tom Witzel angefangen. Zeitweise war er Marktführer in Europa. Doch die Sensationsfunde in US-Garagen werden seltener. Abzockversuche nehmen zu. Mit seinen 70 Jahren will er so langsam abverkaufen.
13: Zwischendurch war es kein Hobby mehr. Also wenn man das beruflich macht, dann wird es durchaus auch sehr fordernd. Zumindest in der Größenordnung, die ich da auch gefahren habe als Kleinbetrieb. Mittlerweile habe ich wieder persönlich etwas mehr Spaß, weil ich einfach wieder die Empfindungen dafür habe und nicht mehr, was mache ich, dass der Kunde mit diesem Auto zufrieden ist. Mittlerweile mache ich wieder, dass ich zufrieden bin und Spaß habe. Und das ist auch sehr, sehr schön. Also das wird mein Hobby bleiben, bis die Zeit des Rollators anbricht. Dann ist halt Schluss. Ne?
12: Das Gute, Tom hat schon einen Nachfolger, der sein Geschäft weiterführen wird. Wäre ja auch zu schade um diese einzigartige Sammlung amerikanischer Automobilkunst.
1: Ja, falls Sie die Tage einen Ausflug in den Tierpark Edersee planen, dann nicht erschrecken, dort kann es gerade nämlich ganz schön laut werden. Zwei junge Luggerfalken, die machen gerade ihren Flugschein und ihre Zieheltern, Mama Jana und Papa André, die bekommen dabei ganz schön was auf die Ohren.
14: Laut sind sie fast immer, zumindest wenn Bezugspersonen wie Jana und André Zulauf in ihrer Nähe sind. Ihr Ruf bedeutet, Mama, Papa, hier bin ich. Die beiden Luggerfalken sind 9 Wochen alt und trainieren gerade das Fliegen im Tierpark Edersee. Aber vorher ab auf die Waage. Fluggewicht passt. Seit kurzem haben die beiden auch Namen. Light und Shadow haben sich die Besucher gewünscht. Jana und André finden das gut.
15: Was ist Shadow? Der ist ja ein bisschen kleiner als seine Schwester und hinten bei meinem Mann sitzt gerade Light. Also Licht und Schatten.
14: In freier Wildbahn wären Light und Shadow schon längst Flügge und müssten ihre Beute selbst greifen. Die Elterntiere stellen das Füttern ein, der Nachwuchs macht hungrig die Flatter. In der Greifvogelstation ist das anders. Hier ist Futter, Anreiz und Belohnung.
15: Das ist das genau, was wir möchten, dass die Vögel sich lernen, hier auszukennen. Dass die Umgebung halt eben, was ja deren Revier, deren Zuhause ist, als ganz normal angesehen wird. Und das in diesem satten, verspielten Flugtraining, genauso wie man es jetzt sieht letztendlich.
14: Wenn Jana und André mit Light und Shadow trainieren, kommen auch freilebende Greifvögel dazu und bekommen eine Portion ab. Sie alle teilen sich einen Namen.
15: Oh, guck mal, die freien Mitarbeiter kommen runter. Das ist auch gut, dass sie das kennen.
14: Light und Shadow sind übrigens im ersten Flug. Ab ihrem ersten Geburtstag sind die beiden dann im zweiten Flug. So heißt das im Falknersprech.
15: Unser Falke fliegt gerade ganz toll. Oi! Zaun, Zaun, Zaun, Zaun, jawohl, prima! Oi, oi, oi! Groß belohnen, groß belohnen. Das ist genau das, was wir wollten. Beide sind ganz von alleine weiter raus. Eine große Runde gedreht, möglichst auf Schulter- und Kopfhöhe der Besucher. Beide haben den Zaun verinnerlicht vom Steinwildgehege, was super, super wichtig ist. Den sind wir am Anfang ganz, ganz viel mit den Jungvögeln, als sie noch nicht fliegen konnten, abgelaufen, damit sie die Grenzen kennengelernt haben, überall draufgesetzt. Und das heißt, es war wahnsinnig erfolgreich. Das war gerade das erste Mal, dass sie mit rausgeflogen ist. Er ist gestern schon eine große Runde gedreht, war sogar über den Baumwipfeln. War bestimmt eine Stunde oder anderthalb Stunden unterwegs.
16: Ja, der,
15: ne,
16: war eine Weile unterwegs.
15: Also richtig schön. Genau. Und wobei, er hat wahrscheinlich den Großteil davon gesessen, hat sich alles angeguckt, aber das reicht ja auch schon.
14: Das Training heute beendet. Den Schnabel halten die Falken trotzdem erst, wenn es was zu fressen gibt.
15: Und jetzt kriegen die halt eben so viel Futter, bis die wirklich pappensatt sind.
14: Erst Pause, danach Wellness in der Badetränke. In freier Wildbahn jagen Luggerfalken übrigens paarweise. Am Edersee sollen Light und Shadow schon bald im Team die Herzen der Besucher erobern.
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19: Wir wollten kein Gasthof, wir wollten keine Kneipe, sondern wir wollten ein Landhotel. Das größte Problem, was wir halt hier haben, die Top-Leute, die gehen in 5-Sterne-Hotels und dann gehen die wandern nach Frankfurt ab oder Wiesbaden. Die wollen natürlich nicht in ein 3-Sterne-Landhotel lernen.
20: In 94 wurde dann unsere Tochter geboren. Ich glaube, es war mit 4. Da hat sie also irgendwann, muss sie irgendwie gesagt haben, also wenn ich dann später mal so, wenn ich mal größer bin, dann werde ich natürlich den Laden der Eltern mal übernehmen.
19: Sie wollte immer Gastronomie und Hotellerie machen. Das war so ihr Herzenswunsch. Und das hat sie dann auch durchgesetzt.
21: Was die Grünen an der Lippe.
19: Ja, danke. Für die Info. So.
21: Und ich habe auch immer hier geholfen und für mich war immer klar, dass ich das hier weitermachen möchte, weil das mein. Ja. Mein Zuhause ist.

0: Mücke im Vogelsberg, Ortsteil Flensungen. Hier steht das Landhotel Gärtner und zwar schon seit 1988. Juniorchefin Julia Gärtner nimmt uns mit rein, aber nicht ohne vorher auf der Terrasse zu checken, ob alles fürs Tagesgeschäft vorbereitet ist.
1: Ich hasse zu, eine Schirme, das sieht aus wie geschlossen. Ich glaube, das habe ich geerbt. Wirklich. Warte mal. So, jetzt geht's mir gut.
0: Ein großes Ereignis wirft heute seinen Schatten voraus.
1: So, wir können. So, also wir haben heute Mittag ein Danke-Event an alle unsere lieben Freunde und Familie und Bekannte.
0: Um sich mit einem umfangreichen Menü bei allen Unterstützern ihres Betriebs zu bedanken. In der Küche steht deshalb schon Seniorchef und Koch Bernd Gärtner. Der 67-Jährige packt immer noch tatkräftig mit an, hilft seiner Tochter, wo er kann.
2: Wir wollen ja, dass das irgendwie weitergeht und dass die Dorfgastronomie weiter existiert. Und wir hoffen, dass das nur eine vorübergehende Phase ist und dass die Politik, und wenn sie sich hier ein bisschen was überlege, was Schlaues, dass irgendwie wieder attraktiv wird für jüngere Leute. Also wir haben uns noch nicht abgeschrieben, aber wir haben schon eine Krise. Die können wir uns nicht wegschwätzen.
0: Obwohl er schon in Rente sein könnte, steht er immer noch jeden Tag am Herd.
2: Ja, bei uns ist klein und fein. Aber wir kochen bis 200 Personen, kriegen wir hin, auf verschiedenen Ebenen, wenn wir das Personal haben.
0: Gutes Fachpersonal ist in der Gastronomie gerade überall das Problem. Bei Gärtners ist deshalb die ganze Familie involviert. Mutter Christine kümmert sich um das Hotel und den Service und neuerdings unterstützt auch Julias Freund Florian in jeder freien Minute. Die Juniorchefin inzwischen beim Vorbereiten des Kurkuma-Frischkäse-Snacks. Sie ist quasi in Papas Küche aufgewachsen.
1: Also ich saß früher immer auf der Spülmaschine, durfte mal beim Papa immer in der Küche zugucken, wie der da seinen Rotkohl angesetzt hat und seine Braten. Und das fand ich immer super cool. Und dann hatte ich irgendwann mal so, da war ich 8, da habe ich gedacht, oh, ich werde Hotelfachfrau. Weil mir war ja immer klar, dass ich das hier mal weitermachen möchte. Und das habe ich unseren Gästen ja natürlich auch immer erzählt, dass ich das mal später mache. Und dann wollte ich Hotelfachfrau werden und dann hat mein Papa gesagt, Köche regieren die Welt. Und dann habe ich gedacht, wow, das ist ja voll cool. Und dann dachte ich so, okay, und dann wurde ich irgendwie ein bisschen älter und dann dachte ich, oh, Kochen ist auch irgendwie sexy. Ja, und das ist es auch. Also wenn jemand was richtig Tolles kochen kann, das ist doch was Besonderes.
0: Und das machen sie mittlerweile Tag für Tag gemeinsam. Im Landhotel gibt es viele regionale Klassiker.
2: Vogelsberger Höhenvieh, Rindergulasch gibt es heute Mittag. Das ist unser neues Rind aus dem Vogelsberg. Hat ein bisschen malzigen Geschmack und ist ein Renner am Leben.
0: Aber auch veganes.
2: Eine Kartoffel-Kürbissuppe vom regionalen Bauer. Und die tue ich jetzt mixe und zum Schluss kommt, weil sie ja vegan sein soll und ohne Sahne, weil wir kochen auch vegan, Kokosmilch rein. Weil dann ist es eine vegane Suppe.
3: Wann ist eine Diskussion mit deiner Tochter mit dem veganen gekochen?
2: Na ja. Gewöhnungsbedürftig. Aber die Gäste verlangen es. War jetzt kein großes Thema, war ein bisschen Umstellung. Aber passt.
1: Ja, für Vegetarier und Veganer bin ich meistens zuständig, gell?

0: weil das einfach nicht so weit weg von hier war und der Ausbildungsbetrieb sehr, sehr gelobt war.
1: Keine leichte Zeit, um in die Gastro zu gehen. Da könnte man schon mal Bedenken haben als Eltern.
2: Ach, eigentlich nicht.
3: Ja, ich schon. Na,
2: also während Corona haben wir natürlich alles angezweifelt.
3: Ja.
1: Doch Julias Entschluss stand fest. Nach der Ausbildung folgten weitere Stationen in anderen Gastronomiebetrieben. Aber schließlich zog es sie wieder zurück in die Heimat.
0: Ich habe ja in Frankfurt gewohnt, es war auch super schön, aber ich war einfach froh, als ich wieder zu Hause war. Und gar nicht mal, weil jetzt dann sagen manche, ja, wegen der Arbeit oder so. Und dann sage ich, nee, weil ich sie so schön finde.
1: Der Vogelsberg hat es ihr angetan, auch weil er die perfekte Kulisse ist für das gemeinsame Hobby mit Papa. Regelmäßig gehen die beiden auf Motorradtour. Heute mal wieder zu einem Ort, der ihnen sehr wichtig ist. In Mücke, das wissen viele gar nicht, liegt nämlich genau die Mitte Hessens. Julia und Bernd finden, darauf kann man schon ein bisschen stolz sein. Doch Julias Motorrad will plötzlich nicht mehr anspringen.
4: Ach, warte mal, ich komme.
5: Ist ja nicht so stark.
1: Vielleicht hilft anschieben.
2: So, jetzt los.
1: Doch auch das bringt die Maschine nicht zum Laufen. Bernd muss alleine zurückfahren, er holt ein Startkabel. Aber auch wenn heute nicht alles glatt läuft, Julia genießt die gemeinsame Zeit, privat, aber auch im Job.
0: Also mein Papa ist ja mein allergrößtes Idol und mein Vorbild in allem, was es so ums Kochen geht. Und ich fand immer toll, wie er das gemacht hat und ich wollte immer genau das auch immer so schaffen, wie er das macht oder gemacht hat. Und manchmal ist das gar nicht so einfach, das alles so unter einen Hut zu bringen. Und ich habe ihn so, so lieb, dass es, da ist er. Und jetzt hat er uns gerade die Batterie gebracht und jetzt können wir gleich weiterfahren. Das ist ein toller Typ irgendwie. Mein heißgeliebter Papi.
2: Das läuft, das läuft.
0: Danke.
2: Ja, bitte, bitte.
0: Ich muss dich mal treffen, glauben.
2: Hier, guck mal, welche.
0: Danke.
2: Dankeschön.
0: Ich glaub's auch.
2: Weiß ich nicht. Warte mal, gut. Ist gar nicht startet.
0: Nee, der hat auch irgendein Problem hier an dem Knopf. Guck mal, das hat jetzt leider nicht funktioniert.
1: Heute kriegt das Motorrad keiner mehr in Gang. Es muss stehen bleiben und wird später abgeholt. Die gemeinsame Tour lassen sie sich trotzdem nicht nehmen. Nur jetzt halt zusammen auf Bernds Maschine.

0: Zurück im Landhotel. Tochter Julia will das Familiengeschäft eines Tages von ihren Eltern übernehmen. Aber heute bereiten sie sich erstmal auf das Danke-Menü für knapp 30 Gäste vor. Da müssen sich Vater und Tochter gut koordinieren in der Küche. Ein Glück, dass sie damit Erfahrung haben.
1: Man hat ja den ganzen Tag miteinander. Das ist ja auf einer Seite ist das ja schon, das ist schon nicht so einfach. Und auf der anderen Seite geht man immer abends irgendwie raus oder man sitzt auch mittags zusammen. Ich glaube, es ist nicht überall normal, dass man mittags immer gemeinsam isst. Ich glaube, das gibt es in keiner Familie, dass alle zusammen mittags an einem Tisch sitzen und sich was gemeinsam zum Mittagessen machen und auch gemeinsam zu Abendessen. Und natürlich verschwimmt irgendwie der Betrieb immer mit dem Privaten, aber irgendwie ist das auch schön.
0: Schnitzel gehen immer bei Gärtners Gästen oder Rouladen. Als Julia von ihren anderen Gastrostationen zurückkam, hatte sie aber auch modernere Ideen für das heimische Restaurant.
1: Wir haben zum Beispiel Ceviche oder sowas gelernt. Ja? Und dann kam ich nach Hause und dann habe ich gesagt, ach, wir müssen das mal machen. Und dann hat er gesagt, ja, okay, dann machen wir das mal. Ja, cool, ist ja witzig. Wir haben auch zusammen hier Pulpos gekocht, bis es lecker war. Ja? Also das sind einfach so verschiedene Sachen,

0: Ich glaube, wichtig ist immer, dass Interesse auf beiden Seiten da ist. Also, dass die moderne Küche zum Beispiel auch sagt, okay, wir müssen irgendwas ganz oldschool oder aus der französischen Küche nehmen und das ineinander führen und daraus was Besonderes machen.
1: Ich war froh, dass ich wieder mal neue Impulse gekriegt habe. Und wenn die Sache in Ordnung ist, ich bin immer offen gewesen. Ich war jetzt nicht so der Spießerkoch. Und das müssen wir immer so machen. Sie hat die Pinzetten hier eingeführt. Da war ich am Anfang auch ein bisschen skeptisch. Inzwischen koche ich selbst mit Pinzette, weil das ja einfach schöner anzurichten ist. Also da habe ich jetzt so kein Thema. Sie liebt meine Schmorgerichte. Sie sagt, Papa, das ist heute wieder ein In. Wo gibt es das noch? Und so ergänzen wir uns.
2: Wie gut sie sich ergänzen, wird sich heute noch zeigen. Inzwischen sind die Gäste eingetroffen und als erstes wird Julias Kurkuma-Frischkäsesnack gereicht. Als kleiner Gruß aus der Küche.
0: Wunderschönen guten Tag, schön, dass Sie da sind.
3: Hallo.
0: Hi.
3: Hi.
4: Hi.
3: Hi.
4: Machen wir das so?
3: Hi.
4: Danke dir.
2: Vom Papa hat Julia das Kochen, die gefühlvollen Momente teilt sie besonders mit Mama Christine. Auch den, als sie ihren Freund Florian beim Skiurlaub in Hintertux kennenlernte.
0: Und normalerweise ist mein Papa immer beim Après-Ski dabei, nur an dem Tag nicht. Und dann war meine Mama mit mir und wir haben da so getanzt und da stand er dann. Da habe ich ihn kennengelernt und auch seine Geschwister. Gleich schon, alle. Und dann sind wir am nächsten Tag zusammen Ski gefahren und ja.
2: Florian lebt in Schlüchtern, ist aber jetzt häufig im Landhotel anzutreffen. Das heutige Menü soll legendär werden. Die Vorbereitungen laufen jetzt auf Hochtouren. Bernd ist die Ruhe selbst und sortiert sich noch an seinem Posten. Julia dagegen wirbelt regelrecht durch die gesamte Küche.
0: Ich habe schnell Paprika geholt, warte.
1: Das ist normal bei ihr. Das ist ein kleiner Vulkan. Sehr kreativ, aber muss man auch zu Händen wissen. Alle Flammen kannst du haben, wie du willst. Ich habe es nur vorbereitet und du fürs Kommando und ich diene dir. Gift gibt es nur einen Kapitän und ich bin der ältere Kapitän.
0: Also hat er die Macht. Wenn wir nicht so viele Leute in der Küche sind, wenn wir nur uns zwei haben, dann läuft das wie am Schnürchen. Dann sagt er was, dann hört der eine, dann sagt der andere was, dann hört der andere. So, das ist so ganz...
1: Also was geht denn jetzt als erstes?
0: Es geht als erstes
1: das. Das schicken wir zuerst. Dann machen wir eine kurze Pause bis zurückkommen und dann schicken
0: dann
1: wir das Nächste.
0: Dann kommt die Hähnchen-Teriyaki,
1: genau,
0: mit dem Reismehl.
1: Ganz genau. In dem Ablauf machen wir es.
0: Dann kommt der Camembert und die Frikadelle von Schwein und Rind. Möchte ich gerne wissen, wie du die schickst.
1: Ah, die schicken wir im Ofen.
0: Ja, aber doch nicht alle, oder? Weil das, die brauchen wir nicht alle.
1: Wir schicken 28. So viele Personen haben wir oben
0: genau
1: sitzen.
0: Genau. Möchtest du dafür noch ein Blech haben? Weil da sind ja mehr drauf.
1: Nee, möchte ich nicht.
0: Gut.
1: Alles gut.
0: Also schickst doch alles. Also es kommt als erstes das Lammspießchen mit dem Bulgursalat und Minzjoghurt.
4: Und die Kartoffelsuppe geht als Nachtisch.
0: Ja. Dann mache ich erst die Kartoffelsuppe.
1: So habe ich es gedacht.
4: Super, danke.
2: So, alle Unklarheiten beseitigt und der Abend kann nun seinen angedachten Gang gehen. Und während vorne die ersten Gänge gereicht werden, wird hinten schon wieder an den nächsten Gerichten gearbeitet. Alles läuft bis jetzt wie am Schnürchen. Der Betrieb wie eine gut funktionierende Maschine. Aber wird ein Weiter so reichen, um auch zukünftig erfolgreich das Familienerbe fortzuführen? Diesen Druck wird sich Julia früher oder später stellen müssen.
0: Also ich weiß nicht, ob es Druck ist, aber ich glaube, man muss immer so kreativ und mit viel Kraft im Leben stehen, dass man das alles schaffen kann. Weil dann hat man auch keinen Druck. Weil wenn man innovativ bleibt und wenn man darüber nachdenkt, was man tut und wie man das tut, dann hat man Kraft. Und Kraft ist ganz besonders, wenn man Druck hat. Man muss dann einfach mal raus, dann muss man einen klaren Kopf bekommen und dann muss man einfach weitermachen. Ich habe nie gelernt, nicht weiterzumachen.
2: In der Menüfolge geht es erneut weiter mit einem Klassiker, gebackener Camembert mit Preiselbeeren. In der Küche wird aber schon geschäftig an Hackfleischbällchen Barbecue-Style gearbeitet. Das große Finale allerdings wird dann erneut der Nostalgie-Küche entspringen. Bernds Rouladen sind weiterhin bekannt und beliebt.
5: Darf ich bei allen? Ja?
6: Sehr gerne, Fall. Ja.
5: Bitte schön.
6: Sehr schön, danke.
7: Oh, das sieht aber toll aus.
8: Sehr liebevoll.
2: Das Dessert, das ist Julia Steckenpferd. Die Auswahl heute wird spektakulär sein. Alles, was süß ist, hat es ihr angetan, besonders aber ihre Pralinen. Seit Corona hat sie eine eigene Pralinenmanufaktur. Mit Unterstützung von Oma Christiana zieht sie sich regelmäßig in ihr Schokoatelier zurück, wo Schokoladenförmchen mit Karamell, Nougat und Co. befüllt werden.
0: Also wir erwärmen jetzt gerade die Kakaobutter mit der Farbe, die wir da angemixt haben und temperieren die dann anschließend wieder auf die richtige Temperatur, damit die Kakaobutter eben auch ihren Glanz behält. Wir machen da jetzt so Punkte rein. Und da gibt es verschiedene Techniken, wie man das eben auftragen kann. Weil ich das Kreative so sehr liebe, habe ich mich dann irgendwann angefangen versucht. Ich habe mich daran versucht, Kunst in Polycarbonatformen zu bringen. Und zwar mache ich ganz viel Encaustic, also das heißt, wir mit diesen Wachsfarben, wo das aufgetragen wird auf einem speziellen Papier. Und dann habe ich gedacht, okay, toll, das kann man ja vielleicht auch auf die Schokolade anwenden und habe das angefangen, diese Kakaobutter mit den Farben in die Form aufzutragen und dann natürlich auch das Ganze. Ja, und dann hat es, die Anfänge waren natürlich nicht so gut, sage ich ja, wie es ist. Ne? Da ist ganz viel immer hängen geblieben.
2: Heute klappt es besser.
0: Und habe dann angefangen, während Corona sozusagen, immer die Küche hier nicht sauen.
9: Doch.
0: Ja.
2: Hier entsteht jetzt für die Füllung ein heller Karamell und mit Vanille wird gleich die Sahne verfeinert.
0: Die Vanilleschote ist das pure Gold der Patisserie. Es macht immer wieder Spaß und es riecht so gut. Wir geben gleich einmal diese Sahne-Vanillemischung hier in das Karamell, also in den blonden Karamell. Und dann schäumt alles einmal kräftig auf und da müssen wir ein bisschen aufpassen und am besten ein bisschen zurücklehnen.
2: Was während der Corona-Zeit als kleines Experiment begann, wird schnell zur Realität. Nachdem sie die Technik raus hat, gibt's aber eine weitere bürokratische Hürde zu meistern.
0: Und dann bin ich noch mal zur Handwerkskammer und habe dann noch einen Schokolatier gemacht. Das heißt, ich habe eine Ausnahmebewilligung, um diese Pralinen herzustellen.
2: Und sie investiert in diese Maschine, die beim Herstellen der Schokoförmchen treue Dienste leistet.

0: Was hier so reibungslos wirkt, braucht aber lange Übung.
1: Wenn man das nicht jeden Tag macht, dann wird das einfach nicht so, wie das irgendwann ist, wenn man das schon 1000 Mal gemacht hat. Jeder, der mal Pralinen gemacht hat, der kennt das, ne? Und haben wir abends immer während Corona in der Küche diese Formen geklopft, weil wir ja früher alles noch per Hand temperiert haben. Und dann auch die Formen geklopft, also das heißt, die Formen werden geschlagen, damit die Luft entweichen kann, damit man keine Blasen in den Außenhöhlen hat. Und da hat meine Mama immer gesagt, das sind die Vogelsberger Wildpferde, falls die Gäste fragen, was das hier ist. Ja, weil das ja immer so klopf, klopf.
0: Weiter geht es mit der Vorbereitung des Weichkaramells oder auch Toffee genannt.
1: Es wird jetzt alles ganz glatt untergemixt, ohne Luft einzuschlagen. Jetzt geben wir da die Butter dazu, weil es wird ja ein Butter-Toffee-Karamell.
0: So entstehen nach und nach die Füllungen, die sie für die heutigen Pralinen benötigt. Julia Gärtner, Anfang 30, ist Chocolatière und Köchin. Eines Tages wird sie das Familienhotel mit angeschlossenem Restaurant übernehmen. Mit den Pralinen aber hat sie sich ein eigenes Standbein aufgebaut und vielleicht auch einen wichtigen Geschäftszweig für die Zukunft. Heute entsteht eine ganz neue Kreation von Julia. Zum ersten Mal soll diese tatsächlich in den Verkauf gehen. Ihr Name Mückenschwarm, nach ihrem Heimatort im Vogelsberg.
1: Jetzt sieht man das sehr, sehr schön. Die Praline ist jetzt schön durchgekühlt, also die Schokolade, und ist geschrumpft. Dadurch löst sich jetzt gleich die Außenhülle. Das kann ich jetzt mal kurz zeigen. Dann können wir schon mal kurz schauen, wie es am Ende dann aussieht. Jetzt haben wir hier unten das Karamell. Bis sie so ist, wie sie sein soll, oder es dauert schon einen Moment. Also dann kommt erstmal die Mama, die ist immer ganz wichtig bezüglich des Rezeptfindung, weil die hat einfach auch einen ganz tollen Geschmack und auch Geschmackssinn. Und mit der arbeite ich immer die ganzen Rezepte aus. Und dann tüfteln wir immer sehr, sehr lange, bis wir was wirklich sehr gut finden. Und dann stimmt es aber auch. Aber pauschalisieren könnte ich gar nicht, wie lange es braucht, bis wir ein richtiges Rezept gefunden haben. Aber dazu zählt ja auch immer noch, dass man dann die ganzen Nährwerte braucht. Und bis die Praline dann an den Start geht, dauert es schon bestimmt mindestens ein Vierteljahr. Und der Mückenschwarm besteht auch daraus, dass wir sehr, sehr viele Kunden haben, die natürlich Buttertoffee lieben und auch Nuss. Und dann haben wir uns überlegt, wir machen alles in eine Praline sozusagen und erfinden mal was anderes. Und zwar haben wir jetzt einen Buttertoffee mit dieser Piemonteser Haselnuss für den Crunch und den schönen Knack. Und oben ist einmal das Gianduja drauf. Und das ist natürlich eine wahnsinnige Kombination. Also wir lieben es. Und es ist alles, was süß ist, braucht ja auch immer ein bisschen Salz. Ja, und die meisten sagen immer, ja, da ist ja ein bisschen Salz in der Praline, das mag ich nicht so. Aber ich bin davon überzeugt, dass keiner es merken würde, wenn ich es jetzt nicht gesagt hätte.
0: Bei den Piemonteser Haselnüssen hilft auch wieder Oma Christiana mit.
1: Ich freue mich. Es macht immer mehr Spaß zu zweit. Immer. Dann geh doch da. Okay.
2: Jetzt einfach rein?
1: Ja, so wie bei dem Kürbiskern-Nougat drücken.
2: Ach, drücken?
1: Ja.
0: Mit Geduld und Liebe kommt jede Nuss einzeln per Hand in die Praline. Danach wird die restliche Form gefüllt mit Gianduja, einer Art Haselnusskaramell. Dann geht es wieder in die Maschine.

0: Voila, fertig ist der Mückenschwarm, Julias neue Praline. Sieht glänzend bunt aus und wie sie schmecken, überprüft die Chefin persönlich. Übrigens gibt es neben dem neuen Mückenschwarm rechts auch schon die Mückenschisspraline, hier links.
1: Die war bunt und vielfältig wie Mücke und der Mittelpunkt von Hessen. Und jetzt haben wir einfach was gesucht, was das Ganze noch umschwärmen kann, nämlich den Mückenschwarm. Weil wir sind ja hier am Mittelpunkt von Hessen.
0: Sind die Pralinen gemacht, ist die Arbeit von Julia aber noch lange nicht beendet. Denn jetzt müssen die Pralinen verpackt werden. Chocolate Queens nennt Julia ihre zahlreichen Pralinen.
1: Das ist die Vogelsberger Walnuss.
0: Es gibt aber auch Mango, Maracuja, Karamell, Salzkaramell, Salty, Peanut Karamell und viele mehr.
1: Jetzt werden die alle noch mal per Hand kontrolliert und dann müssen wir noch gucken, ob sie alle schön sind und dann werden sie verpackt. Und dann gehen sie auf die Reise.
0: Die kleinen Kästchen mit 9 Pralinen können im Hotel oder über den Online-Shop gekauft werden. Eine Box kostet 18,50 Euro. Dafür bekommt man täglich frisch zubereitete Pralinen, die je nach Sorte mindestens 6 Wochen halten, wenn sie kühl gelagert werden.

0: Was aus einer Laune heraus entstand, ist für Julia extrem wichtig geworden.
1: Ich glaube auch, dass bei mir die Pralinen noch mal so ein Ausgleich sind. Also ich koche super gerne und ich liebe Kochen. Und ich koche auch super gerne mit meinem Papa zum Beispiel. Aber ich würde auch sagen, dass ich super gerne Patisserie mache. Und jetzt nicht nur ein Küchlein backen, sondern Tartlets und verschiedene Sachen. Ja? Und das ist einfach sowas, was natürlich finden unsere Gäste das toll. Aber das ist nicht wie in Paris oder in Brüssel. Ja, aber die Pralinen werden hier schon so angenommen wie in Paris und Brüssel. Und das macht mich einfach super glücklich.
0: Im Landhotel Gärtner neigt sich mit dem Dessert das Danke-Menü seinem Ende entgegen.
1: Ja, ich wollte mich erstmal ganz herzlich bei unseren ganzen Gästen heute bedanken, dass ihr alle mit uns sozusagen unseren Tag hier feiert und alle gekommen seid. Und wir hoffen natürlich, dass für jeden was dabei war von unseren ganzen Kreationen und dass es euch natürlich auch allen sehr gut gefallen hat.
0: Das süße Buffet ist hiermit eröffnet. Solange Bernd und Christine noch können, werden sie ihre Tochter unterstützen. Damit der Generationswechsel funktioniert und das Landhotel auch in Zukunft erfolgreich läuft. Darauf gönnt sich jetzt auch die Juniorchefin mal was. Ist aber auch ein ganz besonderer Kuchen.
2: Oh mein Gott.
3: Omis Käsekuchen.
0: Alle sind begeistert. Nicht nur, aber natürlich vor allem. Von den Pralinen. Ein gutes Omen für die Zukunft?
4: Was ich mir eben wünsche, dass sie die Zukunft auch so gestalten kann, dass es ihr gut tut. Dass es für sie lebenswert und weiter fortführbar ist.
1: Also ich glaube, dass das, was meine Eltern hier aufgebaut haben, super toll ist und ich liebe das über alles und ich möchte auch, dass das weiter so bestehen kann. Und natürlich sind die Herausforderungen, die wir so haben mit dem ganzen Fachkräftemangel, wir haben jetzt keinen Fachkräftemangel hier bei uns, ja, wir haben alles gelernte Kräfte, aber es wäre einfach schön, wenn man davon noch ein paar mehr hätte, ja, das ist das. Und ich glaube auch, um sowas zu bewahren, braucht man einfach auch Menschen, die bereit sind, es mit einem zu bewahren. Und man braucht auch einen richtigen Partner dafür, der da bereit ist, das mit dir gemeinsam zu bewahren. Weil da gehört ja auch viel Kraft und viel Leidenschaft und auch viel Herzblut dazu. Und ich glaube, ein Gastronom, der das, also ich kenne keinen Gastronomen so mit Familienbetrieb, die das nicht aus Leidenschaft machen.
0: Das heutige Event war ein voller Erfolg.
5: Ich fand es sehr lecker. Also, wie immer, eigentlich.
0: Generationenwechsel im Familienhotel. Ein Plan, der bis jetzt aufzugehen scheint.
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8: Herzlich willkommen zur Hessenschau. Wir sind mitten in den Sommerferien und wir sind mitten im Hochsommer. Temperaturen um die 30 Grad in ganz Hessen. Ja, und selbst wenn man kein Wasserski fährt, so lädt dieses Bild auch einfach nur zum Träumen ein und zum Genießen dieses entspannten Tagesgefühls. Ja, die Hitzewelle, die kommt Gott sei Dank erst im Laufe der nächsten Woche. Also nochmal zurücklehnen und genießen. Und all das, was heute irgendwie mit Wasser zu tun hatte, war hoch im Kurs.
9: Riesenandrang beim Wasserspielplatz in Darmstadt. Der absolute Place to be, bestätigen uns die kleinen und großen Nutzerinnen und Nutzer.
10: Cool, da kann man sich dann abkühlen.
11: Ich mag den Spielplatz hier sehr, im Wasserpark. Ich wünsche mir auch bald zu Weihnachten einen Wasserspielplatz.
12: Wir wohnen hier in der Innenstadt und das ist so ziemlich der einzige Wasserspielplatz hier in der Gegend, wenn ich mal so kurz überlege. Das ist wirklich klasse und schon fast schade, wenn es immer wieder weg ist.
9: Statistisch ist Darmstadt die sonnigste Großstadt Hessens mit über 1600 Sonnenstunden im Jahr. Der Wasserspaß ist hier also genau richtig und dabei recht sparsam.
2: Der Wasserspielplatz hat einen geschlossenen Wasserkreislauf. Das heißt, man muss quasi nur einmal den auffüllen und dann kann man weiterspielen, ohne sozusagen, dass dauerhaft das Wasser laufen muss. Und wir haben ja auch noch hier Pflanzen im Karree. Das heißt, abends, wenn wir die Bottiche leeren, gießt man dann auch direkt noch die Pflanzen.
9: Wer mehr Action im Süden sucht, findet sie beim Wakeport in Raunheim. Hier jagen die Wassersportler über den Baggersee. Ein Hotspot für die Profis, ebenso wie für Anfänger und Leute, die gerne nur zugucken.
3: Ja, ist auf jeden Fall anstrengend. Also es brennt ganz schön in den Beinen, aber es macht echt Spaß.
13: Tatsächlich, wir haben heute einfach eine spontane Fahrradtour geplant und wollten jetzt entspannt hier was trinken gehen. Und ich bin ganz überrascht. Also wenn man nicht in Urlaub kann im Moment, dann ist das hier eine super Alternative.
9: Wer jetzt aber glaubt, der Süden Hessens hat im Sommer die Nase vorn, der irrt sich. Rein astronomisch scheint die Sonne im Norden nämlich länger. Heute ging in Kassel schon 10 Minuten früher die Sonne auf als in Darmstadt und sie geht 4 Minuten später unter. Der Tag in Kassel ist also fast eine Viertelstunde länger. Hat mit der Erdneigung zu tun. Je weiter nördlich, desto länger bleibt es hell.
14: Super, also genau das, was wir wollen eigentlich. Ne? Nicht immer Nordhessen so kleinreden, das Hessisch-Sibirien, sondern eigentlich ist es hier ganz schön, also kann ich unterschreiben.
15: Im Zweifelsfall einfach ausnutzen und sich erfreuen, dass andere 15 Minuten weniger haben, ne? Und dann noch einen kalten darauf anstoßen.
16: Letztes Wochenende waren wir noch am Edersee, eine kleine Ausfahrt mit unserem Käfer Cabrio gemacht und heute sind wir wieder hier an der Fulda.
9: Ein perfektes Sommerwochenende in Hessen also. Finden auch die Badenden hier im Kurbad Jungborn. Eigentlich ist es nur noch ein Bademuseum. Heute aber haben die Kasselaner die Tradition des Flussschwimmens wieder aufgefrischt.
8: Und auch an so einem Tag wie heute ist nicht alles heile Welt. Wenn Sie vielleicht heute oder in jüngster Vergangenheit versucht haben, ausgemusterte Klamotten zum Altkleidercontainer zu bringen, dann sah der vielleicht so aus, also richtig vollgestopft oder richtig zugemüllt. Oder da stand vielleicht gar keiner mehr, weil er schon abgebaut war. Das System des Altkleidersammelns steht vor dem Kollaps. Das ist unser Themenschwerpunkt.
17: Ein normales Bild für die Mitarbeiter vom Deutschen Roten Kreuz in Gießen. Die Altkleidercontainer vor der Zentrale völlig vermüllt.
18: Jetzt war ich 2 Tage nicht hier, sieht genau wieder so aus, noch schlimmer. Die Leute, die haben total ihre Hemmschwelle verloren, schmeißen hier alles hin, wollen vielleicht Kosten für einen Wertstoffhof sparen. Wir haben dann die ganze Arbeit, das zu entsorgen.
17: Sofakissen, ein Stuhl, alles Sachen, die nicht in den Kleidercontainer gehören. Und die das Rote Kreuz gegen Gebühr beim Wertstoffhof entsorgen muss, während es für Privatleute nichts kostet. Noch vor ein paar Jahren waren nur Kleider in den Containern. Die wurden hier dann sortiert und die guten Stücke für die Second-Hand-Läden beiseite gelegt. Das machen sie heute nicht mehr. Dafür ist es einfach zu viel. 65 Altkleidercontainer hat das DRK im Kreisverband Gießen-Marburg. Fast zur Hälfte sind sie regelmäßig voll mit Müll statt mit verwendbaren Kleidern. Hier auf dem Gelände des alten Flughafens hat das DRK Raum angemietet, um zwischenzulagern und zu sortieren. Alles, was hier noch an Altkleidern liegt, wird von einem Verwerter abgeholt.
19: 2024 haben wir noch über 300 Euro pro Tonne gesammelte Altkleider bekommen. Und wir sind stellenweise bei knapp 20 bis 30 Euro, die wir heute noch erhalten. Und dafür betreiben wir, und wir kennen das alle, den Aufwand mit erhöhten Lohnkosten, mit erhöhten Kosten für unsere Logistik, was die Benzinpreise angeht. Und damit ist dieses System total am Kipppunkt.
17: Deshalb haben sie auch schon einige Container abgebaut. Denn noch mehr Minusgeschäft kann sich das DRK Gießen nicht erlauben. Das ehemals lukrative Altkleidergeschäft hat früher viele Sozialprojekte des Deutschen Roten Kreuzes hier finanziert.
19: Wir sind natürlich mit unserem Katastrophenschutz in den beiden Landkreisen breit aufgestellt. Wir finanzieren unsere Aktivitäten im Bereich Kindergärten, im Bereich soziale und medizinische Dienste und im Bereich Breitenausbildung damit.
17: Und auch die 5 Second-Hand-Läden des DRK in Gießen. Auch hier werden viele Kleider abgegeben, aber die Qualität ist oft miserabel.
20: Dadurch, dass halt die Leute sich bei entsprechenden Billiganbietern auch aus China oder aus dem Internet mit Kleidung eindecken, die sie dann nach 2-3 Mal tragen, nicht mehr als schön empfinden, die kommt dann eben auch noch zusätzlich bei uns an. Also wir haben echt sehr, sehr viele Artikel, die gespendet werden, die man auch niemandem mehr anbieten kann, die dann entsorgt werden müssen, die sich auch tatsächlich im Recycling für fast nichts eignen, weil es eben reine Kunstfasern sind und die Wiederverwertung natürlich schwieriger ist.
17: Julian Konrads ist Professor für Nachhaltigkeitsmanagement an der Technischen Hochschule Mittelhessen. Er rät, nicht nur die Verbraucher in die Pflicht zu nehmen.
4: Hersteller, die Klamotten, Bekleidung in den Verkehr bringen, könnten ja auch eine Verantwortung dafür bekommen, was am Ende des Lebenszykluses von so einem Produkt mit dem Produkt passiert. Und wenn damit was passieren soll, wenn es zum Beispiel recycelt werden soll, dann haben Hersteller ja auch die Chance, im Design des Produkts schon die Recycelfähigkeit mitzudenken. Gleichzeitig könnte man auch sagen, man nimmt die Hersteller auch finanziell mit in die Verantwortung, wenn es darum geht, die Rücknahme oder die sozusagen Entsorgung mitzufinanzieren.
17: Wohin mit den vielen Kleidern? Das fragt sich nicht nur das DRK in Gießen.
8: Ja, und live zugeschaltet ist uns jetzt Anton Faas. Sie sind Vorsitzender von Fairwertung. Das ist ein Zusammenschluss von gemeinnützigen Organisationen, die Altkleider sammeln. Erstmal schönen guten Abend.
21: Guten Abend, Frau Gesang.
8: Wir haben noch den letzten Satz des Films im Ohr. Wohin mit all dieser Kleidung? Wie massiv ist denn das Problem mit der vielen Kleidung?
21: Das Problem ist groß und es wird immer größer, weil wir tatsächlich keine Abnehmer mehr für diese Mengen an Kleidung haben, vor allem für die schlechten Qualitäten. Durch den ungebrochenen Trend zu Fast Fashion, zu Ultra Fast Fashion, sind immer weniger Anteile im Kleidercontainer noch als Secondhand-Kleidung tragbar. Wir erfassen alleine in Deutschland über 1,3 Millionen Tonnen gebrauchter Textilien. Aber mittlerweile ist weniger als die Hälfte unter qualitativen oder modischen Gesichtspunkten noch tragbar.
8: Wie kriegt man das denn in den Griff? Also wie kriegt man das denn in den Griff, dass man vielleicht weniger von diesen billig hergestellten Klamotten auf dem Markt hat? Muss man da nicht an die Hersteller ran, so wie wir es gerade im Film gehört haben?
21: Tatsächlich, das ist auch unsere Überzeugung. Der einzelne Kunde ist tatsächlich überfordert. Wir müssen die Hersteller in die Pflicht nehmen und es geht nur, wenn sie die Politik dieses Themas annimmt. Der Herr Konrad hat es angedeutet. Und es ist tatsächlich auch schon konkret in der Vorbereitung, es soll eine sogenannte erweiterte Herstellerverantwortung für gebrauchte Textilien kommen. Mhm. Soll heißen, ab 2028 müssen die Produzenten, die Inverkehrbringer von Textilien, schon für die Sammlung und anschließend Verwertung bezahlen müssen. Das wird hoffentlich solche Organisationen wie das Rote Kreuz dann auch retten, die Sammlung aufrechtzuerhalten.
8: Aber schafft man es denn mit so einem Gesetz, auch solche Billiganbieter aus China wie Temu, wie Shein, wie Alibaba dazu zu zwingen, wirklich auch dafür zu sorgen, dass das in einen Kreislauf zurückkommt?
21: Ich denke, dass die EPR-Richtlinie oder das EPR-System, das ab 2028 greifen soll, ein Baustein sein kann hin zu einer echten textilen Kreislaufwirtschaft. Es wird aber weitere Maßnahmen bedürfen. Und ich denke, wir werden in die 2030er Jahre gehen müssen, bis dann eine sogenannte Ökomodulation oder Ökodesign-Richtlinie auch greifen kann.
8: Was ist das?
21: Dass minderwertige Textilien, die mit billigen Kunstfasern hergestellt sind, dass die mit einer höheren Gebühr versehen werden als tatsächlich hochwertige Textilien. Und erst ab dann, denke ich, wird tatsächlich eine Lenkungswirkung auch haben.
8: Also da müssen wir uns noch ein bisschen gedulden bis dahin. Was passiert mit diesen ganzen Altkleidersammler-Einrichtungen? Werden die in die Grätsche gehen? Also es sieht nicht gut aus, wenn man mal so hinhört.
21: Nee, tatsächlich, das erleben wir ja aktuell schon. Wir haben in den letzten 1,5 Jahren rund ein Drittel der Containerinfrastruktur in Deutschland verloren. Ein Drittel der Infrastruktur, die über Jahrzehnte aufgebaut worden ist. Sie haben es in Ihrem Beitrag ja andiskutiert. Es gibt immer weniger Container, aber gleichzeitig eine steigende Sammelmenge. Soll heißen, Wir erleben immer mehr überfüllte Kleidercontainer. Und die Sammler, die aktuell die Sammlung noch aufrechterhalten, bekommen zu Recht auch oft oder stehen in der Kritik, ne, weil die Container überfüllt sind, weil sie zugemüllt sind. Aber wir versuchen tatsächlich, das System über die Ziellinie zu retten, bis dann ab 2028 eben mit dem EPR-System die Kofinanzierung kommt. Ob das gelingen kann, wagen
8: wir
21: mittlerweile
8: sehen.
21: Ja, ich wage es immer mehr zu bezweifeln.
8: Wir werden an dem Thema dranbleiben, Herr Faas. Erstmal herzlichen Dank für das Interview.
21: Danke Ihnen, Frau Gesang. Alles Gute.
8: Aktuell brennt es an mehreren Stellen in Hessen in Mörfelden-Walldorf. Steht ein 4 Hektar großes Waldstück in Flammen. Laut Feuerwehr erschweren Hitze und alte Munitionsreste die Löscharbeiten. In Mainz-Kastell gibt es einen Großbrand in einer Kleingartenanlage. Und Schlitz im Vogelsberg brennen eine landwirtschaftliche Maschine sowie Heuballen auf einer Fläche von 1 Hektar. Und jetzt kommen weitere Kurznachrichten im Überblick.
22: Seit gestern hält die linke Projektgruppe Freitraumhaus ein Gebäude der Juristischen Fakultät der Uni Gießen besetzt, das seit 4 Jahren leer steht. Ziel sei, dort einen Begegnungsort zu schaffen. Von der Uni hieß es, das besetzte Gebäude stehe leer, weil es an das Land Hessen abgegeben werden soll. Auch die zweite Frist zum Verlassen des Gebäudes ließ die Projektgruppe verstreichen. Morgen wollen nun beide Seiten in Anwesenheit der studentischen Vertretung AStA miteinander sprechen. Benzin statt Kerosin. Auf dem Flugplatz Schotten sind an diesem Wochenende rund 1000 historische Fahrzeuge, Oldtimer und Youngtimer, ausgestellt worden. Vom US-Straßenkreuzer über Pickups, Nutzfahrzeuge und Traktoren bis hin zu Rennwagen. 1914 ist das Baujahr von diesem Ford Model T. Vergleichsweise jung ist dann dieser Ferrari, ein Replika-Car von 1956. Aus derselben Zeit stammt diese Horex.
0: Vor 6 Jahren, da haben wir regelmäßig darüber berichtet, dass die Wälder genau so aussahen durch die Borkenkäferplage. Ja, die Hitze hat dem natürlich nicht gut getan. Es gab weitere Hitzewellen danach und viel Trockenheit. Und trotzdem hat sich seitdem in den Wäldern viel verändert. Das zeigen wir heute in unserem Weitergedreht.
1: Hier standen über Jahrzehnte Fichten, dicht an dicht, bis vor 6 Jahren der Borkenkäfer kam. Moritz Frey und Mathis Wullenweber sind unterwegs, um sogenannte Schlitzfallen zu kontrollieren. Die hat Hessen-Forst angeschafft, um zukünftig früher auf eine solche Katastrophe reagieren zu können. Die Käfer werden mit Pheromonen angelockt. An der Menge der gefangenen Tiere kann man erkennen, ob wieder Gefahr droht.
5: Nach wie vor wenig drin. Ich sehe jetzt hier 5 Käfer, 6.
23: Ja, ich habe 3, also das deckt sich mit den Ergebnissen der letzten Tage. Letztendlich ist es der Zustand, den wir haben wollen. Es ist verschwindend gering, also fast nichts. Wir sind bei der Nulllinie angekommen, wenn man das vergleicht mit den Extremjahren 2020, 2021. Also dann hatten wir runtergerechnet auf den Tag teilweise bis zu 7.000, 8.000 Käfer da drin.
1: Dass sich die Borkenkäferkrise in seinem Revier so schnell wieder unter Kontrolle bringen lässt, hätte Mathis Wullenweber nicht gedacht. Im gesamten Forstamtsbereich Hessisch-Lichtenau gab es mal 1,7 Millionen Festmeter Fichte. Überlebt haben 600.000, also nur etwas mehr als ein Drittel. Dass die Krise in diesem Jahr keine Rolle mehr spielt, ist vor allem den Witterungsbedingungen geschuldet.
23: Wir hatten ein relativ kühles Frühjahr gehabt. Es hat spät im Jahr erst angefangen, als wir diese Temperaturen über 15 Grad erreicht haben, die der Käfer für den Flug, für die Entwicklung braucht. Dann war es sehr wechselhaft gewesen. Es waren immer mal wieder kühlere Tage mit auch viel Regen.
1: Im März 2020 haben wir Petra Westphal getroffen. Von den 1,3 Millionen Fichten in ihrem Forstbezirk Melsung war die Hälfte aufgrund von Borkenkäferattacken abgestorben und musste gefällt werden.
24: Hier haben wir einen Borkenkäfer, hier neben den nächsten. Diese Käfer sind fertig entwickelt und wenn es jetzt im Frühling warm wird, schwärmen sie aus und können frische Bäume befallen. Wir haben den Wald hier gepflegt und gepäppelt und die Bestände immer im Blick gehabt. Und jetzt sterben flächenweise die Fichten ab, die Buchen leiden. Das ist einfach ein Drama.
1: Dieses Foto zeigt eine Fläche des Forstamts Melsungen zur Hochzeit der Borkenkäferkrise. Dieses zeigt dieselbe Fläche heute. Das akute Problem hat sich in ganz Hessen deutlich abgeschwächt.
5: Wenn wir es vergleichen mit dem Extremjahr 2020, da hatten wir in ganz Hessen tatsächlich 2,5 Millionen Kubikmeter Holz, das durch den Borkenkäfer befallen war und geerntet werden musste. Mit Blick auf dieses Jahr sehen wir, dass die Situation viel entspannter ist. Wir haben bisher in ganz Hessen im Staatswald 3.500 Festmeter Schadholz durch den Borkenkäfer.
1: Vom Bildsteinturm haben Mathis Wullenweber und Moritz Frey einen guten Überblick über den Forstbezirk Hessisch-Lichtenau. Der Borkenkäfer hat dafür gesorgt, dass der Wald nie mehr so sein wird, wie er war. Hier haben Kirsche, Hainbuche, Eiche, Eberesche und Bergahorn die Fichte abgelöst.
23: Also die Fichte wird nicht ganz weg sein, die wird es immer in Mischungsform hier geben, auch in Zukunft. Aber diese großen geschlossenen Bestandeskomplexe, was jetzt auch das Forstamt Hessisch-Lichtenau und andere Forstämter in Nordhessen ausgemacht hat, die wird es nicht mehr geben.
1: So ist aus der Borkenkäferkatastrophe ein großer Waldumbau geworden. Ob dieser neue Wald den Herausforderungen der Zukunft besser standhält, wird sich aber erst in den kommenden Jahrzehnten zeigen.
0: Und dann machen wir wieder weiter gedreht. Jetzt geht's um eine Darmstädterin in unserem Sportblock. Die will unbedingt eine WM-Medaille holen, Heiko.
6: Absolut. Lisa Tertsch, die war schon Olympiasiegerin mit der deutschen Triathlon-Mixed-Team-Staffel. Und heute schielt unser Quartett in Hamburg sogar auf WM-Gold. Jetzt geht's gleich richtig fix. Viermal die Supersprint-Distanz hintereinander. Los geht's.
7: Vier deutsche Athleten für die Mission Mixed-WM-Staffel. Lisa Tertsch, rechts im Bild, startet direkt hinein in die Hamburger Alster. Beim Schwimmen auf der Kurzdistanz geht es über 300 Meter und die gelingen ihr relativ gut. Herum um die Wendebojen, als Siebte kommt Lisa Tertsch aus dem Wasser. Der Wechsel aufs Rad verläuft ohne Probleme und da macht die Darmstädterin Tempo, macht auf den 6,6 Kilometern drei Plätze gut. Und so geht sie als Vierte dann auf die 1,6 Kilometer lange Laufdistanz durchs schöne Hamburg. Und sie ist richtig gut, holt weiter auf, zieht vorbei an der bis hierhin führenden Französin Perriot und kann dann als Erste an ihren Teamkollegen Valentin Werns übergeben. Es ist eine starke Leistung, doch am Ende triumphiert Frankreich in einem dramatischen Finale. Das deutsche Quartett landet am Ende nur auf Platz 5. Für das Minimalziel, eine Medaille zu erreichen, hat es nicht gereicht.
6: Das ist heute schon ein echter Feiertag für alle Tennisfans. Klar, Alexander Zverev, der spielt gerade aktuell im Wimbledon-Finale. Aber auch bei uns wurde aufgeschlagen beim wichtigsten hessischen Herrenturnier, den Glienicke Open in Kassel. Und da gelang Max Wiskant hier der Heimsieg.
7: Er hat jeden Grund zur Freude. Max Wiskant triumphiert daheim.
10: Ich wohne 5 Minuten entfernt. Das ist einfach ein super Gefühl.
7: An diesem heißen Sommertag ist es ein heißes Finale. Im zweiten Satz rutscht der Finalgegner, der Tscheche Matthew Donald, weg. Und der Hesse wittert seine Chance zum Break im zweiten Satz. Dieses Turnier bringt dem Sieger knapp 4.000 Euro Preisgeld ein. Die will Max Wiskant. Er bleibt ruhig, sicher von der Grundlinie. Und dieser Vorhandstopp ist zu gut. Zur Freude der Zuschauerinnen und Zuschauer. Es ist dann der zweite Matchball, mit dem Max Wiskant den Titel holt. Er gewinnt mit 7:5 und 6:3. Der 24-Jährige schreibt damit hessische Tennisgeschichte. Noch nie gewann ein Spieler des Ausrichters KTC Bad Wilhelmshöhe das Turnier zu Hause.
6: Europameisterin, Bronze bei Olympia, die ehemalige Sprinterin Lisa Meyer aus Gießen hat so ziemlich alles schon abgeräumt. Bei ihrem Sprintteam Wetzlar hat sie mittlerweile von der Bahn in den Vorstand gewechselt und hat ganz neue Aufgaben, so wie beim Fast Arms, Fast Legs Event an diesem Wochenende.
7: Bei Lisa Meyer läuft's jetzt anders. Mit Anpacken, Organisieren und Planen statt selbst sprinten.
11: Ich konnte schon erahnen, dass viel Arbeit dahinter steht, aber dass es wirklich so ein Knochenjob auf Deutsch gesagt ist, das war mir, glaube ich, als Athletin auch nicht bewusst.
7: Beim Fast Arms, Fast Legs Sprintmeeting treffen sich in Wetzlar die besten Athletinnen und Athleten Deutschlands. Auf 100 und 200 Metern sollen die EM-Normen her. Chelsea Kadiri aus Frankfurt schafft's.
12: Ich bin einfach sehr, sehr happy, dass ich diese 11:17 gelaufen bin. Hätte ich auch absolut nicht erwartet.
7: Und auch wenn Para-Weltstar Felix Streng bei seinem Heimevent die 100-Meter-Weltrekord knapp verpasst, die Stimmung ist top.
25: Ich schätze an dem Meeting sehr, dass einfach diese familiäre Stimmung auf uns Athleten irgendwie so rüberschwappt. Man fühlt sich hier total wohl.
7: Es läuft also alles super, auch in Lisa Meyers neuem Job.
6: Und das war der Sport und jetzt ist Christine wieder dran.
0: Ja, danke schön, Heiko. Jetzt kommen wir zu den Festspielen in Bad Hersfeld. Und die werden 75 Jahre alt. Ja, diese Freiluftfestspiele sind weit über Hessens Grenzen hinaus bekannt. Viele hunderttausend Theaterfans sind bis dahin nach Bad Hersfeld gekommen. Die Bad Hersfelder selbst, die lieben ihre Festspiele. Und gestern Abend, da ist das beste Highlights und Pannen aus 75 Jahren aufgeführt worden.
26: Die Hersfelder Festspiele, das ist ja etwas ganz Tolles, wurden von der Stadt für die Stadt, von den Bürgerinnen und Bürgern für die Bürgerinnen und Bürger gegründet.
2: Zum Jubiläum dürfen die Hersfelderinnen und Hersfelder selbst entscheiden, was gezeigt wird. Auf der Bühne wird improvisiert.
3: Blau Antje, Rot Toni. Wer kommt durch das Messer zum Tode?
2: Ein Gast stand schon selbst auf der Bühne, Hans-Jürgen Dietz. Schon im allerersten Festspielejahr 1951. Der damalige Intendant Johannes Klein hatte Statisten aus der Stadt engagiert.
9: Fackelbube, dann nachher Diener und so weiter. Und dann nachher kamen ja nur noch die klassischen Werke dazu. Zu diesen Hoffmannsthalschen Werken, dass dann alles gespielt wurde. Und da hat man dann auch schon andere Rollen bekommen. Da war man mal ein Offizier oder ein Soldat oder irgendwie. Und es hat mir irgendwie Spaß gemacht.
2: Theater in der Stiftsruine. Die Idee zündet nicht nur bei Dietz.
13: Diese erste Aufführung der Festspiele war sehr erfolgreich. Aber die Stadt konnte sich wegen eines aus heutiger Sicht geringen Defizits nicht dazu entschließen, diese Festspiele weiterzuführen. Und dann haben eben diese Bürger, die das initiiert haben, gesagt, wir brauchen eine Trägerschaft und haben daraufhin die Gesellschaft der Freunde der Stiftsruine gegründet.
2: Die Festspiele gehen weiter und locken früh große Namen an, wie Hertha Feiler und Barbara Rütting, Ernst Deutsch und Paul Hartmann. Und später Helen Schneider. Wolfgang Seidenberg und Mario Adorf.
14: Was willst du damit sagen?
3: Nun tu es und sei kurz. Ich gehe beiseite.
9: In Mario Adorf, im Zusammenspiel mit Friedrich Schütter, in der Szene, wo der Schütter als Lehrer oder als Ankleider dem Adorf zeigt, wie man sich in der Welt bewegt. Das hier in der Stiftsruine, diese zwei Personen gegenüber, das ist unvergänglich gewesen.
2: Eine bewegte Geschichte. Mal lustig, nicht nur einmal werden die Darsteller auf der offenen Bühne im Regen patschnass. Mal sehr ernst, wie die Zeit unter Intendant Dieter Wedel. Mehrere Frauen werfen dem Regisseur sexuellen Missbrauch vor. Er tritt unrühmlich ab. Jetzt ist Elke Hesse zum zweiten Mal für Meisterstück und Missgeschick verantwortlich und hat große Ambitionen.
26: Ich möchte gerne, dass man Bad Hersfeld in einem Zug mit Salzburg, Bayreuth und Bregenz nennt.
2: Kein leichtes Kunststück. Aber die Festspiele haben in ihren 75 Jahren ja schon so manches gemeistert. Und schaffen vielleicht auch das.
0: Sieht aus wie ein Tischkicker. Ist aber mit echten Menschenkicker. Diese Gaudi hat die Gemeinde Eichenzell in Osthessen jüngst erst als Turnier veranstaltet.
15: Tischkicker kennt ja jeder. Und fast genauso funktioniert der Sport, um den sich hier in Eichenzell heute alles drehen wird. Menschenkicker. An den Stangen per Schlaufe festmachen und schon geht's los. Die Hände müssen in den Schlaufen bleiben, sonst gibt's einen 3 Meter zur Strafe. Zwei Teams, 6 gegen 6, treten gegeneinander an. Jeweils 8 Minuten dauert ein Spiel. Julia und Leon starten für die Eichenzeller Bobbers, die Eichenzeller Biber also.
16: Sau anstrengend, so ein Menschenkicker-Spiel.
27: Ja. Also sollten wir jetzt nicht unterschätzen.
16: Aber, trotzdem ein geiles Spiel, wenn wir verloren haben.
27: Hat einfach Spaß gemacht, mit seinen Kollegen hier in so einer überdimensionalen Hüpfburg rumzukicken.
15: Erstes Spiel und gleich gegen die Veranstalter verloren. Macht nichts.
16: Ich habe ein Tor geschossen, der Leon hat ein Tor geschossen. Was wollen wir denn mehr beim ersten Spiel?
15: Klar gibt's Pokale, aber im Vordergrund steht was anderes. Die zahlreichen Vereine aus der Region können sich so mal kennenlernen. Organisiert hat das Ganze der örtliche Inline-Skate-Hockeyverein, die Eichenzeller Deifels.
28: Wir haben auch bewusst auch die Kids mit dabei immer und wollten halt immer ein Fest. Wenn wir es machen, machen wir es für die ganze Familie. Und dann haben wir gesagt, ey, dann ziehen wir einen Menschenkicker auf, aber mit dem Rahmenprogramm, mit der Hüpfburg hier, was ihr gesehen habt, und Spikeball und überhaupt Kaffeekuchen.
15: Julia feuert gerade ihre Freundin Leonie an. Die ist Jugendtrainerin des örtlichen Fußballvereins. Das Vereinsleben in Eichenzell ist für die meisten hier super wichtig und Events wie heute sind rar gesät.
16: Ja, in Eichenzell gibt es nicht so viele Veranstaltungen. Und wenn dann so kleine Vereine wie die Divels ein Event machen, dann sind wir natürlich auch da, auch die Vereine, und stellen da natürlich auch eine Mannschaft. Und es macht mega Spaß. Wir haben, glaube ich, viel Spaß.
4: Ja.
1: Leon stand noch am Vormittag als Zerspanungsmechaniker in der Werkhalle. Jetzt fightet er mit, auch wenn die Bobbers heute eher nicht gewinnen werden.
27: Ein Menschenkicker-Turnier, das hat, glaube ich, noch keiner vorher in eigenem Zell gemacht. Ja, das ist halt so der schöne Ausgleich zum normalen Arbeitsleben, gerade im Dreischichtbetrieb. Man macht es zwar gerne, aber man ist auch mal froh, wenn man samstags mit seinen Kollegen ein bisschen Spaß haben kann. Und dann ist hier gerade sowas im eigenen Dorf, das ist ja der Wahnsinn.
1: Nach 4 Stunden ist klar, ins Finale kommen die Eichenzeller Bobbers nicht, auch wenn sie alles geben. Beim letzten Spiel geht zu viel schief.
16: Gut gespielt. Ja, letztes Spiel verloren, aber so ist das beim Spiel. Mal gewinnt man, mal verliert man, aber ist nicht schlimm, wir sind ja wegen dem Spaß hier.
1: Der Pokal beim Menschenkicker geht an die Gastgeber, die Eichenzeller Deifels. Doch auch die Bobbers gewinnen was.
8: 37 Meter. 37.
1: Sie haben nämlich das meiste Bier getrunken. Und dafür gibt es hier auch einen Pokal. So ist das hier in Eichenzell.
16: Wir haben den Männerpokal.
0: Auf jeden Fall gute Stimmung bei dieser Gaudi, die die Eichenzeller da vor ein paar Tagen veranstaltet haben. Heute kämpft oder jetzt kämpft aktuell noch Alexander Zverev. Ersten Satz knapp gewonnen, zweiten Satz knapp verloren für die Tennisfans. Kann das noch eine lange Tennisnacht werden? Ja, und für uns alle anderen kommt jetzt das Hessenschauwetter. Mal gespannt, wie die große Hitzewelle sich ankündigt.

0: Guten Abend. Der Sommer bleibt bei uns in Hessen in Bestform. Viel Sonne, große Hitze und vorerst auch kein Regen. Jetzt schauen wir uns aber erstmal die Wetterlage über Europa an. Ein kleines Höhentief zieht von Dänemark nach Norddeutschland und bringt dort etwas feuchtere Luft mit einzelnen Schauern und Gewittern. Bei uns in Hessen bleibt dagegen hochlauernd, wetterbestimmend. Es sorgt weiter für trockenes, sonniges und vielerorts auch heißes Sommerwetter. Heute Nacht ist der Himmel über Hessen meistens klar. Ab und zu ist es auch mal locker bewölkt. Morgen gibt es wieder viel Sonnenschein bei uns. Ab dem Mittag ziehen aus Rheinland-Pfalz und Baden-Württemberg zwar einige lockere Wolkenfelder zu uns. Regen ist aber keiner dabei. Dazu weht der Wind schwach bis mäßig aus Ost bis Nordost. Und zeitweise auch mit frischen Böen, das heißt Windgeschwindigkeiten zwischen 30 und 45 km/h. In den Ballungsräumen rund um Wiesbaden und Frankfurt wird das Durchlüften allerdings schwierig. Dort sinken die Temperaturen heute Nacht nur auf 20 bis 19 Grad. Mit den einstelligen Tiefstwerten ist es also erstmal wieder vorbei. Das liegt an der etwas feuchteren Luft, die mit dem Höhentief einsickert. Dadurch kühlt es einfach nicht mehr so stark ab. Sonst werden heute Nacht 15 bis 11 Grad erwartet. Morgen steigen die Temperaturen erneut auf hochsommerliche Werte. 28 Grad gibt es in Willingen und Gersfeld. Südlich des Mainz werden bis zu 35 Grad erwartet. Auf den höchsten Bergen bleibt es mit 25 bis 30 Grad etwas angenehmer. Auch in den nächsten Tagen bleibt es überwiegend sonnig und heiß mit bis zu 35 Grad. Ab Wochenmitte sind Einzelschauer oder Gewitter möglich. Sie bleiben aber eher die Ausnahme und bringen für die Trockenheit bei uns in Hessen kaum Entspannung. So viel zum Wetter in Hessen. Tschüss.
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4: Einen schönen guten Abend. Ich begrüße Sie zur Tagesschau. Gestern noch hatten die USA und Iran Gespräche geführt, um eine diplomatische Lösung im Nahostkrieg zu finden. Offenbar ohne Ergebnis. Die US-Armee hat erneut Ziele im Iran angegriffen, nachdem die Revolutionsgarde wieder ein Containerschiff in der Straße von Hormus beschossen hatte. Daraufhin attackierte Iran US-Ziele in Jordanien und in den Golfstaaten. Nach Angaben aus Teheran ist die Meerenge wieder gesperrt. US-Präsident Trump und das US-Regionalkommando sagen dagegen, sie sei offen.
5: Bilder aus der Nacht, veröffentlicht von der US-Armee. Startende Kampfjets und Raketen attackieren Ziele in Iran. Mehr als 140, darunter nach US-Angaben iranische Raketen- und Drohnenstellungen sowie Munitionsdepots. Ein iranischer Soldat soll getötet worden sein. Weitere Angriffe auch heute am Nachmittag. Die US-Attacken, eine Reaktion, nachdem die Islamische Revolutionsgarde erneut ein Containerschiff in der Straße von Hormus beschossen hatte. Das Schiff habe eine nicht genehmigte Route befahren, heißt es von der Revolutionsgarde. Iran beansprucht die volle Kontrolle über die Durchfahrt der Meerenge. Ein Nachrichtensprecher im Staatsfernsehen verließ die Erklärung. Die Behörde für die Straße des Persischen Golf erklärt, dass eine Durchfahrt durch die Straße von Hormus derzeit aufgrund der jüngsten illegalen Bewegungen der US-Streitkräfte in der Region nicht möglich sei. Keinem Schiff werde die Durchfahrt gestattet. Mohsen Rezai, der Militärberater des obersten iranischen Führers Mojtaba Khamenei, sagt heute, die Meerenge sei wichtiger als Dutzende Atombomben und die Islamische Republik Iran werde sie schützen. In der Nacht attackiert Iran US-Militärbasen in mehreren Golfstaaten. Die USA warnen die iranische Führung. Die Iraner müssen ihr Haus in Ordnung bringen. Die Leute, die Raketen und Drohnen auf Schiffe abfeuern, müssen sicherstellen, dass sie sich mit denjenigen abstimmen, die über das Friedensabkommen verhandeln und dass sie alle auf derselben Linie liegen. Denn mein Eindruck ist, das ist nicht der Fall. Die gegenseitigen Angriffe dauern trotz der Übergangsvereinbarung an. Eigentlich soll sie die Straße von Hormus wieder öffnen und den Krieg nach weiteren 60 Tagen Verhandlungen beenden.
4: Die Co-Vorsitzende der Linkspartei, Schwertner, hat das milliardenschwere Rüstungsgeschäft mit Kanada kritisiert. Dabei geht es um den Bau von 12 U-Booten. Im ARD-Sommerinterview sagte Schwertner, niemand freue sich, Dinge herzustellen, die eigentlich in einem Krieg eingesetzt werden sollen.
6: Die Linke will eine konsequente Friedenspartei sein. Deshalb kritisiert deren Vorsitzende Ines Schwertner im ARD-Sommerinterview den kürzlich verkündeten milliardenschweren Rüstungsdeal mit Kanada scharf. Dass durch den Bau von U-Booten in Deutschland auch neue Jobs entstehen, ändere daran nichts, so Schwertner.
7: Weil ich ihm einerseits sage, dass wir nicht nur in die Rüstungsindustrie investieren dürfen, weil wir das politisch falsch finden, sondern auch, weil die Jobs, die in der Rüstungsindustrie jetzt dazukommen, nicht die massiven Wegfall und die Deindustrialisierung, die wir auf der anderen Seite erleben, nicht kompensieren können.
6: Im Interview mit dem stellvertretenden Leiter des ARD-Hauptstadtstudios Matthias Deiß kündigte Schwertner bundesweite Proteste gegen die Reformpläne der Bundesregierung an. So hatte die Linke bereits an diesem Wochenende zu Demonstrationen in mehreren Städten aufgerufen. Noch ist der Zulauf überschaubar. Hier in Düsseldorf beteiligten sich gestern etwa 350 Menschen.
7: Jetzt rufen auch langsam die Gewerkschaften dazu auf. Und das ist ja das wichtige Signal. Wir brauchen breite Bündnisse gegen diesen Sozialkahlschlag.
6: Schwertner und ihre Partei positionieren sich klar gegen die CDU. Allerdings könnte im Osten eine Zusammenarbeit beider Parteien nach den Landtagswahlen im Herbst notwendig werden. Doch das Verhältnis ist durch den Faschismusvergleich von Schwertners neuen Co-Vorsitzenden Pantisano weiterhin belastet. Der CDU-Generalsekretär wird deutlich.
8: Wer uns nur im Ansatz mit Faschisten vergleicht, ja in einen Topf wirft, wer die Gräueltaten der Faschisten damit verharmlost, der ist, ich muss es leider sagen, infam, geschichtsvergessen.
6: Im ARD-Sommerinterview legt Schwertner nun nach und wirft der CDU vor, sich nicht stark genug von der AfD abzugrenzen.
4: Wenn ein Elternteil nach einer Trennung keinen Unterhalt für seine Kinder zahlt, springt der Staat mit einem Vorschuss ein. Die Ausgaben dafür sind zuletzt deutlich gestiegen. Daher plant Familienministerin Prien eine Kürzung. Sie will einen Gesetzentwurf vorlegen, nachdem der Unterhaltsvorschuss an Alleinerziehende nur noch bis zum 16. Geburtstag von Kindern gezahlt wird. Derzeit besteht dieser Anspruch bis zum 18. Geburtstag. Volkswagen steht vor einem tiefgreifenden Umbau. Daher ist die Zukunft ganzer Produktionsstandorte ungewiss. Konzernchef Blume sagte nun aber der Bild am Sonntag, es gebe intelligentere Lösungen als Werksschließungen. Einsparungen in den Fabriken zeigten bereits erste Wirkung. Als gefährdet gelten die Werke in Zwickau, Emden, Hannover und das Audi-Werk in Neckarsulm. Berichten zufolge könnten weltweit 100.000 oder mehr Jobs wegfallen. Ja, und dazu schalten wir jetzt nach Hannover zu Bertil Starke. Was meint denn der VW-Chef mit intelligenteren Lösungen?
9: Ja, Konzernchef Oliver Blume wird da nicht konkret. Es ist aber kein Geheimnis. Bei Volkswagen denkt man darüber nach, für einzelne Standorte Kooperationen mit der Rüstungsindustrie einzugehen. Denkbar wäre auch, dass chinesische Partner ihre Wagen in VW-Werken in Deutschland für den europäischen Markt zusammenbauen.

0: sich der Belegschaft erklären. Das ist aber nicht passieren. Jetzt wird es nach den Werksferien zu Betriebsversammlungen VW weit kommen. Und da dürfte es ziemlich stürmisch und auch hoch hergehen.
1: Bertil Stark, vielen Dank nach Hannover. Koreanische Popmusik steht hoch im Kurs. Diese 7 jungen Männer sind die erfolgreichste K-Pop-Gruppe der Welt, BTS. Nach fast 4 Jahren Pause spielt die Boygroup aus Südkorea an diesem Wochenende die beiden einzigen Konzerte ihrer Welttournee in Deutschland. Bereits gestern feierten etwa 70.000 Fans das BTS-Comeback in München.
2: Tanzen wie BTS. Viele Fans kennen Choreografien und Songs auswendig. Rund um die südkoreanische Superboy-Group hat sich eine extrem treue Anhängerschaft gebildet. Auch Marcia fühlt sich BTS verbunden.
3: Also ich finde, es ist sehr vielseitig und es ist einfach wie so eine große Familie.
2: Eine große Familie. Wegen ihrer Loyalität nennen sich die Anhänger von BTS ARMY. Es gibt ein weltweites Fannetzwerk. Zu den zwei Konzerten in München kommen Anhänger aus ganz Europa und sogar aus Israel, wie Yarin und Elia.
4: Crazy, crazy.
2: Verrückt, tolle Sänger, tolle Tänzer, sie sind so nett zu den Fans. Die Lieder in koreanischer Sprache klingen einfach gut. Und das sind die 7 Jungs von BTS, die gerade Popgeschichte schreiben. Mehrere 100 Millionen Aufrufe alleine auf der Musikplattform Spotify, eine ausverkaufte Welttournee. Zweimal treten sie in München auf. Hier Handyvideos vom ersten Konzert gestern Abend. BTS sind gecastet, gut ausgebildet und perfekt vermarktet. Ihr Image skandalfrei und freundlich, aber mit Songtexten, die ihre Fans berühren. Begeisterung nach dem gestrigen Auftritt.
5: Es war super!
6: Es war ungefähr das beste Konzert, nachdem wir jemals
5: waren. Wir sind morgen wieder dabei.
1: Wir kommen zum Sport. Bei der Fußball-Weltmeisterschaft stehen England und Argentinien im Halbfinale. Das Team um Superstar Lionel Messi besiegte die Schweiz in der Verlängerung mit 3:1. England setzte sich gegen Norwegen ebenfalls nach Verlängerung mit 2:1 durch.
7: Ståle Solbakkens Ärger ist verständlich. Seine Norweger sind ausgeschieden. Auch Thomas Tuchel ist genervt von der Spielweise seines Teams. Immerhin, England steht im Halbfinale. Bei mehr als 30 Grad und extrem hoher Luftfeuchtigkeit in Miami ist Norwegen zunächst sehr effektiv. Schjelderud mit einem Traumtor nach 36 Minuten. Die Engländer haben bis dahin viel Ballbesitz gegen kompakt verteidigende Nordländer. Erst kurz vor Ende der ersten Halbzeit gelingt dem Favoriten der Ausgleich. Nach diesem Abstoß soll der Ball angeblich ein Kameraseil in luftiger Höhe berührt und die Flugrichtung verändert haben. Aufzuklären ist es nicht. Bellingham bleibt letztlich der Mann für die wichtigen Treffer. 11. Länderspieltor, das 8. bei Welt- und Europameisterschaften. In der Verlängerung ist es erneut Unterschiedsspieler Bellingham, der die Three Lions in ihr 4. WM-Halbfinale bringt. Der Traum vom ersten WM-Titel seit 1966 lebt für Kane, Bellingham und Co. Am Mittwoch geht es aber erstmal gegen Messi und seine Argentinier, weil sich die Schweiz in Kansas auch ein wenig selbst geschlagen hat. Nach einer Messi-Ecke der schon fast erwartbare Auftakt McAllister mit dem 1:0 für Argentinien. Die Schweiz zum ersten Mal in Rückstand bei dieser WM mit einer bemerkenswerten Reaktion. Ndoye gleicht aus nach 67 Minuten. Dann jedoch fliegt nach Videobeweis der bereits verwarnte Embolo mit Gelb-Rot vom Platz nach dieser Schwalbe an der Mittellinie. Die Eidgenossen retten sich in die Verlängerung. 8 Minuten vor dem Ende ebnet Alvarez dem Titelverteidiger den Weg ins Halbfinale. Kurz vor dem Abpfiff ist es Lautaro Martinez mit dem 3:1 Endstand. Argentinien damit zum 6. Mal in einem WM-Halbfinale. Bislang haben sie immer das Endspiel erreicht.
1: 5 Wochen nach seinem Triumph bei den French Open kämpft Tennisprofi Alexander Zverev um den nächsten Grand-Slam-Titel. Im Finale von Wimbledon liefert er sich zur Stunde ein hochklassiges Match gegen die Nummer 1 der Welt, Jannik Sinner. Dieser hat bislang 2 und Zverev einen Satz gewonnen. Der 29-Jährige ist der erste Deutsche seit Boris Becker 1995, der im Wimbledon-Finale steht. Zum ersten Mal in der Geschichte der Tour de France haben die Veranstalter wegen der hohen Temperaturen eine Etappe um 30 Kilometer verkürzt, um die Radprofis zu schützen. auf dem 154 Kilometer langen Teilstück von Malmö nach Ussel siegte der Niederländer Mathieu van der Poel.

0: im Sprint einer Ausreisergruppe ganz knapp vor dem Hauptfeld. Gesamtführender im gelben Trikot bleibt der Slowene Pogacar. Bester Deutscher ist weiterhin Florian Lipowitz auf Rang 7. Entwurzelte Bäume und überschwemmte Straßen in weiten Teilen Ostasiens hat ein heftiger Wirbelsturm für Verwüstungen gesorgt. Der Taifun Bawi war Anfang Juli im Pazifik entstanden. Später zog er an den Philippinen und an Taiwan vorbei. Gestern Abend erreichte Bawi die chinesische Provinz Zhejiang. Etwa 2 Millionen Menschen hatten vorsorglich ihre Häuser verlassen.
1: Paketshop-Besitzer Lin Zhongjin steht vor den Trümmern seines Eingangsdaches in der Provinz Zhejiang. Hier hat der Taifun mitten in der Nacht gewütet und viele Schäden angerichtet. Bevor der Taifun gekommen ist, hatten wir die Metallrahmen hier ganz fest angebunden. Aber am Ende waren wir machtlos. Alles ist zusammengebrochen. Viele Teile hat der Wind einfach weggeblasen. Mit Geschwindigkeiten von mehr als 140 Kilometern pro Stunde traf der Taifun auf die chinesische Küste. Bawi entwurzelte Bäume und überschwemmte Straßen. Etwa 2 Millionen Menschen waren zuvor in Sicherheit gebracht worden. Bilder des chinesischen Staatsfernsehens zeigen Einsatzkräfte bei Aufräumarbeiten. Auch wenn sich der Taifun nun zu einem tropischen Sturm abgeschwächt hat, die Behörden sind weiterhin in Alarmbereitschaft. Denn wegen der heftigen Regenfälle drohen im Landesinneren Erdrutsche, Steinschläge und Sturzfluten.
0: Erst war er ein Gegner, dann ein treuer Verbündeter von US-Präsident Trump. Der einflussreiche republikanische US-Senator Lindsey Graham ist nach kurzer Krankheit überraschend gestorben. Der 71-Jährige war ein prominenter Unterstützer Israels und ein ausdrücklicher Gegner von Iran und Russland. In der Ukraine-Politik hat er sich lange für schärfere Sanktionen gegen Moskau eingesetzt, den offenen Konflikt mit Trump aber vermieden. Und nun die Wettervorhersage für morgen, Montag, den 13. Juli.
2: Von Dänemark zieht ein Höhentief zu uns. Im Norden und Osten, in der Nacht Wolken, im Nordwesten bilden sich Nebelfelder. An der Ostsee, nach Mitternacht lokal Schauer und Gewitter, am Tag zieht das Tief weiter Richtung Norden, dort dann einige dickere Quellwolken mit Schauern oder Gewittern. Von Brandenburg bis nach Sachsen beginnt der Tag grau. Und auch im Südwesten neben viel Sonne einige Schleierwolken und am Abend Quellwolken. In der Nacht 21 bis 9 Grad, am Tag 21 Grad auf Rügen, 36 Grad im Südwesten. Am Dienstag neben viel Sonne, vor allem vom Süden bis in die Mitte einige dickere Quellwolken, später örtlich Schauer oder Gewitter. Die Waldbrandgefahr bleibt hoch. Am Mittwoch lokal Hitzegewitter, vor allem über den Bergen.
3: Wir haben den besten Sonnenuntergang hier. Kommt rein und schaut selbst. Es ist der schönste der gesamten Ägäis. Das tiefe, endlose Blau. Die Verschmelzung mit dem Himmel. Wenn du hier ankommst, siehst du auf einen Blick die ganze Insel. Das ist ein unheimlich toller Ort hier. Hier gibt es für jeden was.
4: Ich denke, für jeden.

0: Wir hören Geschichten und daraus machen wir Gerichte. Ein bisschen Wein, ein bisschen Essen und uns geht's gut.
1: Wir leben nicht nur länger, wir leben auch glücklicher hier.

0: So einen Platz gibt es nicht häufig auf der Welt.
1: Die griechische Inselwelt ist so vielfältig, wunderbar und einzigartig wie die Geschichten der Menschen, die dort leben. Wir besuchen 8 Trauminseln im Ägäischen Meer, von weltberühmt bis unberührt. Die Kykladeninseln Milos, Kimolos, Syphnos und Mykonos. Die Insel Ikaria in der Nordost-Ägäis, die kleine Strandinsel Koufounissi, die spektakuläre Vulkaninsel Santorini und die faszinierende Insel Amorgos. Von Insel zu Insel, das geht ganz unkompliziert mit den griechischen Fähren. Die Häfen von Santorini oder Mykonos, beide Inseln sind per Direktflug von Deutschland erreichbar, bieten zahllose Fährverbindungen für Inselhopper. Mit großen, kleinen, schnellen oder auch ganz gemütlichen Schiffen. Faustformel, je schneller man auf eine Insel kommen will, desto mehr muss man fürs Fährticket zahlen. Unsere erste Station ist Milos, die südwestlichste Insel der Kykladen. Milos ist dafür, dass es laut des amerikanischen Travel Magazins eine der Top 10 Inseln weltweit ist, überraschend ruhig, zumindest in der Nebensaison. Die berühmteste Insulanerin ist definitiv sie hier, die Venus von Milo. Ja, die kommt von hier. Auch wenn sie im Pariser Louvre als Superstar gefeiert wird, wurde sie hier auf Milos einst von einem Bauern gefunden. Die Griechen wollen die echte Venus auf jeden Fall zurückhaben. 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Nicht ganz so berühmt wie die Venus ist das Fischerdorf Klima. Die Sirmata, kleine Fischerhäuschen direkt am Wasser, kann man mieten. Alleine ist man hier allerdings nie. Ein stetiger Touristenstrom zieht tagtäglich an den Häusern vorbei. Beate hatte sich ja eigentlich auf ruhige Beschaulichkeit gefreut. Aber irgendwie ist es ja auch spannend, Leute zu beobachten.
2: Es hat uns ziemlich genervt zwischendrin. Und dann haben wir aber festgestellt, dass es auch mal ganz interessant ist, das aus einer anderen Perspektive zu erleben. Weil wenn wir ehrlich sind, wir wären auch durchgelaufen und hätten fotografiert, weil wir wollen es ja aussehen. Es ist ja schön, ja. Aber die Anwohner hier, also die machen aber alle ihre Türen zu. Weil wenn einem jeder dann in die Wohnzimmer rein fotografiert, das ist schon echt nervig.
3: Aber ich glaube.

0: Milos ist nicht nur wunderschön, sondern auch steinreich. Die Einwohner nennen ihre Heimat Insel der Farben, denn der vulkanische Ursprung lässt die Erde hier in allen Farben des Regenbogens schimmern. Und warum steinreich? Auf Milos brummt die Wirtschaft, denn hier kommen besondere Gesteine vor, die auch für Deutschland wichtig sind.
1: Tick, tick, boom.
0: Perlit zum Beispiel, ein Vulkangestein, das als Granulat zur Innendämmung genutzt wird. Gut 100.000 Tonnen führt alleine Deutschland jährlich aus Milos ein.
1: Tick, tick, boom.
0: Während auf den anderen griechischen Inseln alles vom Tourismus abhängt, leben auf Milos etwa 40% der Menschen vom Minengeschäft. Milos und seine Einwohner sind vielleicht auch deshalb so außergewöhnlich lässig und cool. Barkeeper Stephanos und seine Mosaikbar in Milos Hauptort Plaka sind da ein gutes Beispiel.
2: Auch wenn Milos in den letzten Jahren immer touristischer wird, die Insel ist trotzdem altmodisch geblieben, aber im positiven Sinne.
0: Milos hat sich eine gewisse Ursprünglichkeit bewahrt. Die Touristen sind sehr willkommen, aber es wird nicht alles für sie umstrukturiert. Milos bleibt Milos und das kann sich die Insel wegen ihrer Steinvorkommen eben leisten. Barkeeper Stephanos weiß die besondere Atmosphäre auf seiner Insel zu schätzen.
2: Die ganze griechische Stimmung vereint sich hier auf Milos. Ganz wichtig, das entspannte Zusammensitzen in den Tavernen oder Cafenions. Und vor allem das Reden und Diskutieren über Themen, die uns interessieren.
0: Modernisieren, ja, aber nicht die Wurzeln kappen. Das macht Milos richtig gut. Im Café Pratigos sind die Rentner richtig guter Laune. Hier ist der Kaffee ganz ausgezeichnet. Und hier wird jeden Tag von Maria frisch eine traditionelle Spezialität der Insel gebacken. Wassermelonenkuchen. Ja, sowas gibt's. Milos ist berühmt für seine süßen Wassermelonen, sagt Maria.
3: Auf unserer Insel gab es im Krieg kaum was zu essen. Das Einzige, was wir im Überfluss hatten, waren unsere Wassermelonen. Und so haben wir den Wassermelonenkuchen erfunden. Ganz einfach Mehl, Zucker, Honig, Zimt und Wassermelonenfleisch vermischen, 45 Minuten in den Ofen, fertig ist der Kuchen.
0: Und der schmeckt so lecker. Phoropotamos ist noch so ein Beispiel für die Lässigkeit der Insel Milos. Die Fischer teilen sich großzügig das natürliche Hafenbecken, das schöner ist als jeder noch so große Pool, mit allen, die kommen. So mancher Fischer vermietet sein Häuschen auch. Unten das Fischerboot, oben die Schlafplätze und eine Terrasse mit absolutem Traummeerblick.
3: Es ist absolut authentisch hier, also keine Luxuswohnung im Gewand eines alten Fischerhauses. Das wollen wir hier nicht. Wenn du hier wohnst, lebst du sozusagen als Einheimischer hier.
4: Here.

0: Das ist ein unheimlich toller Ort hier. Hier gibt's für jeden was. Unterschiedlichste Aktivitäten. Für die Älteren und für die Jugendlichen. Der Spaß hier. Was Milos besonders macht, ist ganz klar der Vulkanismus, der das hier erschaffen hat.
1: Eine wirklich einzigartige Landschaft. Aus weißen Ascheablagerungen wurden im Laufe der Zeit bizarre Strukturen herausgewaschen, die richtig unwirklich erscheinen, ebenso ein bisschen wie man sich andere Planeten vorstellt. Elisha und ihre Schwester Issy sind Feuer und Flamme. Die beiden kommen von einer der spektakulärsten Inseln der Welt. Aber sowas hier haben sie noch nie gesehen. Klar, dass die beiden Neuseeländerinnen vom höchsten Punkt springen.
2: Als ich runtergeguckt habe, hatte ich schon ein bisschen Angst. Man muss den Körper ganz fest anspannen. Pures Adrenalin.
1: Adrenalin, ja. Adrenalin auch für Ignacio, den Vater der beiden. Er soll die Sprünge der zwei für die Ewigkeit festhalten. Hat er seinen Töchtern das Klippenspringen beigebracht?
0: Nein, nein, die springen einfach. Die beiden haben es mir beigebracht.
1: Hast du keine Angst?
0: Doch, ich schon. Aber wenn du erst mal abgesprungen bist, dann fliegst du halt.
2: Das war bisher der höchste Sprung, den ich je gemacht habe. In Neuseeland bin ich schon viel gesprungen, aber das hier war definitiv der höchste.
1: Die Insel Milos ist so facettenreich, dass man auf jeden Fall 3 bis 5 Tage einplanen sollte. Weiter geht es nach Kimolos, der kleinen Schwester von Milos. Von Polonia aus im Nordosten von Milos fährt die Usia Methodia, auch liebevoll Pantofla, also Pantoffel genannt, in 20 Minuten nach Kimolos.

0: Kimolos bleibt selbst in der Hochsaison gelassen. Hier kommen Urlauber hin, die Entspannung suchen, Natürlichkeit und authentisches Griechenland. Wie auch auf der Nachbarinsel Milos kann man auf dem kleinen Kimolos so nah am Wasser wohnen wie sonst fast nirgendwo. Und das besonders schön und in bester Gesellschaft.
1: Diese Häuser hier heißen Sirmata. Es sind in den Fels geschlagene Höhlen. Sie wurden gebaut, damit die Fischer der Insel ihre Boote sicher unterstellen können. Im Winter oder bei schlechtem Wetter. Da es nicht mehr so viel Fische in unserem Meer gibt, gibt es auch nicht mehr so viele Fischer hier. Und somit auch nur noch wenige Boote. Jetzt können Touristen die Häuser im Sommer mieten. Sie werden jetzt also einfach anders genutzt. Früher standen Boote in den Sirmata. Heute schlafen Urlauber darin.
0: Die Häuser haben alle unterschiedliche Ausstattungen. Das Haus, das uns Hieronymus zeigt, hat sein Sohn richtig luxuriös umgebaut. Aus dem Bett direkt ins Meer. Hieronymus hat seine Sirmata direkt daneben. Und im Winter steht sein Boot wie eh und je darin. Ihn als Nachbarn zu haben, ist verlockend. Denn im Sommer geht er täglich fischen und er bringt den Gästen auch immer mal was mit.
1: Ich habe mich mit vielen Urlaubern angefreundet. Ja, ich habe Freunde in der ganzen Welt. Es gefällt ihnen hier. Sie kommen immer wieder. Wir sitzen dann hier gemeinsam vor unseren Häusern und ich grille oder koche. Oder ich mache ein paar Vorspeisen. Wir trinken Wein oder Tsipouro und wir haben einfach eine gute Zeit zusammen. Und wenn die Gäste wieder abreisen, schicken wir uns Facebook-Nachrichten. Ja, das ist echt schön.
2: Facebook.

Das Meer rund um Kimolos ist auch der Lieblingsort von Andreas. Mit seiner Perseas, einem alten Fischerboot, bieten er und sein Bootsmann George Touren zu den schönsten Plätzen rund um die Inseln Milos und Kimolos an. Seine ganz besondere Leidenschaft ist aber Poliegos, die größte unbewohnte Insel der Ägäis.

0: Übersetzt heißt Poliegos viele Ziegen und die lieben alle Andreas. Vor vielen Jahren lebten Menschen hier. Als sie die karge Insel verließen, haben sie ihre Ziegen einfach auf der Insel gelassen. Die Ziegen sind sehr scheu, nur wenn Andreas kommt, trauen sie sich an den Strand.
1: Das ist Hugo.
2: Das ist Hugo. Und das ist Alicia. Die anderen sind da oben beim ehemaligen Cafenion, also der Ruine. Ich glaube, sie schlafen. Sie denken wahrscheinlich, Andreas kommt nicht. Die Saison geht ja jetzt dem Ende zu und ich bin nicht mehr so oft hier.
0: Seit Jahren bringt Andreas auf seinen Touren den Ziegen Möhren, Melonen und Mais mit. Wenn es monatelang nicht regnet, finden die Tiere auf Poliegos einfach nichts mehr zu fressen. Andreas erinnert sich noch gut an seine erste Begegnung mit den Ziegen auf Poliegos.
2: Als ich die Ziegen das erste Mal vor vielen Jahren sah, haben sie sich ganz da hinten versteckt. Ich hatte ein paar Melonen dabei und ich ließ sie ihnen da. Sie trauten sich nicht näher zu kommen, aber als wir mit dem Boot losfuhren, kamen sie runter, um die Melonen zu essen. Es dauerte 5 Jahre, bis sie mir vertrauten und so nah kommen wie jetzt.
0: Poliegos ist ein magischer Ort, auch für George, der mit Andreas sicher schon 100-mal hier war.

0: Ich fühle diese starke Verbindung mit dem Meer und ich bin am liebsten im, auf oder am Wasser. Ich liebe Poliegos. Das Meer hier, die Felsen, die ganze Szenerie ist einfach umwerfend. So unglaublich pur. So einen Platz gibt es nicht häufig auf der Welt.
1: Die Bootstouren nach Poliegos sind ein unvergessliches Erlebnis. Keiner weiß besser als Andreas, wie man hier sicher durch die Untiefen und Felsen navigiert, um an die schönsten Plätze zu kommen.

0: Andreas will auf Kimolos noch eine ganz besondere Person besuchen. Von ihr hat er alles gelernt, was mit dem Meer zu tun hat. Kommt einfach mit, sagt er. Und plötzlich stehen wir im Schlafzimmer des berühmtesten Einwohners von Kimolos. Kapitän Augustis, 96 Jahre alt, der Held von Kimolos und der Lehrmeister von Andreas. Die beiden treffen sich regelmäßig und schwelgen in gemeinsamen Erinnerungen.
1: Ich habe 70 Jahre meines Lebens auf dem Meer verbracht. 70 Jahre die salzige Luft eingeatmet. Und ich war noch nie beim Arzt.
2: Guten Doktor, guter Tipota.
1: Er war derjenige, der die Menschen von der kleinen Insel Kimolos zur Mutterinsel Milos transportierte. Jeden Morgen ist er um 6.30 Uhr am Hafen gewesen, um die Menschen zum Beispiel zum Arzt zu bringen. Denn hier gab es keinen Arzt. Wenn jemand krank war, ist Kapitän Augustis mitten in der Nacht mit seinem Boot losgefahren, um zu helfen. Oder wenn jemand dringend ein Medikament brauchte. Hier gab es ja auch keine Apotheke. Ich bin immer mit meinem Boot gefahren. Egal zu welcher Tageszeit. Egal bei welchem Wetter. Bei 8 Beaufort, 9 Beaufort, 10 Beaufort und sogar bei 11 Beaufort.
0: 11 Beaufort bedeuten übrigens orkanartiger Sturm und meterhohe Wellen. Die beiden Kapitäne sind durch das Meer Freunde fürs Leben geworden. Kapitän Augustis würde bei diesem Wetter ohne mit der Wimper zu zucken aufs Meer fahren. Die Fähre nach Milos, die es mittlerweile gibt, ist da sehr viel empfindlicher. Der Fährbetrieb ist eingestellt. Wer jetzt auf die Nachbarinsel will, muss warten, bis der Wind nachlässt. Im Süden der Insel gibt es einen Ort, an dem es trotz Meltemi, dem heftigen Kykladenwind, windstill ist. Der Kalamizi-Strand ist ein kleines Paradies. Eine fast schon meditative Ruhe und Gelassenheit strahlt dieser Ort aus. Kimolos ist eine der wenigen noch unberührten Inseln Griechenlands. Unsere Reise geht weiter nach Sifnos, einer Kykladeninsel mit so vielen Kirchen, wie das Jahr Tage hat, heißt es.

Die Kapelle der sieben Märtyrer mit ihren endlos erscheinenden Treppen ist eine der vielen außergewöhnlichen Orte auf der 15 Kilometer langen, knapp 7 Kilometer breiten Insel.

Die Stufen von der mystischen Kapelle führen nach Castro, der Burg von Sifnos. Eine Wehrsiedlung, die schon immer bewohnt ist.

0: Die venezianische Festung wurde 1635 erbaut. Große Teile der mittelalterlichen Stadtstruktur sind erhalten. Maria Eleni und Jorgos sind hier aufgewachsen, so wie schon ihre Eltern, Groß- und Urgroßeltern. Verstecken spielen in einer Festung, für die beiden war das früher ganz normal. Und auch heute ist ihr Leben hier ganz gewöhnlich. Naja, eigentlich, sagen sie.
1: Es ist schon komisch, wenn hier die Touristen im Sommer durchziehen und auch versuchen, in unsere Häuser zu schauen. Für die ist das hier natürlich spannend, ebenso wie in einem Museumsdorf. Aber wir leben hier ja ganz real und wir sind kein Teil eines Museums.
0: Antike Sarkophage stehen hier in den Gassen, zum Anfassen und nicht hinter Plexiglas. Sie gehören zum Dorf, sie waren schon immer hier.
1: Alles, was ihr hier seht, ist echt antik. Man hat die alten Säulen und Steine unter der Erde gefunden, als das Dorf wieder aufgebaut wurde. Und dann hat man das alles genutzt, um die Häuser zu bauen und sie damit zu verzieren. Man kann auch gut über den Eingängen der Häuser sehen. Da wurden ganz alte Steine verbaut, die eine sehr lange Geschichte haben.

0: Maria Elenis Großmutter Eleni strickt unermüdlich für die nächste Castro-Generation. Eleni führt seit über 50 Jahren den Supermarkt des Dorfes. Sie war noch nie an einem anderen Ort. Ob ihre Enkelin den Laden irgendwann übernimmt, ist noch ungewiss. Unterhalb von Castro interpretiert ein Zugezogener die traditionelle griechische Küche neu.
1: Wir hören Geschichten und daraus machen wir Gerichte.

0: Wir versuchen, aus den traditionellen griechischen Gerichten etwas Neues zu kreieren. Der Geschmack, die Zutaten, das bleibt alles gleich. Aber wir wollen es reizvoller machen. Für alle, auch für die Griechen. Sie wissen zwar, was sie bekommen, wenn sie es in der Speisekarte lesen, aber sie wissen eben nicht, wie sie es bekommen.
1: Oktopus in Linsensuppe sieht auf jeden Fall ganz anders aus bei Theodosis.
0: Wir spießen die Oktopusarme auf. Wie beim Souvlaki. Sie müssen ganz gerade sein.
1: Dann wird der Oktopus ca. 40 Minuten in Rotwein gekocht. Linsenfava mit Paprikacreme und butterzartem Oktopus. Theodosis Neuinterpretation eines Traditionsgerichts. Theodosis Restaurant mit seinem fantastischen Ausblick auf die Ägäis ist ein Ort der Leidenschaft. Ein Mann, der Geschichten kocht. Essen hat auf Sifnos einen großen Stellenwert. Der berühmteste Koch Griechenlands, Nikolaos Zelementis, wurde hier geboren. Wer gerne gut isst, findet auf Sifnos sein Glück. Ein großes Glück sind auch diese eher traurig anmutenden Felder. Das, was hier wächst, ist aber eine echte Sensation. Und er ist der Wundergärtner. Der Mann, der Obst und Gemüse ohne Bewässerung gedeihen lassen kann. Georgios Narlis.
0: Wir hatten hier früher auf Sifnos Wasser, viel Wasser. Aber mit dem steigenden Tourismus wurde das Wasser immer knapper. Und jetzt sitzen wir auf dem Trockenen.
1: Georgios hat aus 80 Jahre alten Samen seiner Mutter Samen gezüchtet, die resistent gegen Trockenheit sind.
0: Nachdem ich den Samen in die Erde setze und er merkt, dass er kein Wasser bekommt, entwickelt er eine einzige starke Wurzel, die sich extrem tief in die Erde bohrt. Die Pflanze tut nun alles, um am Leben zu bleiben. Bohrt sich so tief, bis sie endlich an Feuchtigkeit gelangt. Natürlich entsteht aus so einem Überlebenskämpfersamen keine 12-Kilo-Melone. Ich habe hier zum Beispiel eine Tomate, gewachsen ohne Wasserzugabe. Und schaut euch mal an, wie viel Saft die hat. Alle Vitamine sind da noch drin und die Tomate ist unvergleichlich intensiv im Geschmack. Wer so eine Tomate einmal probiert hat, will nur noch solche Tomaten essen und würde alles Geld der Welt dafür bezahlen.
2: Oh mein Gott.
3: Sie gut?
2: Very good, very nice.
1: Er ist völlig überzeugt von seiner Methode und bietet Führungen und Kurse bei sich auf der Farm an. Er will sein Wissen weitergeben. Georgios ist sich sicher, dass seine Art der Landwirtschaft die Zukunft ist. Sifnos ist eine erstaunliche Insel mit so vielen Facetten. Kaum eine andere griechische Insel in dieser Größe hat mehr ausgewiesene und so fantastische Wanderwege wie Sifnos. Einer der schönsten Wege führt von Pharos Beach zum Kloster Chrysopigi.

Der Pharos-Strand ist ein wahrer Entspannungsort. Die schönen Tamaristenbäume bieten Schatten und durch die besondere Lage der Bucht ist es hier oft windstill.

0: Es gibt viele wundervolle Buchten auf dieser Insel. In Chironissos scheint die Zeit stehen geblieben zu sein. Hier töpfert Kostas, wie schon Generationen seiner Familie vor ihm, immer noch am gleichen Ort. Syphnos hat Tonvorkommen und früher versorgte die Insel ganz Griechenland mit Kochtöpfen aus Keramik. Apollonia, die Hauptstadt von Syphnos, ein Kykladendorf wie aus dem Bilderbuch. In der Nebensaison ist es hier ruhig. Das älteste und beliebte Café Neon Drakakis fühlt sich erst nach Sonnenuntergang. Yannis und Eleni Drakakis haben das Café Neon vor 10 Jahren an ihre Enkel Nikos und Yannis übergeben. Das war kein leichter Schritt, vor allem für Yannis. Denn eigentlich verwirklichen sich junge Insulaner auf dem Festland. Die Brüder sagten dann aber zu und renovierten das alte Café Neon liebevoll und vor allem originalgetreu. Yannis und Eleni kommen gerne zu Besuch. Sie fühlen sich hier wie früher, nur dass sie eben ein bisschen älter geworden sind, sagen sie.
1: Das war schon eine große Herausforderung für mich. Ich wollte meinen Großvater natürlich auf gar keinen Fall enttäuschen. Er war ja ein berühmter Mann hier, mit seinem sehr bekannten und immer vollen Café. Aber es hat alles gut geklappt. Uns kam aber natürlich auch der Tourismus zugute.
0: Yannis und Eleni sind dankbar und stolz, dass ihr Lebenswerk in ihrem Sinne weitergeführt wird. Syphnos ist eine Insel voller Geschichten, Traditionen und Erneuerungen.

0: Der Vollmond über der Ägäis macht den Abschied von Sifnos leichter. Das nächste Ziel, eine der berühmtesten Inseln Griechenlands, Mykonos. Zwei Millionen Besucher im Jahr, 200 Mal so viel wie die Insel Einwohner hat. Sommertreffpunkt des internationalen Jetsets, Luxusinsel. Auch wenn man hier noch nicht war, irgendwie hat jeder Bilder im Kopf von Mykonos. Die bekannte und so berühmte Insel hat aber auch Geschichten, die noch nicht jeder kennt. Mykonos, der angeblich teuerste Felsen Griechenlands. Bis zu 8 Kreuzfahrtschiffe ankern hier pro Tag. Tausende Touristen aus der ganzen Welt bevölkern die Gassen der Altstadt. Jeder will mal hier gewesen sein. Mykonos Stadt ist ein wahres Gesamtkunstwerk, wenn es doch nicht so voll wäre.
1: Das ist gar nichts. Im Sommer ist die Schlange 200 Meter lang.
0: Es gibt auf Mykonos aber auch Orte ohne Hektik und Schlange stehen. Die Vioma Farm, nicht mal 10 Kilometer von der pulsierenden Altstadt entfernt, ist der perfekte Ort für eine Mykonos mal anders Auszeit. Nikos, der Gründer der Farm, betreibt diesen friedlichen Ort mit seinen Töchtern. Ein kleines Restaurant mit eigenem Wein, eigenem Käse, Obst und Gemüse. Dimitris, Nikos Schwiegersohn, kümmert sich um die Tiere der Farm und um die Fahrräder. Mit seiner Frau Dimitria bietet er Touren zu unbekannten Plätzen auf der Insel an.
1: Dimitria ist meine Partnerin im Leben und auf dem Rad. Sie hatte die Idee mit Yummy Paddles, ihr gehört der Laden. Also ich arbeite sozusagen für meine Frau.
2: Ich bin sein Boss.
1: Stimmt, und sie ist auch das Hirn des Geschäfts.
0: Dimitris will mit uns in den Norden von Mykonos, weit weg von Clubs und Sonnenschirmstränden. Der Nordwind ist gnadenlos und der Wasserspiegel des Stausees auch.
1: Als ich vor 4 Jahren nach Mykonos kam, war der Stausee noch bis zu der dunklen Linie voller Wasser. Er wird jeden Sommer leerer und leerer. Ich glaube, das ist ein gutes Beispiel für den Klimawandel. Das Wasser, was jetzt aus unseren Hähnen kommt, ist entsalztes Wasser aus dem Meer. Wir haben mittlerweile 2 oder 3 solcher Entsalzungsanlagen.

0: Es gibt noch einige unberührte und naturbelassene Strände auf unserer Insel. So wie der Phokos-Strand hier im Norden. Ich denke, es gibt viele Leute, die nach Mykonos kommen, um auch diese natürlichen Orte zu sehen. Und nicht nur Bars, Nachtleben und Beachclubs. Also das hier ist mein eigentlicher Arbeitsplatz.
1: Nicht ganz so eine tolle Aussicht, dafür aber auch sehr authentisch, ist dieser Arbeitsplatz auf Mykonos. Aljoscha und Angelos wollten unbedingt in ihrer Heimat Craft Beer brauen. Auch wenn es auf Mykonos weder Hopfen noch Malz gibt. Und Quellwasser ist ja auch keins da.
0: Wir haben eine eigene Entsalzungsanlage. Und mit diesem Wasser brauen wir Bier. Das Wasser ist perfektes Trinkwasser. Also die Hauptzutat von Bier ist aus Mykonos, das Wasser. Bier besteht aus 93% Wasser. Unser Bier ist definitiv Mykonian, also aus Mykonos.
1: Bier aus Meerwasser. Aljoscha und Angelos, zwei kreative Ideenmenschen. Die beiden bieten Brauereiführungen und natürlich Biertastings an. Mykonos ist ihre große Liebe, auch wenn sie irgendwie so gar nicht ins Mykonos-Jet-Set-Bild passen.
0: Ach, ich bin damit aufgewachsen. Also seitdem ich ein Kind war, gibt's Jet-Set hier. Ganz früher war es eine sehr arme Fischerinsel. Und dann kamen die Jet-Setter und es wurden mehr und mehr.

Mykonos lebt vom Tourismus, klar, aber die kleine Insel hat sich übernommen. In der Hochsaison ist sie gnadenlos überfüllt. Die Preise sind utopisch. Hip, hipper Mykonos.

Mykonos ist der ideale Startpunkt für eine Reise in die Nordost-Ägäis. Die Insel Ikaria ist unser nächstes Ziel und das absolute Gegenteil von Mykonos. Ikarus, der sich der Sage nach die Flügel verbrannte und hier abstürzte, hat der Insel ihren Namen gegeben. Die Insel der Hundertjährigen wird Ikaria auch genannt. Diese Insel ist eine der weltweit 5 sogenannten Blue Zones. Das sind Orte, an denen Menschen außergewöhnlich alt werden.

0: Ikaria, der Jungbrunnen. Ob es das Meer ist? Oder die besondere Luft in den Bergdörfern, die Ernährung? Oder das soziale Leben. So genau weiß das keiner. Aber das Dasein und das Miteinander ist auf dieser Insel greifbar besonders. Urania weiß genau, was hier so außergewöhnlich ist.
1: Wir leben nicht nur länger, wir leben auch glücklicher hier. Wir haben keine Kluft zwischen den sozialen Klassen und auch keine Kluft zwischen den Generationen. Wir leben miteinander und wir respektieren uns untereinander. Und ganz wichtig, wir kümmern uns umeinander. Die Gemeinschaft hier ist sehr stark. Das alles ist es, was mich hier auf dieser abgeschiedenen Insel hält. Ganz sicher, für den Rest meines Lebens.

0: Frauen spielen auf der Insel eine große Rolle. Man spricht hier sogar von einem Matriarchat. Daphne arbeitet seit 2 Jahren in der Frauenkooperative von Ikaria in Christos, einem authentischen griechischen Bergdorf, in dem der Faktor Zeit keine Rolle zu spielen scheint. In Christos geht es vielmehr um gegenseitiges Unterstützen.
1: Die Gründungsidee war, Frauen, die hier leben, eine Möglichkeit zu geben, ihre handgemachten Produkte zu verkaufen. Die Ernte von ihren Feldern und aus ihren Gärten nicht nur für ihre Familien zu verarbeiten, sondern auch in der Frauenkooperative zu verkaufen. Um einen Job zu haben und somit ein Einkommen.
0: Die Frauenkooperative ist Arbeitsplatz, Laden und Café in einem. Alles, was hier angeboten wird, ist selbst gemacht von Frauen aus Ikaria.
1: Wir brauchen hier keine Chemie für unser Gemüse. Alle Produkte sind vollkommen natürlich. Chemie ist hier auch nicht nötig. Das hier ist ein Ort, an dem man mit seinem Land sehr behutsam arbeitet. Und das Land gibt es einem zurück.
0: Daphne hat ihren Platz hier gefunden. Für sie ist Ikaria eine Art Insel der Glückseligen.
1: Hier passiert nichts Schlechtes. Hier bestiehlt keiner den anderen. Hier gibt es auch keine wirklichen Streitigkeiten. Die Leute hier sind ruhig, entspannt und sehr einladend. Einfach gastfreundlich.

0: Im Norden der Insel ist der Küstenort Naas mit seinem Traumstrand der perfekte Ort für einen der besten Sonnenuntergänge Ikarias.
1: Wir haben den besten Sonnenuntergang hier. Kommt rein und schaut selbst. Es ist der schönste der gesamten Ägäis.
0: Asfand und seine Freunde wissen, was die Entspanntheit der Ikarioten ausmacht.
1: Wir sind vor allem glücklich. Wir haben keinen Stress. Ein Schluck Wein, ein bisschen Brot. Ich glaube, das ist das Geheimnis, warum die Leute hier so alt werden. Ja, kein Stress. Ein bisschen Wein, ein bisschen Essen und uns geht's gut.
2: Ja, wir sind gut, ja.

0: Kochen hat auf Ikaria einen hohen Stellenwert. Slow Cooking ist hier keine Mode, sondern ganz normal. Der liebevolle Umgang miteinander macht nicht Halt vor den Produkten der Insel. Gemüse ist das Hauptlebensmittel Ikarias. Zucchini in Eier-Zitronensoße. Das ist ein ganz typisches Inselgericht.
1: Zucchini.
2: Zuerst brate ich Zwiebeln und Knoblauch an. Dann kommen kleingeschnittene Zucchini-Würfel dazu, sowie Salz, Pfeffer und Reis. Ich brate alles zusammen, so 5 Minuten lang. Mit dieser Masse fülle ich dann die ausgehöhlten Zucchinis, die dann auf die Kartoffeln gelegt werden. Mit Öl, Salz, Pfeffer und Oregano wird dann alles gekocht. Ganz zum Schluss kommt noch eine Eier-Zitronensoße obendrauf.
0: Evangelia betreibt mit ihren Töchtern das Restaurant Nayades in Nas. Das Traditionsgericht Sufiko, ein typisch ikariotischer Gemüseeintopf, steht täglich auf der Speisekarte.
2: Also hier ist nur saisonales Gemüse drin. Es kommt immer darauf an, was gerade in unserem Garten wächst. Also auf jeden Fall viele Zwiebeln, Zucchini, Auberginen, ein paar Kartoffeln, Paprika, ein bisschen Knoblauch und Möhren. Das wird dann alles zusammen lange im Feuer geschmort. Wir nennen dieses Gericht hier Sufiko. Das ist ein Dialekt Ikarias. Es bedeutet, ich hebe dir etwas zum Essen auf.
0: Was auf Ikaria gekocht wird, hängt immer davon ab, was in den Familiengärten wächst. Die Insel ist seit jeher dank seines Wasserreichtums ein Selbstversorgungsort. Ikaria und seine Bewohner sind schon immer autark. Irini und Evangelia wollen uns ihren Garten in den Bergen zeigen.

0: Nicht alles gedeiht so, wie man sich das wünscht. Aber das ist ganz normal und natürlich. Man ist von so vielem abhängig. Von der Saison, vom Klimawandel, vom Wetter.
1: Die Natur? Saisonale Lebensmittel frisch aus dem Garten? Ist das das Geheimnis der 100-Jährigen?
2: The secret, eh?
0: Das Geheimnis? Tja.
2: It's not something,
0: Meine Mutter sagt, es ist die gute Energie, die uns Ikaria gibt. Ich glaube, es ist nicht ein Geheimnis. Es ist ein ganzes Team aus Geheimnissen. Wir wissen, was wir essen. Wir versuchen, sehr bewusst zu leben.

0: Ich war vor 10 Jahren das erste Mal hier und ich war einfach hin und weg. Der Seychellen-Beach ist für mich einer der schönsten Strände der Welt. Er sieht immer noch genauso fantastisch aus. Es hat sich nichts verändert. Das unglaublich klare Wasser, diese Unberührtheit.
1: The water is green, it's clear, it's just untouched.

0: Auch Sokrates kann sich keinen besseren Ort zum Leben vorstellen. Er will hier alt werden. Sehr alt.
1: Wenn ich die alten Leute hier frage, wie sie so alt geworden sind, dann sagen sie, iss nicht zu viel, stopf dich nicht voll, bewege dich, laufe viel, geh Berge hoch, trink Wein. Und außerdem haben sie mir gesagt, dass Sex für ein langes Leben gut ist.
0: Sokrates hält sich an die Ratschläge der Alten. Er möchte uns seine Lieblingstante vorstellen. Sie ist hier im Süden geboren, mittlerweile 89 Jahre alt und topfit.
2: Ich stehe morgens um 6 Uhr auf. Dann muss ich in meinen Garten mein Gemüse gießen und pflegen. Wenn ich damit fertig bin, gehe ich ins Restaurant meines Sohnes, um für die Gäste zu kochen. Das mache ich dann so bis um 1 Uhr nachts. Ich liebe es und ich werde nie müde. Ich habe eine große Familie und ich mag, was ich tue.
0: Das Geheimnis der Hundertjährigen von Ikaria. Gebraucht werden, nicht einsam sein, in Bewegung bleiben und im Moment leben. Wer in der Hochsaison von Insel zu Insel reisen will, sollte die Fährüberfahrten frühzeitig buchen. Außerdem immer Medikamente gegen Seekrankheit mitnehmen. Wenn es stürmt, kann es vor allem auf den kleinen, schnellen Fähren sehr unangenehm werden. Die nächste Fährüberfahrt geht nach Koufounissi, eine der kleinsten und unbekanntesten Kykladeninseln. Koufounissia sind eigentlich zwei Inseln, der bewohnte und der unbewohnte Teil. Zusammen heißen sie Koufounissia, einzeln Koufounissi. Die Sehenswürdigkeiten hier sind das unfassbar klare Meer und die Strände.

0: Und das ist Michalis, ein Insulaner, der im Sommer täglich mit seinem beflaggten Kajak und lauter Rockmusik unterwegs ist.
1: Das ist mein Lieblingsfußballteam, AEK Athen.
2: Es war auch die Lieblingsmannschaft meines verstorbenen Vaters.
1: Und die Fahne da, die müsstet ihr eigentlich kennen. Das ist meine absolute Lieblingsband, Rammstein. Diese Stimme von dem Sänger hat es mir richtig angetan. Es war Liebe auf den ersten Blick. Naja, nicht auf den ersten Blick, eigentlich aufs erste Hinhören, aber es war wirklich aufregend.
0: Michalis ist so fasziniert von der Musik, dass er den ersten griechischen Rammstein-Fanclub gegründet hat.

0: Kofunisi ist aber seine erste große Liebe. Hier ist er aufgewachsen. Jeder kennt ihn hier und er kennt jede Ecke der kleinen Insel.
1: Wenn du mit dem Boot hier ankommst, siehst du auf einen Blick die ganze Insel. Das ist Kofunisi, ein kleiner Punkt auf der Landkarte. Die Leute hier sind unkompliziert und natürlich. Und ich wünsche mir, dass das so bleibt, trotz des ziemlich jungen Tourismus auf unserer Insel. Okay, so wie es mal war, wird's nicht mehr. Aber das ist okay. Nur noch mehr Tourismus verkraftet die Insel nicht.
0: Auf Kofunisi läuft man zu Fuß. Es gibt weder Auto- noch Rollervermietungen. Genauso wenig wie Liegen oder Sonnenschirme am Strand. Die Natürlichkeit und Entspanntheit der Insel sind eindrucksvoll. Im Halbstundentakt ist Georgos Mavros mit seinem Taxiboot von Bucht zu Bucht unterwegs. Für 10 Euro kann man sich den ganzen Tag von ihm fahren lassen, aus- und wieder einsteigen, wann immer man will. Kofunisi ist eine Gute-Laune-Insel. Die außergewöhnliche Willkommenskultur hat auch Familie Lichti aus Bern beeindruckt. Schon mutig, mit einem Campervan auf eine 4 Quadratkilometer große Mini-Insel zu reisen.
2: Also die Griechen sind unheimlich gastfreundlich. Und an diesem Platz sind wir am ersten Abend kurz in die Taverne gegangen, haben ein Bier getrunken und haben sie gefragt, ob es für sie okay ist, wenn wir 1-2 Tage hier stehen. Und ja, das war überhaupt kein Problem. Oft wurde uns in der Nacht noch eine offene Tür angeboten und Hilfe angeboten, wenn etwas ist. Und wir können nur dort hinten das weiße Tor öffnen und dann sind wir in ihrem Garten. Also es ist mehrheitlich eine sehr willkommene Stimmung.
0: Und so ist das überall auf der Insel. Dimitris hat vor fast 50 Jahren an einem der schönsten Strände Kofunisis die erste Taverne auf der Insel gebaut. Er wollte einen Platz zum Feiern mit Freunden schaffen. So lernte er damals Andreas aus Berlin kennen, der einen Schlafplatz suchte. Die beiden sind seitdem beste Freunde.
3: Achtung. Nein. Er hat das ursprünglich für sich selber gemacht, hier das Geschäft. Um zu feiern, aber wer vorbeigekommen ist und sympathisch war, den hat er eingeladen und ihm ein Bier oder Wasser ausgegeben, also griechische Freundschaft. Damals gab es hier noch keinen Tourismus, sondern es war einfach dann die griechische Gastfreundschaft.
0: Auch wenn der Tourismus auf der Insel noch relativ jung ist, restaurantmäßig ist Kofunisi top ausgestattet. Dimitris Taverne ist für seinen super frischen Fisch berühmt. Klar, dass der Chef auch noch selber in der Küche steht. Auf dieser kleinen Insel verstehen sich Tradition und Moderne wunderbar. In der angesagten Sorokos Bar ist nicht nur der Sonnenuntergang ganz besonders schön. Auch kulinarisch geht man hier neue, aber keine weiten Wege. Es wird so gut es geht mit Inselprodukten gearbeitet. Und trotzdem ist hier Fusion-Küche angesagt.
1: Das ist das berühmte Dakos. Wir haben hier aber unser ganz eigenes Rezept. Das traditionelle Dakos wird mit Gerstenzwieback, Feta-Käse und Tomaten gemacht. Hier machen wir aus den Cherry-Tomaten der Insel ein Tomatenpesto. Und wir nutzen statt Feta Xinomisitra-Käse, eine Art Ricotta. Obendrauf kommen dann noch eingelegte Kapernblätter, natürlich auch von der Insel. Das hier ist unsere Gyros-Variante. Aber statt Fleisch nehmen wir hier vor Ort gefischte Makrele. Dazu Krautsalat, angerichtet in einer Art Taco. Also eine Kombination vieler Esskulturen und trotzdem regional.
0: Hier wird eindeutig mit viel Koufounissi-Liebe gekocht. Was für ein schöner Tagesausklang. Und auch unser Rammstein-Fan und Romantiker Michalis genießt seine Sunset-Tour. Die Chora, also der Hauptort der Insel, ist überschaubar. Michalis zeigt uns einen seiner Lieblingsorte, die einzige Bäckerei der Insel.
1: Die Einwohner kommen hier das ganze Jahr über her, trinken ihren Kaffee und essen eine Kleinigkeit. Hier wird täglich alles frisch gebacken, handmade Koufounissi. Es gibt jeden Tag was anderes. Du riechst die Bäckerei morgens, egal wo du auf der Insel bist. Als Kind habe ich das so geliebt.
4: Fresh bread. It was different.
0: Michalis sieht anders aus als seine Mitinsulaner und er hört auch andere Musik als sie, aber er gehört trotzdem dazu. Hier kennt jeder jeden und ob nun Irokesenhaarschnitt, Tätowierungen oder Piercings, hier zählt das Herz, die Seele und ob man sich aufeinander verlassen kann.
4: It's me. That's why they accept me.
1: Ich bin ich und deshalb werde ich hier akzeptiert. Klar, am Anfang waren die hier schon irritiert. Aber ich störe ja niemanden. Ganz wichtig, ich liebe diese Insel.

0: Der Abschied von der kleinsten Kykladeninsel, der fällt uns schwer.
1: Auf Wiedersehen. Kali Adamusi. Rakomelo.
0: Kali Adamusi, Koufounissi. Auf geht's nach Santorini. Vor 3600 Jahren zerriss ein gewaltiger Vulkanausbruch diese Insel. Santorini ist das genaue Gegenteil eines Geheimtipps und trotzdem ist die Insel Mythos pur. Die ganze Welt will auf dem Vulkan oder dem, was von ihm übrig geblieben ist, flanieren. Der Hotspot der Instagrammer ist Ia. Hier steht man Schlange für ein ganz bestimmtes Foto.
2: 20 Minuten schon?
3: Ja.
4: Hast du schon jemals für ein Foto angestanden?
3: Nee, bisher noch nicht.
0: Ob sich das lange Warten wirklich gelohnt hat und was da genau millionenfach abgelichtet wird, dazu später. Wer den spektakulären Kraterkessel Santorinis so richtig erleben will, sollte darauf wandern. Von Fira bis Ia verläuft ein atemberaubender Wanderweg. 10 Kilometer lang, Laufzeit so um die 3 bis 4 Stunden. Es ist nicht ganz unanstrengend und es ist verdammt warm. Von unten. So ein bisschen wie eine Fußbodenheizung im Sommer. Auch nicht heißer als die Straßen von Manhattan, finden Akil und Lynn aus New York. Die beiden sind seit Stunden unterwegs.
5: Der Wanderweg hier ist Kult. Den muss man machen, wenn man hier auf der Insel ist. Ich glaube, es ist die beste Möglichkeit, so viel wie möglich von Santorini zu sehen. Die Aussichten von hier oben sind einfach unglaublich. Man sieht so viel von der Insel und das an einem halben Tag.
0: Egal wie heiß und gleißend hell es ist, auch hier läuft nichts ohne Fotos. Santorini ist ein

0: Eine echte Weltbühne. Macht ihr Bilder for... für Instagram?
1: Yeah.
2: Ja, klar.
1: Yeah, for sure.
2: Das war der Grund, dass wir hier die Wanderung machen.
3: Yeah.

0: Zurück in Ia, dem berühmtesten Fotospot Griechenlands. Je näher der Sonnenuntergang, desto länger die Schlangen.
1: Also vor 30 Jahren war das viel entspannter hier. Da habe ich auch diese ganzen Orte aufgesucht und da waren hier kaum Menschen. Also es hat sich enorm verändert. Es ist anstrengend geworden. Wunderschön immer noch, aber sehr anstrengend.
0: Jetzt aber die blauen Kirchenkuppeln, das weltberühmte Postkartenmotiv Santorinis.
2: Ich bin nicht so der Instagram-User wie meine Tochter, aber ich lerne.
0: Eine Stunde anstehen, 30 Sekunden Schnellshooting.
3: Bist du zufrieden?
4: Ja, es ist heutzutage wichtig.
5: Kann die Leute sagen, das mal so.
0: Jetzt aber schnell Platz machen für die Nächsten.
1: Das blaue Meer, die Farben sind es, denke ich mal, was einfach so, so magisch ist.
4: Die weißen Häuser mit dem blauen Kuppeln.
1: Genau.
4: Auch deswegen doch das Foto hat sich gelohnt.

0: Für die beiden hier war klar, dass ihre Hochzeitsfotos auf Santorini gemacht werden müssen. 2 Jahre lang haben Moe und Kim aus Tokio darauf gewartet.
1: Das hier ist mein Traum. Davon habe ich schon als Kind geträumt. Ich bin so unglaublich glücklich. Ich bin sprachlos.
0: Hochzeiten sind ein wichtiger Wirtschaftszweig auf Santorini.
2: Dieses Jahr lief es wirklich gut, nach den schlimmen Pandemiejahren. Es wird wieder geheiratet auf Santorini. Ich schätze mal, dass wir dieses Jahr so um die 1500 Hochzeiten haben.
0: Nirgendwo sonst werden so viele Hochzeitsnächte verbracht wie auf Santorini, die Höhlenvillas am Kraterrand. Früher die Häuser der einfachen Leute Santorinis, heute die teuerste Adresse der Insel. Wer hier übernachten will, muss früh buchen und viel bezahlen. Efi managt einige der begehrten Cave-Villas in Ia.
1: Die Magie der Insel ist meiner Meinung nach der Blick, also die Aussicht, die man hier hat. So etwas hat man nirgendwo anders. Und auch die Energie der Insel ist ganz besonders. Diese aufregende Schönheit hier muss man mit eigenen Augen gesehen haben, um sie zu verstehen.
0: In der Hauptsaison ist Efi komplett ausgebucht. Und auch in der Nebensaison muss man Glück haben, diesen Ausblick genießen zu können. Mit 500 Euro pro Nacht muss man für so ein Höhlenzimmer allerdings schon rechnen.
1: Die Villa, die ich euch gerade gezeigt habe, ist eine typische Höhlenunterkunft. Da flaches Land hier ja eher knapp ist, schlugen die Leute ihre Häuser in die steilen Kraterwände. Natürlich gibt es in solchen Höhlenräumen keine Fenster. Das ist ganz typisch und normal für Santorini. Wofür braucht es denn hier auch Fenster?
0: Stimmt, die Caldera ist ja ein einziges riesiges Fenster. Und alle wollen genau durch dieses Fenster gucken, wenn die Sonne vor Santorini untergeht. Jedes noch so kleine Plätzchen wird dafür genutzt. Terrassen für viel Geld vermietet, es ist kein Durchkommen mehr. Und man fragt sich, wie dieser kleine Ort am Abgrund diese Massen aushält. Und dann gibt es da doch noch einen Geheimtipp. In einem kleinen Kunsthandwerksladen mit Topblick auf den Sonnenuntergang geht's äußerst fair zu. Wer hier ein kleines Souvenir der Künstlerin kauft, darf ganz entspannt mit viel Platz und einem Glas Wein den Sonnenuntergang genießen.
3: Ich will bei dem Wahnsinn nicht mitmachen.

0: machen.
1: I don't want to have always.
0: Hier soll es entspannt zugehen. Ich will keine Massen hier, keinen Stress. Wir müssen echt aufpassen auf die Insel und sie nicht überfordern.
1: We have to take care of it.
2: To a sunny place where it's just you and me. Feels like we're in a dream. You know what I mean.
3: Wenn man Santorini nicht kennt und plötzlich wegen Stromausfalls auf der gesamten Insel nur noch die Notbeleuchtung leuchtet, ist das schon ein echt komisches Gefühl. Wenn dann aber plötzlich die Sicht immer schlechter wird und es eigenartig windet, wird einem schlagartig bewusst, dass man ja auf einem Vulkan sitzt, der durchaus mal wieder ausbrechen könnte. Es war nur Nebel, der am nächsten Morgen vollständig verschwunden ist. Die Blätter der Weinreben, ja, auf der Vulkaninsel wächst Wein, sind grün und prall, als wenn es die ganze Nacht geregnet hätte. Regen gibt's hier im Sommer aber nicht und Bewässerung auch nicht. Und trotzdem ist Santorini das älteste Weinanbaugebiet Griechenlands. Das Weingut Argyros ist das älteste und größte auf Santorini. Die Winzerfamilie besitzt über 100 Jahre alte Reben. Die Insel Santorini blieb von der Reblaus verschont.
4: Wir kämpfen seit 3600 Jahren auf Santorini mit immer den gleichen Problemen. Starker Wind, heftige Sonneneinstrahlung und Wassermangel. Unser Glück ist die Verdunstung des Wassers im Kraterkessel. Die produziert dicken Nebel, der die ganze Insel nachts bedeckt.
3: Und eben auch den Wein, der die Feuchtigkeit ja so dringend braucht. Die außergewöhnlich niedrigen Reben werden auf Santorini flach zusammengeflochten.
4: Wir nutzen eine einzigartige Technik. Sie heißt Kulura. Übersetzt bedeutet das hölzerner Korb. Die Trauben wachsen innerhalb des Korbes. Sie sind geschützt von den Blättern und werden so vor dem starken Wind und dem heftigen Sonnenlicht geschützt. Außerdem absorbiert dieser Blätterschirm die Feuchtigkeit in der Nacht, die mit dem Nachtnebel kommt.
3: Was eine ausgeklügelte Technik. Santorini hat eindeutig mehr zu bieten als nur Foto- und Sonnenuntergangs-Massen-Hotspots. Den besten Blick auf den Vulkankraterrand hat man fast ganz für sich alleine am Caldera Beach. Hier ist die Welt noch in Ordnung, keine Hektik, keine Smartphones, alles ganz unaufgeregt.

0: Also die Strände sind auf Santorini nicht die Hauptattraktion. Auch wenn das hier jetzt echt ein toller Strand ist. Es ist die Architektur. Diese weißen Häuser, das ist einfach einzigartig.
1: Mit einer Länge von 18 Kilometern ist Santorini recht überschaubar. Ideal also, um so viele Ecken der Insel wie möglich in nur wenigen Tagen zu entdecken. Wer es so richtig authentisch mag, der muss nach Pyrgos, einem bezaubernden Dorf im Zentrum der Insel. Unglaublich, dass zur selben Zeit nur 10 Kilometer entfernt in Ia jetzt kein Durchkommen mehr wäre. Babis und Maria sind in Pyrgos geboren und natürlich heiraten sie auch hier.
0: Das ist definitiv der schönste Tag in meinem Leben.
1: Santorini ist ganz klar mehr als ein Instagram-Hotspot. Auch auf den noch so bekanntesten Inseln gibt es Orte und Geschichten, die man noch entdecken kann. Vom weltbekannten Sehnsuchtsziel Santorini zu einer eher unbekannten griechischen Trauminsel. Amorgos, die östlichste Kykladeninsel in der griechischen Ägäis.

Amorgos ist eine spektakuläre Schönheit. Die wilde Berglandschaft und das tiefe Blau des Meeres verzaubern auf den ersten Blick. Im Rausch der Tiefe, Le Grand Bleu, der Kultfilm Der Freitaucher von Luc Besson, wurde hier gedreht.

0: Jedes Mal, wenn du deinen Atem anhältst und du eins mit dem Meer bist, ist es ein Gefühl, als wenn du wiedergeboren wirst.
1: Dieses besondere Blau des Meeres vor Amorgos ist der Traum jedes Freitauchers. Zuerst geht's aber mal Richtung Himmel. Der ist einem nämlich ganz nah, wenn man Asfontilitis, ein verlassenes Bergdorf im Norden der Insel, besucht. Sophia ist hier oben am höchsten Punkt der Insel geboren und aufgewachsen und die einzige, die noch täglich hierher kommt, um ihren Ofen mit Olivenzweigen zu befeuern.
2: Nachdem immer häufiger Wanderer vorbeikamen, habe ich angefangen, Wasser und Kaffee anzubieten. Und dann habe ich irgendwann gedacht, ich könnte ja für die Touristen auch kochen. So ganz traditionell, so wie das meine Großeltern und Eltern gemacht haben, in unserem alten Steinofen. Und so hat das hier oben alles angefangen. Jetzt kann mich jeder anrufen und mir Bescheid sagen, für wie viele Leute ich kochen soll.
1: Sophias Eintopf ist bei Wanderern aus der ganzen Welt beliebt. Das Rezept ist ein Amorgos-Klassiker. Einfach, dafür aber ein echtes Geschmackserlebnis. Tomaten, Paprika, Salz, Pfeffer, Kichererbsen und Zwiebeln.
2: Das Wichtigste ist, dass man den Eintopf mit einer dicken Schicht Zwiebeln abdeckt. Richtig viele Zwiebeln, so dass die Augen tränen.
1: Ach ja, und dann ist da noch das Öl. Olivenöl selbstverständlich. Ein Wasserglas voll. Nee, zwei Gläser voll müssen es schon sein.
2: So, fertig. Jetzt kommt der Eintopf mindestens 3 Stunden in den Ofen.
1: Sophia ist im Sommer täglich ab 8 Uhr morgens in ihrer Bergküche, um alles vorzubereiten. Ganz schön einsam hier oben.
2: Ich liebe diese Ruhe, die raue Landschaft und das Alleinesein. Ich bin hier aufgewachsen, kenne jede Ecke und was soll mir hier oben schon passieren? Wir sind auf einer Insel, hier kennt sich jeder. Wovor sollte ich hier oben Angst haben?
1: Um die 2000 Menschen leben auf Amorgos. Fischerei, Weinanbau, Olivenöl und zunehmend auch der Tourismus, der seit dem Tauchfilm von 1988 Fahrt aufnahm, sind die Haupteinnahmequellen der Insel. Die Chora von Amorgos ist ein sehr beliebtes Touristenziel und angeblich eine der schönsten der gesamten Kykladen.

Die älteste Taverne im Ort ist die Taverne Castanis, seit 1965 in Familienhand. Andonis, der Enkel des Gründers, war zwar mal weg von der Insel, ist dann aber doch zurückgekommen. Wenn er Zeit hat und sein Freund Panayotis vorbeikommt, gibt's typisch amorgische Musik.

0: Ich habe eine sehr enge Beziehung zu dieser Taverne. Ich bin nämlich genau hier, ja, mitten in der Taverne zur Welt gekommen.
1: Die Amorgos-Liebe ist eine ganz große Liebe. Man kann sich schlecht von der Insel trennen. Sie zieht einen in ihren Bann. Manche sprechen auch von einer ganz starken Inselaura. Dimitris hat vor 5 Jahren sein Tauchzentrum auf Amorgos eröffnet. Seine Leidenschaft ist das Freitauchen, also das Tauchen ohne Pressluftflasche.
0: Viele Taucher kommen hier nach Amorgos wegen des Kinofilms. Sie wollen unbedingt am selben Ort tauchen, an dem der Film gedreht wurde.
1: Freitaucher können bis zu 12 Minuten lang die Luft anhalten, mit nur einem Atemzug 120 Meter tief tauchen. Ein Franzose hält diesen Weltrekord. Dimitris geht es vor allem um die Selbsterfahrung, die er seinen Schülern vermitteln will.
0: Du musst völlig entspannt sein beim Freitauchen. Das ist das Wichtigste. Deine Herzfrequenz muss immer niedrig bleiben. Wenn du tauchst, lass das Meer dich rufen. Wenn du merkst, dass dich das Wasser akzeptiert, kannst du wirklich sehr tief tauchen.

0: like a beautiful woman.
1: Das Freitauchengefühl ist so, wie wenn dich eine wunderschöne Frau ganz fest umarmt. Ich liebe dieses Gefühl.

0: Ein fast schon ikonischer Tauchplatz ist der an der Kapelle Aya Anna. Genau hier hat Dimitris als kleiner Junge die Dreharbeiten für den Tauchfilm beobachtet.
1: Ich stand da oben mit meinem Vater. Und dann sah ich das erste Mal in meinem Leben Taucher in Neoprenanzügen. Und da wusste ich,
2: oh my God,
1: das will ich machen.
0: Amor Goz ist ein einziges großes Energiefeld mit atemberaubenden Überraschungen.

0: Der unumstrittene Höhepunkt der Insel, das Kloster Chosoviotissa. Wie ein Adlerhorst klebt es da imposant zwischen Himmel und Erde an einer Steilwand hoch über der Ägäis. Das Kloster ist offen für jeden. Die Kleiderordnung ist streng. Langer Rock für Besucherinnen und lange Hose für Männer. Das ist Gesetz. Die Architektur des Klosters ist faszinierend. 8 Stockwerke hoch, die Räume in den Fels geschlagen. Gebaut 812, um eine Ikone der Jungfrau Maria zu schützen. Pater Spiridon lebt seit 50 Jahren in diesem Kloster.
1: Das ist die Ikone, um die sich hier alles dreht. Die Jungfrau Maria. Deshalb ist das Kloster hier, deshalb bin ich hier. Aber ich will euch noch etwas zeigen. Den Meißel, der genau hier 300 Meter über dem Meeresspiegel in der Felswand steckte. Dieser Meißel war Gottes Zeichen, das Kloster exakt an dieser Stelle zu errichten.
0: Die Aura dieses Ortes ist magisch und auch die des Paters. Das Kloster ist sein Kraftort.
1: Die Einzigartigkeit dieser Landschaft, die majestätische Lage des Klosters, das tiefe, endlose Blau, die Verschmelzung mit dem Himmel. Die berühmtesten Dichter Griechenlands haben sich genau hier inspirieren lassen.
0: Es sind diese besonderen und außergewöhnlichen Orte, die faszinierenden Ausblicke, diese spektakuläre Natur. Aber vor allem sind es die Menschen mit ihrer tiefen Liebe zu ihrer Heimat, ihrem Familiensinn, dem liebevollen Miteinander, der Lebenslust. Ihren Ideen und Leidenschaften. All das macht die besondere Magie der griechischen Inseln aus.

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Herzlich willkommen. Guten Abend hier im Studio und Ihnen zu Hause zum großen Hessen-Quiz. In 45 Minuten werden wir wissen, wer sich wirklich gut in Hessen auskennt. Vier Kandidatinnen und Kandidaten sind schon richtig ungeduldig. Und die möchte ich nicht länger auf die Folter spannen. Hier sind meine Kandidaten. Wir freuen uns auf Dieter Wolf, 47, aus Erbach, Controller. Sein Schatz löste sich in Luft auf. Astrid Müller, 59, aus Langens, Verwaltungsangestellte. Sie hat Betten in ihrem Kornfeld. Werner Mayer, 71, aus Bad Orb, Bibliothekarin. Mit ihrer Leidenschaft bringt sie junge Männer um den Verstand. Und Daniel Fröhlich, 37, aus Hessisch-Lichtenau, Vertriebsleiter. Er missbrauchte seinen Skianzug. Das sind Geschichten, die das wahre Leben geschrieben hat. Und später werden wir auch erfahren, was da im Einzelnen geschrieben wurde. Hier geht es aber um ein Quiz mit drei Fragerunden. Hier ist die erste. Stadt, Land, Fluss. Bodenständig wie immer wollen wir loslegen. Und es geht zunächst um südhessische Flüsse. Und zwar genau um den Fluss, dessen Wasser am südlichsten auf hessischem Gebiet fließt. Da gibt's nur einen. Die Frage ist, welcher ist der südlichste Fluss in Hessen? Ist das A, der Main, B, der Rhein, C, der Neckar oder D, die Kinzig? Die Zeit läuft.

0: Astrid, legen wir mit Ihnen mal los. Sie glauben an den Neckar und machen auf mich auch einen recht entspannten Eindruck.
1: Ja, der Neckar ist ein schöner Fluss mit schönen Städtchen.
0: Ist er der südlichste? Sie glauben es schon?
1: Ich glaube es schon, ja.
0: Sie wissen es nicht, Sie glauben es, aber ich glaube, Sie wissen uns, glauben es beides gleichermaßen. Das ist auch richtig, es ist der Neckarsee. Ich zeige Ihnen jetzt sogar mal genau, warum es der Neckar und nicht der Rhein ist. Letzterer fließt zwar schon viel weiter im Süden, aber in Hessen nur ab Lampertheim. Davor fließt er durch unwegsames Gelände, das uns überhaupt nicht interessiert. Nächstes Thema, Macht und Macher. Im Frühsommer 2018, da wurde für Eintracht-Fans ein Traum wahr. Nach 30 Jahren gewann Eintracht Frankfurt endlich wieder den DFB-Pokal. Und das auch noch gegen Favorit Bayern München. Darüber könnte ich jetzt 40 Minuten lang weiterhin mit Ihnen sprechen. Darf ich aber nicht, denn hier habe ich eine Frage dazu. Welcher Eintracht-Spieler schoss seine Mannschaft zum Sieg des DFB-Pokals? War das A. Alexander Mayer, B. Kevin Prinz Boateng, C. Ante Rebic oder D. Makoto Hasebe? Die Zeit läuft. 15 Sekunden Zeit haben meine Kandidaten, um die hoffentlich richtige Antwort zu finden. Die Werner aus Bad Orb. Tatsächlich Werner, nicht Verena.
2: Ja, das ist ein
0: ne?
2: amerikanischer Vorname.
0: Werner.
2: Werner, genau.
0: Du Werner.
2: Total korrekt.
0: So ist es total
2: sagt
0: korrekt.
2: Aber kein Mensch.
0: Ich sag das. Ich bin, obwohl ich Offenbacher bin, irgendwo auch ein Mensch. C, sagen Sie. C wäre Ante Rebic. Was wollen wir dazu sagen,
2: Werner? Ich sag, dass das hundertprozentig stimmt, weil ich ein echter Eintracht-Fan bin.
0: Das spricht für Sie, Werner. Alle haben sich für C entschieden und das ist richtig. Ante Rebic. Gleich zweimal traf er das Tor der Bayern. Am Ende gewann die Eintracht dann 3:1 gegen die Münchner. Seine Treffsicherheit bewies dann Rebic auch bei der WM 2018. Dort wurde er dann zum Liebling der kroatischen Nationalmannschaft. Beim Sieg der Eintracht hatten manche gestandene Männer Tränen in den Augen. Sowas soll es gegeben haben. Werner, ich fange mal mit Ihrer Überschrift an, die Sie mir mitgebracht haben. Denn mit Ihrer Leidenschaft bringen Sie Männer um den Verstand.
2: Das habe ich probiert. Ich bin leidenschaftliche Kanasterspielerin und mache gerne Städtereisen. War mit einer Freundin unterwegs nach Berlin und wir sofort die Karten raus und gezockt. Und da sitzt so ein junger Mann, verkabelt natürlich mit iPad und so, aber der guckte immer so. Und dann habe ich ihn angesprochen, habe gefragt, ob es ihn interessiert. Oh, Sie spielen Karten? Ja, sag ich, Kanaster, wollen Sie es lernen? Hat er seine Stöpsel raus, hat gesagt, ja, gerne. Und dann habe ich ihm so eine kleine Einführung gegeben und wir haben ein Spielchen gemacht und er hat sich auch gut angestellt. Und dann haben wir noch ein Spiel gemacht und er war total begeistert. Und dann sage ich zu ihm, ach, wissen Sie, bis wir in Berlin sind, da sind Sie auch total fit. Und dann sagt er, ich fahre nicht nach Berlin. Sag ich, ja, wo wollen Sie denn eigentlich hin? Dann sagt er, ja, ich will nach Wolfsburg. Und dann sage ich, oh, Wolfsburg, das ist schon längst vorbei. Und dann war er natürlich etwas entsetzt, aber das hat sich alles gut geregelt. Und ich war ganz glücklich, dass ich doch in meinem Alter noch so einen jungen Mann so weit bringen konnte, dass er an nichts anderes mehr gedacht hat.
0: Und um den Finger gewickelt war, mit Ihrer Leidenschaft bringen Sie junge Männer um den Verstand. Alle sind in den Punkten, ihr Lieben. Und ich bin beim Thema wahr oder falsch. Statistiken sind ja sehr aufschlussreich, wenn man sie richtig zitiert. Heute behaupte ich da wieder etwas sehr Spezielles. Meine Frage lautet nämlich, die Arbeitslosenquote in Hessen ist seit Jahren in der Region Fulda am niedrigsten. Ist das A, wahr oder B, falsch? Die Zeit läuft. In der Region Fulda ist die Arbeitslosenquote in Hessen am niedrigsten. Fulda im schönen Osthessen. Daniel aus Heli sagt, das ist wahr. Fulda? Warum?
3: Also. Ich habe mir einfach gedacht, in Fulda ist eine schöne Region, hat viele große Firmen. Und somit könnte ich mir vorstellen, dass es wahr ist.
0: Ihre Vorstellung entspricht den Tatsachen, Daniel, denn es ist wahr. Die Arbeitslosenquote in Hessen ist die niedrigste in Hessen. Und das seit fast 20 Jahren. Im Oktober 2018 lag sie in Hessen bei 4,4%, in der Region Fulda bei 2,6%. Fulda brummt. Versuchen Sie mal in Fulda ein Häuschen, einen Garten oder eine Wohnung zu kaufen, dann wissen Sie, ein teuer Pflaster. Wir haben zweimal 150 Punkte bei Dieter und bei Astrid, zweimal 100 Punkte jeweils bei Werner und bei Daniel. Und ich komme zum Thema Vergissmeinnicht. Die Bewohner von Eschwege, einfach Eschweger zu nennen, das ist für den Hessen zu einfach. Daher hat er sich schon vor geraumer Zeit zu einem besonderen Spitznamen für die Eschweger durchgerungen. Hier ist die Frage. Wie werden im Volksmund die Bewohner von Eschwege genannt? A. Dietemänner, B. Werrerer, C. Pappenheimer oder D. Open Flairer. Die Zeit läuft.

0: Dieter, schießen Sie mal los. Wie kommen Sie auf Dieter Männer, Spitzname für Eschwege?
1: Also ich weiß, dass ein berühmtes Wahrzeichen in Eschwege der Dietemann oder Dietelmann ist. Und deswegen gehe ich davon aus, dass das auch irgendwie im Zusammenhang mit den Einwohnern steht.
0: Sie kommen aus Erbach, viel weiter geht's nicht. Unwesentlich näher dran aus Langgöns, sagt die Astrid auch. Ah, raten Sie da, Astrid?
2: Dietemänner, also ich habe auch schon sowas gehört und die anderen Begriffe, also Pappenheimer habe ich gleich ausgeschlossen und Open Flerre auch. Und da bin ich bei den Dietemännern geblieben.
0: Es gibt ja das Open Flair, das größte ja. Open Air in Hessen, aber Sie haben beide recht. Es ist Dietemänner, der Begriff, den ich hören wollte. Der Name kommt vom Rittergeschlecht derer von Diede zum Fürstenstein, die früher in und um Eschwege ansässig waren. Ja, ja, und die Eschweger sind stolz auf ihren Spitznamen. Täglich nämlich dreht der Dietemann als Teil der Turmuhr des Eschweger Schlosses seine Runden. Ein wunderschönes Wahrzeichen und Eschwege ist von Hause aus immer eine Reise wert, wenn man nicht das Glück hat, da ohnehin schon zu wohnen. Einen habe ich noch. Die Mundart. Zur Mundart verschlägt es in diesem Falle uns in den Süden unseres Bundeslandes, nämlich nach Darmstadt. Die Frage ist, was bedeutet in Darmstadt fladieren? A. Schmeicheln. B. Pupsen. C. Angeben. D. Küssen. Los geht's. Fladieren. Fladieren. Daniel hat sich für B entschieden. Pupsen. Schatz, geh bitte zum Fladieren vor die Tür.
3: Ich hab's jetzt mal abgeleitet von Flatulenzen.
0: Ah, okay.
3: Das wäre jetzt so meine Assoziation gewesen. Daher habe ich mich dafür entschieden.
0: Die Astrid glaubt an C, nämlich angeben.
2: Ja, ich habe mal, also ich komme ja nicht aus Südhessen, aber ich habe mal gedacht, wenn man sagt, ah, der fladiert aber wieder, das könnte so in die Richtung gehen.
0: So ein Fladierer.
2: Ja, oder ist ein Fladierer.
0: Ah,
2: ja.
0: Der Erbacher neben Ihnen. Ich meine, der ist ja nun echt dicht dran an Darmstadt, ja. Darf jetzt nicht viel falsch machen. Dieter, Sie glauben an A, schmeicheln. Warum?
1: Gut, also ich habe ehrlich gesagt geschwankt zwischen A und C, aber ich fand so fladieren, so als Südhesse, passt mir irgendwie so mehr in unseren Raum für schmeicheln.
0: Und das ist richtig. A stimmt, schmeicheln. Ah, der fladiert heute wieder. Dieter, maximale Punktzahl am Ende der ersten Runde. Meine Güte, wir haben alle Kandidaten in den guten Punkten. Die arme Werner, die auch gute 100 Punkte hat. Heißt es jetzt Abschied nehmen, liebe Werner? Sie haben unsere Sympathie, Sie haben unseren Applaus und Sie haben unser Hessen-Quiz-Buch. Alles Liebe. Junge Männer, wickelt sie um den Finger. Die sympathische Bibliothekarin aus Bad Orb und ich sage willkommen zur zweiten Fragerunde. Was ist was? Das ist jetzt das Thema, das ich mit meinen Kandidaten näher erkunden möchte. Wir waren mal wieder an einer Grundschule, und zwar an der Grundschule an der Salz in Bad Sodensaal-Münster und haben uns dort von den Erstklässlern ein hessisches Unternehmen beschreiben lassen. Sobald Sie, es geht um Geschwindigkeit, glauben zu wissen, welches Unternehmen das ist, drücken Sie bitte ganz schnell auf den roten Stoppknopf und sagen mir dann hoffentlich die richtige Antwort. Ich schalte um nach Bad Sodensaal-Münster.
4: Die sind in einem Stadion und machen da Werbung.
5: An der Bande.
6: Wir wollten da so ein paar Sachen für meinen Papa kaufen.
0: Jetzt bin ich aber überrascht. Astrid?
2: Ich vermute, das ist Engelbert Strauß.
0: Wie kommen Sie denn darauf?
2: Also das liegt so an der Autobahn Richtung Bad Sodensaal-Münster, ist ein großes Unternehmen für Arbeitsbekleidung und Freizeitbekleidung und ich habe dafür meine Enkelkinder schon viel eingekauft.
0: Astrid, Sie haben recht, Enkelkinder lohnen sich immer. Es ist Engelbert Strauß. Respekt, 150 Punkte bei Ihnen. Wofür hat man Enkelkinder, gell? Erstens holen sie an die Fernbedienung vom Fernseher, außerdem macht man noch Punkte beim Hessen-Quiz. Die sind goldig, die Kinder. Wir wissen, dass es Engelbert Strauß ist, aber wir lassen sie zu Ende erklären.
4: Leider gibt's da nicht.
6: Da gibt's sogar Taschenlampen.
4: Ich hab eine Hose, ein T-Shirt und eine Kappe.
6: Ganz viel Schrauben.
4: Die Angela Merkel war schon mal da.
6: Da kann man sich Arbeitsklamotten kaufen.
4: Das braucht man für die Arbeit, weil dann kann man Bürste und die Besen ja in die Tasche tun. Muss man ja nicht die ganze Zeit alles in der Hand tragen.
6: Da ist so ein Straußvogel drauf.
4: Die Firma ist dem Biber gemünd.
0: Na also, Respekt und Dank nach Bad Sobensaal-Münster, die Grundschule an der Salz. Vielen Dank, ihr Schätzchen. Gut habt ihr es gemacht, gut habt ihr es erklärt und gut hat die Astrid entdeckt. 350 Punkte haben sie jetzt. Sie liegen im Moment vorne, Astrid. Dieter 250, Daniel 150. Hier ist natürlich alles noch drin und meine Kandidaten können ab der zweiten Fragerunde, wissen wir ja, den Risikoknopf drücken, 150 Punkte riskieren und sie können, wenn sie Hilfe brauchen, das Publikum befragen. Machen wir mal weiter. Macht und Macher. Boah, Daniel, ich hab noch gar nicht eingeleitet. Da sind Sie schon im Risiko. Respekt. Daniel, nur wir zwei unterhalten uns jetzt. Der DAX, also das deutsche Börsenbarometer schlechthin, hatte 2018 einen runden Geburtstag. Am 1. Juli 1988 wurde er in Frankfurt aus der Taufe gehoben. Die Frage ist natürlich, von wem? Und das ist jetzt ganz offiziell meine Frage an Sie, Daniel. Wer erfand den bedeutendsten, so ist es richtig, deutschen Aktienindex DAX? War das A, Frank Börse, B, Frank Lehmann, C, Frank DAX oder D, Frank Meller? Jetzt Sie, Daniel.
3: Ja, das ist nicht einfach. Das hört sich alles ganz gut an, aber ich vermute, es ist der Frank DAX.
0: Das wäre C. Soll ich an der Stelle C für Sie einloggen? Sind Sie noch am Überlegen?
3: Ich würde bei C bleiben.
0: Sie bleiben bei C, dann logge ich C für Sie ein, Daniel. Daniel, Sie haben im Moment 150 Punkte. Leider falsch, denn es ist Frank Meller gewesen. In der Tat, Frank Meller. Könnte das, die sind alle körperlich schon völlig fertig, völlig am Ende. Leute, es gibt noch ein Leben nach der Sendung, aber es muss ja weitergehen. Es war in der Tat Frank Meller, ein Frankfurter Börsenredakteur. Gestützt auf langjährige Beobachtungen der Finanzmärkte entwickelte er unter anderem in der Redaktion der Frankfurter Börsenzeitung das bekannte Börsenbarometer. Und ich bin schon beim nächsten Thema, das da lautet Klatsch und Läuten. Sie ist unsere hessische Skandalnudel, Dieter.
1: Ja.
0: Der nächste Kandidat probiert sich in Sachen Risiko. Meine Güte, ihr habt es ja drauf heute Abend. Klatsch und Leute ist das Thema. Die hessische Skandalnudel habe ich schon zitiert. Dieter, nur wir beide jetzt. Es geht um Gina Lisa Lohfink. Kennen Sie die?
1: Die kenne ich, ja.
0: Die kenne ich auch. Das Model schafft das ja immer wieder in die Klatschpresse, so auch im Sommer 2018. Diesmal mit einem Tattoo. Sie ließ sich nämlich, übrigens in Hanau, eine Pfingstrose stechen. Hua. Dieter, jetzt kommt Ihre Frage. Wofür steht das Pfingstrosen-Tattoo, das Gina Lisa Lohfink seit Sommer 2018 auf ihrem Oberschenkel trägt? Dass A, ihr alles egal ist, B, dass sie immer schöner wird, C, sie bald ein Kind erwartet oder D, sie auf Rosen steht. Klingt ja alles sehr philosophisch.
1: Mhm. Also ich mache das jetzt über das Ausschlussverfahren. Also ich glaube nicht, dass sie so selbst, vielleicht ist sie das, aber ich denke nicht, dass sie immer schöner wird und das denkt von sich. Auf Rosen stehen macht für mich in dem Fall keinen Sinn. Und ein Kind erwartet sie, soweit ich das mitbekommen habe, nicht. Also bleibe ich jetzt bei A und sage, dass ihr das in einem Zusammenhang mit ihrer gesamten Geschichte, was sie erlebt hat, dass ihr alles egal ist und dass sie sich deshalb die Rose stechen lassen. Deswegen würde ich auf A tippen.
0: Dann logge ich A für Sie ein.
1: Ja.
0: Bleibt dabei, das mache ich. Mensch, jetzt hatten Sie gerade schöne 250 Punkte, Dieter. Und jetzt haben Sie 400, denn das ist richtig. Denn diese Rose ließe sich direkt unter ihrem Hintern platzieren. Ich habe mir es mal näher angeguckt. Damit will sie all ihren Hatern, wie das so schön neudeutsch heißt, zeigen, ihr geht mir am vorbei. Sie wissen schon, die Geschichte hat sie übrigens dann noch sehr gekonnt an die Bild-Zeitung verkauft. So macht man das aus dem prallen Leben. Vergiss mal nicht. Jetzt geht's um Hausfrauen auf dem Laufsteg. 1958 führten nämlich Hobbyschneiderinnen aus ganz Deutschland ihre Kreationen im Wiesbadener Kurhaus vor. Die Abendschau des Hessischen Rundfunks war selbstverständlich mit vor Ort. Und ich schalte jetzt um ins Jahr 1958 und fordere Sie nachdrücklich auf, genau hinzuschauen und hinzuhören.
5: Die besten Amateurschneiderinnen Deutschlands führten als Modeschöpferinnen und Mannequins ihre eigenen Kreationen vor. Es klappte alles wie am Schnürchen in den 2,5 Stunden des Wettbewerbs. Teenager nannte die 17-jährige Schülerin aus Köln diesen eigenen Entwurf. Naja, das kann ja mal vorkommen bei dem Lampenfieber. Diese Hausfrau aus Stuttgart zeigte ihre Kreation Menuett aus 10 Meter Duchesse und 8 Meter Tüll. 2,5 Monate nähte die Mutter von 3 Kindern an diesem Modell. Und hier ein selbsterfüllter Traum, daher auch der Name Träumerei. Diese Mutter fand neben der Betreuung ihrer 4 Kinder noch Zeit, 12 Meter Tüll, 5 Meter Brokat und 8 Meter Duchesse zu einem Abendkleid mit Mantel zu verarbeiten. Die Krinoline aus Tüllbahnen mit Pailletten besetzt, das Oberteil als Corsage geschnitten. Übung macht den Meister.
0: Bin ich ganz sicher, ob die Models bei der Heidi Klum das auch könnten. 4 Kinder und dann noch selbst so ein Kleid nähen. Hier ist die Frage. Wie hieß der Entwurf der Startnummer 36 der Amateurmodenschau? A. Allegro, B. Duchesse, C. Lambrusco oder D. Minuet? Die Zeit läuft.

0: Und was sehen meine müden Augen? Die Astrid aus Langgöns wird dich beim Publikum rückversichern. Das genau. Leite ich gerne weiter. Lichtzufallsgenerator an und Sie, Astrid, drücken bitte auf Stopp. Wenn das Licht da einschlägt, wo Sie Sachwissen vermuten.
1: Guten Tag. Wie heißen Sie und wo kommen Sie her?
2: Ich heiße Uwe Becker und komme aus Rostorf-Gundernhausen.
1: Ich hoffe, Sie haben genau zugeschaut und können mir sagen, welches die richtige Lösung ist.
2: Also es waren viele Informationen in dem Film und ich denke, es war A.

0: Ihre Kreation, Menuett. Die Hausfrau. Kein Jokerglück in dem Fall. Nein. Astrid, vielleicht wären Sie sogar bei Ihrer eigenen Entscheidung besser geblieben, aber dafür ist es ein Spiel.
1: Genau.
0: Und jetzt kommen wir mal zu Ihnen, Daniel, denn Sie haben eine sehr spannende Überschrift mir mitgebracht, denn Sie missbrauchten Ihren Skianzug. Was hat sich denn da zugetragen?
2: Genau. Ich hatte mal zwei sehr gefährliche Skorpione als Haustiere gehabt. Und eines Abends kam ich spät nach Hause, war schon ein bisschen müde und habe die zwei noch gefüttert. Und während dem Füttern hat mich Telefon ereilt. Ich bin drangegangen, habe gemütlich telefoniert, bin wieder zurückgekommen ans Terrarium und einer davon war weg. Und dann ist mir gleich der Angstschweiß im Nacken gestanden und habe ich gedacht, was mache ich jetzt? Und dann habe ich gedacht, jetzt muss ich mich erst mal schützen, weil wenn ich auf den trete oder irgendwie rankomme, ist das natürlich sehr gefährlich.
0: Er musste in der Wohnung sein, auf jeden Fall.
2: Er musste in der Wohnung sein. Irgendwo musste er sein. Ne? Dann habe ich mir meine Skiklamotten genommen. Ich hatte so ein Skikombi, hat mir Stiefel angezogen, Handschuhe angezogen, also wie im tiefsten Winter. Ja, und dann habe ich erst mal 3 Stunden schön den Skorpion in der ganzen Wohnung gesucht. Geschwitzt wie ein,
0: ne? Tier.
2: Wie ein Tier. Und ja, nach 3 Stunden habe ich dann irgendwann aufgegeben, habe gedacht, ich gucke jetzt noch mal im Terrarium, heb den Deckel hoch und dann sitzt er unterm Deckel und ja, lacht mich an. Ja, und das war mir alles zu viel und dann habe ich es in gute Hände gegeben.
0: Jetzt weiß ich, auf welche Art und Weise Sie einen Skianzug missbrauchten. Jetzt keine Haustiere mehr?
2: Doch, jetzt habe ich 2 Meerschweinchen und ja, die sind ja ganz so gefährlich. Ne?
0: Das ist eine Wandlung, Daniel. Das ist eine Wandlung. Nächstes Thema, die Mundart. Wir in Hessen sind ja ein sehr weises Völkchen, das wissen Sie, das weiß ich und das sieht man auch an unseren schönen Redensarten, die es bei uns gibt. Eine aus Südhessen ist von besonderer Güte. Meine Frage lautet, eine südhessische Weisheit lautet, de Gaul, die Frau und die Zollberste. A. Tut mir nicht verlehne. B. Darf man nicht verlieren. C. Nehmt mir überall mit hin. Oder D. Hallo als Boschte. Die Zeit läuft.

0: So, Astrid, der Gaul, die Frau und die Zeugbürste. Tut mir nicht verlehne. Was meinen Sie denn damit?
1: Ich nehme an, das handelt sich dann um die Zahnbürste, wenn ich das mal so übersetze. Und die, ja, gibt man nicht weg.
0: Gibt man nicht weg. Man verleiht sie demnach ja nicht oder, mal.
1: Ja.
0: So, ne? Daniel hat das ja auch entschieden. Was haben Sie übersetzt für sich, Daniel?
2: Ich habe das übersetzt. Das Pferd, die Frau und meine Zahnbürste. Ja, und ich würde es auch selber nicht verleihen. Deswegen habe ich mich für A entschieden.
0: Ich doch auch nicht. A haben alle entschieden und A ist richtig. Wir sind am Ende der zweiten Fragerunde, meine Lieben. Und Sie haben das Risiko gewagt, Daniel. Im Prinzip haben Sie auch recht gehabt. Hat man mal Pech, hat man mal Glück. Sie haben auf jeden Fall wesentlich dazu beigetragen, dass dies eine schöne Unterhaltungssendung ist. Mit großem Applaus und unserer Sympathie verabschieden wir Sie. Vielen Dank an den sympathischen Hessisch-Lichtenauer. Mit besten Grüßen nach Heli und ich mache gerne Reklame für dieses Hessen-Quiz-Buch. Wir im Hessischen Rundfunk freuen uns, wenn es vielfach genutzt wird in Hessen, in den Buchhandlungen überall zu erhalten. Sie können viel lernen und ich verspreche Ihnen, es gibt auch eine ganze Menge gemeinsam in familiärer Runde oder im Freundeskreis zu lachen. Willkommen zur finalen Runde. So, im Ring sind jetzt nur noch Erbach und Langgöns. Es geht los mit Stadt, Land, Fluss und mit sehr speziellen Geografiekenntnissen. Meine beiden Kandidaten haben eine jeweils leere Hessenkarte vor sich. Und ich bitte Sie jetzt gleich mit der Fingerkuppe eine Stadt, die ich benenne, zu markieren auf dieser leeren Hessenkarte. Meine Frage lautet, wo befindet sich die hessische Stadt Herborn? Die Zeit läuft. Wer ist am nächsten dran in Herborn?

Gucken wir mal. Die blaue Nadel ist der Dieter, die rote Nadel ist die Astrid. Mann, seid ihr dicht beieinander. Jetzt gucken wir für uns Zuschauer und für mich Frankfurt-Kassel. Wo sind wir ungefähr in Hessen verortet? Und jetzt gucken wir, wo Herborn liegt. Und da sehen wir, so dicht sind die beiden dran. Sensationelle Ortskenntnisse. Alle beide. Der Dieter nur gute 22 Kilometer entfernt mit der Fingerkuppe. Dieter, das sind die männlichen, unsere männlichen dicken Wurstfinger, gell? Ich weiß, wovon ich rede. Astrid, 17,79 Kilometer entfernt. Beides sehr, sehr gut. 150 Punkte, liebe Astrid, darf ich Ihnen verleihen. Und schon sind wir beim nächsten Thema, das da lautet Hessenzahl. Das geht ja immer fabelhaft weit auseinander. Ein riesiges Spektrum. Mal ganz kleine, mal große Zahlen. 744.115. Das ist die Hessenzahl, die ich benenne. Die Frage dazu lautet: Was hat es mit 744.115 auf sich? A. Geht es um die Einwohner von Frankfurt? B. Um verkaufte Kinokarten? C. Gekelterte Liter Apfelwein? Oder D. Besucher in Hessens Freibädern? Die Zeit läuft. 744.115.

0: Der Dieter, der Erbacher, glaubt an die Einwohnerzahl in Frankfurt. Das ist aber doch eine ganze Menge, Dieter, ne?
1: Ja, sicher, aber Frankfurt ist ja auch eine große Stadt. Und ich habe so grob überschlagen, in Hessen leben ungefähr 6,2 Millionen Menschen. Und ich habe so gedacht, Frankfurt ist den größten Anteil davon. Und das ist eine Zahl, die man auch relativ gut zählen kann. Von daher gesehen bin ich dann halt auf A gegangen.
0: Das ist ja eine sehr detaillierte Zahl insofern. Mhm. Ja. Astrid, Sie glauben auch an Einwohner Frankfurt. Ist es so eine Verzweiflungsentscheidung oder glauben Sie da tatsächlich
2: dran? Also ich bin nach dem Ausschlussverfahren ein bisschen gegangen. Ich denke, Kinokarten werden mehr verkauft. Mhm. Besucher in Hessens Freibädern sind es auch mehr. Gekelterte Liter Apfelwein, denke ich, kann man gar nicht so genau feststellen, weil ja auch privat gekeltert wird.
0: Ich erinnere mich im Nachhinein auch immer nicht mehr, ja genau.
2: Und da bin ich bei den Einwohnern in Frankfurt gelandet, weil mir das auch von der Größenordnung so plausibel erschien.
0: Ihr habt beide recht. 744.115 Einwohner gibt's in Frankfurt. Und es werden immer mehr. Zwischen 2010 und 2018 zogen fast 88.000 Menschen nach Frankfurt. Tagsüber ist Frankfurt seit Jahren eine Millionenstadt. Aber da spielt natürlich auch der Speckgürtel rund um Frankfurt eine große Rolle. Nächstes Thema. Klatsch und Leute ist die Überschrift. Schlaglöcher, kaputte Gehwege. 2018 ist Offenbachs schlechter Straßenzustand ein Aufregerthema gewesen. Da half es nur noch, Humor zu beweisen. Die Frage dazu lautet: Wie haben einige Offenbacher 2018 auf ihre maroden Straßen aufmerksam gemacht? Mit A. Pfützenhüpfen, B. Fahrradslalom, C. Schlagloch-Minigolf oder D. einem Geburtenbeschleuniger-Taxi. Die Zeit läuft. Im Einzelfall gibt es Antwortmöglichkeiten, die sich meine Redaktion nach Geschäftsschluss bei einem guten Glas Äppler ausdenkt. Sie ahnen nicht, um was es geht. Tja, Dieter, Sie glauben an Schlagloch-Minigolf. Sind die so drauf in Offenbach?
1: Also ich habe überlegt, wenn ich so eine schöne Straße mit Löchern vor mir habe, was ich damit machen würde, wenn ich mal die Gelegenheit hätte. Fahrradfahren macht mir nicht so einen Spaß. Pfützenhüpfen finde ich ein bisschen blöd für die Schuhe, macht man sich selber nass. Und Geburtenbeschleuniger-Taxi macht für mich keinen Sinn. Also ich hätte jetzt mir einen Golfschläger genommen, versucht da mal ein Parcours zu spielen.
0: Ja. Ihr liegt beide richtig. Es geht um C, Schlagloch Minigolf. Der Verein Stadtmenschen in Offenbach rief zu diesem neuen Trendsport auf, der schon beim Zuschauen Spaß macht. Gegolft wurde übrigens mit sandgefüllten Bällen, da echte Golfbälle dann doch zu gefährlich für den Straßenverkehr gewesen wären. Astrid, Sie haben auch so eine schöne Überschrift mitgebracht, denn Sie haben Betten in Ihrem Kornfeld. Ja. Ist das diese Jürgen Drews-Nummer oder um was geht's da?
2: Nee, da geht es uns was ganz anderes. Ich wollte als Kind immer gern mal einen Goldhamster haben. Ich bin auf dem Bauernhof groß geworden und meine Eltern haben aber gesagt, also wir haben Tiere genug, brauchen nicht noch einen Goldhamster. Und wir haben immer noch einen landwirtschaftlichen Betrieb, also mein Mann und ich. Und gab es mal vor ungefähr so 15 Jahren, wurde aufmerksam gemacht, dass die Feldhamster aussterben.
0: Das ist so, ja.
2: Ja, und die waren ja früher eine große Plage, aber mittlerweile sind sie sehr selten. Und da haben wir gesagt, da müssten wir doch was machen. Und dann wurde auch ein Programm aufgelegt im Rahmen der Agrarförderungen. Und da lässt man also quasi bei der Ernte so 40 mal 40 Meter große Hamsterzellen oder 4 Meter breite Hamsterstreifen stehen, damit die Hamster sich da ihr Bau oder ihr Bett drin bauen können.
0: Das können sie sonst auf dem Feld nicht? Oder was spricht dagegen? Ich weiß es nicht.
2: Ja, die Felder sind mittlerweile so groß und die haben halt keinen Schutzraum. Und einmal als Schutzraum vor natürlichen Feinden und dann können sie auch halt sich ihren Futter für den Winter dann einsammeln und im Bau unterbringen und das Bettchen polstern.
0: Sie bauen Betten in ihrem Kornfeld. Ja. Meine Güte. Schöne Einzelleistung. Guckt dir das an. Auf dem Feld von der Astrid Müller, da geht's unter der Erde aber ab.
2: Genau. Ohne den Jürgen Drews.
0: 650 Punkte haben Sie, Astrid, 550 Punkte hat Dieter und ich bin beim nächsten Thema. Vergiss mal nicht. Wie wäre es mit einem Wochenendtrip nach Thailand? Zu umständlich, meinen Sie? Aber nicht doch. Bei uns in Hessen liegt Thailand einmal im Jahr quasi um die Ecke, nämlich in Bad Homburg. Hier findet seit über 30 Jahren das Amazing Thailand statt. Ein riesiges Thai-Festival mit Tanz, Musik und fernöstlichen Spezialitäten. Natürlich habe ich jetzt folgende Frage. Warum wird in Bad Homburg jedes Jahr ein Thai-Festival gefeiert? Weil hier 1907 der König von Siam A. gesund wurde, B. seine Frau kennenlernte, C. zur Welt kam oder D. gekrönt wurde. Die Zeit läuft.

0: So, jetzt können, wie ich gerade sehe, im Publikum schon mal wieder alle in Deckung gehen. Denn der Erbacher gibt die Frage ans Publikum weiter. Dieter, ich aktiviere das Licht und Sie stoppen bitte bei Gelegenheit, damit wir sehen, wer Ihnen hoffentlich helfen kann. Warum wird jedes Jahr in Bad Homburg das Thai-Festival gefeiert? Das ist die Frage. Und hier kommt hoffentlich die Antwort. Bitte, Dieter, übernehmen Sie.
1: Schönen guten Abend. Wie heißen Sie? Wo kommen Sie her, bitte?
2: Mein Name ist Peter Stör, komme aus Großumstadt, aus dem schönen Odenwald.
1: Ach, Sie kommen auch aus Südhessen, so wie ich. Ich
0: habe gehofft. Nachbarn seid ihr.
2: Ja, genau. Kommt auch zusammen, gell?
1: Ja, wunderbar. Wissen Sie denn auch irgendwie ungefähr, was es sein könnte?
2: Ich weiß nicht genau, aber ich glaube, ich habe schon mal gehört, dass er dort gesund wurde.
1: Wunderbar.
2: Antwort A.
1: Dann sind wir beide uns einig, würde ich sagen, weil ich würde das auch nehmen.
0: Ja. Dann, das merke ich mir, wenn das stimmt, dann dürfen wir gleich 50 Euro in bar nach Großumst schicken.
1: Genau.
0: Für Sie logge ich A ein, Dieter, richtig?
1: Wir Südhessen halten zusammen.
0: Ihr haltet zusammen. Jetzt gucken wir mal, was die Astrid entschieden hat. Die glaubt auch, dass er da gesund wurde. Warum? Erzähl
3: mir. Ja, Bad Homburg ist ja eine bekannte Kurstadt. Und ich nehme an, dass er dort behandelt wurde. Und,
0: er kann ja auch da zur Welt gekommen sein. Ich bin ein Bad Homburger.
3: Ja, ich glaube kaum, dass die damaligen Frauen so weit gereist sind in dem Zustand. Das ist mir eher unwahrscheinlich.
0: A, ihr Lieben, nämlich er wurde gesund, ist richtig. Beste Grüße in den Odenwald, Nordgroßumst. Peter, der König von Siam, also heute Thailand, damals Siam, fand in Bad Homburg Genesung von einer schweren Krankheit und war dafür so dankbar, dass er der Stadt den sogenannten siamesischen Tempel schenkte. Einen offenen Pavillon, den man nicht nur beim Thai-Festival im Kurpark bestaunen kann. Ein wunderschönes Bauwerk, das auch jetzt immer wieder gerne besucht wird. Dieter, auch Sie haben eine schöne Schlagzeile mir mitgebracht, denn Ihr Schatz löste sich in Luft auf. Das ist ja eine traurige Geschichte, oder?
1: Ja, die traurige Geschichte mit hoffentlich glücklichem Ausgang. Also ich hatte vor Jahren mal den Wunsch, also ich hatte meinen Wunsch, U2, meine Lieblingsgruppe, einmal live zu sehen. Vor einigen Jahren haben die in Frankfurt gespielt. Und damit ich auch auf ganz sicher Tickets bekomme, habe ich die vorsorglich ein Jahr vorher gekauft. Ziemlich teure Tickets, gute Plätze, 150 Euro das Stück.
0: Wahnsinn,
1: für mich und meine Frau. Und dann habe ich überlegt, wo hebe ich die denn auf, dass ich die in einem Jahr dann auch wiederfinde. Also ich habe so einen Aktenkoffer damals noch gehabt, da habe ich die dann rein und habe den fast täglich mit zur Arbeit genommen. Und nach einem Jahr war der Tag endlich gekommen. Also kurz vor dem Konzert habe ich meinen Aktenkoffer aufgemacht, freudestrahlend reingeschaut. Die Tickets waren weg. Dann ist mir siebenteils eingefallen, vor einer Woche vorher hatte ich dann die glorreiche Idee gehabt, ich misste mal den Koffer aus, habe alle alten Papiere, alte Umschläge, alles mal raus, was da so drin war. Und dummerweise war der Umschlag mit den Tickets eben auch dabei gewesen. Ich war ziemlich enttäuscht, ziemlich sauer auf mich selbst, bin ans Altpapier voll Panik, habe alles ausgewühlt, habe die Altpapiertonne ausgeleert, aber das Altpapier war schon eine Woche vorher abgeholt worden, es war nichts mehr zu machen.
0: Ist das bitter?
1: Ich habe beim Konzertveranstalter angerufen, ohne Originaltickets nichts zu machen. Die einzige Chance, die ich hatte, war dann, also ich wollte nicht aufgeben, ich wollte zu U2. Also die haben mir angeboten, es gibt noch wesentlich schlechtere Plätze, aber ich könnte noch mal einen Satz Tickets haben. Habe ich dann gemacht, habe noch mal den sauren Apfel gebissen, noch mal das Geld ausgegeben für zwei Tickets. Es war das teuerste Konzert für mich meines Lebens, aber gleichzeitig auch das Beste.
0: Boah, Ihr Schatz löste sich in Luft auf. Und Sie haben gehört, Dieter, wie hier alle mitgelitten haben. Ich muss mal auf den Punktestand ein bisschen achten, denn wir haben nur noch ein Thema. 700, Astrid, Sie führen im Moment zu 600 bei Dieter. Ein Thema haben wir noch, aber dafür gibt es 150 Punkte. Es geht um die Mundart. Und die kommt in diesem Falle aus Osthessen. Und dahin schalte ich jetzt um.
4: Guten Tag, ich bin Horst Birgit aus Pott. Pott, das ist ein Ortsteil von Schlitz und leid im Schlitzerland. Mir schwatze daheim platt und bei uns gibt's manche Lied, die sind uschierig.
0: Mehr ist dazu nicht zu sagen. Jetzt geht's los. Die Frage lautet: Um was geht's hier? A. Um unterschiedlich, B. Ungeschickt, C. Unruhig oder D. Launisch. Die Zeit läuft.

0: Astrid, was haben Sie denn phonetisch gehört?
1: Also ich habe gehört uscherig. Und das gibt es bei uns in Mittelhessen auch so ähnlich ausscherig. Also sind auch Leute, die ja, launisch oder, ja, das trifft es eigentlich ganz gut, von ihrem Wesen her sind.
0: Ihr Nachbar glaubt an launisch. D. Dieter, was glauben Sie verstanden zu haben? Oder wie leiten Sie es
2: ab? Ich habe das Gleiche verstanden. Ich habe auch uscherig verstanden. Uscherig. Den Begriff gibt es bei uns auch in ähnlicher Form. Ich habe ehrlich gesagt ein bisschen zwischen unruhig und launisch geschwankt, aber ich habe mich dann letztendlich für launisch entschieden.
0: Ob es hier um launisch geht oder nicht, das lassen wir uns jetzt von der Birgit Horst aus Schlitzpfort selbst erklären.
3: Und? Habt ihr gewusst, was uscherig ist? Oder macht's auch unruhig?
0: Oh. Unruhig C, das ist die Antwort, die wir gerne gehört hätten. Haben aber beide vermasselt, aber das ist nicht weiter dramatisch. Wir sind am Ende des großen Hessen-Quiz heute Abend, liebe Zuschauer. Ihr beiden Kandidaten auch. Wir haben einen sehr guten Zweitplatzierten. 600 Punkte hat er. Zur Belohnung kriegt er von uns Freikarten für die exzellente HR Big Band. Die geben wir ihm mit auf die Reise. Dieter Wolf aus Erbach, herzlichen Glückwunsch. Und wir haben eine Siegerin des großen Hessen-Quiz, die hat 700 Punkte, kommt aus Langönz und heißt Astrid Müller. Glückwunsch! Und liebe Astrid, lassen Sie uns zusammen schauen, was wir für Sie heute auf Lager haben.
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0: Astrid Müller heißt sie, aus Langönz kommt sie. Herzlichen Glückwunsch, denn sie ist die Siegerin des großen Hessen-Quiz heute Abend. Das war's für heute Abend. Ich danke euch allen vier sehr herzlich fürs Mitmachen und würde mich freuen, wenn Sie das nächste Mal auch wieder dabei sind, liebe Zuschauer, wenn es heißt, das große Hessen-Quiz. Hier im hr-Fernsehen jetzt erstmal weiterhin gute Unterhaltung. Wir wünschen Ihnen von hier aus einen schönen Abend. Machen Sie es gut und auf Wiedersehen.
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12: Jetzt geht die Party aber los, du. Seid ihr so weit, dann legen wir jetzt los. Ja, let's go. Wir spielen wieder mal Straßenstraße. Es geht um Menschenkenntnis und die beweisen heute unter anderem Jörg Thaddäus, ja. Hatner Tesfay und Kossu. Und unsere drei Straßenstraßen, um die es heute Abend geht, die wir versuchen richtig einzuschätzen, sind diese hier.
13: Ich bin Hoteldirektor. Hotelkaufmann gelernt. Ich habe für Robinson Clubs gearbeitet, ursprünglich aus Freiburg im Breisgau. Ledig, habe aber eine Freundin und lebe mit ihr zusammen in Wiesbaden.
14: Und heiraten mal irgendwie?
13: Gut, dass du es ansprichst, dann wird sie bestimmt morgen fragen. Ich habe einen Olivenbaum, um den kümmere ich mich. Ich koche sehr gerne. Ich habe so eine Nudelmaschine geholt. Rheingau rausfahren, gut essen, Mittagsschlafen machen, Fußball schauen, Stadtfeste gehen. Ich rufe alle meine Freunde an und dann treffen wir dort. Fleißig, kontrolliert. Ich werde mal nie schreiend erleben.
15: Ich bin Assistentin im Family Office. Betreuen Familien mit ungewöhnlichen Konstellationen. Und da bin ich so die Mutti für alles. Verheiratet? keine Kinder. Reihenhausgarten, vier Gartenzwergen. Birnchen, eine Aprikose, wilde Erdbeeren, Motorradfahren, Trainerin, Step Aerobic. Bin die, die dann auch vorne wegläuft. Ich kann ruckzuck auf 180 sein.
12: Gibt es irgendwas, was du gar nicht magst?
15: Ich bin unmeerrettig.
11: Unternehmer, Papeterie und Geschenkartikelladen.
12: Was hast du ursprünglich gelernt?
11: Lehrer. Ich komme vom Dorf, dachte eigentlich, das wär's mit der Wohnung, die ich jetzt habe. Innenstadt ist meins. Seit 7 Jahren getrennt, 2 Kinder, ein Enkelkind. Ich lebe alleine.
12: Keine neue Beziehung?
11: Am Werden und am sich zusammenfügen. Ich koche ganz gern Handball, trainiere Top-Talente des TV Hüttenberg, 2. Liga. Ich bin ins Gelingen verliebt und nicht in Scheitern.
12: Das ist ein Spruch vom Lehrer, oder? Den möchte ich einfach von dem Lehrer hören. Oh, oh, oh.
3: Vom Trainer. Den hast du doch als Wandtattoo im Wohnzimmer.
12: Deine ganze Bude ist voller Wandtattoos. Aber ich habe eine Frage an dich, Kosu.
11: Ja, bitte.
12: Wer sind denn Mamertus, Pankratius, Servatius, Bonifatius und Sophia?
11: Ach du Scheiße.
12: Sagt dir das was?
14: Es sind Heilige.
12: Aha.
14: Es sind die Eisheiligen.
12: Hey, wow. Wer von den dreien hat denn gewusst, dass das die Eisheiligen sind, die drei?
11: Oh, das sind ah.
12: Auch die Maifröste genannt. Vom 11. bis 15. Mai gehen die immer so ungefähr. Tatsächlich, das stimmt, dass wir drehen Straßenstarts vorher auf der Straße nicht, weil es zu kalt ist. Ab dem 15. Mai geht es immer nach der heiligen Sophia. Die Marion weiß das
16: wegen. Die Marion weiß es, weil sie passionierte Gärtnerin ist.
12: Hat sie ja gesagt, genau.
16: Und dann hat man das Gartenjahr so ein bisschen im Hinterkopf auch.
12: Ja, Paul wegen der Stadtfeste, weil er dann weiß, dann geht's wieder im Rheingau langsam los.
17: Ich glaube, Paul ist ja schon mal zugeschrieben worden von Leuten, die ihn cool fanden, dass sie, weil er, als er so richtig überzeugt hat beim Sport, ich weiß nicht mehr genau, welchen Sport Paul treibt, da hieß er aber nur der Eisheilige.
12: Und er hat einen eigenen Olivenbaum, den er selber pflegt, hat er auch noch gesagt vorhin übrigens. Arno?
14: Arno hat ja schon auf seiner Cappy stehen, Hardcore-Optimist. Und ich glaube, ab dem 15., wie du schon sagst, ab den Eisheiligen ist man ja einfach nur noch positiv gestimmt. Und ich habe da die Verbindung einfach geschaffen jetzt für mich. Und bin mir sehr sicher, dass der Arno mit den Eisheiligen so...
12: Wer sind denn Mamertus, Pankratius, Servatius, Bonifatius und Sophia?
11: Hat das was mit dem Wetter zu tun?
12: Vor 8 im Ersten, die moderieren da alle. Wetter vor 8.
11: Nein. Das sind Kalendertage, die bestimmte Abschnitte bezüglich des Wetters einleiten. Keine Ahnung.
12: Er war nah dran, also er hat die Tendenz war vorhanden, aber wir haben nicht das hören wollen, was wir jetzt wahrscheinlich von Marion hören. Die Eisheiligen. Wer sind Mamertus, Pankratius, Servatius, Bonifatius und Sophia?
15: Das sind die Eisheiligen. Ich weiß es auch, weil mein Uropa Pankratius hieß.
12: Aber schöner Name, oder? Für einen Uropa, Pankratius, Opa Pankratius.
15: Toll.
17: Klingt krass.
12: So, was ist mit Paul? Paul weiß das natürlich auch, weil er war ja der Eisheilige in seiner Sportart, glaubt Jörg. Wer sind Mamertus, Pankratius, Servatius, Bonifatius und Sophia?
13: Menschen aus dem Geschichtsbuch aus meiner Schulzeit waren bestimmt eine Großfamilie bei den Römern, haben wahrscheinlich jeden Tag gut gegessen miteinander.
12: Du hast den Namen noch niemals in der Reihenfolge oder in der Abfolge gehört.
13: Bonifatius und so habe ich schon überall gehört, aber ich habe auch nie zugehört in der Geschichte. Das hat mich nie interessiert.
12: Aha, wissen wir jetzt schon für die nächste Runde dann Bescheid, wenn nochmal eine
17: Geschichtsfrage kommt. Genau, ich habe nie zugehört.
12: Nicht mit Paul nehmen. Wer von den dreien hat schon mal in einer WG gelebt? Wie ist bei dir, Kosu? Hast du meine WG als Freiburger?
14: So wie man sich tatsächlich so ein bisschen klassisch vorstellt. Keiner putzt, keiner macht irgendwas, aber alle regen sich über den anderen auf, dass der nichts macht. Das ist ein blöder Kreislauf am Ende. Genau.
12: Wer von den dreien hatten schon in der WG gelebt? Was glaubt ihr?
16: Arno war ja mal Lehrer.
12: Ja.
16: Und dann kann ich mir schon vorstellen, dass der so irgendwann mal, warte mal, wann wird das gewesen sein? In den 70ern oder so?
17: So eine milde
16: dann vielleicht
17: Zeit
16: in der WG hatte.
17: Kann ich mir auch gut vorstellen.
16: Weißt du, ich glaube bei Arno.
12: Auch wenn der Arzt vielleicht dann oder sowas.
16: Da schlummert so ein bisschen was.
12: Okay. Gefühlt. So, kommst du auf Paul?
14: Ja,
12: jetzt wegen Freiburg oder was?
14: Ja, irgendwie schon. Also eigentlich wohnt jeder Freiburger mal in einer WG. Deswegen glaube ich, der Paul, das ist auch einer von uns und der macht es halt so.
12: Okay. Ja, warum Marion?
17: Weil ich glaube, dass Marion in so einer Step-Aerobic-WG, also in so einer Fortbildung 3 Monate in Kalifornien, einfach mal mit anderen Deutschen und Frauen aus Europa zusammen gewohnt hat, die nicht aus Kalifornien kamen.
12: Ja.
17: Also in der Nähe von Venice Beach. Das war eine der schönsten Erlebnisse in ihrer Aerobic-Karriere. Das ist da, wo es herkommt, hat sie es erlebt. Und trainiert natürlich.
12: Mensch, was du alles von ihr weißt.
17: Ich weiß,
12: wie sie das auch selber weiß, wird sie uns jetzt beweisen. Also sie hat schon mal in der WG gelebt, sagt Jörg. Hast du schon mal in der WG gelebt?
15: Ich habe auf dem Schiff gearbeitet, im Kreuzfahrtschiff.
12: Ja, aber das ist ja keine WG in dem Sinne.
15: Naja, es waren halt Zweierkabinen und du hast eben nicht die eigene Küche und das Bad für dich alleine. Insofern.
12: Wie sollen die armen Leute jetzt im Studio das einschätzen? Also außer Jörg, das baut keiner so eine krude Geschichte aus. Dem gehört dann gleich der Kapitän noch mit dazu, mit dem du was hattest, dessen E-Mail-Adresse so und so ist.
15: In einer WG im klassischen Sinne, nein.
12: Oh mein Gott. Würdest du dir nie solche Geschichten ausdenken, zum Beispiel als in der WG in Kalifornien, in einem Step Aerobic?
17: Aber ich weiß.
12: Aber du findest es schon in
17: der WG. Du hast sie aber dahin geschubst, dass sie dann am Ende Nein sagt. Das ist wie so ein Verhör, wo man am Ende die Tat zugibt, die man gar nicht begangen hat.
3: Können wir uns darauf einigen, dass Jörg Thaddäus keine Punkte hat in diesem
12: Fall? Darum war ich so.
17: Dankeschön, Hannes.
12: Ja, das ist doch schön. Und schauen uns jetzt den Arno an, der natürlich während seines Studiums schon mal ganz in der WG gelebt hat. Obwohl er eigentlich vom Dorf kommt, wie er sagt, aber das ist schon passiert. Hat Hast du schon mal in der WG gelebt?
11: Ja, von zu Hause ausgezogen, direkt nach dem Abi. Meine zwei Mitbewohner waren 10 Jahre älter als ich. Also ich war 18. Die hatten so eine Lebenserfahrung mir voraus, dass ich von denen total viel profitiert habe.
12: Dann ging einiges. Er hat in der WG gelebt. 10 Punkte für Hartnett und vielleicht auch noch mal 10 Punkte für dich, Kosu.
13: Ja. Hast du schon mal in der WG gelebt?
11: Natürlich.
13: Wieso natürlich? Weil du aus Freiburg bist, weil da wird man schon in WGs geboren, da gibt es eigentlich nur WGs.
18: Bei mir zu Hause lebe ich ja mit meiner Freundin zusammen, wir sind ja auch eine WG irgendwo. Ich darf nur nicht Mitbewohnerin zu ihr sagen, das findet sie nicht so gut. Aber ja, ich habe schon 5, 6 WGs gehabt in meinem Leben. Ich mag das gerne.
12: Gerade noch die Kurve bekommen, ne, dass er dann nochmal die richtigen WGs genannt hat.
14: Jetzt ist die Frage, 5, 6 WGs, spricht das jetzt für oder gegen ihn?
12: Ah, er ist einfach viel, viel rumgekommen.
14: Viel rumgekommen, ne?
12: Oder es waren immer seine Freundinnen, die hat er immer Mitbewohnerin genannt. Und das will ich auch immer.
17: Also ein harmloser Ausdruck eigentlich.
12: Wer von den dreien hat sich schon mal in einem Dating-Portal angemeldet?
17: Oder Arno hat vorhin so intensiv...
12: Kann man sagen, der Paul ist der Jüngste und das ist ja mittlerweile eigentlich so Standard, dass man sowas macht. Ihr sagt beide Arno.
17: Ja, aber ich sage das natürlich aus viel analytischeren Gründen als Hartnett.
3: Warum? Bitte bereite mir doch mal deine analytischen Gründe aus.
17: Weil
3: bitte.
17: Er zum Schluss gesagt hat, er hat so intensiv über die Beziehung gesprochen, die er dabei ist, aufzubauen.
3: Nein, Arno hat tatsächlich vor 7 Jahren sich getrennt, ne? Mhm. Und der wird danach mit einer ganz neuen Dating-Landschaft konfrontiert gewesen sein und hat da gedacht, jetzt probiere ich das mal mit diesem Online-Ding aus.
12: Ja.
3: Hat sich da reingestürzt, sich durchgearbeitet, nachdem es über die klassischen Wege nicht funktioniert hat. Und jetzt?
12: Aber hat er nicht seine beiden Buddies aus der WG angerufen und gesagt, was, habt ihr noch was?
17: Ich bin 10 Jahre älter.
3: Aber
12: die waren ja sehr erfahren trotzdem.
3: Ja, ja.
12: Der hat eine Papeterie, da kommen ständig tolle Frauen rein, die man ja ansprechen kann.
3: Aber das ist unprofessionell, so, weil ja, der Arbeit macht
12: okay.
3: er nicht.
12: Okay, also ne? er ist
3: privat über das Dating-Portal, ja. und Arbeit das heißt, beruflich.
17: Wenn du eine Papeterie hättest?
12: Jetzt lass uns mal zu Kosovo kommen. Ja. Du hast auf Marion getippt, das ist ein Dating-Portal?
14: Marion, irgendwie das Bild auch, sehe ich jetzt gerade in so einem... 9:16 Format und zum Links- und Rechtswischen.
3: Weißt du, was die für ein Profilbild hat?
14: Ja.
3: Von sich auf dem Motorrad.
14: Sowas.
3: Das genau. ist das ihr Profilbild.
14: Genau.
3: Ja, ja, gut hat, ja, ja, ja.
12: Okay, was hat Arno für ein Profilbild?
14: Mit so einem Hardcore-Optimist. Genau so.
12: Wir gucken uns Arno an. Arno hat sich schon mal in einem Datingportal angemeldet, sagen Jörg und Hannett. Mhm.
13: Hast du dich schon mal auf einem Datingportal angemeldet?
11: Nein.
12: Warum nicht?
11: Das ist mir zu wenig.
12: Danach kann ja mehr werden, aber es war der erste Anschub.
11: Nein, das ist mir zu oberflächlich.
12: Also, man kann ja auch da die Hosen runterlassen und ganz persönliche Sachen schreiben.
11: Bin auch ein Typ für das Analoge, nicht fürs Digitale. Vom Gehirn über die Hand aufs Papier, das ist mein Ding.
12: Sehr eher dann so oldschool, er schreibt Liebesbriefe, Papeterie, hätte man eigentlich drauf kommen können.
3: Ja, hätte man drauf kommen können.
12: Paul, auf Paul hat keiner getippt, weil ihr das zu naheliegend findet, dass er und das dann wahrscheinlich denkt, dann haben die doch den. Ja, hier ist ein Antwort.
13: Hast du dich schon mal auf einem Datingportal angemeldet?
18: Ja.
13: Warum?
18: Ja, weil es Spaß macht, weil ich Leute kennenlernen wollte.
12: Du gehst auf die Gas. Du bist einer, der sagt, ey, du musst doch immer auf die Straße, musst doch immer draußen sein.
18: Ja.
12: Dann sitzt bei dir am Computer zu Hause.
18: Ja, muss man aber auch mal Grenzen sprengen und auch mal mutig sein und andere Leute über Portale kennenlernen.
12: Und ging was?
18: Natürlich ging was.
12: Deine Freundin jetzt ist daher, oder was?
18: Die ist nicht daher, die habe ich im richtigen Leben kennengelernt.
12: Natürlich ging da was.
3: Oh, wow. Da weißt du, da ging richtig viel.
12: Und bei Marion, da ging auch was. Ja. Glaubt, so wie das Kosovo, jedenfalls war sie in einem Datingportal. Hast du dich schon mal auf einem Datingportal angemeldet?
19: Das ist lange her, aber ja.
12: Warst du verzweifelt oder wolltest du einfach was Neues? Oder parallel was?
19: Nee,
12: was?
19: Parallel nicht.
12: Du warst noch nicht verheiratet?
19: Richtig, genau.
12: Ja, das kann man ja dann auch machen.
19: Nein.
12: Daten
19: nein.
12: heißt ja nicht gleich, dass da was geht.
19: Zu dem Zeitpunkt war ich dann noch einfach mal neugierig ausprobieren und so das eine oder andere ganz nette Gespräch gehabt, aber dauerhaft wurde es dann doch nichts.
12: Aber gemacht hat sie es, genau. Auch wenn nur ein Gespräch hier rauskam, aber 10 Punkte kommen für dich auf jeden Fall dabei raus. Hattest du schon mal einen One-Night-Stand? Habe ich die drei
17: gefragt.
12: Die
17: Frage hat sich jetzt bei Paul eigentlich erledigt, oder?
12: Findest du?
17: Ja, schon.
14: Glaube ich auch. Also so, auf einigen keiner nimmt Paul, weil es zu einfach wäre?
12: Ne, wieso? Nur nee, weil er jetzt Moment. Auf...
3: Ja, würde also, ich ja sagen. Er hat nur also gesagt, er hat Leute kennengelernt.
12: Da ging auch was.
17: Ja,
12: ja und? Oh, aber natürlich, was soll das heißen? Das kann ja vielleicht two nights,
3: hallo,
12: vielleicht mal two weeks sein.
3: Ich möchte einfach nicht, dass wir Paul schon so...
12: In so eine Ecke da, ne?
3: Genau, also, in so eine Ecke, in so eine Schublade stecken. Trotzdem. Ein One-Night-Stand.
20: Trotzdem ist Jörg sich sicher, dass Paul schon einen hatte.
17: Ja, also bitte. Das ist wirklich, also.
20: Aber er sagt von sich selber, er ist sehr kontrolliert, hat er zum Beispiel gesagt.
17: Ja, man kann auch kontrolliert One-Night-Stands, man muss ja nicht unkontrolliert betrunken oder was auch immer sein. Das geht ja auch kontrolliert, weil man es sich einfach wünscht, weil man sich denkt, ach, das wäre jetzt schön, und hinterher denkt man sich, so schön war es gar nicht.
20: Der Robinson Club spricht auch ein bisschen dafür.
17: Er hat Robinson Club. Robinson Club.
21: Paul.
17: Robinson.
21: Weil bei den anderen, also Marion.
17: Steht in der Stellenbeschreibung mit One-Night-Stands.
20: Marion war auf dem Schiff.
21: Aber der war schon bei. Ah. Aber er war
20: hört ihr eigentlich zu, was die Leute so von sich erzählen? Nee, ich meine, die beiden, die war auf dem Schiff.
21: Die war auf dem Schiff, sondern ihr war es ja fast schon peinlich zu erzählen, dass sie bei einer Dating-Plattform war. Deswegen dachte ich,
20: aber der hat sie jetzt angefangen und jetzt erzählt sie mir alles. Kann ja sein. Also, lass uns über Arno reden.
3: Arno ist mit 18 ausgezogen, hat in der WG mit 2 älteren Männern gelebt. Und
20: die haben ihn rangeführt.
3: Die haben gesagt, ihm viele Tipps gegeben. Da war, ich glaube, es ist Arno.
21: Ich habe es ja quasi schon, also jetzt bin ich nochmal zurückgerudert so ein bisschen, aber ich glaube, die Marion.
20: Dann doch.
21: Das Argument hat mich überzeugt mit hier irgendwo, dann waren sie in der Karibik. Ne, dann
17: du warst aber gerade nach meiner Meinung auf dem richtigen Trip, weil sie hat gerade zu Roberto gesagt, da hatte ich dann ganz gute Gespräche, um ganz klar zu machen bei dieser Dating-App. Sie würde niemals sagen, und dann, bin ich morgens aufgewacht, da kam ich mir schon ein bisschen komisch vor.
3: Natürlich, so wie das wie Paul, natürlich, ne, von Paul.
17: Ging da was. Also, deswegen, ich bin nicht sicher, aber musst du wissen.
20: Und deswegen gucken wir uns jetzt auch Arno als allererstes an den Tipp von Hartnett. Ja. Arno hatte schon einen One-Night-Stand.
22: Hattest du schon mal einen One-Night-Stand?
23: Nein.
22: Warum nicht?
23: Ist nicht meine Auffassung von Zustandekommen von Beziehungen.
20: Das muss ja gar keine Beziehung sein, kann ja auch nur mal ein One-Night-Stand, einmal Spaß haben.
23: Nee, bin ich kein Freund von. Nein.
20: Du willst dann eher was Tieferes haben oder besser?
23: Das muss mehr sein als Körperlichkeit.
20: Er ist voll der Romance-Typ, ne? Er schreibt die Briefe, keine Wonder. Okay. Also zwar die harten Sprüche auf der Kappe und so weiter, ne? Aber
17: er ist Jane Austen im Körper eines Mannes.
20: Paul, hat Jörg zum ersten Mal jetzt 10 Punkte, weil er im Robinson-Club gearbeitet hat?
17: Wenn Paul das nicht gemacht hat, dann müssen wir reden.
20: Hattest du schon mal einen One-Night-Stand?
18: Ich hatte schon einen One-Night-Stand, ja.
20: Völlig absurde Frage, wenn du in einem Robinson-Club gearbeitet hast.
18: Richtig.
20: Ist doch Rambazamba, da ist doch immer.
18: Ja, so. Haben wir das jeden Tag gemacht. Vorm Frühstück, Nachmittagessen.
20: One-Morning-Stands auch und
18: genau,
20: so. Richtig. One-Midday-Stands, alles
18: genau.
20: Ja. Also es wird eigentlich nur gestandet.
18: Ja.
20: War auch klar. Komm, wir gehen mal und haben Spaß und dann auf Wiedersehen.
18: Ja, klar.
20: Ja, also was soll man da lange drüber reden? Er fand es auch.
3: Natürlich.
20: Und natürlich jetzt endlich mal 10 Punkte für Jörg. Du spielst mit, wie schön.
3: Herzlich willkommen, Jörg.
20: So, und Marion war auf dem Schiff und da.
21: Es kommt wirklich eine Story, wo keiner mit gerechnet hat.
20: Was meinst du? Ja. Hattest du schon mal einen One-Night-Stand?
19: Lange ist her.
20: Wieso?
19: Aber warum nicht?
20: Wieso ist lange her? Also, wir können doch mal machen.
19: Weil ich jetzt auch schon lang genug verheiratet, beziehungsweise davor auch mit meinem Mann zusammen bin.
20: Aber das war eine Sache, als dieser One-Night-Stand war klar, ist jetzt mal für einen Nacht ein bisschen Spaß.
19: Solange da jeder auf sich aufpasst, dass da nicht leichtfertig mit der eigenen oder mit der Gesundheit des anderen umgegangen wird, warum denn nicht?
20: Warum denn nicht?
21: Och, die Marion toll, und ich.
3: Die Marion, ja, ist toll.
20: Da geht einiges. Du führst ja auch im Moment. Wie geht denn das musikalische Thema von James Bond? Genau. Aus dem Jahr 1962 wurde eigentlich so ein Musical mal komponiert, das Stück. Ja. Wer kriegt das hin? Es kommt ja wirklich in jedem Bond immer wieder vor. Marion?
17: Mhm.
20: Weil sie verknallt war in Sean Connery oder in Roger Moore?
17: Ja, aber sie kannte mal so eine andere Bikerin, die konnte das total gut nachmachen. Über das Funkmikrofon im Helm. Und das, wenn die so in so einer Gruppe, so im Rudel gefahren sind, da hat die Frau das immer so vor sich hin.
20: So über den Feldberg, dann haben sie da alle. Aber du bist bei Paul, weil Paul ist der Jüngste.
21: Genau, aber Freiburg nochmal, das Stichwort, WG. Erstmal Sonntag Tatort schauen, das ist so ein Standard. Mm. Und da gehört halt, wenn man dann mal in die internationalen Gefilde reingeht, kommt dann halt James Bond auf die Karte. Und der ist ja auch, der ist ja so alt wie ich ungefähr, und der ist aufgewachsen mit.
17: Pierce Brosnan nicht.
20: Doch, Pierce Brosnan.
21: Genau. Ja, genau. Und den hat er jetzt auch im Kopf, auch gleich sagen.
17: Findest du als Klassiker?
21: Ist für mich, so sind wir aufgewachsen.
20: Du sagst auch Marion, hat nicht?
3: Ja. Also ich bin auch bei Arno, altersmäßig ja, aber ist das wirklich seins? Ich würde sagen, nein. Marion ist ja ungefähr in meinem Alter, grob. Und ich glaube, dass Marion eben eine ganz andere Bandbreite an Bonds abdeckt. Also die hat auch Sean Connery, auch Roger Moore, sogar Timothy Dalton und Pierce Brosnan und jetzt eben Daniel Craig mitbekommen. Deshalb bleibe ich bei Marion.
20: Okay, dann schauen wir uns zuerst den Paul an, der das, obwohl er der Jüngste ist,
21: Der macht das.
0: Ja. Dun, dun, dun, dun, dun. Wie geht denn das Musikthema von James Bond? Magst du James Bond? Guckst du gerne?
1: Gerne, ja.
0: Also wenn New York Bond ist im Kino, du bist dabei.
1: Ich war im letzten Bond, ja.
20: Er ist Bondman und hat eben die Melodie dann auch sofort hin. Du hast einen totalen Lauf.
2: Ja,
20: du hast
2: einen Lauf. Toll, toll, toll, toll, toll, toll. Guck mal einfach mal eure an, oder?
20: Bevor wir zu Bayern kommen, gucken wir uns den Arno an. Bei Arno glaubt ihr, der guckt nicht so.
3: Ja.
20: Was?
0: Wie geht denn das Thema von James Bond?
23: Golden Eye. Ich habe das jetzt wieder gehört. Tina Turner.
20: Aber wie das Thema geht?
23: Nee.
20: Nee.
3: Nee.
20: Also es war schon ein Bond-Song von Bono geschrieben. Tina Turner war das, aber das ist nicht das Thema. Das werden wir jetzt hören.
0: Wie geht denn das Musikthema von James Bond?
19: Ich habe, glaube ich, einen einzigen James-Bond-Film mal komplett gesehen. Ich habe jetzt GoldenEye von Tina Turner im Ohr. Das ist natürlich nur einer der James-Bond-Titel.
0: Aber es gibt so ein Thema, was sich immer wiederholt.
19: Ja, aber ich habe jetzt GoldenEye im Ohr.
3: Aber witzig ist es, dass beide,
20: beide mal bei Tina Turner gelandet sind. Wir hatten den großen Diktator gespielt.
3: Charlie Chaplin.
20: Das war der erste Tonfilm, glaube ich, mit Charlie Chaplin. Mhm. Und er war so stinkig, weil Adolf Hitler ihm seinen Bart geklaut hat. Weil Chaplin hat ja zuerst diesen Bart und dann kommt dieser Hitler und da war Chaplin sehr sauer. Und es geht ja um diesen großen Diktator, den er da spielt. Was glaubt ihr, wer von rein hast gewusst? Dass das Charlie Chaplin ist, der große Diktator. Arno, einfach
2: tiefe.
20: Triple. Ihr seid alle drei Arno.
3: Nee, dann sag ich was anderes, Leute. Dann, das ist ja langweilig. Ich
2: glaube, wenn der nicht in Geschichte aufgepasst hat.
20: Ja, aber hä?
2: Es könnte doch sein. Dann hat irgendeine, vielleicht seine jetzige Frau, Freundin, die vielleicht bald seine Frau wird.
20: Ja.
2: Vielleicht ist die so eine Charlie Chaplin-Freundin. Könnte ja sein. Ich glaube, Paul hat's.
20: lass Katan mal machen.
2: Paul weiß Bescheid.
20: Du bist bei Arno. Sagst Arno?
3: Ja, die anderen. Also, ich meine, ich bin dankbar, dass die anderen sich unbewegt haben. Ja, aber ich
20: bin zu Marion gegangen.
21: Und Marion, glaube ich, das weiß sie einfach. Das hat die einfach geguckt mit ihren Eltern damals. Ja.
20: Okay, also Marion hat das irgendwie mitbekommen.
21: Ich habe mit Marion bisher nur gute Erfahrungen gemacht und ich bin mit ziemlich.
20: Geht das so weiter mit Marion?
21: Oh, wenn ihr das jetzt schon mit ihr
0: anfängt. Wer spielte denn den großen Diktator?
19: Ich meine, das wäre ein Film über Hitler gewesen. Aber wer den jetzt gespielt hat, wer der Hauptdarsteller ist, da erwischst du mich jetzt auf dem linken Fuß.
20: Also ja, grob, eher so George Clooney-Typ oder?
19: Nee, ich bin eher so bei Christoph Maria Herbst, aber der Film ist, glaube ich, älter.
20: Könnte Hardy Krüger gewesen sein. Sowas in der Richtung.
19: Zum Beispiel, ja.
20: Nee, mach gar noch nicht. Also Charlie Chaplin. Nee, mach gar nichts, du hast genug Punkte. Jetzt wird es aber Arno wissen.
3: Ja.
20: Mhm.
3: Ja.
0: Wer spielte denn den großen Diktator?
23: Charlie Chaplin. Charlie Chaplin hat da, ich glaube, sogar auch Regie geführt.
20: Hat er, ganz genau. 10 Punkte für Hartnett. Und auch jetzt 10 überraschende Punkte für Jörg und Paul.
0: Wer spielte den großen Diktator?
1: Jetzt habe ich ein Plakat vor Augen und den Film vor Augen. Und muss raten.
0: Also du hast den Film nicht gesehen, glaubst du?
1: Ich habe den Film nicht gesehen, nein. Ich müsste jetzt wirklich was raten. Otto Walkes und weiß, dass es nicht richtig ist.
20: Ja, Otto Walkes war es dann.
2: Wow. Auch ein großer Komiker.
3: Wow.
20: Unser Punktestand. Wir haben Jörg, das läuft richtig, richtig
2: super.
20: Der 10 Punkte, hat dann mit 30 Punkten und nicht schlecht. Kosu, 40 Punkte. Paul wurde übrigens vorgeschlagen von seinem Kumpel André als Straßenstar. Und auch Arno wurde vorgeschlagen von seiner Freundin Martina aus der Schweiz als Straßenstar. Und das können Sie doch auch machen. Schlagen Sie einen Straßenstar vor, den ich dann treffe auf der Straße und der hier von unseren dreien Spezialisten eingeschätzt wird. Das kann jemand aus Ihrer Familie sein, Freund, Bekannter, was auch immer. Das Ganze können Sie gerne machen unter straßenstars.de. Jörg, Vorteil, wenig Punkte.
2: Ja.
20: Du darfst ja als erster deinen Straßenstar aussuchen.
2: Ich möchte gerne mit Marion spielen.
20: Du spielst mit Marion. Hartnett, du spielst mit?
3: Also ich kann diese...
20: Arno.
3: Diese Freiburger. Bromance, die Freiburger Bromance nicht aufbrechen, also insofern.
21: Das ist sehr lieb von dir.
3: Bitte gerne.
20: Und wir spielen übrigens auch wieder mit Veto, ne? Also wenn ihr der Meinung seid, dass einer falsch liegt, könnt ihr ein Veto einlegen. Wenn ihr richtig liegt, 10 Punkte dazu, sonst abgezogen. Marion, kann dir beim Fahrrad einen Platten flicken?
2: Oh ja.
3: Ja,
2: ganz sicher. Die ist ja Motorradfahrerin.
20: Ja, aber
2: Motor, die, also alles, was sie bisher erzählt hat, weist in so eine Richtung, dass sie eine absolut lebenstüchtige und patente Frau ist.
20: Ja.
2: Auch wenn Patent, Vorsicht, kein Kompliment, viele Frauen nehmen das übel.
20: Ja.
2: Aber Patent im allerbesten Sinne, also sie kriegt alles hin.
20: Marion sagt, sie kann's. Kannst du beim Fahrrad einen Platten flicken?
19: Ja.
20: Da muss man so drunter greifen, unter den Mantel, dann den Schlauch rausheben in Wasser und dann...
19: Und dann so aufrauen und dann kommt da dieser Flicken drauf mit einem speziellen Kleber und dann muss man da ein bisschen warten und dann nochmal ins Wasser rein, um zu gucken, ob der dicht ist.
20: Kriegst du hin.
19: Ja.
17: Ja, Roberto, das war klar.
20: Mit allem, mit Galvanisieren und so weiter und so fort, kriegt sie hin. Der Arno, den habe ich gefragt, wie viel 1 plus 2 mal 0 mal 3 ergibt. Kriegst du es hin?
16: Es ist auch 1 plus 2 mal 0 ist 0.
20: Mal 3.
16: Mal 3 ist auch 0.
20: Ja.
21: Plus 1.
16: Ach, da ist es nur 1.
20: Genau. Mhm. Genau. Also man rechnet erst die Punkte aus. Ne?
16: Stimmt.
20: Ja.
17: Also er soll jetzt antworten 1.
20: Genau.
16: Arno kriegt das hin, weil er das langsam durchrechnet.
20: 2 mal 0 ist 0, mal 3 ist noch immer 0 und dazu zählt man 1, ergibt dann insgesamt 1. Ja. Ich habe es nur halt natürlich andersrum gefragt, 1 genau. Plus natürlich und so weiter, aber trotzdem rechnet man es so. Und Arno kriegt das hin.
16: Ja.
20: Mathematik, hast du unterrichtet Mathematik?
23: No, aber liebe ich.
20: 1 plus 2 mal 0 mal 3.
23: 0. Irgendwas mal 0 ist immer 0.
20: Aber da ist ja noch ein Plus dabei. 1 plus 2 mal 0 mal 3.
23: Ja, ja, ja, ja. 3 mal 0 mal 3 ist 0.
20: Man merkt, du liebst Mathe.
16: Ja.
23: Ich rechne gerne.
20: Was? Komm, ich habe ihm einmal geholfen. Das ist
16: ein Kommentar. Aber ja, du hast recht, ja.
20: Ich habe ihm einmal geholfen, er wollte es trotzdem. Er hat sich angenommen.
17: Ne? Ja, das übernehme ich jetzt hier. Ich bin halt ein Genie. Ich weiß nicht, was ein Fünftel ist. Aber ich bin ein Genie.
20: Paul ist ja sehr fleißig, wie er gesagt hat vorhin. Trägt er beim Putzen Hausschuhe? Also er putzt wahrscheinlich dann sehr viel zu Hause auch.
21: Ja.
20: Trägt er dabei Handschuhe?
17: Inwiefern ist das?
20: Handschuhe.
17: Also Handschuhe?
20: Handschuhe. Oder putzt er gar nicht?
21: Er war beim Hotel, ich glaube, dadurch läuft man einfach in der Ausbildung schon diesen Putz. Ich glaube, das hat er gelernt, man zieht sich die Handschuhe an und geht dann erst
17: dann geht man los.
21: In die Wohnung, genau.
20: Okay, er zieht Handschuhe an.
21: Ja.
20: Trägst du beim Putzen Handschuhe?
23: Nein.
20: Das ist alles Chemieprodukte, weil wer weiß, was da alles drin ist.
23: Ja, gibt's noch nichts.
20: Ja, bisher, ja, ja. Und dann irgendwann gehst du mit 60 zum Arzt und sagst, warum lappt mir hier die Haut überall ab? Haben Sie etwa früher ohne Handschuhe geputzt?
23: Wir haben noch 27 Jahre, die Medizin entwickelt sich gerade enorm und ich drücke da echt die Daumen, dass die dafür eine Lösung haben. Ich habe auch schon als Bademeister zwischendrin gearbeitet und da habe ich immer Handschuhe angezogen, aber zu Hause, das mache ich nicht.
20: Er ist ja ganz pragmatisch, also er will keine Handschuhe.
21: Okay.
20: Jörg, wie viele US-Präsidenten sind in Mount Rushmore eingehauen, wollte ich von Marion wissen.
17: Ich habe mich ja schon immer vertan. 3, würde ich sagen.
20: Ja, und es sind 4. Washington, Jefferson, Roosevelt und Lincoln.
16: Oh, nee,
20: das sind diese riesigen, in Stein gehauenen Konterfeis von den Präsidenten.
17: Hat Marion 4 gewusst.
20: Ja, ich wollte nicht die Namen wissen, sondern nur, dass es 4 sind. Mhm. Gibt es nicht von Deep Purple oder so eine Platte? Ist es Led Zeppelin? Ich weiß es gar nicht. Da sieht man... das sind all diese 4 Bandmitglieder, aber genauso wie der Mount Rushmore sieht das aus.
17: Vielleicht kann auch sein, dass sie da einfach schon mal war. Und dass sie da so eine Nationalparktour gemacht hat, dann ist sie da vorbeigefahren und dann hat sie da schön fotografiert.
20: Vetos von euch? Keine Vetos? Nein. Es sind 4 Präsidenten. Echt, dann doch?
16: Ich probier's mal.
20: Wie viele Präsidenten sind in Mount Rushmore in Granit geschlagen?
19: 4 oder 5? Ich sag 4.
20: Mit Trump oder ohne?
19: Ohne. Um Gottes Willen.
20: Ist der nicht da drin?
19: Also, er hätte er wahrscheinlich gerne, aber...
20: Aber du sagst, es sind 4?
19: Washington, Franklin, Jefferson und... Keine Ahnung.
20: Oh, komm, jetzt hast du aber 3 schon rausgehauen, jetzt kannst du den 4. auch noch raushauen.
19: Müller.
20: Frank Müller.
19: Genau.
20: Sind bei vielen geblieben, den Franklin müssen wir abziehen, stattdessen Jefferson.
17: War das genial von mir?
20: Ja, 20 Punkte für Jörg und 10 Punkte bei Hartnett weg.
21: Du bist super.
17: Hartnett. Da haben wir einen anderen Zwischenpunktestand, würde ich sagen. Soll ich mal sagen?
20: Nein, du musst jetzt nicht sagen, den Zwischenpunktestand. Arno, habe ich gefragt, ob er schon mal den Jahrestag seiner Beziehung vergessen hat.
17: Tag des Kennenlernens, oder?
20: Den Jahrestag, welcher auch jeder hat ja so einen Jahrestag. Bei manchen ist es Kennenlernen, bei manchen ist es das, was auch
16: immer. Aber Arno, passiert das nicht.
21: Was da immer passiert.
20: Legst du ein Veto ein oder nicht?
21: Ich lege kein Veto ein.
16: Würde ich auch nicht.
20: Ja, dann
16: nicht
20: so
17: du legst kein Veto an.
20: Arno hat noch nicht den Jahrestag
16: Warum
20: vergessen.
16: Macht mich das so nervös, wenn du mich das noch mal so fragst?
20: Das ja, weiß nein. ich nicht. Hier ist doch Arno. Hast du schon mal den Jahrestag deiner Beziehung vergessen?
23: Nö, eigentlich nicht. Das war auch ziemlich einfach, weil der Hochzeitstag war am 9.11.89. Das kann man sich gut merken, weil Mauerfall.
20: Aha. Ganz klar.
17: Siehst du?
20: Genau. 20 Punkte hat eine.
16: Halleluja.
20: Du hast sie gebraucht.
17: An historischen Tagen heiraten.
20: Sag mal, die Breilschrift.
21: Die Breilschrift ist Blindenschrift. Ich war sogar im Geburtshaus von Joël Breil. Wie heißt er?
20: Ja, kann sein. Louis Breil. Louis
21: Breil, genau.
20: Ja, in Frankreich.
21: Genau, Austausch damals war ich in seinem Geburtshaus. In seinem Bett lag ich sogar drin.
20: Haben diese Reise alle Freiburger Schüler gemacht?
21: Nein, nur die halt Französisch gewählt haben.
20: Hat Paul Französisch gewählt? Weiß er das?
21: Also, der Paul kennt die Breilschrift nicht.
20: Nee.
21: Oh. Nein, der Paul kennt die Bereitschrift nicht. Weil ich das auch nicht gewusst hätte, wenn ich nicht dort Tante gewesen wäre.
20: Der Paul arbeitet in einem Hotel, der ist Hoteldirektor. Ja. Da ist am Aufzug, ist es überall. Das haben sie vielleicht sogar extra. Mensch, unser Hotel ist mittlerweile hier für Bereitschrift irgendwie ausgezeichnet. Und muss man ja auch. Also
16: das muss der doch schon allein wegen Barrierefreiheit und so.
21: Aber man muss doch nicht wissen, wie die Schrift heißt. Man sagt Blindenschrift einfach. Das reicht doch. Man braucht ja nicht den Begriff dazu.
16: Ich kann mir das nicht vorstellen, dass der das
4: dann
16: nicht
4: weiß. Dann leg doch ein Veto ein.
16: Ich leg
4: du hast doch die besten Erfahrungen damit gemacht. Ja.
16: Also ein Care ist mir jetzt auch egal. Ich mach das
20: immerhin spielt Hartnett mit dem Veto.
16: Egal, ja.
20: Komm. Hartnett, du sagst, er kriegt das hin mit der Breilschrift, aber es ist deine Frage. Du sagst nein. Baul. Was ist denn Breilschrift?
18: Schriftart. So wie so Arial oder wie New Times Roman. Ja, so ähnlich wahrscheinlich.
20: Also ich glaube, das hätte ich sogar im Hotel schon benutzt.
18: Gut, dann muss ich mich nicht damit auskennen.
20: Ihr habt einen Schriftbeauftragten im Hotel. Ja. Du hast es noch nie gehört, Breilschrift.
18: Nein, ich kann es nicht zuordnen.
21: Ja, ernüchternd, ha?
16: Ich bin richtig erschüttert.
20: Unser Punktestand, wir haben Hartnett mit 30 Punkten, Jörg mit 50 Punkten. Da gibt es noch einiges mit Marion. Und richtig viele Punkte hast du mit Paul dir geholt und hast du sowieso geholt. 60 Punkte, Kossu führt. Jetzt kommt unsere entscheidende Frage. Ich habe den dreien 10 Euro angeboten. Dafür sollten sie mich den grünen Eimer über ihn ausleeren lassen. Ihr kennt unseren grünen Eimer, das ist er. Mhm. Sie wussten natürlich nicht, was drin ist. Mussten aber dann bis zum Ende sitzen bleiben beim Ausleeren. Diesmal war einfach nur Torf drin, also einfach nur Erde.
16: Einfach nur Torf, ja. Mensch.
20: Naja gut, es ist jetzt nicht so schlimm, wie jetzt die krabbelnden Würmer und was wir schon alles drin hatten. Hat euer Straßenstar gesagt, ja, macht es, leer den Eimer über mir aus und ist auch bis zum Ende sitzen geblieben, als er gemerkt hat, es ist Torf.
16: Scheiße, das weiß ich nicht.
21: Mhm. Oh, das ist wirklich schwierig. Ich finde es bei allen drei schwierig.
16: Ja, es ist nicht einfach.
20: Jörg, auf jeden Fall.
4: Ja, auf jeden Fall ist vielleicht ein bisschen zu viel gesagt, weil Marion hat sich schick gemacht, sie hat sich schön angezogen, sie hat Schmuck um, sie hat die Haare. Das ist ja, alles Sachen, wenn man jetzt keine Haare hat und hat sowieso irgendwas an, ist egal.
20: Sie weiß ja nicht, dass da Torf drin ist. Es könnte ja auch was Flüssiges drin sein. Ja, deswegen,
4: wenn sie die Sendung kennt, weiß sie, dass manchmal auch nichts drin ist. Und womöglich spekuliert sie darauf.
20: Das kann sein. Arno sagt jetzt doch ja.
16: Ja.
20: Wegen Handball und will nicht da wieder.
16: Nee, ich glaube, Arno zieht dann einfach die Cappy aus, klopft das T-Shirt aus und dann ist
20: gut. Fertig. Mhm. Hey, mit Paul sind wir nicht weitergekommen, ne?
16: Oh, das ist jetzt ich kann mir beide total schwer.
21: Pass auf, ich kann mir beide Sachen vorstellen.
4: Wir können uns auch beide Sachen vorstellen.
21: Der kann jetzt sagen, ne, mach ich nicht, weil kein Bock, nachher bin ich nass. Oder er sagt halt wirklich, ja komm, ich will das jetzt, ich bin einmal im Fernsehen, da will ich auch irgendwie mal dann zeigen, was ich drauf habe.
4: Was würdest du tun?
21: Ich würde es nicht tun, weil es nass wäre und irgendwie nass.
4: Weil Torf ist ja trocken.
21: Wann habt ihr das gedreht?
20: Das war im Sommer. Also es war jetzt nicht eisekalt draußen.
16: Paul ist nichts, dem ist nichts peinlich.
20: Also wir gucken uns zuerst den Arno an. Arno hat sich den Eimer über sich ausleeren lassen von mir. Den möchte ich gerne über dir ausleeren. Dafür kriegst du 10 Euro.
23: Ja.
20: Du weißt schon, was wir alles in dem Eimer drin haben.
23: Nein, das nicht. Das weiß ich nicht.
20: Lebendes, flüssiges,
23: dreckiges. Ich mache das. Flumento-Pferde. Alles gut.
20: Scheiße. Das ist relativ unspektakulär letztendlich.
4: Nee, unspektakulär. Es ist so viel Material. Ich hoffe jetzt, dass Marion Nein sagt.
20: Weil es ist ja so viel Dreck. Getippt, ihr sollt
4: ist egal, weil die arme Frau da sitzt und wird mit so viel Dreck beworfen. Das ist ja Drecktorf.
20: Wieso ist denn Erde? Dreck, Erde ist Erde. Erde
16: sag
20: ist
16: mir noch einmal Dreck auch mit der.
20: Hier ist Marion. Marion, du hast alle Punkte gesetzt gehabt, 60 Punkte. Ja. Marion, du kannst mir 10 Euro, wenn ich diesen Eimer über dir ausleeren darf.
19: Ach, nee.
20: Wieso? Kennst du unsere Sendung? Den grünen Eimer?
19: Ja, schon.
20: Ja, da ist ja nie sowas richtig Schlimmes drin. Maden oder Flüssigkeiten.
19: Ich muss noch arbeiten nachher. Also, nee. Kannst mich leider nicht überzeugen.
16: Yes! Alle gesetzt.
20: Alles gesetzt?
16: Null Punkte.
4: Warte doch.
16: Null Punkte. Jörg hat null Punkte. Du kannst gewinnen. Es ist mir völlig egal, weil so, Jörg hat null Punkte.
20: Okay. Hier ist jetzt Paul, der es natürlich gemacht hat, oder?
21: Ich hoffe es wirklich. Ich hoffe es inständig.
20: 10 Euro, wenn ich diesen Eimer über dir ausleeren darf. Jetzt ist die Frage, ist heute noch ein Stadtfest?
18: Nee, heute ist kein Stadtfest, können wir machen.
20: Das war für dich jetzt unspektakulär, ne?
4: Gesund.
20: Hab ich mir gedacht.
4: Das war kommt aus ein würdiger Gewinner.
20: Ach, vorsichtig gesetzt, 118 Punkte, unser Gewinner. Mit 118 Punkten heißt Kossu. Hartnett mit 60 Punkten und Jörg, alles verzockt, keine Punkte mehr. Das war Straßenstraße. Wenn Sie möchten, geht die nächste Folge gleich in der Mediathek weiter. Ansonsten nächste Woche gleicher Sender, gleiche Uhrzeit. Bis dann. Tschüss.
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6: Das ist ein extrem hoher rechtsstaatlicher Preis, den wir da zahlen.
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0: Eine Science-Fiction-Idee wird bald Realität.
1: Gegen Tesla wird ermittelt, weil sie behaupten, dass ihre E-Autos von selbst fahren können.
2: Autopilot is about twice as safe as a normal driver.
3: Ich stand unter Schock und dann haben wir die Kinder hochgeholt und haben ihnen gesagt, dass Papa einen Unfall hatte und tot ist und nicht mehr nach Hause zurückkommt.
4: Ich wollte die Leute nur darauf hinweisen, dass sie am Steuer super aufmerksam sein müssen.
5: Ich habe angefangen, meinen Mund aufzumachen, als mir klar wurde, dass Tesla Sicherheitsprobleme vertuscht.
4: Ich war moralisch verpflichtet, der Welt zu zeigen, was hinter den Kulissen vor sich geht.
6: Die Tesla-Files zeigen, dass das Problem sehr viel größer ist, als wir angenommen haben. Die Regulierer sind aufgewacht.
7: Das US-Justizministerium ermittelt gegen das Elektroauto-Unternehmen.
8: Ich bin absolut überzeugt, dass er Donald Trump gekauft hat, um die Ermittlungen zu stoppen. Ich lasse ihn nicht davon kommen, nur weil so viele Menschen Angst vor Musk haben.
0: Demokratie ist für ihn ein Hindernis.
8: Es ist eine sehr gefährliche Zeit.

0: Ich hatte echt immer ein schlechtes Bauchgefühl. Der Tesla war mir einfach unheimlich. Ich hatte ihn noch gebeten, das andere Auto zu nehmen, aber er hat sich wohlgefühlt mit dem Tesla. Er hat unsere kleine Tochter in die Schule gebracht. Wir haben uns aber zu Hause alle noch einmal ordentlich umarmt und dann ist er los. 16:30 Uhr, das Telefon war nicht erreichbar. Habe ich dann versucht, über die Tesla zu gucken, wo er ist. Und die funktionierte dann nicht. Und dann fing dieses schlechte Gefühl einfach an. Ich habe meinen Cousin gebeten, bei Tesla anzurufen, ob sie das Auto orten können. Der mir dann sagte, Tesla hätte ihm die Auskunft gegeben, dass gegen 10 Uhr das letzte Mal in der Mine das Auto war und der Gurt gelöst wurde. Dann 19 Uhr und es klingelte und ich bin zum Tor gegangen und dort standen dann zwei Polizisten. Und dann wurde mir erklärt, was die Polizei vorgefunden hat, was passiert ist. Dass es eben einen Unfall gegeben hätte, wobei ein Tesla auf gerader Strecke von der Straße abgekommen ist und gegen einen Baum gefahren ist. Und dieses Auto sich entzündet hat und der Fahrer in dem Auto eben verbrannt ist. Ja, und dann haben wir die Kinder hochgeholt und haben ihnen das gesagt, dass Papa einen Unfall hatte und tot ist und nicht mehr nach Hause zurückkommt. Die waren damals 9 und 11. Eine Woche später bekam ich den Anruf des zuständigen Polizisten, dass die Akte geschlossen wird. Da habe ich gedacht, ich spinne. Weil ich es nicht fassen konnte, dass man einfach gar nicht hingucken wollte, warum dieser Unfall passiert ist. Und dann hat er gesagt, ja, es ist ja von dem Auto nichts mehr übrig. Was soll denn man da noch prüfen? Wir wussten ja, dass Tesla alles aufzeichnet. Es gibt ja diesen kleinen Rekorder im Auto selbst, der dann zu gewissen Zeitpunkten die gesammelten Daten hochlädt in den Hauptserver, wo alles abgespeichert wird. Der Tesla weiß ja, ist da irgendwas technisch ausgefallen? Mir erschließt sich dieser ganze Unfall eben nicht. Gerade weil eben immer wieder beschrieben wurde, was der Tesla alles kann mit diesem autonomen Fahren. Für mich stand die Vermutung im Raum, dass das Auto an sich diesen Unfall verursacht hat und nicht mein Mann.
1: Autonomy is a very big deal. It'll save lives, like a lot of lives, and prevent injuries. I think we'll see autonomous cars become 10 times safer than a human. So, yeah, it's gonna be awesome. We have 50 fully autonomous cars here tonight, all driverless, no steering wheel or pedals. So I hope this goes well. We'll find out.
2: Man kann Elon nicht losgelöst vom Silicon Valley betrachten. Er ist das ultimative Produkt dieser Welt. Und das Silicon Valley ist wie eine Präzisionsrakete auf der Suche nach Geld.
3: Back in 2008 habe ich mich entschieden, einen Job bei dieser Firma anzunehmen, von der damals noch niemand gehört hatte. Tesla war total unbekannt. Die meisten Leute dachten, dass die Firma absolut zum Scheitern verurteilt sei.
4: Hey Greg, the key fell apart.
5: Of course it did.
4: Yeah, this is like this is definitely a list of improvements.
2: Als ich Elon kennengelernt habe, sagte er, weißt du, Rachel, die Wahrscheinlichkeit, dass Tesla scheitert, liegt bei etwa 95%. Und ich dachte, naja, das sind ja mal echt schlechte Aussichten. Aber er sagte, wenn wir es nicht versuchen, dann besteht eine hundertprozentige Wahrscheinlichkeit, dass die Autoindustrie weiter die Umwelt mit CO2 belastet und die ganze Menschheit scheitert. Und da dachte ich, wow, der Typ kann echt gut Leute motivieren.

0: Damals galt er als ein Vorreiter im Klimaschutz. Jemand, der gezeigt hat, dass man auch außerhalb der Politik etwas fürs Klima und für die Umwelt tun kann.
1: Er war davon überzeugt, dass neue Technologien, ganz im kalifornischen Stil, die Mobilität an sich komplett auf den Kopf stellen würden.
2: Really what matters is, are we making a difference in the world? And for us to make a difference in the world, we have to pull a lot of cars. You know, until we see every car on the road being electric, you know, we will not stop.
3: Ich habe angefangen, meinen Mund aufzumachen, als mir klar wurde, dass Tesla Sicherheitsprobleme vertuscht.
4: Safety issues.
3: Ich wusste überhaupt nicht, wer Elon Musk war, als ich bei Tesla angefangen habe. Ich habe ihn zum ersten Mal in der Cafeteria getroffen. Er fragte mich, wann hast du angefangen? Und ich habe zurückgefragt, wieso? Wann hast du denn angefangen? Da musste er lachen. Am Anfang war es der Traum von jedem Ingenieur, Teil dieses Teams zu sein. Wir waren eine bunte Truppe von Nerds aus der ganzen Welt und haben an etwas gearbeitet, wovon niemand dachte, dass es funktionieren würde.
1: Als ich 2008 bei Tesla angefangen habe, gab es gar kein Geld. Mein Briefing war ganz einfach. Tu, was nötig ist, damit wir so schnell wie möglich wachsen, und sag mir, wie ich dir helfen kann. Das war alles. Wir konnten machen, was wir wollten, und hatten Elons volle Unterstützung. Aber ehrlich gesagt, vieles, was Tesla damals gemacht hat, war eigentlich nicht legal.
5: Hier im Silicon Valley gibt es viele Menschen mit ziemlich extremen libertären Ansichten. Sie sagen, wir brauchen keine Regierung. Die mischt sich nur ein, reguliert uns und macht uns das Leben schwer. Diese Vorstellung ist hier sehr weit verbreitet.
2: We need to get the company to cash flow positive in 6 to 9 months. Well, we're screwed. I mean, you know, each month that passes is literally costs us tens of millions of dollars.
1: Das war ein entscheidendes Quartal. Sie hatten gerade 25% der Belegschaft entlassen und jeder lebte irgendwie von Tag zu Tag. Er hatte immer zwei Handys bei sich und war permanent an einem der Telefone. Er sagte, ich muss die Handys immer im Blick haben. Wenn ich eins davon auch nur für eine Sekunde aus der Hand lege, dann bricht hier alles zusammen. Wir haben uns oft gefragt, ob er wirklich ein Mensch ist.
0: Es war alles so chaotisch. Aber dass Tesla sein Autogeschäft wie ein Startup aufgezogen hat, hat viele an der Wall Street begeistert. Und dazu passte dann auch der Look and Feel der Teslas.
6: Wir sprechen hier über einen der am meisten gehypten Börsengänge der letzten Jahre: Tesla Motors.
7: Der Börsengang des Autobauers schlug richtig ein. Tesla Motors gibt jetzt Vollgas, denn die Investoren stürzen sich drauf.
8: Also dieses Visionärsein, da hat mein Mann sich tatsächlich mit Elon Musk auf eine gewisse Art und Weise verbunden gefühlt. Für ihn war das großartig, dass wirklich jemand eine Idee hat und sie gegen alle Widerstände durchsetzt. Also mein Mann war wirklich der Tesla-Freak. Und er hat sich auf und über seinen Tesla wirklich sehr gefreut. Ne? Aber nein, ich nicht. Man sagte mir entweder übermüdet oder er hatte gesundheitliche Probleme. Aber das passte einfach nicht zu meinem Mann. Das Auto hätte bremsen müssen, von sich aus. Das tut es sonst auch. Mein Mann hat das autonome Fahren ja auch genutzt. Diese Straße ist ganz lang, ganz gerade, weiße Streifen, schön wie der Tesla das mag, um autonom fahren zu können. Warum ist das Auto nicht der Spur gefolgt, sondern ungebremst an den Baum gefahren? dann, wie kann das sein, dass man die Türen nicht mehr über diese versenkbaren Griffe aufmachen kann, wenn dort durch einen Unfall die Stromzufuhr unterbrochen ist? Wie stellt man sich vor, diese Türen zu öffnen? Ja, es gibt eine Notregel, aber da

0: muss man A wissen, wo der ist und B muss man die Zeit dafür haben, den zu öffnen. Der nebenan wohnende Feuerwehrmann hat den Aufprall gehört in der Mittagszeit und hat versucht, irgendwie das Auto zu öffnen, um meinen Mann rauszuholen. Aber das gelang ihm nicht.
1: When you open the door, we want that to feel like a work of art. Like you, if you open up the door, it should just be this amazing experience. This may sound a bit silly, but it should just be like, ah.
2: Für Elon ist Tesla eine Erweiterung seiner selbst. Er wurde gern als technikbesessen bezeichnet. Er will die Dinge einfach genau so, wie er sie sich vorstellt. Manchmal geht es vielleicht mehr darum, Regeln zu brechen, anders zu sein, egal was es kostet. Er wurde oft sauer auf Kunden, sagte, wenn es ihnen nicht gefiel, sollten sie das Auto zurückgeben. Sie sollten sein Auto nicht haben. Vielleicht spielt für ihn der Mensch im Entwicklungsprozess der Technologien gar keine Rolle. Er ist bloß eine Schnittstelle.
3: Meine Damen und Herren, Mr. Elon Musk!
4: The world has been under this illusion that electric cars cannot be as good as gasoline cars. What the Model S is fundamentally about is breaking that illusion.
5: Als das Modell S 2012 herauskam, waren viele total überrascht.
3: Es ist soweit. Jetzt kommt das Modell S.
5: Im Gegensatz zum Roadster, der eigentlich nur ein Spielzeug war, war das Modell S sehr leistungsstark und trotzdem alltagstauglich. Völlig überraschend wurde es von Motor Trend zum Auto des Jahres gewählt. Damit hatte niemand gerechnet. Für Tesla war das ein riesiger Erfolg und eine Anerkennung aus der traditionellen Autowelt. Und dabei stand Tesla fast vor dem Bankrott.
6: Eine Autofabrik zu bauen ist extrem teuer, deutlich teurer als die staatlichen Kredite, die Tesla damals hatte. Sie brauchten also dringend Geld. Also sammelten sie Anzahlungen für Autos ein, die es noch gar nicht gab, und steckten dieses Geld dann in den Bau der Fabrik, in der Hoffnung, das Auto später tatsächlich liefern zu können. Im Prinzip funktionierte es wie ein Schneeballsystem.
5: Industrielle Größe ist ein riesiger Wettbewerbsvorteil. Doch dahin zu kommen war schwierig und niemand war überrascht, dass er sich dafür in Grauzonen bewegte.
7: Ich bereue nicht, Teil der ursprünglichen Vision von Tesla gewesen zu sein. Aber nach Model S war es eine völlig andere Firma. Wir hatten kein Privatleben mehr.
2: 24/7, 365 Tage im Jahr, sehr, sehr intensiv. Nicht gut für das Familienleben.
1: If someone's always on the hot seat and is always the root cause for problems, they will not be part of this organization long term. It's not okay to be unhappy and part of this company. Right. And so if somebody can't get happy, get divorced.
8: Right. Exactly.
1: Speak from personal experience.
7: Keine freien Samstage oder Sonntage. Wenn ich mal um 9 Uhr abends gegangen bin, haben sie alle geguckt. Ich bin schließlich vor Erschöpfung umgekippt. Man hat mich in die Notaufnahme gebracht, weil man einen leichten Herzinfarkt vermutete. Es war wirklich schlimm. Sie haben dann sogar versucht zu verheimlichen, dass ich im Krankenhaus war.
9: Direkt von Elon gemanagt zu werden, ist schwierig. Er versteht meist gar nicht, was man im Detail macht, hat aber zu allem eine starke Meinung. Viele Mitarbeiter ignorieren seine Anweisungen deshalb meistens, weil sie sonst ihre Arbeit nicht richtig machen könnten.
10: Er hat die Angewohnheit, in eine Situation reinzuplatzen und dann großen Alarm zu schlagen.
8: Oh my God, this is a raging clusterfuck disaster.
11: Das ist ja ein totales Desaster. Nichts läuft, wie es soll. Wenn wir so weitermachen, sind wir bald pleite.
8: Dangerous status quo, right? And so he tends to do that.
11: Er hat diese dämonischen Momente. Da ist er völlig außer sich und stürzt sich wie besessen auf ein Problem, bis es gelöst ist. Und dann zieht er weiter.
8: Until it's solved, and then he moves on.
12: You said my mind is a storm. I don't think most people would want to be me. They may think they want to be me, but they don't know. They don't understand. What did you mean by that?
13: My mind is often feels like a very wild storm. I have a fountain of ideas. I mean, I have more ideas than I could possibly execute. So I have no shortage of ideas. Innovation is not the problem. Execution is the problem. And there's a million things.
12: But is your storm a happy storm?
13: No.
12: It's not a happy storm.
13: No.
12: Tell us about that. What do you think that is?
13: we should need like a psychiatrist couch here or something. It just feels like there's just a rage of forces in my mind constantly. Now this, you know, productively manifests itself in technology and building things, for the most part, you know.
2: Man merkt schnell, dass man mit Elon keine Freundschaft aufbauen wird. Er hat keine Freunde im klassischen Sinn. Er umgibt sich mit Menschen, die für ihn arbeiten oder ihm dabei helfen, seine Ziele zu erreichen. Und das beruht auf Gegenseitigkeit. Aber Freunde? Nee, sowas hat er nicht.
6: Elon ist nicht sympathisch im klassischen Sinn. Also er ist nicht der Kumpeltyp, mit dem man sich am Freitagnachmittag auf ein Bier trifft. Klar, er kann lustig und unterhaltsam sein, aber es ist ziemlich intensiv und stressig, mit ihm zusammen zu sein. Zumindest geht es mir so.
1: That little craft has little engines on it, and it maneuvers over to the space station, and
6: Elon verkörpert den typischen Silicon Valley-Glauben, Technologie sei die Antwort auf alles. Der Rest ist für ihn nur Hintergrundrauschen.
2: Tesla ist nicht Elons Lieblingsprojekt. Die meiste Zeit investiert er in SpaceX. Ich glaube, Tesla ist Teil eines größeren Plans von Elon, nämlich die technischen Voraussetzungen und das nötige Geld für den Weg ins All zusammenzubringen. Elektroautos brauchen Batterien, die mit erneuerbarer Energie betrieben werden können, zum Beispiel Solarstrom. Dazu kommt das Streben nach Autonomie. All diese Entwicklungen deuten letztlich darauf hin, dass es um die Besiedlung des Weltraums geht. So verrückt das auch klingt.
7: Elon Musk kam nur alle zwei Wochen einen Tag zu Tesla. Die Fahrzeuge hatten hunderte von Mängeln. Ein Kollege bemerkte, dass sich die Teppiche unter den Pedalen hochrollten. Kunden beschwerten sich teilweise, dass sie nicht mehr bremsen konnten. Tesla hat fast anderthalb Jahre lang nichts dagegen unternommen. Die Autos wurden trotz des bekannten Sicherheitsrisikos weiter ausgeliefert. Menschen hätten sterben können. Da konnte ich nicht länger schweigen. Wir organisierten ein Gespräch mit dem Management. Ich dachte, wir würden gemeinsam nach Lösungen suchen. Aber nein. Stattdessen stellte ich fest, dass solche Sicherheitsprobleme systematisch vertuscht wurden. Das hätte ich nie gedacht. In einer dreistündigen Diskussionsrunde berichteten Kollegen, wie sie gemobbt oder degradiert wurden, weil sie Sicherheitsrisiken angesprochen hatten. Ich habe das Gespräch aufgezeichnet.
8: That we had.
7: Was dann geschah, hat bei mir Spuren hinterlassen. Ich wurde in einen Baucontainer gebracht. Sie sagten, unterschreib deine Kündigung, sonst schieben wir dein komplettes Team ab. Du hast die Sicherheitsleute gesehen. Die schleifen dich notfalls in Handschellen über den gesamten Parkplatz. Zum ersten Mal in meinem Leben hatte ich wirklich Angst. Ich bestand darauf, dass der Grund für meine Kündigung festgehalten werden sollte. Und in ihrer Überheblichkeit schrieb sie doch tatsächlich, bedroht, weil sie den Mund aufgemacht hat. Ich habe es gezwungenermaßen unterschrieben. Und der Tesla-Anwalt drohte mir, ich solle meine Tonaufnahme löschen, wenn mir mein Leben und das meines Sohnes lieb sei. Das hat mich lange verfolgt.

0: Im November 2022 ruft mich ein Kollege an und sagt: Guck mal, ich bin angesprochen worden. Ein Tesla-Mitarbeiter sagt: Bei Tesla liegen die Daten einfach offen im IT-System rum. Das ist doch was für euch beim Investigativteam. Ich denke, das kann ja gar nicht sein. Ich habe noch kein Unternehmen erlebt, bei dem man so wenig Informationen rausholen kann. Also Mitarbeiter von Tesla sprechen einfach nicht. Dann rufe ich ihn aber an und er sagt: Ich schicke dir mal ein paar Dateien rüber und dann kannst du es sehen. Ich habe mir das dann 2 Stunden angeguckt, dann diese verschiedenen Dateien, denke: Wow, wenn das stimmt, dann ist das eine richtig große Geschichte. Dann rufe ich meinen Kollegen an und sage: Was hältst du davon? Bin ins Nebenbüro gegangen und wir haben dann alle zusammen gesagt: Eigentlich kann das nicht sein, aber es ist interessant genug, um weiterzumachen. Es war nicht von Anfang an klar, dass der Whistleblower sich überhaupt outen würde. Ich habe ihn nochmal gefragt und nochmal. Und nach 6 Wochen, so Mitte Dezember, sagt er dann plötzlich: Okay. Dann bin ich nach Norwegen gefahren, wo er wohnt. Und dann hat er den Laptop aufgeklappt und vorgeführt, wie er in diesem IT-System von Tesla einfach eingeben konnte, was er wollte. Und dann kommen hunderte Suchergebnisse. Live im Tesla-IT-System. Dokumente aus der Rechtsabteilung habe ich gesehen, also die Konstruktionspläne vom neuen Cybertruck. Wir haben auch gefunden, eine Rechnung für Überwachungssoftware. Das spielst du auf dem Laptop auf und dann kannst du sehen, was der Mitarbeiter auf seinem Laptop macht. Mehr als 30.000 Lizenzen hat Tesla da gekauft. Also eine Fundgrube an Daten einfach.
1: Mein Name ist Lukas Krupski. Ich bin der Whistleblower hinter den Tesla-Files. Mir wurde klar, dass ich es hier mit sehr gefährlichen Leuten zu tun hatte. Als ich erfahren habe, dass Menschen verletzt wurden und sogar gestorben sind, da wusste ich, dass es sich lohnt, dieses Risiko einzugehen und gegen die Mächtigen und Reichen aufzustehen. Also habe ich mich entschieden, Whistleblower zu werden. Ich bemerkte, dass ich Zugang zu vertraulichen Bereichen des ERP-Systems hatte. Zu allen Lieferanten, Verträgen, Rechnungen, sogar zu Elon Musks persönlichen Sicherheitsdaten. Ich war überrascht. Was zum Teufel ist das? Ich bin Servicetechniker. Warum sehe ich das alles? Dann habe ich überlegt, was für die Behörden wichtig sein könnte und habe nach Begriffen wie Phantombremsungen, ungewollte Beschleunigung und autonomes Fahren gesucht. Und ich begann Anhänge runterzuladen, die für die Ermittlung der Aufsichtsbehörden relevant sein könnten.
0: Irgendwann fragte er dann: Hast du eine Festplatte dabei? Und dann fingen wir an zu kopieren. Das ist ein unglaubliches Risiko, das der geht.

0: All right, so let's move to the next, the something else, which, so we've been able to accelerate autopilot and bring it to market faster than originally anticipated. In fact, what people haven't quite realized is that all cars produced for the past 2 weeks have the autopilot hardware. So it's actually in production. In fact, every car coming off the line in Tesla at the factory has the autopilot hardware.
1: Heute ist einer der seltenen Momente, in denen eine Science-Fiction-Idee kurz davor ist, Wirklichkeit zu werden.
2: Ingenieure geben alles, um ein Auto zu bauen, das selbst fährt. Und sie sind weiter, als man denkt.
3: Mindestens 5 Firmen behaupten, dass selbstfahrende Autos bald kommen. In Zukunft brauchen unsere Kinder womöglich keinen Führerschein mehr. Es könnte sogar verboten sein, selbst zu fahren.
4: Aber wer ist bei einem Unfall verantwortlich, das Auto?
3: Ja, genau.
5: Tesla versteht sich als Tech-Firma. Und da bist du nur so relevant wie deine neueste Technologie.
6: Is the future of the auto industry autonomous? Are these things really going to be a reality?
0: Autonomous cars will definitely be a reality.
6: But you guys are going to be the leader.
0: Of course. I mean, Tesla's a Silicon Valley company. I mean, if we're not the leader, then we're shame on us.
7: Das Problem für Tesla war, dass Elektroautos nichts Neues mehr waren. Autonomes Fahren galt als nächster Schritt.
0: We'll take autonomous cars for granted in quite a short period of time. It's amazing how comfortable you get and how quickly you get comfortable with it.
8: Yeah.
0: And it could save a lot of lives. It almost feels just like a solved problem.
9: Es war unglaublich, wie eine Achterbahnfahrt. Ich hatte das Gefühl, ich würde fliegen.
10: Losfahren und die Hände vom Lenkrad nehmen ist echt unglaublich.
6: Wow!
0: It's on full autopilot right now. I'm not touching anything. No hands, no feet, nothing.
7: Tesla verspricht seit 2016, dass die Autos, die man heute kauft, allein per Software komplett autonom fahren werden können. Auf Level 5, also vollautonom, ohne menschliches Zutun. Die klassischen Autohersteller waren skeptisch und hielten das für verrückt. Aber bei den Kunden löste es einen richtigen Hype aus. Sie standen Schlange um den ganzen Block, um sich ein Stück Zukunft zu sichern.
11: In dem Auto ist alles aufgegangen, was mein Mann sich so vorgestellt hat. Natürlich hat er mir auch gezeigt, wie das funktioniert mit diesem autonomen Fahren, dass der Tesla anhand der weißen Straßenlinie nimmt, wirklich auch alleine fährt. Also man kann auch sehen, wie sich das Lenkrad denn dabei bewegt.
12: Im Silicon Valley gilt das Motto, immer weiter pushen, sowohl gegen technische Grenzen als auch gegen Vorschriften und Gesetze. Als Robotikprofessorin kenne ich das. Innovation braucht manchmal einfach Druck. Aber wenn künstliche Intelligenz in Bereichen eingesetzt wird, wo Sicherheit zählt, muss man vorsichtig sein.
13: Viele pushen auch vor allem, weil sie dringend Geld brauchen. Elon Musk gibt diese wilden Versprechen ab, um seine Investoren zu beruhigen und den Aktienkurs zu steigern.
0: The overwhelming focus is solving full self-driving. So, And that's essential. And like, that's really the difference between Tesla being worth a lot of money and being worth basically zero. Yeah.
14: Senator Thun, I'd like to add just one thing.
12: Senator Thun, ich möchte noch einen wichtigen Punkt ergänzen. Ich spreche dabei sicherlich für viele aus der Robotik-Community. Wir sind große Befürworter dieser Technologie. Aber wenn es jetzt zur falschen Zeit zu einem Todesfall kommt, könnte das die Einführung der Technologie stark bremsen. Dabei bin ich überzeugt, dass sie langfristig Leben retten wird. Deshalb fordern wir, dass die Sicherheitsdaten offengelegt werden. Es wird irgendwann einen tödlichen Unfall geben. Die Frage ist, wann das passiert und was wir tun können, um das Risiko zu verringern.
8: Ich bin im Krankenhaus aufgewacht und wusste nicht, was passiert war. Ich hatte eine Risswunde an der Blase, am Hodensack, überall Verletzungen und Narben und zwei gebrochene Wirbel. Ich habe gesagt, ich werde nichts essen und keine Medikamente nehmen, bis mir endlich jemand sagt, was passiert ist. Dann kam der Neuropsychologe zu mir und sagte, sie hatten einen Unfall und ihre Freundin ist gestorben. Ich bin zusammengebrochen, habe geweint und Gott gefragt, warum? Dann kamen Bruchstücke meiner Erinnerung zurück. Ich war an dem Tag mit Nybel angeln. Aus irgendeinem Grund habe ich angehalten. Wir standen auf der anderen Seite meines Autos und haben in die Sterne geguckt. Ich wollte mit ihr eine Sternschnuppe sehen, einen besonderen Moment haben. Und dann...
2: Er ist dieses Auto gefahren.
9: Mir ist das Handy runtergefallen. Ich habe nach unten geschaut, das Stoppschild übersehen und bin in das Auto gekracht.
15: Welches Auto ist Ihres?
9: Der Tesla.
15: Achtung, sein Rücken.
9: Oh Gott, sieht übel aus.
15: Bringt ihn rein.
16: Meine Schwester wurde nicht sofort gefunden. Sie wurde 7 Meter in die Büsche geschleudert. Die wussten erst nicht, dass sie überhaupt da war.
2: Sie ist da drüben, in den Büschen.
16: Sie war erst 22. Das Auto, das den Unfall verursacht hat, war ein Tesla. Das sagte mir erst mal nichts. Also habe ich Anwälte eingeschaltet, um herauszufinden, was passiert war.
4: Zuerst haben wir den Fahrer ins Visier genommen, der den Unfall verursacht hat. Während des Verfahrens gegen ihn erfuhren wir, dass er dem Autopiloten die Schuld an dem Unfall gab.
17: Mr. McGee, the driver of the Tesla, was
4: der Fahrer des Tesla, Herr McGee, war ein verantwortungsvoller Mann. Seine Familie wartete zu Hause auf ihn. Er hatte den Tesla extra gekauft, um den Autopiloten täglich für den langen Weg vom Büro in Boca Raton nach Hause in Key Largo zu benutzen. Er näherte sich einer Kreuzung, an der man nur nach links oder rechts abbiegen kann. Geradeaus geht es dort nicht. Der Autopilot war an und er telefonierte gerade. Dann fiel ihm das Handy runter und er suchte danach, konnte es aber nicht finden.

0: Ich wusste gar nicht, dass es diese Autopilot-Technologie überhaupt gibt. Als ich davon erfahren habe, kam ich mir wie ein Versuchskaninchen vor. Ich sehe ständig Autos herumfahren, bei denen niemand die Hände am Lenkrad hat. Ich hupe dann immer. Das macht mich so wütend.
1: Menschen wie Herr McGee haben an diese Technologie geglaubt. Die Art und Weise, wie Tesla den Autopiloten bewirbt, hat viele bewogen, so zu fahren wie Herr McGee. Unzählige von ihnen haben sich das Painted Black Video angeschaut. Es war ein Werbevideo, das zeigt, wie eine Person sich ins Auto setzt und die Hände nicht ans Lenkrad legt. Das Auto fährt von allein. Das hat viele beeindruckt und verkauft sich. Und das ist, was die Leute dann erwarten.
0: Mir war sofort klar, dass sie das niemals an einem Stück aufgenommen haben. Als ich gegangen bin, war das Auto definitiv noch nicht in der Lage, die ganze Fahrt über zuverlässig zu funktionieren.
2: In einer Zeugenaussage hat der ehemalige Leiter der Autopilotenabteilung, Herr Eliswamy, zugegeben, dass das Video inszeniert war. Das System, das dort verwendet wurde, war nicht das gleiche wie in den Kundenfahrzeugen. Es funktionierte auch ganz anders. Es waren viele Versuche nötig, weil das Auto nicht fehlerfrei fuhr. Und wir haben auch herausgefunden, dass das Auto dabei sogar einen Unfall hatte, was natürlich im Video mit keinem Wort erwähnt wird. Zu Beginn des Videos wird darauf hingewiesen, dass die Person im Auto nur aus rechtlichen Gründen dabei ist und dass das Auto alleine fährt. Das hat mich wirklich schockiert, dass eine Firma so etwas auf ihrer Website veröffentlicht. Natürlich würde das zu Missverständnissen führen über die Fähigkeiten des Autopiloten und damit zwangsläufig zu Unfällen mit Verletzten oder sogar Toten.
3: Elon hat eigenmächtig entschieden, dass die neue Hardware als fähig zum vollautonomen Fahren vermarktet wird. Der Leiter der Autopilotenabteilung hat daraufhin das Unternehmen verlassen. Er hatte Elon damals stark davon abgeraten, das System so zu verkaufen. Im Nachhinein gesehen war das ganz klar Betrug.
0: Ich hätte von den Aufsichtsbehörden erwartet, dass sie mehr tun, um zu gewährleisten, dass die neuen Produkte von Tesla wirklich sicher sind. Ich persönlich konnte nicht glauben, dass wir alles Nötige getan haben, um die Sicherheit der Nutzer zu garantieren. Es hat schon schwer auf mir gelastet, jeden Tag zur Arbeit zu gehen und das Gefühl zu haben, dass ich wahrscheinlich für den Tod von Menschen verantwortlich sein würde. Ich wollte nicht dabei sein, wenn das tatsächlich passiert.
4: Am Anfang kann man leider einfach noch keine Perfektion erwarten. Meiner Meinung nach stehen wir noch ganz am Anfang, was die Entwicklung von Autopiloten angeht.
5: Of the autopilot revolution.
4: Ich bin wirklich überzeugt davon, dass solche Systeme menschliche Fehler verringern und zum Beispiel dabei helfen können, auf der Straße und in der richtigen Spur zu bleiben.
5: Helping you stay on the road, stay in your lane, etc. So I don't dispute that there are.
4: Ich bestreite gar nicht, dass auch beim autonomen Fahren Unfälle passieren, sogar mit Todesfolgen. Aber ich glaube, dass es insgesamt ein riesiger Fortschritt in Sachen Sicherheit für die Autoindustrie ist.
6: Right. Als Elon Musk könntest du argumentieren, dass man diese Opfer heute einfach in Kauf nehmen muss. Tesla kann als Teil eines umfassenderen Projekts zur Entwicklung fortschrittlicher Technologien für eine glorreiche utopische Zukunft gesehen werden. Dahinter steckt die Idee, dass das Paradies oder die Utopie von Ingenieuren erschaffen werden könnten. Daher sind Menschen wie Elon Musk große Fans der Long-Termismus-Ideologie. In diesem Langfristigkeitsdenken geht man davon aus, dass wir alle das Beste und Altruistischste erreichen können, indem wir uns auf die ferne Zukunft konzentrieren. Aber je mehr man den Blickwinkel weitet auf eine Art kosmische Sicht, desto unbedeutender werden die heutigen Gefahren. Wenn man das große Ganze sieht, werden diese aktuellen Probleme eigentlich bedeutungslos.
7: Care about simply the perception of the right thing.
8: Full self-driving.
4: Tesla stuft sein Fahrerassistenzsystem Full Self-Driving nach wie vor als Beta-Version ein. Das ist Software, die noch in Entwicklung ist. Wenn man sich im Klaren ist, dass etwas eine Beta-Version ist und entsprechende Dokumente unterschreibt, was man beim Tesla-Kauf tut, dann erklärt man sich damit einverstanden, dass diese Software Fehler machen kann. Die Fahrer müssen den Hinweis akzeptieren, dass sie die Hände am Lenkrad haben sollten. Aber dann ist Elon Musk selbst hier in Amerika im Fernsehen aufgetreten, um zu zeigen, dass das Auto selbstständig fahren kann, ganz ohne Hände am Steuer. Sie haben diese Technologie der Öffentlichkeit zur Verfügung gestellt, damit Menschen sie testen und das Unternehmen schneller echtes autonomes Fahren erreichen kann. Zum ersten Mal wird die Bevölkerung als aktiver Sicherheitstester für eine Technologie eingesetzt. Eine sehr schlechte Idee.
9: Just do it.
10: Tu es einfach. Hol dir ein Auto und fahr los. So vermarktet er es. Und auf gewisse Weise hat er ja recht. Manche Leute machen das. Sie werden dann getrackt und sie bringen der Maschine das Fahren bei. Im Grunde sucht er nach Beta-Testern. Und genau das sind wir.
11: Ich glaube, es ist einfach menschlich, immer nach dem nächsten großen Ding zu streben. Es ist ja auch cool, wenn ein knapp 1,5 Tonnen schweres Auto nur mit ein paar Kameras ausgerüstet selbstständig fährt. Das hätte ich mir als Kind nie vorstellen können. Dass Elon uns so etwas ermöglicht hat, finde ich schon ziemlich cool. Als ich bei dem Unternehmen anfing, sollte ich dem Computer beibringen, was auf einem Bild ein Auto, ein Mensch, ein Fahrrad oder andere Alltagsgegenstände sind. Nachdem ich und tausende andere Mitarbeiter das millionenfach gemacht haben, kann der Computer nun die KI trainieren, sich selbst weiterzuentwickeln. Normalerweise ist das Auto rundherum mit 8 Kameras ausgestattet. Basierend auf den Datensätzen, mit denen Leute wie ich es trainiert haben, nutzt es die Kamerabilder, um zu erkennen, was ein Auto oder ein Mensch ist. Ich glaubte so sehr, dass dieses Produkt Leben verändert und rettet, dass ich mir sogar einen eigenen Tesla gekauft habe. Hey Leute, heute bin ich in Las Gatas bei den Tesla Superchargern und hinter mir steht mein Tesla. Ich dachte, super, ich liebe die Technologie und das Unternehmen, also mache ich Videos, um der Welt meine Arbeit zu zeigen. Als ich losgefahren bin, merkte ich innerhalb von 5 Minuten, dass die Technologie nicht einmal halb so viel konnte, wie Elon getwittert hatte. Da war es vorbei mit der Begeisterung. Ist es jetzt gerade über die rote Ampel gefahren? Verdammt. Ich halte jetzt an. Das ist sehr bedauerlich. Das werde ich melden. Es gab Situationen, in denen ich dachte, das Auto will mich umbringen. Jetzt fährt es schlecht, scheiße. Ich trete auf das Gaspedal. Ich trete echt drauf. Der SUV hat angehalten. Oh, ich muss jetzt abbrechen. Es war definitiv nicht nur mein Auto, das diese Probleme hatte. Ich war einer von etwa 3000 Menschen, die zu dieser Zeit am Beta-Programm für autonomes Fahren teilnahmen. Und viele Leute, mit denen ich gesprochen habe, haben ähnliche Erfahrungen gemacht. Aber sie wollten es nicht posten, weil sie Hasskommentare fürchteten. Er ist echt dicht an der Mauer. Ich wollte Tesla nie schlecht machen. Ich wollte die Leute nur darauf aufmerksam machen, was passieren kann, wenn sie diese Technologie kaufen und nutzen. Sie sollten hinter dem Steuer besonders aufmerksam sein. Oh, Scheiße, wir sind dagegen gefahren. Ich war der Erste, der ein Video von einem autonom fahrenden Auto aufgenommen hat, das einen Unfall hatte. Ich habe überlegt, ob ich das wirklich veröffentlichen soll, aber habe mich entschieden, dass die Verkehrsbehörden davon erfahren sollten. Also habe ich ein Video hochgeladen und es ihnen geschickt. Etwa 24 Stunden später kam ich zur Arbeit und wurde gefeuert. Sicherheitsleute haben mich zu meinem Auto gebracht. Und etwa 2-3 Stunden, nachdem ich das Tesla-Gelände verlassen hatte, deaktivierte jemand die gesamte Selbstfahr- und Autopilot-Technologie meines Autos. Sie haben es einfach lahmgelegt. Das passiert nicht einfach so. Tesla hatte auf jedes Fahrzeug Zugriff, egal ob es sich bei den Kunden oder bei Tesla befand. Anhand der Fahrgestellnummer konnten wir auf die Kameradaten zugreifen, wir konnten hupen oder das Fernlicht blinken lassen. Wenn man das Auto in die Werkstatt bringt, braucht man keinen Schlüssel. Man kann das Auto mit einem iPad steuern. Tesla hat wahrscheinlich Petabytes an Daten. Wir nutzten ständig irgendwelche Kundendaten. Und wir scherzten dann, ja, schick die einfach in das Mutterschiff. Die Teslas tun das ständig. Elon kann dann damit machen, was er will. Sie haben ganz offen gegen Verbraucherrechte verstoßen, indem sie mein Fahrzeug und die Software manipuliert haben. 14 Monate habe ich gegen Tesla gekämpft. Und kurz bevor das Verfahren begann, haben sie plötzlich das Softwareproblem behoben. Wie durch ein Wunder funktionierte das autonome Fahren auf einmal wieder. Was da wohl passiert ist? Ich denke, wir beide wissen das.
9: Kein Staatsanwalt in Deutschland hat das Recht, an diese amerikanischen Daten heranzukommen. Tesla hat gesagt, es gibt keine Datenaufzeichnung von diesem Tag. Also das haben die an den Staatsanwalt als Antwort geschrieben. Der hat das ja leider dann darauf hat bewenden lassen. Aber dadurch, dass sie gesagt haben, wir haben gar nichts, diese Diskrepanz war für mich einfach zu groß. Über den Login auf der Homepage kann man Datensätze anfordern. Und die haben wir bekommen dann ein paar Wochen später. Aber die endeten Anfang März und der Unfall war im April. Das heißt, über einen Monat fehlte. Ich wusste, das stimmt fast nicht. Morgens an dem Tag wurde ja noch gesagt, ist ne, gut gelöst. Aber in diesem Tesla-Fall, in diesem großen Excel, konnte ich das nicht sehen. Das war für mich ein Indiz dafür, dass sie eben gelöscht wurden. Es wurde mir dann immer gesagt, du musst nach Amerika gehen, wenn du da was erreichen willst. Aber ich musste lernen zu überleben, meine Kinder, ich sag mal, durchzubringen. Ich hatte keine Kraft und keine Energie, mich damit zu beschäftigen.
10: Das ist ein gutes Beispiel für Fake it until you make it, also vortäuschen, dass etwas funktioniert, bevor es das wirklich tut. Elon spricht über seine Vision und die Science-Fiction-Aspekte. Aber das Auto hat bereits so viele Tricks auf Lager, dass wir nie herausfinden werden, ob etwas am Auto lag oder nicht, weil das System sich Sekunden vor einem Unfall abschaltet, sodass das Auto offiziell gar nicht selbst gefahren ist. Wenn man wirklich wissen will, wie es um das autonome Fahren steht, muss man mit den Anwälten sprechen, die an den Fällen rund um die Unfälle beteiligt sind.
1: Wir waren bei diesem Fall immer skeptisch. Bei solchen Unfällen ist es üblich, dass die Ermittlungsbeamten die Blackbox auslesen und alle Daten sichern. In 99 oder mehr Prozent der Unfälle sind die Daten nicht beschädigt. Es müssten also alle Daten verfügbar sein, sofern keine besonderen Umstände vorliegen, wie ein Brand oder eine Explosion. Aber in unserem Fall sollten die Daten vorhanden sein. Ich traf mich mit dem Ermittler Officer Riso. Dank eines Durchsuchungsbefehls hatte er 7 Bauteile aus dem Fahrzeug entnehmen können, darunter die ECU, also die Hauptplatine, die den Autopiloten steuert, und die MCU, den Computerbildschirm. Beide speichern Informationen, die an Tesla übermittelt werden, sodass sie einen sogenannten Snapshot der Daten zum Zeitpunkt des Unfalls haben und wissen, was der Autopilot getan hat und was nicht. Aber bei einem Tesla kommt man an die Daten nicht einfach ran. Die ermittelnden Polizeibeamten sind darauf angewiesen, dass Tesla ihnen sagt, was passiert ist. Das ist wohl so gewollt. Mir war auch klar, warum. Also brachte Officer Riso alles zu Tesla, und obwohl es in einwandfreiem Zustand war, teilte Tesla ihm mit, die Daten seien beschädigt. Man könne ihm keine Auskunft geben.
12: Wir wissen, dass sie alle Daten über den Unfall haben. Und wir werden nicht aufgeben, ehe wir diese Daten bekommen. Sie verbergen etwas.
13: Life can't just be about solving one problem or another. There need to be reasons to be inspired. You know, reasons that move your heart. And say, yes, the future is going to be great.
14: You want to die on Mars. You still want to die on Mars.
13: Yes.
14: Yeah.
13: It's not an impact.
14: Right.
13: Yeah.
14: Well, that would be spectacular.
13: Yes. There's some danger that could cause the end of life on Earth as we know it.
15: There are two futures, and one future is we're out there among the stars, and the things we read about and see in science fiction movies, the good ones, are true. We're going to see what other planets are like. We're a multi-planet species, and the scope and scale of consciousness is expanded across many civilizations and many planets and many star systems. This is a great future. This is a wonderful thing to me, and that's what we should strive for.
6: Wenn wir die Dinge aus einer kosmischen Perspektive betrachten, könnte es in Zukunft viele geben, die auf Menschen wie Elon Musk zurückblicken und sie dafür loben und verehren, dass sie etwas Außerordentliches geleistet haben. Ich glaube, Sie wissen, dass Sie in der kosmischen Geschichte eine wirklich entscheidende Rolle spielen könnten, weil Sie diejenigen sind, die uns zum Mars gebracht haben.
16: Do you ever stop and think about your role in civilization? Do you think about that? Or you just try to not?

0: Wenn man das Leben auf mehrere Planeten ausweiten will, kann man sicher nicht einfach in Jeans und Flipflops auf dem Mars herumspazieren. Man braucht dazu die Unterstützung von KI, Mikrochips, Nanotechnologie und solchen Dingen.
1: Musk ist nicht nur ein Long-Termist, sondern auch ein Transhumanist. Er vertritt die Ideologie, dass wir fortschrittliche Technologien entwickeln und nutzen sollten, um eine neue, posthumane Spezies zu erschaffen.
2: From a long-term existential standpoint, the purpose of Neuralink is to create a high bandwidth interface to the brain, such that we can be symbiotic with AI.
3: So instead of replacing us, it will radically change our capabilities.
2: Yes, it will enable anyone who wants to have superhuman cognition. Anyone who wants. And if that's the case, and let's say billions of people do it, then the outcome for humanity will be the sum of human will, the sum of billions of people's desire for the future.
3: And that billions could be of people with enhanced cognitive ability, radically enhanced.
2: Yes. You will be essentially snapshotted into a computer at any time. If your biological self dies, you could just probably just upload into a new unit. Literally.
3: Pass that whiskey. We're getting crazy over here. This is too freaky. See, if
2: I've been thinking about this for a long time, by the way.
3: I believe you have.
1: Das ist Eugenik auf Steroiden. Die alten Eugeniker des 20. Jahrhunderts wollten die menschliche Spezies perfektionieren. Transhumanisten hingegen wollen nicht dort aufhören. Warum nicht die menschliche Spezies ganz und gar überwinden? Diese Ideologie vertreten einige der mächtigsten Menschen der Welt, darunter Elon Musk.

0: Was sagt Tesla zu der ganzen Sache?
1: Nichts. Das ist jetzt 6 Monate her. Da haben sie uns gesagt, wir sollen die Tesla-Files löschen.
2: Die Tesla-Files zeigen ganz klar, dass man sich bei Tesla über Jahre hinweg sehr bewusst ist, dass es hier ein Problem gibt mit den eigenen Autos. Und über all das wird akribisch Buch geführt. Abertausende Einträge. Allein in unserer ersten Auswertung sind wir auf 2400 Kundenbeschwerden über Selbstbeschleunigungen gekommen. 1500 Meldungen zu plötzlichen Bremsvorgängen. Die Zahl der Crashs lag bei mehr als 1000. Dann haben wir eine Tabelle gefunden mit Vorfällen zum Fahrerassistenzsystem, mit Vorfällen zum Autopilot, die umfasst mehr als 3000 Einträge. Oft war der Status ungelöst.
1: Sehr dramatische Beschwerden. Leute, die sagen, ich habe meinen kleinen Sohn auf den Schulhof gefahren, auf den Parkplatz, und plötzlich beschleunigt es. Und um mich rum sind lauter Schulkinder. Oder Leute, die sagen, ich bin in den Tunnel gefahren und das Auto hat plötzlich angehalten. Im Tunnel.
2: Die Tesla-Files zeigen, dass das Problem sehr viel größer ist, als wir angenommen haben.
3: Ein Tesla Model S gerät an einem Tag zweimal in Brand.
4: Das ist von einem neuen Tesla Model X übrig, der im Autopilotmodus in eine Leitplanke gefahren ist. Der Fahrer kam dabei ums Leben.
5: Autopilot is about twice as safe as a normal driver. It's financially insane to buy anything other than a Tesla. If you buy a car that does not have the hardware necessary for full self-driving, it is like buying a horse. And the only car that has the hardware necessary for full self-driving is a Tesla. Yeah. We need to convey that argument clearly.
6: We had the best technology for a while, but now we are also achieving economies of scale. You know, while the rest of industry has gone down, Tesla has gone up. And we'll have a factory in China, a factory in the US, and a factory in Europe. The future is looking very promising from a sort of an annual profitability standpoint.
7: Tesla hat am Mittwoch Toyota an der Wall Street überholt und ist jetzt der wertvollste Autohersteller der Welt.
8: Als es bergauf ging, dachten alle, Tesla sei großartig. Da entstand dieser Fankult rund um Tesla. Zumindest in den sozialen Medien kam das vor allem wegen der Dynamik der Aktienkurse. Die Leute, die zur sogenannten Elon-Armee gehören, sind zum größten Teil Profiteure der Aktienmärkte.
9: Elon Musk predigt eine Art Wohlstandsevangelium. Du gehst in die Kirche und betest und Gott wird dich finanziell belohnen, nicht erst im nächsten Leben.
5: I do feel confident that the long-term value of the company will be extremely high and I think we're headed for an age of abundance.
9: Es ist nachvollziehbar, dass die Menschen heute eine fast religiöse Einstellung gegenüber Technologie haben. Und er sagt ganz einfach, seht ihr all diesen technologischen Wandel um uns herum? Wenn ihr auf mich hört und wiederholt, was ich sage, wird es Wirklichkeit.
10: Ich spreche viel mit Tesla-Fahrern. Viele von ihnen glauben, dass die Autos irgendwann ganz autonom fahren werden. Und dass ihr Auto, nachdem es sie zur Arbeit gebracht hat, selbst 8 Stunden lang arbeiten geht. Und dann holt es sie wieder ab und ihr Auto hat den ganzen Tag Geld verdient. Sie glauben an Magie.
9: Wenn du auch Aktien besitzt, machst du dich selber damit reicher, wenn du deinen Tesla öffentlich lobst.
8: Wenn sie abgefahrene Dinge über Tesla sagten, stieg die Aktie. Manchmal schienen Informationen aus internen Quellen zu kommen, sogar mitten am Handelstag. Daraufhin stieg der Aktienkurs sprunghaft an. Für jemanden, der diese Accounts aufmerksam verfolgte, konnte das also sehr profitabel sein. Speziell daran ist vor allem, wie sehr Elon selbst den Traffic für jemanden ankurbeln kann.
5: Um,
8: Wenn ihm ein Beitrag gefällt, teilt er ihn 10, 20 Mal. Wenn du so viele Klicks bekommst, erhältst du am Ende einen Anteil an den Einnahmen auf Twitter. Es steckt also ein Gewinnmotiv dahinter. Auch wenn die Leute nicht direkt dafür bezahlt werden, solche Dinge zu posten, so ist das doch der erwünschte Effekt.
9: Große Neuigkeiten von Elon Musk. Was hast du für uns?
0: Er ist jetzt der reichste Mensch der Welt.
11: Ich weiß nicht, wie bekannt es ist, dass viele Leute im Silicon Valley von Rom und dem Römischen Reich fasziniert sind. Vor allem unter CEOs greift das um sich. So wie Nero oder Caesar wollen sie ihr Imperium und ihren Einfluss bewahren und erweitern. Und das kann man erreichen, indem man ein Medienimperium aufbaut. Das steckt hinter dem Kauf von Twitter.
12: Wenn er vor 5 Jahren etwas Niederträchtiges oder Provokatives gesagt hat, hat er nur einer Handvoll Menschen geschadet. Heute kann er einem ganzen Land schaden.
8: Wenn jemand sagt, dass Menschen in brennenden Autos feststecken oder Räder abfallen, kann Elon im Grunde einen wütenden Mob auf ihn hetzen. Das ist alles Panikmache, damit der Aktienkurs fällt. Du musst ein Leerverkäufer sein, der davon profitiert.
9: Durch Geheimhaltungsvereinbarungen wollte Tesla verhindern, dass Leute Mängel an die Aufsichtsbehörde melden. Ich veröffentlichte die nächste große Story dazu und erlebte zum ersten Mal, was mit Menschen passiert, die es schaffen, Kritik an Elon Musk und Tesla an die breite Öffentlichkeit zu bringen. Du wirst total bombardiert. Tesla sagte einfach, ich hätte mir das ausgedacht, weil ich mit Leerverkäufern zusammenarbeiten würde. Ich würde damit Geld verdienen, wenn die Tesla-Aktie fällt. Ich wusste damals nicht einmal, was ein Leerverkäufer ist. Aber plötzlich wurde ich überall im Internet so bezeichnet, ohne Beweise. Mir wurde klar, dass Elon Musk damit eine Warnung sendete. Wer den Mund aufmacht, dem passiert genau das.
5: Wir waren immer davon überzeugt, dass die Daten auf den sichergestellten Speicherchips, die bei der Florida Highway Patrol lagen, existierten. Also haben wir 2 Datenexperten hinzugezogen. Sie schafften es, den Chip aus der Hauptplatine zu lösen und gelöschte Daten wiederherzustellen. Der Datenforensiker konnte sehen, dass die Daten in der Unfallnacht tatsächlich an Tesla gesendet worden waren und dass Tesla in dieser Nacht erkannt hatte, dass es sich um einen Ausfall des Autopiloten handelte. Sie hatten alles bekommen, den kompletten Snapshot. Und um diese Daten zu löschen, muss man mehrmals auf Löschen drücken. Aus unserer forensischen Kopie haben wir ein digital erweitertes Video erstellt, das zeigte, dass das Auto tatsächlich defekt war. Der Tesla im Autopilotmodus sah, verarbeitete und verstand hunderte Meter vorher, dass der befahrbare Raum zu Ende war und dass da ein Fahrzeug sowie Fußgänger waren. Das System hat all das tatsächlich identifiziert. Und dennoch nichts unternommen, außer kurz vor dem Unfall abzubrechen.

0: ein Augenöffner wären.
1: Would be a real eye-opener.
2: Wenn du Tesla wärst, würdest du versuchen, diese Fälle außergerichtlich zu regeln. Und das haben sie auch getan. Aber selbst nachdem ihr ein Vermögen angeboten wurde, entschied sich die Familie Benavides dagegen. Sie wollten, dass die Wahrheit ans Licht kommt.
0: Wir wissen, dass das ein schwerer Kampf ist. Manchmal fühlt es sich an, wie gegen Goliath zu kämpfen. Aber wir geben nicht auf.
3: Ein verunglückter Tesla geht in Flammen auf. Das Auto soll sich im Autopilotmodus befunden haben.
4: Heute Morgen ein beunruhigender Vorfall mit einem Tesla.
5: Ein 50-jähriger Mann starb, nachdem sein Model X mit einem anderen Auto kollidierte.
6: Das Model S prallte gegen einen Baum, zwei Menschen starben.
7: Elon Musk sagt gerne, dass wir auch nur zwei Augen haben und deshalb Kameras ausreichen. Das Auto kann mit den Kameras alles, was Augen können. Das ist extrem vereinfacht und schlicht falsch. Denn hinter unseren Augen haben wir ein Gehirn, das viele Lücken schließt.
8: Auf einem Kamerabild können Dinge, die hoch und weit vom Auto entfernt sind, sehr ähnlich aussehen wie Dinge, die sich nah am Auto befinden. So kann eine Brücke über einer Autobahn so aussehen wie das Heck eines Lkw. Und ein Lkw kann wie eine Überführung wirken. Wenn die Entfernung der Objekte nicht exakt gemessen werden kann, könnte das System etwas falsch interpretieren und das Auto könnte entscheiden, nicht abzubremsen.
0: Der entscheidende Unterschied zwischen Tesla und anderen Unternehmen für selbstfahrende Autos wie Waymo ist LiDAR. Das ist Lasertechnik, die Entfernungen misst. Man schießt Laserstrahlen auf feste Objekte vor dem Fahrzeug und bekommt deren Entfernung angezeigt. So weiß man, wie nah man an Hindernissen ist.
8: LiDARs waren damals sehr teuer. Eine Einheit kostete um die $100.000. Damit wäre das Auto für den Massenmarkt völlig unerschwinglich.
9: LiDAR ist lame. LiDAR ist ein fool's errand. Und anyone relying on LiDAR ist doomed. It's like having a whole bunch of expensive appendices. That's ridiculous. You'll see.
0: Das Beste, was wir je bei Computervision in Autos im Labor erreicht haben, ist eine Genauigkeit von 97%. Das klingt schon gut, aber es bedeutet, dass das Auto bei 3 von 100 Bildern einen Fehler macht. Eine Art Verzerrung in der Umgebung kann also dazu führen, dass das Auto einen Elefanten sieht, wo keiner ist. Und dann könnte es eine Notbremsung durchführen, obwohl da gar nichts war. Diese sogenannte Phantombremsung ist auch als Halluzination bekannt. Die Leute hören so einiges über Halluzinationen, oft in Bezug auf große Sprachmodelle. ChatGPT gibt zum Beispiel manchmal eine Antwort, die gar nicht stimmt. Aber eine Halluzination bei hoher Geschwindigkeit ist tödlich. Wir haben keine Ahnung, wie man Halluzinationen vorhersagen kann. Wir wissen nicht, warum oder wann sie auftreten. Wir wissen nicht, wie man ihre Häufigkeit kontrolliert. In absehbarer Zukunft, zumindest solange ich lebe, werden wir das Halluzinationsproblem nicht lösen. Und solange das nicht gelöst ist, ist Computervision in Autos tatsächlich sehr gefährlich. Aber das wird Elon Musk nicht davon abhalten, Versprechungen zu machen.

0: Ein Zeitungsbericht meldet, dass ein Tesla-Techniker einen Bericht mit tausenden Beschwerden über die Sicherheit des autonomen Fahrens geleakt hat.
1: Das Handelsblatt berichtet von einem riesigen Datenleck.
2: Ein ehemaliger Tesla-Servicetechniker sagt, er glaube nicht, dass der Autopilot sicher sei.
3: Er konnte problemlos auf eine riesige Menge sensibler Firmendaten zugreifen. Er macht sich Sorgen, dass die Autos für uns alle eine Gefahr darstellen können.

0: Leck könnte zu einem echten Problem für Tesla werden.
1: Du bist auf der Titelseite.
2: Die Reaktion war sehr, sehr groß. Tesla musste sogar eine Pflichtmitteilung abgeben, eine Börsenmitteilung auf Basis dieses Datenlecks und unserer Berichterstattung. Die Regulierer sind aufgewacht.
3: Die Biden-Regierung ist auf mich zugekommen. Sie wussten, dass sie Richtlinien für selbstfahrende Autos brauchten. Und sie fragten mich, ob ich mir vorstellen könne, sie zu beraten.
4: Kurz nachdem ich Tesla verlassen hatte, stand das FBI vor meiner Tür. Dann das Verkehrsministerium. Sie wollten mich zum Thema Autopilotbetrug befragen. Dann kamen die Behörde für Verkehrssicherheit, das kalifornische Justizministerium und noch andere, weil sie ebenfalls gegen Tesla und Elon vorgehen wollten.
3: Elons Gefolgsleute waren mich schon vorher wegen meiner Nachforschungen zu Tesla angegangen. Die Stimmung war bereits angespannt. Als bekannt wurde, dass ich die Behörde für Verkehrssicherheit berate, eskalierte es und ich bekam Morddrohungen. Eine war so schwerwiegend, dass ich mein Haus verlassen musste. Das hat mich nur noch mehr angestachelt. Ich bin kein Mensch, der aufgibt.
5: Die Behörde für Verkehrssicherheit hat heute mehr als 200 Seiten mit Unfalldaten zu Fahrzeugen mit autonomen Fahrfunktionen veröffentlicht.
6: Gegen Tesla wird in den USA ermittelt, weil sie behaupten, dass ihre E-Autos von selbst fahren können.
7: Die Justiz untersucht strafrechtlich, ob das Elektroautounternehmen Tesla Verbraucher in die Irre geführt hat.
4: Kurz gesagt, für Elon lief es nicht gut.
8: Well, I don't know. Yeah. It seems to be controlled by the unions, as far as I can tell.
9: So, you went to get Trump back?
8: No.
10: Er fand, er solle über dem Gesetz stehen, und es kränkte ihn, dass die Biden-Regierung seine Unternehmen wegen angeblicher Gesetzesverstöße im Visier hatte. Fraglich ist, wie sehr er wirklich an das extrem rechte, gefährliche und auch beunruhigende Zeug glaubt, das er äußert. Ich glaube, dass die Wurzel des Problems einfach dieser tiefe Hass ist auf die Regierungspolitik der Biden-Regierung und die Maßnahmen gegen ihn.
11: Seit er Twitter gekauft hat, sehen wir schon eine ganz andere Seite von Elon Musk. Wir sehen ihn im Wahlkampf, sehen wir den bei Fox rausgeschmissenen Tucker Carlson Interviews gibt. Die ganze Seite kannte man so vorher nicht.
12: There are so many regulatory agencies that we are smothering progress. And every year we're making it harder in America for actual builders to get things done. There's yet another regulation, yet another rule. I mean, they'll try to pass laws. They'll try to prosecute the company, prosecute me. I mean, the amount of lawfare that we've seen taking place is outrageous.
10: Es verbreitete sich immer mehr konservatives Gedankengut im Silicon Valley, und ich schätze, Elon Musk stand dabei im Zentrum. Erinnern wir uns, das Silicon Valley hatte Barack Obama unterstützt. Da fand also ein kultureller Wandel statt. Musk hat wahrscheinlich all diesen anderen Tech-Führungskräften die Botschaft eingeflüstert, dass Biden sie durch Regulierung aus dem Geschäft drängen will. Besser wäre es, sich der MAGA-Seite anzuschließen mit Trump, der nur aufs Geld hört.
13: Meine Damen und Herren, Applaus für den größten Kapitalisten der Geschichte, Elon Musk!

0: The future is gonna be amazing! You guys are awesome. Honestly, this is like...
1: Nachdem er bei Trump mit auf den Zug gesprungen war, hat er 250 Millionen Dollar ausgegeben, um ihn wieder ins Amt zu bringen. Er hat Twitter zur Plattform für Donald Trump gemacht. Das ist strategischer, als viele gedacht hätten. Wenn man auf X geht, könnte man denken, er hat den Verstand und den Bezug zur Realität verloren. Aber vieles von dem, was er macht, ist ziemlich taktisch.
2: Ich bin absolut überzeugt, dass er Donald Trump gekauft hat, um die Ermittlungen gegen sich zu stoppen. Es liefen so viele Untersuchungen gegen ihn, dass es viel einfacher und vermutlich auch günstiger war, Trump zu unterstützen, als sich all diesen Ermittlungen zu stellen.
3: Donald Trump wird der 47. Präsident der Vereinigten Staaten.

0: This is what victory feels like. Yeah! And this was no ordinary victory. This was a fork in the road of human civilization. And I just want to say thank you for making it happen. Thank you. My heart goes out to you. It is thanks to you that the future of civilization is assured.
1: Zweifellos sieht Elon Musk sich selbst als eine Art Messias.
2: As a kind of messianic figure.
0: We're going to take Doge to Mars. I mean, can you imagine how awesome it will be to have American astronauts plant the flag on another planet for the first time?
1: Wenn man glaubt, man hätte eine kosmische Mission und sei der Messias, der die Zukunft der gesamten Menschheit bestimmen kann, dann ist auch die Macht, die einem zusteht, grenzenlos. Wenn der Zweck die Mittel heiligt und das Ziel eine Utopie ist, was wäre dann tabu, um diese Utopie zu erreichen? Nichts.
2: Nothing.
3: I love Tesla.
4: Which one did you buy?
5: Hey, Mr. President.
4: Which one did you buy?
5: Mr. President.
3: The one I like is that one.
4: And how does this work?
3: And I want that same color.
6: This.
7: Dieser Untersuchungsausschuss soll sich mit dem Verdacht auf Verschwendung, Betrug und Missbrauch befassen. Sprechen wir zunächst über unabhängige Generalinspektoren, die genau solche Fälle untersuchen sollen. Der Inspektor des Arbeitsministeriums hatte 17 offene Ermittlungen gegen Tesla und SpaceX. Wissen Sie, was die Trump-Musk-Regierung mit ihm gemacht hat?
8: Nein.
7: Sie haben ihn gefeuert. Das müsste Ihnen bekannt sein. Wissen Sie, was die Trump-Musk-Regierung mit dem Inspektor des Verkehrsministeriums gemacht hat, der gegen Tesla ermittelt hat?
9: Nein.
7: Sie haben ihn gefeuert. Der Inspektor des Verteidigungsministeriums hat SpaceX unter die Lupe genommen. Was hat die Trump-Musk-Regierung mit ihm gemacht?
9: Ich glaube, er wurde gefeuert.
7: Danke. Ich schätze, alle hier kannten die Antwort. Der Inspektor der Umweltschutzbehörde hat sich wiederholt mit Tesla angelegt. Sie sind nochmal dran, Herr Hadler, da Sie offenbar als Einziger die allen bekannten Antworten geben. Was hat die Trump-Musk-Regierung mit ihm gemacht?
9: Wurde wohl auch gefeuert.
7: Auch gefeuert. Mindestens 5 Generalinspektoren, die Elon Musks Unternehmen untersucht haben, wurden von der Trump-Musk-Regierung entlassen.
10: This is not the end of Doge, but really the beginning. My time as a special government employee necessarily had to end. It was a limited time thing. But the Doge team will only grow stronger over time. The Doge influence will only grow stronger. It's, I'd liken it to a sort of Buddhism. It's like a way of life.
8: Elon Musk zieht sich aus dem Weißen Haus zurück und ist nun als inoffizieller Berater tätig.
11: Elon wird nicht aufhören, Einfluss auf die Politik zu nehmen, insbesondere auf Politik, die seine Geschäfte betrifft.
12: Ich glaube, er findet, alle sollten ihm Platz machen. Ihn aufzuhalten, findet er fast unmoralisch, weil es ja seine Mission ist, die Menschheit zu retten. Demokratie ist dabei nur ein Hindernis.
1: Menschen wie Musk haben so viel Macht, da ist eine solche Dynamik dahinter, dass ich gar nicht weiß, wie man da wieder rauskommen soll.
13: Das war ein bedeutender Moment. Wir brauchten Mut, um dem reichsten Mann der Welt die Stirn zu bieten. Aber wir haben es für Nidal getan. Wir können stolz darauf sein, dass wir gegengehalten haben und alles in unserer Macht Stehende getan haben, um ans Licht zu bringen, was mit diesen Autos los ist.
5: Wir kämpfen jetzt schon seit fast 6 Jahren. Wir haben nie in einen Vergleich eingewilligt, keine ihrer Bedingungen angenommen. Wir wollten kämpfen bis zum Schluss. Das ist der Fingerabdruck meiner Schwester, weil ich sie nah bei mir haben will.
8: Ist sie heute bei dir?
5: Auf jeden Fall, danke.
8: Heute wurde ein beeindruckendes Urteil mit einer 9-stelligen Summe gefällt.
6: Tesla muss den Opfern eines tödlichen Autopilotunfalls mehr als 240 Millionen Dollar zahlen.
14: Sowohl Tesla als auch der Tesla-Fahrer sind haftbar.
6: Dies ist das erste Geschworenenverfahren bei einem Unfall mit Autopilot. Rechtsexperten rechnen mit weiteren Klagen.
15: Das lehrt Sie und alle anderen Autohersteller, dass unsere öffentlichen Straßen kein Versuchslabor sind. Die Wahrheit kam nur ans Licht, weil diese wunderbaren Menschen hinter mir genug Mut hatten. Es ist ein historischer Tag für die Gerechtigkeit in diesem Land. Zum ersten Mal hat eine Jury aus normalen Menschen Tesla zur Verantwortung gezogen.
8: Wenn die zuhören, was sagen Sie ihnen?
15: Das Spiel ist aus.
16: Ich habe über 3 Jahre gekämpft, um eine Aufklärung zu erhalten, damit der Schmerz handelbar wird. Also ich kann nach wie vor nicht sagen, so, wir sind angekommen in unserem neuen Leben. Das ist nicht so. Aber wir sind auf einem guten Weg. Die Mädels sind gut in der Schule. Sie sind fröhlich, sie lachen. Wir treiben wieder Unfug. Wir gucken uns die Welt an und haben den Papa immer im Herzen.
12: Ich glaube, dass es wichtig ist, gut und ethisch zu handeln. Wenn das nichts mehr zählt, sondern nur noch die Technologie, nimmt man große Kollateralschäden in Kauf und gerät in eine äußerst gefährliche Lage. Denn wer entscheidet, zu wessen Nutzen? Wer möchte schon für Technologie sterben? Ich jedenfalls nicht.

0: Wir werden das wichtigste Softwareunternehmen der Welt sein. Unser Produkt kann zum Töten von Menschen eingesetzt werden.
1: Das ist ein extrem hoher rechtsstaatlicher Preis, den wir da zahlen.
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0: Flugzeuge?
1: Ich brauche noch eins mit Schäfchen.
0: Aha. Nicht dein Ernst.
1: Doch.
0: Und was machen wir, wenn es ein Transgender wird?
1: Dann sind wir erst recht auf der sicheren Seite.
0: Diesmal klappt das, oder?
1: Auf jeden Fall.
2: Hör mal, du Würmchen.
1: Es ist völlig egal, was du wirst. Hauptsache groß und stark. Apropos, du musst mehr trinken. Mhm. Limon?
0: Das würde uns sehr gut gefallen.
1: Dann mange ich euch das.
0: Verrückter Kerl.

0: Schatz, was ist los?
1: Es passiert schon wieder.
0: Oh, Süße, das weißt du doch noch gar nicht. Okay.
2: Darf ich auch mal?
3: Gleich.
2: Das haben Sie vor 5 Minuten schon gesagt.
3: Möglich. Ja, bitte?
4: Lotte, kommst du mal?
2: Muss das sein?
4: Ja, es muss.
2: Bin gleich wieder da.

0: Das ist gemein. Ich hatte mich total gefreut.
1: Es sind doch nur 2 Tage.
2: Da ist aber jemand sauer.
1: Aha, ich habe ihr gerade gesagt, dass sie, solange Nora in Berlin ist, am Empfang helfen muss.
2: Und? Wo ist das Problem?
1: Jasmin hatte ihr wohl irgendwie versprochen, dass sie bei den Blutbildern helfen darf. Sie scheint diese Arbeit im Labor wirklich zu begeistern.
2: Weißt du, wie die Wolf sie nennt? Meine kleine Klette.
3: Frau Ewald, Frau Krajewski ist hier. Sie hat ziemlich starke Blutungen.
1: Bitte sofort in meinen Behandlungsraum. Wahnsinnig leid.
4: Ich verstehe das nicht. Das ist jetzt schon die 2. Fehlgeburt und immer wieder nach ein paar Wochen.
1: Fehlgeburten sind bei Erstgebärenden nicht ungewöhnlich. Das heißt aber nicht, dass danach keine normale Schwangerschaft mehr möglich ist. Dass das bei Ihnen gleich 2-mal hintereinander passiert ist, das kann ich im Moment noch nicht erklären. Organisch kann ich auf jeden Fall überhaupt nichts feststellen.
4: Seien Sie bitte ehrlich, kann ich jemals ein Kind bekommen?
1: Aus gynäkologischer Sicht spricht überhaupt nichts dagegen.
4: Das dachte ich ja auch. Ich meine, ich werde ganz leicht schwanger und dann...
1: Dieser Kinderwunsch, kommt er von Ihnen?
4: Absolut. Ich möchte ein Baby. Und mein Mann möchte auch eins. Es ist nicht so, dass ich mich irgendwie innerlich sträuben würde. Meine Ehe ist perfekt. Der Zeitpunkt ist es auch. Bitte helfen Sie mir.
1: Gut. Diesmal möchte ich gerne Dr. Kleist hinzuziehen. Wir sollten das vielleicht nicht nur unter dem gynäkologischen Gesichtspunkt betrachten.
5: Also nochmal, gelb?
6: Alles, was mit Krankenkassen, KV, Abrechnungen und so zu tun hat. Solange der Vorgang noch nicht abgeschlossen ist.
5: Und rot sind die?
6: Die finalisierten Abrechnungen im Schrank dort hinten.
5: Mhm. Ich merke, Sie haben es verstanden.
6: Ist nicht mein erster Tag heute.
5: Ich möchte gerne, dass einfach alles reibungslos abläuft, wenn ich ab morgen weg bin.
6: Wird schon schief gehen, Nora.
5: Genau das ist meine Sorge. So. Was noch? Druckerpapier und Toner, das werde ich alles noch mal austauschen, bevor ich losgehe. Aber für den Fall der Fälle ist...
2: Nora, na? Alles bereit für den großen Abend?
5: Ich weiß gar nicht, was mich geritten hat. Ich kann euch doch nicht einfach alleine lassen.
2: Keine Sorge. Das kriegen wir schon hin. Ich war Herr Driefs.
6: All, Captain. Wir steuern den Dampfer mit ruhiger Hand durch die raue, noralose See.
5: Jetzt machen Sie sich auch noch lustig über mich.
4: Frau Bürger.
2: Kommen Sie. Kommen Sie.
5: Da. Ja.
6: Aber jetzt wirklich, Elton John, dafür fahren Sie extra nach Berlin?
2: Einatmen und ausatmen. Hey, Frau Bürger, es kommt weder von der Lunge noch vom Herzen. Allerdings giemen Sie ordentlich.
7: Was heißt das denn, es giemt?
2: Giemen ist ein spezielles Atemgeräusch, was entsteht, wenn die Atemwege verkrampft sind. Das könnte zum Beispiel durch Asthma entstehen.
7: Aber mein Asthma war doch in letzter Zeit schon viel besser.
2: Ja. Nehmen Sie denn Ihr Medikament noch?
7: Wissen Sie, dieser pelzige Belag auf der Zunge, das ist sehr unangenehm. Und danach schmeckt auch nichts mehr so richtig. Sie wissen doch, wie gerne ich esse, vor allem dort. Aber heute früh, als es so schlimm war, habe ich es benutzt. Es hat nur nicht geholfen.
2: Vielleicht hat der Wirkstoff nachgelassen.
7: Meinen Sie?
2: Ich werde Ihnen trotzdem ein neues Asthma-Spray verschreiben, ja? Und dann werden Sie sehen, werden die Beschwerden bald besser sein.
7: Vielen Dank, Herr Doktor.

0: alles.
1: War wirklich schön.
0: Das war's, ja.
1: Hey. Mach's gut, Freunde. Hab ein schönes Leben.

0: zu spät.
1: Gib nicht auf, ja. Egal, was kommt, wir stehen das zusammen durch.
2: Versprichst du's?
1: Das verspreche ich dir.
0: Völlig so zugenäht. Das ist doch völlig verbaut.
3: Ja?
0: Ja?
3: Was machst du da?
0: Christian hat gesagt, ich soll mal nach der Maschine sehen. Da steht immer Wasser drin.
3: Ich gehe schon.
0: Nee.
4: Guten Tag, mein Name ist Göbel. Ist das hier die Praxis von Herrn Dr. Kleist?
5: Oh nein, es tut mir leid, das ist die private
0: Praxis. Göbel?
5: Oh, dann...
0: Herr Göbel.
5: Entschuldigung, ich kann Ihnen gerne zeigen, wie Sie zur Praxis kommen.
4: Das wäre sehr freundlich, ja.
6: Herr Göbel, was machen Sie denn hier?
3: So, Frau Krajewski, was machen denn Ihre Allergien?
2: Naja, ich vermeide die Allergene so gut es geht.
1: Das kann einem wirklich leid tun. Pollen, Nüsse.
2: Obst, Säfte, Tierhaare.
3: Wir haben ja vor 2 Jahren eine relativ ausführliche Hyposensibilisierung bei Ihnen durchgeführt. Die war doch eigentlich ganz erfolgreich, oder?
1: Gott, das war vorher noch schlimmer.
2: Also anfangs ja, in letzter Zeit. Naja, es kommt und geht wie die Durchfälle.
3: Okay, Durchfälle. Was für Durchfälle? Wie oft haben Sie die?
2: Ab und zu.
3: Verstehe. Ich würde ganz gerne einen breit angelegten Allergietest machen. Und dann gebe ich Ihnen ein Antihistaminikum und ich bräuchte leider noch eine Stuhlprobe.
2: Ehrlich gesagt, die Allergien interessieren mich nicht wirklich. Das ist mein kleinstes Problem. Ich lebe damit schon lange. Ich möchte wissen, warum ich kein Baby behalten kann.
3: Das kann ich gut verstehen, Frau Krajewski. Ich würde trotzdem ganz gerne erstmal feststellen, womit sich Ihr Körper im Moment primär auseinandersetzen muss. Und dann können wir uns Schritt für Schritt den Problemen widmen. Einverstanden?
1: Vielen Dank. Das Ganze macht uns ziemlich langsam verrückt.
0: Na, da wird sich der Doktor aber freuen. Aber es wäre doch nicht nötig gewesen.
4: Ist doch nichts. Nur eine kleine Erinnerung. Wissen Sie, ich bin Ihnen und dem Doktor so dankbar. Wenn Sie beide nicht gewesen wären, im Grunde habe ich Ihnen mein Leben zu verdanken. Das wollte ich unbedingt mal loswerden.
0: Hilfe ist die erste Bürgerpflicht.
4: Ich träume immer noch von dem Unfall. Der Bus, die schreienden Menschen.
0: Kommen Sie. Sie hat noch keine Schuld.
4: Was sagt die Polizei? Aber hier drin, das fühlt sich anders an.
0: Ach, vergessen Sie es. Ich verstehe es ja, aber das Leben geht weiter.
4: Wir sind umgezogen.
1: Schön. Neuer Anfang.
4: Zwangsweise. Unsere alte Wohnung war zu groß, sagt die Arbeitsagentur.
0: Arbeiten Sie nicht mehr als Busfahrer?
4: Nein. Die lange Zeit im Krankenhaus, die Reha, das war meinem Chef zu viel.
0: Was? Das ist ja...
4: Marktwirtschaft. Wenn nicht funktioniert, wird aussortiert. Oh, was hat denn das gute Stück?
7: Naja, was gute Stücke so im Alter manchmal an sich haben. Probleme beim Wasserlassen.
4: Darf ich es mir mal ansehen?
0: Ja, herzlich gerne. Ich habe sowieso 2 linke Hände.
8: Mach's gut, Elfriede. Nächste Woche bei dir, Moni.
9: Machst du deine göttliche Champagner-Torte?
10: Wenn ich nicht wieder meine Migräne habe.
8: Ach, da habe ich was für dich. Hat mir mein Arzt geschrieben. War ganz fantastisch. Probier die mal. Beim kleinsten Anflug von Kopfschmerzen 1/2.
11: Nimm die Tabletten von Roswitha. Mir hat sie ja auch gegeben und ich kann sagen, ich habe keine Migräne mehr.
8: Außerdem machen sie nicht müde. Es gibt überhaupt keine Nebenwirkung. Also macht's gut.
11: Mach's gut.
8: Bis nächste Woche. Ja.
11: Gute Besserung. Es war wie immer schön mit euch. Ja, macht's gut. Ja.
12: Ja.

0: Nora, Sie sind ja immer noch da.
1: Ja. Was ist denn hier los? Ab zu Elton John.
0: Ja.
2: Ich kann das nicht.
0: Was denn?
2: Einfach nach Berlin fahren, hier alles seinem Schicksal überlassen.
0: Nora, auch wenn wir Sie schmerzlich vermissen werden, die 2 Tage schaffen wir auch ohne Sie.
2: Sicher. Es wird zwar das totale Chaos ausbrechen, aber wir werden es überleben. Ich kann meine Karte auch verkaufen.
0: Nora, Sie haben sich so drauf gefreut. Also
3: eine Freude, die sich mir im Zusammenhang mit dem Namen Elton John überhaupt nicht erschließt.
2: Ja, es steht eben nicht jeder auf knödelnde Diefen.
0: So wie auch immer, über Geschmack lässt sich nicht streiten. Sie reißen sich jetzt am Riemen und Sie haben einen ganz tollen Abend.
2: Ja, Sie haben viel Spaß und Sie denken nicht darüber nach, was hier alles schief gehen könnte.
3: Schönen Abend.
2: Also gut, aber ich lasse das Telefon an, auch nachts, okay?
0: Nora.

0: verbotene Frage. Was denkst du?
1: Nichts.
0: Ach, ich weiß nicht, vielleicht hätten wir uns ein bisschen mehr Zeit lassen sollen. Ich habe ein bisschen schlechtes Gewissen.
1: Na, Quatsch.
0: Du wolltest es auch.
1: Wie hat's denn gewirkt?
0: Ich liebe dich.
1: Ich dich auch. Und ich will so schnell wie möglich wieder schwanger werden.
0: Setz dich nicht so unter Druck. Und hör auf zu kratzen.
1: Was juckt?
0: Zeig mal her.
1: Nein.
2: Zeig mal her.
1: Nein.
2: Zeig mal her.
0: Ja. Oh, Dagmar. Sieht aber nicht gut aus.
1: Das ist die Hormonumstellung. Ich schmier eine Salbe drauf, wenn es dir dann besser geht.
3: Schön, dass du dich alles selber machst.
4: Hey, Paps.
3: Hast du Bernd gesehen? Der wollte hier eigentlich die Spülmaschine reparieren und guck, was der für ein Chaos hinterlassen hat.
4: Chill mal, der ist mit irgendeinem Typ losgezogen, eine neue Pumpe holen.
3: Ach, hast du Lust, mir zu helfen?
4: Nee, sorry, ich muss noch Mathe machen.
3: Hey, grüß dich, Paul. Christian, guck mal, wen ich mitgebracht habe.
2: Ach, Mensch, der Göbel, das ist ja eine Überraschung. Na, wie geht's Ihnen denn?
5: Tut mir leid, dass ich so spät störe. Eigentlich wollte ich mich nur bei Ihnen bedanken und wollte schon längst weg sein.
3: Herr Göbel hat mit mir die Pumpe aus der Waschmaschine ausgebaut. Ja, und dann sind wir zu einem Repair-Café. Dort hat man sie repariert und jetzt ist sie wie neu. Es war ganz billig. Ich wusste gar nicht, dass es so eine Cafés gibt.
2: Großartig, vielen Dank.
5: Ja, ich baue sie kurz ein und dann bin ich weg.
3: Nein, doch. Moment mal. Aber danach trinken wir ein Bier.
2: So viel Zeit muss sein.
3: Ja, bitte. Bitte.
6: Noch eine. Bitte. Bitte, bitte, bitte.
7: Sag mal, Lotte, gefällt's dir eigentlich mittlerweile?
6: Erste Staffel war cooler.
7: Nee, ich meine in der Praxis.
6: Ist okay. Ich hab nur keinen großen Nerv mehr auf Empfang. Hätte ich ja gleich in die Hotellerie gehen können.
4: Naja, das ist schon ein bisschen was anderes.
6: Labor ist cooler. Voll spannend.
7: Das heißt, es interessiert dich immer noch?
6: Mhm. Mehr als der Papierkram. Lieber Bakterien, Viren, Mikroorganismen. Alles, was man sonst nicht so sehen kann.
7: Du warst doch immer gut in Bio.
6: Mhm. Und braucht man da Abi für?
7: Als Laborassistentin nicht.
6: Und wenn ich mehr so das machen will, was Frau Dr. Wolf tut?
7: Ja, da brauchst du Abitur und ein Studium.
6: Hab ich mir gedacht.
7: Eine noch.
6: Boah, Mann, jetzt küss ihn halt endlich. In welchem Jahrhundert lebst du? Da ist doch so.
5: Tja, dann danke ich fürs Bier und für mein Leben.
2: Herr Göbel, jetzt ist aber genug. Da waren ja nur noch ein paar andere Menschen beteiligt.
3: Das habe ich ihm auch schon gesagt.
5: Das ist wirklich okay für Sie, wenn ich auf Ihrem Sofa schlafe?
3: Ja, ja, heute wird sowieso kein Zug mehr nach Berlin. Außerdem, ich bin Strohwitter und da habe ich wenigstens ein bisschen Gesellschaft.
5: Kommen Sie, kommen Sie.
2: Ach, und viel Glück bei der Jobsuche.
5: Kann ich brauchen, danke.
1: Vielen Dank, tschüss.
5: Okay, tschüss.
2: So. Weißt du eigentlich, wie viel Glück wir haben?
1: Ja, das weiß ich.
2: Manchmal kann das Leben schon ziemlich erbarmungslos sein.
1: Ich liebe dich.
2: Ich dich auch.

0: Ich brauche noch Ihre Versichertenkarte.
1: Wie bitte? Die habe ich doch schon da hingelegt.
0: Ah, richtig, klar. Sorry.
2: Tut mir leid, ich kann dann